0: berichtet, dass zentrale Einrichtungen wie die Airbase Ramstein sowie die US-Kommandos für Europa und Afrika bestehen bleiben. US-Präsident Donald Trump hatte schon vor einigen Tagen den Abzug angekündigt. Er erfolgt auch vor dem Hintergrund wachsender Spannungen zwischen Washington und Berlin.
1: US-Präsident Trump sorgt mit seiner Drohung, die Zölle auf Autos und Lastwagen erhöhen zu wollen, erneut für Streit. Die EU droht bereits mit Gegenmaßnahmen, falls der US-Präsident die Zollerhöhungen tatsächlich durchsetzt, und Wirtschaftsexperten warnen vor erheblichen Folgen auf beiden Seiten. Aus der Nachrichtenredaktion Nils Hansen.
2: Höhere Zölle würden die europäischen Autobauer hart treffen, und das in einer Lage, die ohnehin angespannt ist, heißt es vom Verband der Automobilindustrie. Ähnlich äußert sich der Deutsche Außenhandelsverband. Weitere Zollerhöhungen würden den transatlantischen Handel erheblich belasten. Obwohl sich die USA und die EU eigentlich auf Zölle in Höhe von 15% geeinigt haben, will Trump die Abgaben auf Autos und Lastwagen auf 25% erhöhen, weil sich die EU seiner Ansicht nach nicht an das Handelsabkommen hält. Inwiefern genau, ließ er aber offen.
1: Zum Tag der Arbeit hat es bundesweit Demonstrationen, Kundgebungen und Tanzveranstaltungen gegeben. In Berlin waren auch noch am späten Abend etwa 10.000 Teilnehmer unterwegs. Aus Berlin Helena Dehler.
3: Der 1. Mai war vor allem eins, ein großes Fest bei sommerlichen Temperaturen. Das hat so viele Menschen angezogen, dass in Kreuzberg erst einzelne Bahnhöfe gesperrt wurden. Später war auch in den Görlitzer Park kein Reinkommen mehr möglich. Die Polizei war lange mit dem Lenken der Menschenmassen beschäftigt. Am frühen Abend ging dann die revolutionäre 1. Mai-Demonstration vom Oranienplatz bis nach Neukölln zum Südstern. Angeführt wurde sie dieses Jahr von einem antimilitaristischen Block.
1: Das waren die Nachrichten. Das Wetter in Deutschland. Klar und trocken, Tiefstwerte plus 12 bis minus 1 Grad. Tagsüber anfangs sonnig, später von Westen her mehr Wolken und teils kräftige Schauer und einzelne Gewitter. Höchstwerte 21 bis 29 Grad, an der See kühler. Am Sonntag im Südosten zeitweise heiter, sonst Richtung Norden und im Bergland vereinzelt Schauer oder Gewitter, 17 bis 30 Grad. Und die Zeit, es ist gleich 2:03 Uhr.
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5: Mit Marlene Reichert am Mikrofon, schön, dass Sie dabei sind. Den Anfang macht die Württembergische Philharmonie Reutlingen unter John Jeter mit einer Ouvertüre der afroamerikanischen Komponistin Florence Price. Mehrere Spirituals hat sie da verarbeitet. Go Down Moses, Nobody Knows the Trouble I Feel und Every Time I Feel the Spirit.

Unter Leitung von John Dredder spielte die Württembergische Philharmonie Reutlingen die zweite Konzertouvertüre von Florence Price. Diverse Spirituals sind in diesem Werk zitiert. Das Kinderlied Oh, Where's My Little Basket Gone haben sich mehrere englische Komponisten zu Beginn des 19. Jahrhunderts vorgenommen, um daraus einen Variationenzyklus zusammenzustellen, wie einst der Komponist und Verleger Anton Diabelli in der Wiener Klassik. Und mit diesen Diabellerie, so wie sie es genannt haben, hören wir jetzt die Kölner Kammersolisten.

Ray Vaughan Williams, Howard Ferguson, Alan Bush, Alan Rawsthorne, Elizabeth Lutyens, Elizabeth McConchie, Gerald Finzi, Grace Williams und Gordon Jacob. Sie alle waren beteiligt an diesen Variationen über das Lied Oh, Where's My Little Basket Gone? Und wir hörten damit die Kölner Kammersolisten. Bühnenmusik von Hector Berlioz schließt sich an hier im ARD-Nachtkonzert, Ballettmusik aus seiner Oper Die Trojaner. Das Münchner Rundfunkorchester spielte unter Cyril Diederich Marche Troyenne, Prälude und Pantomime.

Das Münchner Rundfunkorchester unter Cyril Diederich mit Ballettmusik aus der Oper Die Trojaner von Hector Berlioz. Das ist das ARD-Nachtkonzert, präsentiert von BR Klassik. Und mit Klaviermusik von Wolfgang Amadeus Mozart geht's weiter. Christian Zacharias und Marie-Louise Hinrichs spielen die Sonate für zwei Klaviere D-Dur, Köchelverzeichnis 448.

Mit der Sonate für zwei Klaviere D-Dur, Köchelverzeichnis 448 von Wolfgang Amadeus Mozart, hörten wir Christian Zacharias und Marie-Louise Hinrichs. Kammermusik von Josef Joachim Raff schließt sich an. Edelste Hausmusik hat er für den österreichischen Geiger Ludwig Strauss geschrieben mit seinen 6 Stücken Opus 85. Cavatina und Canzona zeigen Raffs hohe Kunst der Kantilene. Das einleitende Stück Marcia klingt festlich triumphal, die Pastorale idyllisch. Virtuos sind Scherzino und Tarantella. Und hier kommt eine Aufnahme mit dem Geiger Ingolf Turban und Jascha Nemtsov am Klavier.

Der Geiger Ingolf Turban spielte zusammen mit dem Pianisten Jascha Nemzow die 6 Stücke Opus 85 von Josef Joachim Raff. Eine zwiegesichtige, hintersinnige Musik hat Alexander von Zemlinsky mit seiner Sinfonietta Opus 23 geschrieben. Da ist die Atmosphäre der 1920er Jahre mit Jazz, Cabaret und Songspiel ebenso gegenwärtig wie die exaltierte, überspannte Vortragskunst des Fin de Siècle. Die Sinfonietta ist ein gewitztes, sprudelndes, brillantes Stück. Aber Zemlinsky hat gleichzeitig verschlüsselte Botschaften eingebaut, wie »Wohin gehst du?« oder »Hüte gut das Haus« aus seinen Martin-Lang-Gesängen. Er ahnte nicht, wie prophetisch diese in Tönen versteckten Worte waren. Er wusste nicht, dass die Sinfonietta seine letzte Sinfonie sein würde. Vom Gelegenheits- zum Abschiedswerk. Hören wir das HR-Sinfonieorchester unter Andres Orozco Estrada.

Das HR-Sinfonieorchester unter Andres Orozco Estrada mit der Sinfonietta Opus 23 von Alexander von Zemlinsky. In Kürze wird's 4 Uhr. Der Pianist Jean-Philippe Collard begleitet uns mit einer Fantasie von Gabriel Fauré, Nachrichten. Und in die dritte Nachtkonzertrunde geht's mit einer Orchestersuite von Telemann.

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1: 4 Uhr mit Gabriela Kühne. Das US-Verteidigungsministerium hat angekündigt, etwa 5000 Soldaten aus Deutschland abzuziehen. Solche Drohungen hat es ja seit der ersten Amtszeit von Präsident Trump gegeben. Unsere Washington-Korrespondentin Anne Schneider zu der Frage, wie ernst der jetzige Schritt zu nehmen ist.
2: Ich denke, dass man die Drohung diesmal deutlich ernster nehmen muss als früher. In Trumps erster Amtszeit hatte ja das Verteidigungsministerium den Abzug gebremst. Dann ist Joe Biden an die Macht gekommen und hat das Ganze wieder gestoppt. Jetzt liegt aber eine Entscheidung des Pentagon vor, inklusive einem konkreten Zeitplan für den Abzug, nämlich 6 bis 12 Monate. Die Medien hier in den USA werten das auch ganz klar als politisches Signal, eben wegen der immer weiter wachsenden Spannung zwischen Trump und den europäischen Verbündeten in Sachen Irankrieg.
1: US-Präsident Trump sorgt mit seiner Drohung, die Zölle auf Autos und Lastwagen erhöhen zu wollen, erneut für Streit. Die EU droht bereits mit Gegenmaßnahmen, falls der US-Präsident die Zollerhöhungen tatsächlich durchsetzt, und Wirtschaftsexperten warnen vor erheblichen Folgen auf beiden Seiten. Aus der Nachrichtenredaktion Nils Hansen.
3: Höhere Zölle würden die europäischen Autobauer hart treffen, und das in einer Lage, die ohnehin angespannt ist, heißt es vom Verband der Automobilindustrie. Ähnlich äußert sich der Deutsche Außenhandelsverband. Weitere Zollerhöhungen würden den transatlantischen Handel erheblich belasten. Obwohl sich die USA und die EU eigentlich auf Zölle in Höhe von 15% geeinigt haben, will Trump die Abgaben auf Autos und Lastwagen auf 25% erhöhen, weil sich die EU seiner Ansicht nach nicht an das Handelsabkommen hält. Inwiefern genau, ließ er aber offen.
1: Bundesfinanzminister Klingbeil drückt bei der geplanten Einkommensteuerreform aufs Tempo. Der Vizekanzler sagte der Süddeutschen Zeitung, er werde sein Reformkonzept in den kommenden Wochen vorlegen. Aus der Nachrichtenredaktion Ulrike Ufer.
4: Der SPD-Vorsitzende bekräftigte, geplant sei eine deutliche Entlastung kleinerer und mittlerer Einkommen. Wörtlich erklärte Klingbeil, diejenigen, die jeden Tag den Laden am Laufen halten, müssen am Ende mehr in der Tasche haben. Diese Entlastung müsse aber realistisch finanziert werden und Spitzenverdiener mit 6-stelligen Gehältern ihren Beitrag leisten. Kanzleramtschef Frei will nach eigenen Worten bei der geplanten Reform ebenfalls möglichst viele Steuerzahler entlasten. Frei sprach sich in der Neuen Osnabrücker Zeitung zugleich dagegen aus, diese als reine Umverteilung zu gestalten.
1: Das waren die Nachrichten. Das Wetter in Deutschland. Tagsüber anfangs sonnig, später von Westen her mehr Wolken und teils kräftige Schauer und einzelne Gewitter. Höchstwerte 21 bis 29 Grad an der See, kühler. Am Sonntag im Südosten zeitweise heiter, sonst Richtung Norden und im Bergland vereinzelt Schauer oder Gewitter bei 17 bis 30 Grad. Es ist 4.03 Uhr.
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5: Am Mikrofon begrüßt Sie Marlene Reichert. Freue mich, dass Sie dabei sind. Barock geht's in die dritte Runde mit der Orchestersuite F-Dur für 2 Oboen, Streicher und Basso Continuo von Georg Philipp Telemann. Karin van Heerden und Wolfgang Dai Barock-Oboe musizieren zusammen mit dem L'Orfeo Barockorchester.

Das waren Karin von Herden und Wolfgang Dai Barockoboe sowie das L'Orfeo Barockorchester mit der Suite für zwei Oboen, Streicher und Basso Continuo in F-Dur von Georg Philipp Telemann. Weiter geht's mit Kammermusik von Gabriel Fauré, der zweiten Cellosonate. Und ihre Geschichte beginnt im Herzen von Paris an prominenter Stelle, am Grab Napoleons im Invalidendom. Zum 100. Todestag des Kaisers der Franzosen 1921 schrieb der damals schon hochbetagte Fauré einen Chant funéraire, einen Grabgesang. Unter den bewegenden Bedingungen der Uraufführung am Sarg Napoleons hinterließ das Stück einen bleibenden Eindruck. Fauré beschloss deshalb, ihm einen dauerhaften Platz in seinem Werk einzuräumen, im Zentrum seiner zweiten Cellosonate. Er verwandelte den Grabgesang in ein elegisches Andante für Cello und Klavier und fügte zwei Exsätze in schnellem Tempo hinzu. Und damit hören wir jetzt den Cellisten Christian Poltera und die Pianistin Catherine Stott.

Zusammen mit der Pianistin Catherine Stott spielte der Cellist Christian Poltera die zweite Violoncello-Sonate Opus 117 von Gabriel Fauré. Das ist das ARD-Nachtkonzert, präsentiert von BR Klassik, jetzt mit dem Viola-Konzert C-Dur von Joseph Martin Kraus. Solist unserer Aufnahme ist David Aaron Carpenter. Er spielt zusammen mit der Tapiola-Sinfonietta unter Janne Niesonen.

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1: Um 5 Uhr mit Gabriela Kühne. Das US-Verteidigungsministerium hat angekündigt, etwa 5000 Soldaten aus Deutschland abzuziehen. Solche Drohungen hat es ja seit der ersten Amtszeit von Präsident Trump gegeben. Unsere Washington-Korrespondentin Anne Schneider zu der Frage, wie ernst der jetzige Schritt zu nehmen ist.
2: Ja, ich denke, dass man die Drohung diesmal deutlich ernster nehmen muss als früher. In Trumps erster Amtszeit hatte ja das Verteidigungsministerium den Abzug gebremst. Dann ist Joe Biden an die Macht gekommen und hat das Ganze wieder gestoppt. Jetzt liegt aber eine Entscheidung des Pentagon vor, inklusive einem konkreten Zeitplan für den Abzug, nämlich 6 bis 12 Monate. Die Medien hier in den USA werten das auch ganz klar als politisches Signal, eben wegen der immer weiter wachsenden Spannung zwischen Trump und den europäischen Verbündeten in Sachen Irankrieg.
1: US-Präsident Trump sorgt mit seiner Drohung, die Zölle auf Autos und Lastwagen erhöhen zu wollen, erneut für Streit. Die EU droht bereits mit Gegenmaßnahmen, falls der US-Präsident die Zollerhöhungen tatsächlich durchsetzt, und Wirtschaftsexperten warnen vor erheblichen Folgen auf beiden Seiten. Aus der Nachrichtenredaktion Nils Hansen.
3: Höhere Zölle würden die europäischen Autobauer hart treffen und das in einer Lage, die ohnehin angespannt ist, heißt es vom Verband der Automobilindustrie. Ähnlich äußert sich der Deutsche Außenhandelsverband. Weitere Zollerhöhungen würden den transatlantischen Handel erheblich belasten. Obwohl sich die USA und die EU eigentlich auf Zölle in Höhe von 15% geeinigt haben, will Trump die Abgaben auf Autos und Lastwagen auf 25% erhöhen, weil sich die EU seiner Ansicht nach nicht an das Handelsabkommen hält. Inwiefern genau, ließ er aber offen.
1: Bundesfinanzminister Klingbeil drückt bei der geplanten Einkommensteuerreform aufs Tempo. Der Vizekanzler sagte der Süddeutschen Zeitung, er werde sein Reformkonzept in den kommenden Wochen vorlegen. Aus der Nachrichtenredaktion Ulrike Ufer.
4: Der SPD-Vorsitzende bekräftigte, geplant sei eine deutliche Entlastung kleinerer und mittlerer Einkommen. Wörtlich erklärte Klingbeil, diejenigen, die jeden Tag den Laden am Laufen halten, müssen am Ende mehr in der Tasche haben. Diese Entlastung müsse aber realistisch finanziert werden und Spitzenverdiener mit 6-stelligen Gehältern ihren Beitrag leisten. Kanzleramtschef Frey will nach eigenen Worten bei der geplanten Reform ebenfalls möglichst viele Steuerzahler entlasten. Frey sprach sich in der Neuen Osnabrücker Zeitung zugleich dagegen aus, diese als reine Umverteilung zu gestalten.
1: Das waren die Nachrichten. Das Wetter in Deutschland. Tagsüber anfangs sonnig, später von Westen her mehr Wolken und teils kräftige Schauer und einzelne Gewitter. Höchstwerte 21 bis 29 Grad, an der See kühler. Am Sonntag im Südosten zeitweise heiter, sonst Richtung Norden und im Bergland vereinzelt Schauer, bei 17 bis 30 Grad. Es ist 5:03 Uhr.
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1: Mit dem Begriff Seele verbinde ich eine körperlose Präsenz, die uns führt und organisiert und uns mit einer übergeordneten Intelligenz verbindet, die uns unterstützt, wenn wir unserer Seele folgen. Dann ordnen sich die Dinge wie von allein, während wir Sand im Getriebe spüren, wenn wir etwas erzwingen oder ignorieren wollen. Bis heute können wir weder unser Bewusstsein noch die Seele wirklich erklären, weil sie sich unserem Verstand entziehen. Dennoch nehmen wir sie wahr, wenn wir damit verbunden sind. Alles fließt dann leicht und frei heraus, und wir sind ganz erstaunt, woher die Weisheit kommt. Das, was da staunt, ist unser Verstand. Denn die Weisheit ist nicht von ihm, sonst müsste er ja nicht staunen. Um dir das Leben zurückzuerobern, brauchst du nicht immer weitere Kontrollmechanismen, Optimierungen und Maskierungen. Du brauchst die tragende Kraft deiner Seele, um durch den Schmerz hindurchzugehen, den du immer wieder erleben wirst, wenn du lebendig sein willst. Die Alltagserfahrungen von Misserfolg, Ablehnung, Entwürdigung und Enttäuschung können dich dann nicht mehr aufhalten. Sie gehören zum Lebendigsein dazu. Bist du nicht mehr in ihnen eingesperrt, bist du frei. Das waren Gedanken zum Tag von Maike Maja Nowak.
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5: 6 Uhr, guten Morgen. Die Nachrichten des Bayerischen Rundfunks mit Patrick Zeilhofer. Die Übersicht. USA kündigen Abzug von 5000 Soldaten aus Deutschland an. EU will sich gegen neue US-Zölle wehren. CDU und SPD stimmen über Koalitionsvertrag in Rheinland-Pfalz ab. Das Wetter in Bayern viel Sonne, 24 bis 28 Grad. Washington. Die USA wollen 5000 Soldaten aus Deutschland abziehen. Wie das Pentagon ankündigte, soll das spätestens in einem Jahr abgeschlossen sein. US-Präsident Trump hatte schon vor einigen Tagen mit einem Abzug von Soldaten gedroht. Zuvor hatte Bundeskanzler Merz zu den erfolglosen Verhandlungen über ein Ende des Iran-Kriegs gesagt, die USA ließen sich von der iranischen Staatsführung demütigen. Laut US-Verteidigungsministerium waren im vergangenen Dezember mehr als 35.000 US-Soldaten in Deutschland stationiert. Brüssel. Die EU droht den USA mit Gegenmaßnahmen auf die angekündigten höheren Zölle auf Autoimporte. Man bekenne sich weiterhin uneingeschränkt zu einer berechenbaren transatlantischen Beziehung, hieß es von einer EU-Sprecherin. Sollten die USA allerdings Maßnahmen ergreifen, die im Widerspruch zum gemeinsamen Handelsabkommen stünden, dann behalte man sich alle Optionen vor, die Interessen der EU zu schützen. US-Präsident Trump hatte zuvor angekündigt, ab kommender Woche die Zölle auf Importe von Pkw und Lkw in die USA auf 25% zu erhöhen. Er wirft der EU vor, sich nicht an das vereinbarte Handelsabkommen zu halten. Beirut. Trotz geltender Waffenruhe hat Israel neue Ziele im Südlibanon attackiert. Mindestens 13 Menschen wurden getötet, darunter ein Kind, wie das libanesische Gesundheitsministerium mitteilte. Die meisten Toten gab es demnach in der Stadt Habusch. Israels Armee hatte die Einwohner zuvor aufgefordert, die Stadt zu verlassen. Die amtliche libanesische Nachrichtenagentur ANI schrieb, weniger als eine Stunde später habe Israel angegriffen. Israel und die pro-iranische Miliz Hisbollah werfen sich gegenseitig Verstöße gegen die seit dem 17. April geltende Waffenruhe vor. Die Hisbollah attackierte nach eigenen Angaben gestern mehrmals israelische Soldaten im Süden Libanons. Mainz. CDU und SPD wollen heute jeweils den gemeinsamen Koalitionsvertrag in Rheinland-Pfalz verabschieden. Die CDU kommt dafür zu ihrem Landesparteiausschuss in Mainz zusammen, die SPD trifft sich in Niederolm. Die CDU hatte die Landtagswahl mit 31% gewonnen. Vorgestern stellten der designierte Ministerpräsident Schnieder und der bisherige Amtsinhaber Schweizer das gemeinsame Papier vor. Es sieht unter anderem mehr Stellen bei der Polizei und ein verbindliches Kindergartenjahr vor. Berlin. Landwirtschaftsminister Rainer will die Bauern stärker entlasten. Den Zeitungen der Funke Mediengruppe sagte der CSU-Politiker, der Tankrabatt sei ein wichtiger erster Schritt. Sein Ministerium prüfe mit Hochdruck, was man darüber hinaus machen könne. Konkret nannte der Minister verbilligte Darlehen über die landwirtschaftliche Rentenbank. Außerdem sprach er davon, energieeffiziente Technik zu fördern. Mit der EU-Kommission stimme man sich bereits ab. Besigheim. Bei einem Unfall mit einem vollbesetzten Maiwagen im Kreis Ludwigsburg in Baden-Württemberg sind 12 Menschen verletzt worden. Laut Polizei schwebt keines der Opfer in Lebensgefahr. Zu dem Unglück sei es auf einem Feldweg gekommen. Dort seien ein Auto und der Maiwagen aus bisher unbekannter Ursache zusammengestoßen. Der Wagen mit den Gästen an Bord kippte um. Es habe sich um einen kleinen Traktor mit Ladefläche gehandelt, auf der die Menschen gesessen hätten. Zum Tennis. Alexander Zverev steht im Finale des ATP Masters von Madrid. Im Halbfinale setzte sich der beste deutsche Tennisspieler gegen den belgischen Außenseiter Alexander Bloks mit 6:2 und 7:5 durch. In seinem 6. Halbfinale in diesem Jahr war es der erste Sieg des 29-Jährigen aus Hamburg. Im Finale trifft Zverev auf den Weltranglisten-Ersten Jannik Sinner. Das Wetter in Bayern. Heute viel Sonne, später von Westen her einige dünne Wolkenfelder, Höchstwerte 24 bis 28 Grad, in der Nacht meist klar, Tiefstwerte 11 bis 3 Grad. Morgen in Unterfranken mehr Wolken als Sonne, vereinzelt Schauer, sonst erst sonnig, dann zunehmend bewölkt. Im Westen Frankens auch Schauer und Gewitter. Montag und Dienstag zunehmend bewölkt, jeweils örtlich Schauer und Gewitter möglich. Soweit die Nachrichten, es ist 6.05 Uhr. Ein Blick auf die Verkehrsmeldungen. Normaler Verkehr auf den Fernstraßen in Bayern. Wir wünschen gute Fahrt. Soweit der Service.
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6: Normaler Verkehr auf den Fernstraßen. Das klingt an einem Ausflugssamstag doch schon mal gut. Um 6 Uhr in der Früh. Ich bin Annette Kugler, heute früh im Studio. Guten Morgen an diesem 2. Mai. Und jetzt ist sie eben doch allmählich nicht mehr aufzuhalten, die mildere Jahreszeit.
7: Das Frühling wird, das sieht man da oben, da laufen jetzt schon die Murmeltierchen rum, schauen schon raus, die sind jetzt schon seit 14 Tagen da. Also das ist ein untrügliches Zeichen, dass Frühling wird.
6: Das heißt aber auch, es gibt was zu tun, nicht nur daheim im Garten. Auch die Wanderwege, Steige und Stege wollen fit für die neue Saison gemacht werden. Und da sind wir heute in der Breitachklamm bei wirklich anspruchsvollen Arbeiten mit dabei. Wir steigen auf zwei echte Klassiker im Chiemgau und im Karwendel. Und wir sprechen über Gipfelstürmer ohne Plan. Und Sie werden staunen, was TikTok-Bergtouren mit einem Bergstiefelverleih in Garmisch-Partenkirchen zu tun haben.
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0: Inspiration von Harry Ahammer aus Oberösterreich. Steh auf. Oder bleiben Sie auch gerne noch ein bisschen liegen. Es ist ja schließlich Samstag in der Früh. Wir schicken derweil unsere Reporterin schon mal wandern, Elisabeth Tiroler, zu einem echten Klassiker im Karwendel, auf die Pleißenhütte. Und die ist ein besonderer Ort. Nicht nur wegen ihrer Lage auf dem Weg zur Pleißenspitze. Die Hüttenterrasse hat den ganzen Tag über Sonne, sondern auch, weil sich in ihr ein ganz besonderer Lebenstraum versteckt.
1: Es ist eine kleine Tour, würde ich mal sagen. Ja, wir kommen von Scharnitz und es ist so ein bisschen unser Hausberg und unser Haustour da auf die Hütten. Wenn wir heute ein bisschen mehr gehen wollen, dann gehen wir direkt am Gipfel. Und sonst ist die Hütte schon das Ziel, so wie heute, wo man schon schaut, dass man nur mal ein bisschen in die Sonne raufkommt und da die Sonnenterrasse genießen kann.
2: Die Pleißenhütte auf 1757 Meter unterhalb der Pleißenspitze ist das ganze Jahr über ein schönes Ziel. Im Winter ein Treffpunkt für Skitourengeher, im Sommer ein Ziel für Wanderer.
3: Ich komme von Garmisch-Partenkirchen und das ist also für uns nah. Das ist für mich der schönste Platz, also einer der schönsten Plätze. Und es ist doch ein bisschen eine andere Welt. Und einen Pleißentoni habe ich als Junge, also vor 20, 25 Jahren, persönlich kennenlernen dürfen. Und das war wirklich, die Geschichten waren einmalig. Werde ich nie vergessen, sein ganzes Leben.
2: Einmalig ist das Leben von Toni Gauck, dem Pleißentoni, tatsächlich. Er hat die Pleißenhütte gebaut. Aufgewachsen in Scharnitz hat er als Bub am Pleißen, da wo jetzt die Hütte steht, Schafe gehütet. Sein Sohn Siggi erinnert sich.
4: Mein Papa hat der Platz da alles bedeutet. Das war ein Jugendtraum von ihm, da herum eine Hütte zu haben.
2: Ein Jugendtraum, obwohl der Pleißentoni keine richtige Jugend hatte.
5: Zuerst war Arbeitsdienst, Wehrmacht damals, dann Krieg, dann Gefangenschaft. Das hat ja in Summe 12, 13 von den schönsten Jahren im Leben kostet. Und ich glaube, er hat damals einfach einen Grund braucht, um das Ganze überleben. Weil das waren ja irrsinnige Strapazen, muss man sich allein vorstellen, 5 Jahre und 4 Monate in russischer Gefangenschaft. Wenn man da nicht eine Vision hat, ein Ziel vor Augen, was man nach der Gefangenschaft machen möchte, glaube ich, nachher überlebt man sowas nicht.
2: Aber Toni Gauck hat überlebt, weil er einen Traum hatte. An dem Platz, wo er als Kind mit den Schafen war, wollte er, wenn er heimkehrt, eine Hütte bauen. Dieser Traum hat ihn während der langen Kriegsgefangenschaft in Russland am Leben erhalten. Als einer der letzten Kriegsgefangenen kehrt er 1949 nach Scharnitz heim und erhält tatsächlich die Erlaubnis, an seinem Lieblingsplatz eine Hütte zu bauen. Sohn Siggi Gauck ist auf der Hütte groß geworden. Er ist 19 Jahre alt, als er die Pleißenhütte übernimmt. Der Lieblingsplatz seines Vaters hat ihn nie losgelassen.
4: Irgendwann zieht die dann die Sehnsucht wieder zurück. Und wenn man denkt, jetzt schaue ich mir das mal an, ob ich mir das vorstellen kann zum Arbeiten. Das hat funktioniert und seitdem bin ich da.
2: Gemeinsam mit seiner Frau Andrea. Auch wenn es als Wirtsleute immer was zu tun gibt, einmal in der Woche gehen die beiden auf ihren Berg, die Pleißenspitze.
5: Naja, da von der Pleißenhütte aus ist Standardtour natürlich die Pleißenspitze. Das sind nur 2, 2,5 Stunden hinter der Hütte. Dann der nächste Gipfel ist die Lerchenkarspitze, die ist aber schon deutlich alpiner und eine halbe Stunde weiter. Und die absolute Highlight-Tour ist natürlich der Weg von meinem Vater, der was die Pleißenhütten mit dem Karwendelhaus verbindet. Da kann man je nach alpinem Können und Zeit noch etliche Gipfel mitnehmen und das Ganze ausschmücken noch.
2: Und wer es nicht ausschmücken mag, vielleicht einfach nur vor der Hütte sitzen bleiben und die Aussicht genießen. Auf alle Fälle scheint die Pleißenhütte nicht nur für die Familie Gauck ein besonderer Ort zu sein, sondern auch für die Wanderer.
6: Die wunderbaren Berg, dann ich kenne die Geschichte, wie die Hütte da entstanden ist, dass der Gauck-Toni in Gefangenschaft war in Sibirien und der gesagt hat, wenn er seine Heimat noch mal sehen darf, dann möchte er da an dem Fleck eine Hütte bauen.
7: Da die Aussicht ist einmalig da herum und die Hütte, die liegt da wirklich schön und einfach Mensch, wie da nur, also einfach ein schöner Berg, Pleißenspitz.
0: Kann jeder bestätigen, der mal dort war. Und es ist schön zu sehen, welche Kraft Orte dann nochmal bekommen, wenn man ihre Geschichte weiß. Die Pleißenhütte im Karwendel ist auf jeden Fall immer eine Tour wert.

0: Sie sind Deutschlands bekannteste Bergwachtler geworden, kann man sagen. Die Belegschaften der Bergwachten in Grainau, Ramsau und Bad Reichenhall. Denn sie haben den vielen Menschen ein Gesicht gegeben, die ihr Leben einsetzen, wenn es in den Bergen brenzlig wird. Die erste Staffel von der BR-Doku-Serie In höchster Not hat beim Publikum eingeschlagen wie eine Bombe. Dabei hat sie eigentlich nichts anderes gemacht, als die Bergwacht direkt bei ihren Einsätzen zu filmen und zu begleiten. Und das hat dann eben gezeigt, wie hochspannend und oft auch dramatisch das ist, was dann in den Bergen passiert. Jetzt geht am 6. Mai die nächste Staffel an den Start, wieder mit Helmkameras und hautnahen Einblicken in die Einsätze, die aber auch nicht möglich wären ohne die Menschen, die man dann meistens nur hört, zum Beispiel in der Rettungsleitstelle, wo der Notruf eingeht. Und darum war BR-Korrespondentin Julia Ley mal einen Vormittag in der Leitstelle Traunstein mit dabei.
1: Am späten Nachmittag war angesagt Sturmwarnung mit Starkregen.
2: Hier war klar, dass die größte Herausforderung die Zeit wird.
3: Ramsau 7 hat verstanden, zwei Lufträder sind bereit.
1: Blitzschlag am Berg ist sicher nichts, was man erleben will.
4: Im Spätsommer 2023 geht ein Notruf bei der integrierten Notrufleitstelle in Traunstein ein. Drei Freunde haben sich in den Alpen im Berchtesgadener Land verstiegen.
5: Notruf für Feuerwehr und Rettungsdienst.
6: Hallo, wir sitzen an der alten Westwand. Das GPS zeigt uns keine Route mehr an und wir kommen nicht mehr weiter.
5: Freie Sicht außenrum?
6: Ja. Wir haben Blick auf das Watzmannhaus, wenn das hilft.
5: Okay, also im Ausstieg von der Watzmann-Ostwand wahrscheinlich, oder?
6: Ja.
5: Okay.
6: Nein. Watzmann-Frau-Westwand.
5: Frau-Westwand, okay. Ich kümmere mich drum. Ich alarmiere die Bergwacht, gell, die kommt dann zu Ihnen.
4: Was folgt, ist eine der spektakulärsten Rettungseinsätze in höchster Not. Denn ein Gewitter zieht auf und an der Watzmann-Westwand ist man ihm ausgeliefert.
7: Hier ist der Notruf für Feuerwehr und Rettungsdienst. Grüß Gott.
4: Doch wer sind eigentlich die Menschen, die man in der Serie In höchster Not zwar immer wieder hört, aber nie sieht? Die, die die Anrufe in der Zentrale entgegennehmen, sich einen Überblick verschaffen und dann die Einsatzkräfte alarmieren. Einer von ihnen ist Stefan Schmutzler, ausgebildeter Rettungssanitäter und hauptamtlicher Disponent in der Notrufleitstelle in Traunstein.
7: Der Anrufer meldet sich, wählt die 112 und dann wird relativ schnell die Adressdaten erhoben. Wo befindet sich der Patient? Im Falle, dass das Patientengespräch oder das Telefongespräch abbricht, dass man zumindest schon mal eine Adresse im System hat. Und dann anhand von gezielten Fragen wird die Situation vor Ort bewertet.
4: Schmutzler sitzt vor vier Bildschirmen. Hinter einer Glaswand ist ein Großraumbüro zu sehen, wo weitere Disponenten arbeiten. Auf einem seiner Bildschirme laufen die aktuellen Rettungseinsätze durch. Auf einem ist eine Karte offen. Und in der Mitte ist ein Formular, in das er alle wichtigen Daten einträgt.
7: Da unsere Maske, in der wir unsere Adressdaten etc. eingeben, unsere Schlagwortwahl machen und die Fahrzeuge disponieren. Das heißt, das System errechnet sich einen plausiblen Vorschlag, wer an dieser Einsatzstelle, an dieser Einsatzörtlichkeit das schnellste Rettungsdienstfahrzeug ist.
4: Durchschnittlich 690 Anrufe am Tag nimmt die Leitstelle entgegen, aus vier Landkreisen. Und so unspektakulär Schmutzlers Arbeitsplatz auch aussieht, von hier aus begleiten er und seine Kollegen die ganze Bandbreite menschlicher Erfahrung. Sie sind dabei, wenn Babys geboren werden und manchmal auch, wenn Menschen sterben. Schmutzler war es auch, der im August 2023 den Notruf vom kleinen Watzmann entgegennahm. Mit den Angaben der Anrufer konnte er sie auf einer 3D-Karte schnell lokalisieren. Der Watzmann-Fall ging an die Bergwacht Ramsau und die hat dann über die Leitstelle Kontakt zu den drei Verstiegenen aufgenommen.
8: Es ist jetzt gerade ein orangefarbener Hubschrauber unterwegs zu Ihnen. Bitte machen Sie sich bemerkbar, so wie ich es vorher beschrieben habe, mit einer Stirnlampe, mit einer Handylampe oder Ähnlichem, sodass ich der Hubschrauber schneller erkennen kann.
4: Als Anrufer könne man in so einer Situation wenig tun, sagt Schmutzler. Wichtig ist, die Fragen der Leitstelle präzise beantworten, sich selbst warm halten, einen sicheren Stand finden und dann abwarten. Für die drei Bergsteiger ist die Geschichte am Ende gut ausgegangen. Die Bergwacht hat sie alle noch rechtzeitig aus der Westwand geholt.
0: Bergretter im Einsatz. Am 6. Mai geht die zweite Staffel der preisgekrönten Doku-Serie In höchster Not an den Start, online in der ARD-Mediathek. Was mich übrigens an dieser Serie bis jetzt am meisten beeindruckt hat, ist die Art und Weise, wie die Bergretter beim Einsatz mit den Menschen in Not sprechen. Ruhig, zugewandt und einfach zutiefst menschenwürdig.

0: Indie-Pop aus Frankreich von, ich hoffe, ich bringe es richtig raus, Tahiti, Quatre Vingt. Heute ist der Morgen, der Klassiker im Rucksackradio, kann man sagen. Auf der Pleißenhütte im Karwendel waren wir schon. Und jetzt geht's auf den Hochgern im Chiemgau. Beliebter und entsprechend auch belebter Treff von Mountainbikern und Wanderern. Georg Bayerle hatte wieder mal den richtigen Riecher, als er in der Übergangszeit unterwegs war und einen richtig ruhigen Tag erwischt hat.
1: Mag man es auch bedauern, es ist selten, wenn im Radius der Münchner Hausberge ein beliebter Gipfel vorwiegend in der Hand der Einheimischen ist. Beim Hochgern ist es in diesen Tagen aber der Fall. Wenn das Frühjahr sich ganz sacht den Berg erobert, lockt es vor allem die Ortskundigen hinauf, um ihre Heimat zu genießen.
2: Naja, der Chiemgau gehört mit Sicherheit mit zu den schönsten bayerischen Kleinodien. Da braucht man nicht reden. Und vor allen Dingen, es ist halt München noch etwas weiter weg. Und man spürt nicht diese großstädtische Hektik.
3: Wir wohnen hier und für uns ist es wieder heim. Wir gehen dann auf, also ich sag Seele tanken. Früher, wenn wir noch jünger waren, sind wir mehr oder weniger gerannt. Das machen wir nicht mehr. Wir machen das jetzt ganz ruhig.
1: Umso beschaulicher kann man sich den Bewegungen in der lebendigen Natur widmen. Das Schmelzwasser spielt seine eigene Symphonie. Wie weiße Sterne sind Krokusse auf die Wiese gesprenkelt. Auf den matten, noch grau und braun getönten Berghängen zeigen sich bunte Farbtupfer.
3: Ach, da ist doch schon so viel da. Da muss man doch nur schauen. Und auch mal von den Vorstraßen ein bisschen weg auf die kleinen Wegerl. Also da sieht man so viel. Leberblümchen, Anemonen, Schlüsselblümchen, Veilchen sind da. Diese etwas fetten Gelberen, die feuchten Wiesen brauchen. Seidelbass blüht, genau.
1: Auf der Agergschwendalm auf 1000 Meter Höhe hat Christine längst Tische und Bänke aufgebaut.
4: Seit ungefähr 14 Tagen wieder. Seit der Schnee weg ist, sind wir wieder da. Zuerst haben wir gedacht, es ist etwas später dran dieses Jahr, aber es ist ganz normal jetzt.
1: Das findet auch der Wirt im Hochgernhaus, 1500 Meter hoch.
5: Das ist normal. Es kommt sicher noch mehr Schnee, weil so der letzte Schnee da herum, der ist Anfang, Mitte Mai. Aber das Frühling wird, das sieht man da oben, da laufen jetzt schon die Murmeltierchen rum. Schauen schon raus, die sind jetzt schon seit 14 Tagen da. Also das ist ein untrügliches Zeichen, dass Frühling wird.
1: Im molligen Winterpelz suchen die Murmeltiere ihr Sonnenplätzchen. Rund 2,5 Stunden dauert der Aufstieg von Markwartstein oder Unterwössen zu diesem selten schönen Aussichtsbalkon. Die Sportlichen können von hier noch eine Stunde dranhängen.

0: hier, auf dem reizenden Höhenweg, finden sich die Gipfelstammgäste ein. Zu unregelmäßigen Zeiten, aber zuverlässig.
1: In dem Jahr waren wir ein paar Mal herum, überhaupt waren wir schon ein paar hundert Mal herum.
0: Fast unvermittelt aus dem Flachland brandet der Hochgern als erster Bergkamm über dem Chiemsee auf. Drunten die grünenden Wiesen, ein idyllischer Fleckerlteppich und der blauschimmernde Chiemsee. Und auf der anderen Seite ein einmaliger Blick in die schneebedeckten Berge.
2: Mal den ganzen Alpenhauptkamm, also das geht drüben hoch vom Ankogel, hoch im Spitz und geht rüber bis in die Stubaier, Karwendel, Rufan, also Großglocken in der Venediger in der Mitte. Also man hat da den ganzen Alpenhauptkamm vor der Nase.
0: Und zwar auch von der Sonnenterrasse des Hochgernhauses. Da kann man sich nicht nur satt sehen, sondern auch satt essen.
3: Und wie heißt in einem Kinderbuch von meinem Sohn so schön, wer eine Wanderung ohne Brotzeitpause macht, der hat vom Wandern nichts verstanden. Ob Wandern, Kraxeln oder Bergsteigen, Inspiration für Bergtouren aller Art gibt's auch bei uns im Web unter br.de/berge. Frei nach der nächsten Künstlerin hier gerade schon zu hören, Jamie Wong Lee, Keep on Walking.

0: Selbst ich kann mich der Wirkung manchmal nicht ganz entziehen. Bei Bildern aus den Bergen auf Social Media oder auf Tourenportalen. Immer ist das Wetter gut, immer schaut alles einladend und dadurch irgendwie auch machbar aus. Aber dann schalte ich natürlich mein Hirn ein und schaue mir den Tourenverlauf an und dann merke ich schnell, ob das meine Kragenweite ist oder nicht. Blöd wird's, wenn es diesen Moment nicht gibt, diesen Kann-ich-das-Moment. Und da scheint es doch zuletzt eine gewisse Entwicklung gegeben zu haben, dass immer mehr Menschen auch in den Bergen blind auf ihr Smartphone vertrauen und sich manchmal sogar in Lebensgefahr bringen. Doris Bimmer war da mal im Web auf Spurensuche.
1: Ein junger Mann namens Julian geht mit einem Kumpel auf Tour. Ihr Ziel, die Zugspitze. Allerdings sind die Vorbereitungen denkbar schlecht.
2: Wir gehen heute unvorbereitet auf die Zugspitze. Ich gehe zum ersten Mal wandern. Wir haben so ungefähr eine Stunde geschlafen.
1: Auch das Schuhwerk passt nicht. Julian hat sich die Schuhe ausgeliehen, erzählt er weiter in seinem TikTok-Video. Zu klein sind sie auch noch. Sein Video wurde über 11.000 Mal geliked. Die Kommentare unter dem Video sind vielsagend. Leben am Limit heißt es da. Oder wurde beim ersten Mal Wandern in Österreich von der Bergrettung mit dem Helikopter geholt. Dreifacher Sprunggelenksbruch. Julian erzählt auf Anfrage, er wollte was machen, das ihn an- und über seine Grenzen hinausbringt.
3: Thrill statt Skill,
1: sagt dazu Piet Rohwedder. Er ist seit vielen Jahren in seiner Freizeit Bergführer und ehrenamtlich bei der Bergwacht Füssen.
3: Man hechelt einfach dem Thrill hinterher und versteht nicht, Moment, Thrill ist okay, ist auch schön, ist auch ein Erlebnis wert, aber demgegenüber brauchst du auch Skills, weil sonst gehst du baden.
1: Und das kann in den Bergen lebensgefährlich oder gar tödlich sein. Julian ist kein Einzelfall. Etliche Menschen gehen kaum oder völlig unvorbereitet auf eine Bergtour, bestätigt Michael Schmidt. Er betreibt in Garmisch-Partenkirchen einen Alpinsportladen und verleiht dort auch Ausrüstung. In seinem Laden bekommt er oft von Kunden zu hören:
4: Ich möchte halt einmal auf die Zugspitze hoch und den brauche ich sonst nicht, den Schuh. Dafür möchte ich mir jetzt keinen Schuh kaufen.
1: Und so leihen sich viele Leute inzwischen Bergschuhe aus.
4: Schau mal mit, ich zeig dir mal, wie viele Schuhe dass wir da haben. Nur, dass du einen Eindruck kriegst. Das hier ist so unsere Ausrüstungskammer. Das hier sind die Schuhe, allesamt.
1: Ja. Nein!
4: Ja, die sind im Sommer alle draußen.
1: Bevor die Kunden damit losziehen, fragt Michael Schmidt schon nach, was sie vorhaben, und gibt ihnen Informationen mit auf den Weg oder rät ihnen kategorisch ab. Jetzt, Ende April, hat die Wandersaison auf die Zugspitze noch nicht begonnen. Wenn jemand trotzdem gehen will, sei das auf eigene Verantwortung, so Schmidt. Und so starten manche Gäste unbedarft, oft noch am selben Abend, Richtung Zugspitze. Gleichgültig, ob das Wetter passt oder nicht. Schmidt stellt fest, manche wollen sich das für die Berge notwendige Wissen schlicht nicht mehr aneignen. Dabei wäre es auch übers Internet so leicht und umfassend zu haben wie nie zuvor. Bergführer Piet Rohwedder glaubt, mancher Berggänger
3: will was erleben, er ist Konsument, es wird ihm ja auch alles Mögliche versprochen und suggeriert, sowohl von der Tourismusindustrie als auch von den sozialen Medien. Also da hängen ständig Versprechen in der Luft und die will er gewährleistet sehen und dann geht er da raus, ohne quasi die Botschaft zu verstehen, ja Moment, das ist einfach eine Risikosportart. Bergsteigen ist ein Risiko, Beschäftigung mit dem Risiko.
1: Doch das wollen etliche Tourengänger nicht wissen. Die meisten haben Glück, wie Julian. Auch er erreicht den Gipfel der Zugspitze, wenn auch völlig erschöpft und mit der Kraft am Ende.
5: Wir sind kurz vorm Sterben.
6: Ich werde nie wieder in meinem Leben wandern. Mir tut alles weh.
1: Johannes Zollner von der Bergwachtregion Hochland West erklärt daraufhin trocken:
7: Zur Tourenvorbereitung gehört nicht dazu, dass man einen Influencer auf Instagram anschaut. Wenn ich mir mal auf die Zugspitze hinaufgehen möchte und das konditionell sie zutraut und auch kann, wenn die Verhältnisse passen, ist ja das eine tolle Tour. Und das Ganze mit Respekt nicht nutzen, sondern genießen.
1: Und je besser die Tourenvorbereitung, desto geringer die Wahrscheinlichkeit, dass die Bergwacht zum Rettungseinsatz ausrücken muss.
0: Wir halten fest, Ausrüstung ersetzt keine Erfahrung und Social Media keine ordentliche Tourenplanung. Und eine Anregung hätte ich noch für Julian zum Thema: Ich will was machen, das mich an meine Grenzen bringt. Einfach mal einen Wanderweg instand setzen oder eine Kröte über die Straße tragen.
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0: Der Kampf um den beruflichen Erfolg, auch irgendwie ein Gipfelsturm. Hier charmant besungen von Kitty Hoff aus Berlin. Eine der tiefsten Felsschluchten in Mitteleuropa findet sich im Oberallgäu, die Breitachklamm bei Oberstdorf. Ein echter Touristenmagnet, über 320.000 Besucher bestaunen jedes Jahr dieses Naturschauspiel aus Wasser und Gestein. Ist ein spektakulärer Weg dadurch und damit der auch sicher ist, muss jedes Jahr nach dem Winter einiges repariert und neu gesichert werden. Dazu braucht es echte Spezialisten und die hat Katharina Reichert fürs Rucksackradio bei der Arbeit begleitet.
1: Während tief unten das eisig klare Schmelzwasser aus den Bergen durch die Klamm rauscht, machen sich Marc Segger und seine Kollegen hoch oben in den steilen Felswänden ans Werk. Die vier Männer müssen alles beseitigen, was Schnee, Eis und Frost gelockert haben und Besuchern gefährlich werden könnte. Lose Steine und abgebrochene Äste zum Beispiel.
2: Hier schaut es jetzt tatsächlich ganz gut aus. Kleinere Ausbrüche im Bereich Größe eines Fußballes. Wir arbeiten ja immer nur mit unserem Pickel, dass wir die Bereiche, die halt auch wirklich lose sind, leicht entfernen, dass man gar keinen zu großen Hebel da reinbringt.
1: Die vier hängen an Seilen, tragen Helme und feste Schuhe. Alle sind ausgebildete Industriekletterer oder Bergführer. Die Männer müssen sich am Fels gut auskennen.
3: Ja, ich bin mir nicht sicher. Das da oben ist auch nicht ganz fest. Da alles so blöd geschichtet, gell, hier.
1: Stein um Stein fällt in die Tiefe. Im Auftrag des Breitachklammvereins sind bis zu 15 Leute etwa 4 Wochen lang mit dem großen Frühjahrsputz in der Klamm beschäftigt. Kostenpunkt etwa 500.000 Euro, sagt Betriebsleiter Dominik Fritz. Finanziert durch Eintrittsgeld.
4: Ja, ist eine teure Angelegenheit, aber Sicherheit hat für uns oberste Priorität. Und deshalb investieren wir das gerne.
1: Um kleinere Ausbesserungen, vor allem an den Wegen, kümmern sich Breitachklamm-Mitarbeitende selbst.
4: Also im Prinzip müssen wir schauen, wo wir an dem Bodenbelägen noch Reparaturen durchführen müssen, sei es defekte Holzläden austauschen, sei es vielleicht auch an manchen Stellen noch Betonierarbeiten machen. Dann werden die Geländer montiert und dann kann es wieder losgehen.
1: Die Kletterer arbeiten jetzt tief im Inneren der Schlucht. Sie haben eine große Leiter und die mehrere Meter lange Hochwasser-Infotafel dabei.
2: Die haben wir vor der Felsberäumung demontiert, damit die keinen Schaden nimmt. Ja, und jetzt werden wir sie wieder hinsetzen.
1: Eine Herausforderung. Die Leiter müssen die Männer auf einer schmalen Brücke aufstellen. Zwischen fast 150 Meter hohen, engen Felswänden ist es außerdem empfindlich kalt.
2: Hier ist der Fels extrem feucht und mit einem Belag, der auch sehr rutschig ist. Es ist sehr dreckig. Und man kann sich schnell auch mal ein bisschen wehtun.
1: Mit geübten Handgriffen schaffen es die Männer schnell, die Tafel wieder anzuschrauben. Es war ihre letzte Aufgabe für dieses Jahr hier in der Schlucht.
2: Ich bin sehr zufrieden mit den Arbeiten. Wir hatten dieses Jahr tendenziell durchweg gutes Wetter. Wir hatten eine sehr, sehr gute Abstimmung mit den anderen Gewerken, die hier in der Klamm tätig sind und sind somit zeitbegünstigt auch einfach durchgekommen mit den Gesamtarbeiten.
1: Frisch herausgeputzt und sicher. Ab 1. Mai hat die Breitachklamm wieder für Besucher und Besucherinnen geöffnet. 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
1: Sie sind manchmal ein zweischneidiges Schwert, die Themen, über die wir hier im Rucksackradio reden. So freuen wir uns zwar einerseits immer über gutes Tourenwetter, aber gleichzeitig ist die Waldbrandgefahr gerade auf einem Rekordhoch, das Wasser fehlt und das spüren auch die Gebirgspflanzen. Und auch diese Nachricht der vergangenen Woche hat bei mir, ganz ehrlich, ein ambivalentes Gefühl ausgelöst. Entwarnung sozusagen im Himalaya, der Weg zum Everest auf nepalesischer Seite ist wieder frei. Wir erinnern uns, ein riesiger Eisbrocken hatte den berühmten Khumbu-Eisbruch zum unüberwindbaren Hindernis gemacht. Und dann haben wir diese Woche von unserer Himalaya-Expertin Billy Bierling aus Garmisch-Partenkirchen erfahren.
2: Unabhängige Sherpa von 3 Trekkingagenturen sind durch den Eisbruch und haben gesagt, sie haben einen Weg gefunden. Jetzt ist der Eisbruch offiziell eröffnet.
1: Die Strecke vom Basislager zum Lager 1 ist also wieder möglich. Zumindest für die, die mit Pickel und Steigeisen wirklich gut umgehen können. Auch das sagt Billy Bierling. Auf jeden Fall herrscht bei den Expeditionsveranstaltern natürlich Aufatmen. Und auch wenn ich weiß, dass dort auch viele Menschen vom Everest leben und dass es da um eine Menge Geld geht, irgendwie hätte ich schön gefunden, wenn es mal nicht geklappt hätte. Wenn der Berg einfach mal wieder das letzte Wort gehabt hätte. So, das war mein Plädoyer heute für mehr Demut am Berg. Und ich wünsche trotzdem oder gerade deswegen allen, die dort oben unterwegs sind, eine glückliche Besteigung und offene Augen für die Natur und auch die Menschen, die ihnen den Weg in diese extreme Gegend möglich gemacht haben.

0: Neue Töne von der britischen Insel, frisch rausgekommen von Nectar Wood. Wir schauen aufs Bergwetter, wie immer um 10 vor 7 mit unseren Experten live von GS4 Austria in Innsbruck. Heute mit Josef Lang. Und Josef, wir befinden uns in einem mächtigen Hochdruckgebiet. Klingt vielversprechend, zumindest was die Tourenplanung angeht. Schauen wir mal aufs Wochenende. Guten Morgen.
1: Grüß Gott, einen schönen guten Morgen aus Innsbruck. Ganz genau, kräftiger Hochdruckeinfluss. Und was will man zum heutigen Tag sagen? Traumtag für alle Unternehmungen am Berg herunten in den Tälern. Es gibt trockene Luft, daher super Sichtverhältnisse, wenig Wind, milde Verhältnisse bis in große Höhen, 0 Grad Grenze, etwa 3000 Meter, in 2000 Meter zu Mittag plus 10 Grad. Viel Sonne, kaum Wolken, also beste Bedingungen heute. Morgen am Sonntag wenig Änderung, es bleibt von den Temperaturen her unverändert. Der einzige Unterschied zu heute: etwas mehr Südwind, aber noch nicht störend, und ganz in hohen Schichten ein paar Zirruswolken, Federwolken, die den Himmel milchig weiß erscheinen lassen. Aber ansonsten auch morgen Sonntag super Bergverhältnisse.
0: Also für Berg- und Ausflugsplanung freuen wir uns natürlich immer über trockenes, stabiles Wetter, aber es fehlt das Wasser, oder? Auch in den Bergen.
1: Ganz genau, auch wir schauen ganz genau immer auf die Prognosen, auf die Mehrtagesprognosen, denn Regen, Nässe fällt allerorts im Alpenraum, und da gibt es gute Nachrichten für die kommende Woche. Um die Wochenmitte bringt ein Tiefdruckgebiet und eine Kaltfront dann im Alpenraum und auch im süddeutschen Raum nennenswerten Regen. Es kühlt auch um 5 bis 8 Grad ab, und es wird um die Wochenmitte bis zum Donnerstag überall einmal nass werden. Und im weiteren Verlauf sieht es dann nach schaueranfälligem Wetter aus. Also die Hoffnung lebt, dass es nach nennenswertem Regen aussieht.
0: Das klingt gut. Vielen Dank nach Innsbruck, Josef Lang, und euch schon mal ein schönes Wochenende. Und hier bei uns Dankeschön. In Bayern gibt es eine Sache, auf die wir definitiv gerade überall achten müssen. Das ist die hohe Waldbrandgefahr. Die liegt überall in den beiden höchsten Gefahrenstufen. Das heißt, im Wald ist Feuer eh tabu. Zum Waldrand gilt ein Sicherheitsabstand von 100 Metern. Und sogar beim Parken, bei irgendwelchen Ausflügen, ist gerade Vorsicht geboten. Das hat das Landratsamt Rosenheim nochmal extra darauf aufmerksam gemacht. Also nicht einfach in der Wiese parken, weil ein heißer Katalysator tatsächlich den Untergrund in Brand setzen kann, sondern auf jeden Fall auf ausgewiesenen Parkplätzen bleiben und die Zufahrtswege zum Wald freihalten.

0: heute auf Bayern 2.
1: Wie ist es plötzlich, Oma oder Opa zu sein?
2: Da stehst du von vornherein in der zweiten Reihe und es ist gut so.
1: Denn man trägt nicht die ganze Verantwortung für den Nachwuchs.
2: Ob der Ball spielt oder Buch liest oder mit dem, das ist wurscht.
1: Und die Kinder sind froh über die Entlastung.
3: Ich bin unendlich stolz und ich bin wahnsinnig dankbar, ihn als Opa zu haben, weil er mit ihm all das macht, was ich natürlich als Mama nicht bieten kann.
1: Doch auch Opa und Oma profitieren von den Enkeln.
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6: 7 Uhr, guten Morgen, die Nachrichten des Bayerischen Rundfunks mit Patrick Zeilhofer. Die Übersicht. USA wollen rund 5000 Soldaten aus Deutschland abziehen. CSU-Landesgruppenchef Hoffmann kritisiert SPD in Regierungskoalition. Tennisprofi Zverev gewinnt Halbfinale in Madrid und das Wetter in Bayern viel Sonne, 24 bis 28 Grad. Washington. Die USA wollen rund 5000 Soldaten aus Deutschland abziehen. Das soll innerhalb der nächsten 6 bis 12 Monate geschehen, wie es aus dem US-Verteidigungsministerium hieß. Aktuell sind mehr als 35.000 US-Soldaten in der Bundesrepublik stationiert, mehr als in jedem anderen europäischen Land. Ein Pentagon-Sprecher sagte, die Entscheidung folge auf eine gründliche Überprüfung der Truppenpräsenz in Europa. Immer wieder hatte US-Präsident Trump andere NATO-Staaten dafür kritisiert, die USA beim Krieg gegen den Iran nicht zu unterstützen. In der vergangenen Woche verschärfte sich dann der Streit mit dem deutschen Bundeskanzler Merz. Dieser warf Trump vor, im Iran-Krieg offensichtlich keine Strategie zu haben. Der Iran demütige die USA bei den Verhandlungen. Trump schrieb daraufhin, der Kanzler solle sich um ein Ende des Kriegs in der Ukraine bemühen und sein kaputtes Land in Ordnung bringen. Washington. US-Präsident Trump will die Zölle auf Autos und Lkw aus der EU auf 25% erhöhen, das schrieb er auf seiner Plattform Truth Social. Auf einer Veranstaltung in Florida warf er deutschen Autoherstellern wie Mercedes und BMW vor, US-Bürger über den Tisch zu ziehen. Die Präsidentin des Verbands der Automobilindustrie Müller sprach von einer schwerwiegenden Belastung der transatlantischen Beziehungen. Erhöhte Zölle würden die deutsche und europäische Autoindustrie hart treffen. Trump begründete seine Ankündigung damit, dass die EU sich nicht an das vereinbarte Handelsabkommen halte, allerdings ohne Details zu nennen. Die EU behält sich Gegenmaßnahmen vor, sollten die USA tatsächlich die Zölle anheben. Der Vorsitzende des Handelsausschusses im Europaparlament Lange sagte, während die EU ihre Verpflichtungen erfülle, breche die US-Seite ihre Zusagen immer wieder. Berlin. Der CSU-Landesgruppenchef Hoffmann kritisiert die Zusammenarbeit mit der SPD in der schwarz-roten Koalition. Der Augsburger Allgemeinen sagte er, aktuelle Störsignale aus der SPD gingen gegen den Kanzler, gegen Reformen und gegen Vereinbarungen aus dem Koalitionsvertrag. Deutschland brauche aber eine stabile Regierung aus der demokratischen Mitte heraus. Er bezog sich damit unter anderem auf Aussagen von SPD-Fraktionschef Miersch. Der hatte vergangene Woche Bundeskanzler Merz als impulsiv kritisiert. Kanzleramtschef Frei von der CDU sowie SPD-Finanzminister Klingbeil stellten sich in Zeitungsinterviews jedoch hinter die Zusammenarbeit in der Koalition. Berlin. Die Vorsitzende der Wirtschaftsweisen Schnitzer hat sich gegen staatliche Subventionen von Flugreisen ausgesprochen. Der Augsburger Allgemeinen sagte die Ökonomin, sie sehe schon mit Beginn der Sommerferien die nächste Rabattdiskussion aufziehen, schließlich werde Kerosin knapper und teurer. Man könne aber nicht den Sommerurlaub durch Schulden auf Kosten unserer Kinder subventionieren. Den bereits in Kraft getretenen Tankrabatt kritisierte Schnitzer als sozial ungerechten Fehler. Reichere Menschen mit großen Autos würden davon überproportional profitieren. Außerdem sollten die Menschen ihrer Ansicht nach das Preissignal spüren und den Verbrauch einschränken. Helfen könnte ein Tempolimit oder Maßnahmen wie die autofreien Sonntage während der Ölkrise 1973, so Schnitzer. Zum Tennis: Alexander Zverev steht im Finale des ATP Masters von Madrid. Im Halbfinale setzte sich der beste deutsche Tennisspieler gegen den belgischen Außenseiter Alexander Bloks mit 6:2 und 7:5 durch. In seinem sechsten Halbfinale in diesem Jahr war es der erste Sieg des 29-Jährigen aus Hamburg. Im Finale trifft Zverev auf den Weltranglisten-Ersten Jannik Sinner. Das Wetter in Bayern: heute viel Sonne, später von Westen her einige dünne Wolkenfelder, Höchstwerte 24 bis 28 Grad. In der Nacht meist klar, Tiefstwerte 11 bis 3 Grad. Morgen in Unterfranken mehr Wolken als Sonne, vereinzelt Schauer, sonst erst sonnig, dann zunehmend bewölkt, im Westen Frankens auch Schauer und Gewitter. Montag und Dienstag zunehmend bewölkt. Es ist 7.05 Uhr. Eine Verkehrsmeldung: die A9 München Richtung Nürnberg ist zwischen Hilpoltstein und Allersberg nach einem LKW-Unfall gesperrt. Es staut sich. Soweit der Service.
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5: Und wir tanzen noch ein bisschen weiter in den Mai heute früh. Geht nirgendwo besser als draußen. Und die Berge, die können manchmal sogar noch was ganz anderes, Besonderes in Gang setzen.
7: Meine Werte haben sich zusammen mit dem Sport vom Klettern auch verändert. Das ist für mich sehr viel wert, einfach zu sagen, ein bisschen ruhiger, ein bisschen intensiver, ein bisschen Leben einfach.
5: Früher war er Pfleger auf der Intensivstation, heute pflegt er Routen im Klettergarten. Wir sind in der kommenden Stunde an einem ganz besonderen Platz in der Fränkischen Schweiz unterwegs. Und warum man dort auch ganz wunderbar wandern kann, sogar mit einem Zweijährigen in der Kraxe und nicht nur dort, das erzählt uns Nina Schlesiner, die in ihrem neuen Buch die 50 schönsten Wanderungen in Bayern zusammengetragen hat. Freue ich mich schon drauf und ich freue mich auf Sie. Schön, dass wir heute zusammen in den Tag starten.
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0: Werner Schmidbauer auf Bayern 2. Das Gipfeltreffen macht er leider nicht mehr, aber in der ARD-Mediathek gibt es ganz viele sehenswerte Folgen mit Promis, mit denen er in den Bergen unterwegs war und die sich beim Wandern immer auf eine ganz besondere Weise geöffnet haben. Und so ist es halt auch einfach in der Natur, speziell in den Bergen, da passiert einfach was Besonderes. Und das weiß auch unser Bergmensch der Woche, denn er versucht, dieses Besondere mit seiner Kamera festzuhalten. Frank Schneider ist Landschaftsfotograf und war für seinen neuen Bildband 2 Jahre lang ausschließlich in der fränkischen Schweiz unterwegs.
1: Für meine Buch- und Kalenderprojekte bin ich eigentlich das ganze Jahr unterwegs, weil ich die verschiedenen Jahreszeiten einfangen möchte. Jede Jahreszeit hatte ja so ihren Reiz. Und da bin ich eigentlich immer unterwegs zu jeder Tageszeit, manchmal im Sonnenaufgang, manchmal im Sonnenuntergang. Ja, die Suche nach neuen Motiven ist auch eine spannende Geschichte. Man muss immer die Augen offen halten. Es gibt oft, selbst an Stellen, wo man schon 10-mal war, immer noch was Neues zu entdecken. Das heißt, ich schaue einfach immer nach interessanten Blickwinkeln oder ob es irgendwie noch eine Perspektive gibt, die man so noch nicht gesehen hat.
0: Ob der Gerner Felsen in Gößweinstein, die Höhlenruine Quakenschloss bei Engelhardsberg oder das imposante Felsentor mit dem Namen Geiskirche. Die Landschaftsfotos von Frank Schneider sind eine Art Liebeserklärung an die fränkische Schweiz. Denn er rückt viele Details in den Mittelpunkt und eben auch ins rechte Licht.
1: Ich mag die Abwechslung der Landschaft. Es ist einfach toll, dass es hier so viele verschiedene Sachen gibt. Man hat die Felsen, Höhlen, tolle Burgen und Ruinen. Also genau die Mischung macht es einfach. Das ist das Spannende, dass es nie langweilig wird. Also mein neuestes Buch beschäftigt sich eben auch mit der Artenvielfalt. Das heißt, ich war da auch mit den Naturpark-Rangern unterwegs und habe insgesamt 20 verschiedene Experten interviewt, habe da auch ganz viel Pflanzen- und Tieraufnahmen gemacht von teils seltenen Arten, die es eben hier noch gibt. War eine recht spannende Sache.
0: Und so finden sich im Bildband der Naturpark Fränkische Schweiz Frankenjura ganz tolle Aufnahmen, eine Fledermaus im Flug oder ein Waldkauz, der mit seiner Beute von der Jagd zurückkommt, eine Schmetterlingshochzeit und Pflanzen dürfen eben auch nicht fehlen, Knabenkraut, Frauenschuh oder Küchenschelle.
1: Mehlbeere habe ich mich auch ein bisschen mit beschäftigt, aber auch viel mit den Orchideen. Die finde ich zum Beispiel ganz faszinierend, weil es da teilweise einfach wunderschöne Pflanzen gibt, die tolle Blüten haben, die zwar sehr klein sind, aber wenn man sie sich mal im Detail anguckt oder eine Makroaufnahme davon macht, dann merkt man, dass das richtige Kunstwerke der Natur sind, die man wirklich mit dem Auge kaum wahrnimmt. Aber wenn man sie sich in groß anschaut, merkt man einfach, dass das wunderschöne Pflanzen sind.
0: Seine Fotos veröffentlicht der 53-jährige Grafikdesigner aus Hausen nicht nur in Bildbänden oder Kalendern, sondern auch auf Instagram. Die Farben wirken intensiv, die Motive sind gestochen scharf. Auch in der Fotografie wird neuerdings immer mehr KI eingesetzt, künstliche Intelligenz, um Bilder nachzubearbeiten. Das stimmt Frank Schneider zwar nachdenklich, aber ganz ohne Nachbessern geht es auch bei ihm nicht, sagt er.
1: Also ich bearbeite auf jeden Fall jedes Bild nach, weil ein Bild, das aus der Kamera kommt, ist einfach nie perfekt. Die Kameras sind immer noch schlechter als unser Auge. Also allein schon, um wieder dahin zu kommen, was man mit dem Auge gesehen hat, muss man die Bilder ein bisschen nachbearbeiten. Und natürlich will man als Landschaftsfotograf auch das Optimum aus den Aufnahmen rausholen. Ich mag unheimlich die verschiedenen Lichtsituationen. Ich liebe zum Beispiel auch Nebel. Also wenn Nebel in der Landschaft liegt, das verleiht dem Ganzen immer so ein bisschen mystische Stimmung. Und das finde ich ganz toll.
0: Der Mann mit dem Blick fürs Große im vermeintlich Alltäglichen. Frank Schneider, unser Bergmensch der Woche. Mit seinen Bildern möchte er den Betrachtern den Blick schärfen für die Natur. Auch um verantwortungsvoll damit umzugehen. Denn nur was man kennt, kann man auch schützen. Und Franken ist bei uns auch gleich nochmal Thema, denn eine Bergführerin aus Oberbayern hat sich rettungslos in die Gegend dort verliebt. Sie ist gleich mein Gast hier im Rucksackradio.

0: Das ist das Rucksackradio auf Bayern 2, das erste im Mai. Und im Mai machen jetzt auch allmählich die Hütten wieder auf, peu à peu. Und die Wandersaison kommt in die Gänge. Und darum ist mein Gast heute eine Wanderexpertin. Nina Schlesener, Bergführerin aus Berchtesgaden. Und Sie kennen sie vielleicht aus dem BR-Fernsehen. Da ist sie regelmäßig als Wanderexpertin in Wir in Bayern zu Gast. Und heute bei uns, denn sie hat ihr drittes Buch geschrieben. Nina, schön, dass du bei uns bist.
1: Hallo, servus, grüß dich.
0: Das Buch heißt Wir wandern in Bayern, die schönsten Touren für jede Jahreszeit. Bevor wir da aber jetzt ein bisschen eintauchen, sprechen wir mal noch kurz über dich. Du bist in den Berchtesgadener Bergen aufgewachsen, weil deine Eltern dort einige Jahrzehnte Hüttenwirte waren auf dem Schneipsteinhaus. Wie erinnerst du dich? Was war das für eine Kindheit und Jugend?
1: Es war für mich einerseits monotone Kindheit, weil ich natürlich immer an einem Fleck war. Meine Eltern haben das 32 Jahre lang gehabt und ich habe halt als Kind, also hier halt natürlich meinen Hauptpunkt gehabt.
0: Das findet man als Kind cool und als Jugendlicher dann vielleicht nicht mehr.
1: Ja, genau. Aber die andere Seite war natürlich, die Hütte liegt mitten in den Berchtesgadener Bergen und trotz der ja vielleicht Monotonie für ein Kind, weil man immer an einem Ort ist, hat das natürlich total viel Abenteuer mit sich gebracht. Die Berge rund um jetzt um die Almen mit den Kühen und jeden Tag wechselnde Gäste, die natürlich immer Kinder oft einmal dabei gehabt haben und mir halt auch, ja, jeden Tag neue Spielgefährten hatten. Also das war natürlich ein sehr, sehr spannendes und sehr abwechslungsreiches Leben auf der anderen Seite.
0: Und manchmal schaut man ja auch als Erwachsener nochmal anders drauf, ja, wo man sagt, ja, womit ist man da vielleicht auch beschenkt worden?
1: Genau, also ich bin da definitiv beschenkt worden mit dem, wie sich mein Weg, sagen wir mal so, abgezeichnet hat, mein Werdegang eben jetzt als Bergführerin, da wurde damals wirklich der Same gelegt, weil ich natürlich in der Natur aufwachsen durfte, in der wilden Natur, mitten in die Berg, da ist ja noch fast nichts erschlossen und ich glaube, das hat sich in meinem Herz schon so festgesetzt, dass ich mir gedacht habe, ich will dort leben, ich will dort arbeiten und meinen Beruf dann aus meiner Berufung zu machen.
0: Ja, du bist Bergführerin geworden. Das ist ein anspruchsvoller Beruf, körperlich, mental, ja, Leuten den Weg auf einen hohen Berg, auf einen schwierigen Berg auch zu ermöglichen.
1: Genau.
0: Gibt wenige Frauen in dem Beruf? Warum eigentlich? Was würdest du sagen? Woran liegt das?
1: Da gibt's viele Gründe dafür. Erstens mal musst du auf einem sehr hohen technischen Level spielen können. Also sei es von der Ausdauer her, vom Kletterkönnen her, vom Anspruch her. Man muss sich den Gefahren aussetzen wollen, bewusst aussetzen wollen, die natürlich die Berge mit sich bringen, das draußen zu sein. Dann hat man natürlich auch noch die Verantwortung mit den Gästen und Kunden zusammen, wenn man mit ihnen auf Tour ist, dass man natürlich auch möglichst sicher dann die Kunden auf den Berg bringt und wieder runter. Das ist das eine, was sehr anspruchsvoll ist, wo man sich vielleicht als Frau entscheidet, es nicht zu machen, also das als Beruf. Und dann natürlich auch das Familiäre zu verbinden, wenn man sagt, man mag vielleicht auch Kinder haben, ein bisschen sesshafter sein. Und das bringt halt der Beruf natürlich überhaupt nicht mit sich.
0: Obwohl du es auch geschafft hast, aber da sprechen wir später
1: ja
0: noch drüber.
1: Genau.
0: Was hat dich denn, also wann war für dich klar, das ist das Richtige für mich, ich werde Bergführer?
1: Ja, schon relativ früh in der Schulzeit. Also ich habe dann mein Abitur gemacht und dann habe ich mir so einen Ordner angelegt. Da ist drauf gestanden My Dreams und da habe ich so reingetan, was ich eigentlich gern machen würde. Da war der Ausdruck eben von der Anmeldung für Bergführer schon drinnen. Und dann ist es aber so eine Zeit lang da drin gelegen. Ich habe erst ein bisschen was Solides gemacht. Also ich habe Tourismusmarketing studiert, dann noch Sportwissenschaften. Und dann war aber klar während dem Sportwissenschaftenstudium, okay, ich öffne den Ordner wieder, greife in die Mappe und melde mich an zum Bergführer zur Ausbildung.
0: Du bist jetzt 42, bist alpenweit als Bergführerin unterwegs. Hast du denn auch einen Lieblingsberg? Also der Watzmann als Hausberg, der kann es eigentlich fast nicht sein, oder?
1: Ja, einerseits ist es natürlich schon mein Lieblingsberg, weil es für mich Hinkommen her ist, ich wohne am Wandfuß vom Watzmann. Es ist also für mich halt einfach, so, sagen wir mal, die Touren zu gehen. Er ist von seiner Statur her ein markanter Berg. Also der bleibt einfach auch im Gedächtnis. Also wenn man den halt so thronen sieht vor allem, dann will man da schon hoch. Und es gibt leichte Touren, es gibt schwere Touren, es ist für jeden was dabei. Also Der ist schon, zählt schon zu meinen Favoriten, muss ich sagen. Wobei natürlich in den Alpen, sei es jetzt das Matterhorn oder der Mont Blanc, es gibt viele tolle, schöne Berge. Großglockner zählt auch dazu. Da gibt es eine Liste, die schon lang ist.
0: Und schon die spektakulären Gipfel.
1: Genau, ja.
0: Dein Mann ist auch Bergführer. Ihr habt inzwischen einen kleinen Sohn. Mhm. Geht ihr denn inzwischen anders in die Berge? Hat sich was verändert durch die Familiensituation?
1: Ich habe mir schon überlegt, weil viele ja sagen, besonders Frauen, die dann ihr Kind haben, dass sie vielleicht mehr Angst haben oder ja, also ich gehöre nicht dazu. Also die Veränderung ist, dass ich nicht mehr so viel Ausdauer habe. Das auf alle Fälle. Ja, man kommt nicht mehr so viel zum Trainieren und vielleicht auch nicht mehr so viel auf Tour. Das merke ich schon, dass die Angst jetzt nicht mehr geworden ist, aber so die Ausdauer weniger.
0: Und ihr seid aber auch mit Kind in den Bergen unterwegs?
1: Ja, ganz früh. Wir sind früh beim Klettern. Ich nehme halt so früh wie möglich auch mit am Berg. Jetzt waren wir vor 2 Wochen das erste Mal auch am Schneipsteinhaus auch. Habe ihm gezeigt, wo man quasi meine alte Heimat.
0: Und sitzt dann noch in der Kraxe quasi.
1: Ja, genau. Er geht ein paar Meter und der Rest wird getragen.
0: Und damit geht's ja los. Wir haben ja vergangene Woche im Rucksackradio erst übers Familienwandern gesprochen. Und da wurde auch ganz klar, wenn die Eltern eine große Begeisterung spüren für die Berge, springt die gerne mal auch auf die Kinder über. Die Chancen im Hause Schlesener stehen also gut. Nina, wir sprechen gleich nochmal weiter über dein Wanderbuch. Davor gibt's Musik aus Graz von Granada.

0: Spür die Sonne. Wird heute noch gut gehen. Und auch wenn ich meinem Gast gegenüber sitze, fühlt sich's ein bisschen an wie in der Sonne. Nina Schlesener aus Berchtesgaden, du hast ein neues Buch geschrieben. Es ist ein Wanderbuch. Aber jetzt ist es ja so, es gibt Bergführer, es gibt auch Bergwanderführer. Du bist eigentlich Bergführerin, hast auch schon gesagt, dich reizen die großen Gipfel. Aber das Wandern hat bei dir auch offenbar einen großen Platz.
1: Ja, schon sehr. Also sicher haben die großen Gipfel ja einen großen Reiz auch natürlich, aber ich bin generell einfach gerne draußen. Es ist eigentlich wurscht, in was für Disziplin, ob ich jetzt klettern gehe, Skifahren gehe oder einfach nur wandern gehe. Es erfüllt einfach mein Herz. Und das ist das, was beim Wandern heute das Schöne ist, wo ich auch wirklich einmal froh bin, keine Verantwortung zu haben, leichte Wege zu gehen, die nicht so lang sind, die nicht so anspruchsvoll sind, die auch nicht so viel Höhenmeter haben. Und das ist auch wirklich ein Geschenk, in dem Gefallen zu finden, weil man muss sie nicht immer jeden Tag challengen. Und wobei ich sagen muss, das Wanderbuch zu schreiben, war schon eine Challenge, weil ich habe meinen Sohn dabei gehabt. Also ich hatte schon einen schweren Rucksack und immer mit Kraxe unterwegs mit ihm. War es natürlich auch irgendwie eine sportliche Challenge dann, aber es war total ein schönes Erlebnis, das eben mit Familie und mit Sohn zu machen und diese Touren einfach mit ihm gehen zu können und jetzt im Nachgang das Buch zu haben mit diesen schönen Bildern und mit den Erinnerungen und dass man so viel Zeit da draußen verbracht hat an so schönen Flecken in Bayern und das war wirklich ein tolles Erlebnis.
0: Also die 50 schönsten Touren für jede Jahreszeit, also ich finde es ja in Bayern eigentlich schon oder in Oberbayern wahnsinnig schwer, sich auf 50 überhaupt festzulegen.
1: Ja, das war schwierig.
0: Was empfiehlst du uns denn für den Mai, der jetzt anbricht?
1: Also momentan ist es total schön am Ammersee, der blaue See und dann der Winter zu die Wolken, dann hat man im Hintergrund vielleicht auch noch die Berge, die nur einen Schnee haben. Drauf jetzt. Das ist natürlich eine tolle Kulisse, was ich aber total schön finde. Früher, ich bin total gern in der Fränkischen unterwegs. Sei es Mittel-, Ober-, Unterfranken, Oberpfalz. Das ist alles ein bisschen seichter, es ist nicht so steil. Aber besonders im Frühling ist da die Natur wunderschön. Die haben ganz viele Obstbaumwiesen. Die Wiesen stehen halt in voller Blüte, die Bäume stehen in voller Blüte. Und das, weil vielleicht sind es auch die Gegensätze, weil wir das in Oberbayern nicht so haben. Aber das finde ich schon sehr schön, einfach die Natur im Frühling, besonders in der Fränkischen, zu erleben.
0: Also fallen dir auch ein, zwei konkrete Touren aus dem Buch ein oder waren es jetzt schon Beispiele tatsächlich?
1: Ja, im Buch oder aus dem Buch wären zum Beispiel Oberpfalz, die Waldenabwanderung, die ist wunderschön, da hat man Wasser dabei, also man geht am Wasser entlang, man geht durch die Wiesen, man hat auch noch historische Gebäude dabei, das ist so eine wunderschöne Frühlingswanderung. Und in der Fränkischen, boah, das ist natürlich jetzt schwierig, sich festzulegen. Also rund um Gößweinstein ist, da schlägt natürlich mein Wander- und Kletterherz, weil da kann ich auch immer beides verbinden in der Fränkischen. Das ist natürlich wunderschön, weil das natürlich ein totales Klettermecker ist. Also, das ist

0: Klar, weil es halt natürlich auch meine Heimat ist. Und
1: da kann man sich ja immer nicht vorstellen, dass es noch andere schöne Orte in Bayern gibt.
0: Genau, und das hat mich eigentlich wirklich, muss ich sagen, also darf nicht sagen erschlagen, diese Schönheit von den anderen Flecken von Bayern. Aber
1: begeistert.
0: Es hat mich wirklich begeistert und manchmal zum Schmunzeln gebracht, weil man ja als Oberbayer ja immer, sie denkt, man wohnt am schönsten Fleck der Welt. Und dann wird man immer wieder zu, also einem Besseren belehrt. Und da hatte ich wirklich viele Aha-Momente, also besonders in der Fränkischen und in der Oberpfalz. Natürlich, ich darf jetzt Schwaben nicht vergessen. Also, aber Schwaben ist vielleicht, weil es ist so Oberbayern nah. Also, wenn ich jetzt im Allgäu bin, ist es dann auch wieder natürlich bergig. Aber der Norden von Bayern und Mittelbayern, Salzaltmühltal, wir haben so schöne Flecken, es ist unglaublich. Also ich hoffe, ich bringe noch viele weitere Bücher raus. Ich warte schon auf das Buch mit den 100 Touren dann. Ja, weil es wirklich so viele schöne Flecken bei uns gibt.
1: Dann fangen wir doch mal mit dem an, was jetzt gerade rausgekommen ist. Das Buch Wir wandern in Bayern kostet 24 Euro, ist erschienen im Riva Verlag in Zusammenarbeit mit Wir in Bayern hier beim BR und darum auch zu bestellen im BR-Shop. Nina Schlesener, Bergführerin aus Berchtesgaden, mit einer Schwäche, einem großen Herz fürs Wandern. Ja. Danke für den Besuch und ich wünsche dir ein wunderbares Wochenende.
0: Ja, danke. Isa, danke.
1: Gerade schon gehört, wie schön das Wandern in Niederbayern ist. Weiß keiner besser wie die Band Falk aus Stephansposching.

0: Amerikaner Sound aus New York City von Maplewood aus Brooklyn.
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0: Oben in den Bergen ist die Natur später dran, aber jetzt im Mai fängt es auch dort so langsam an zu blühen. Zum Beispiel auch im Alpengarten neben der Lindauer Hütte, gelegen auf knapp 1800 Metern im Rätikon. Der macht zwar erst am 30. Mai auf, dann kann man im Alpengarten aber eine ganz besondere Blume bewundern. Die suchen wir heute. Und sie fasziniert vor allem württembergische Schwaben, so wie unsere Rucksackradio-Pflanze Barbara Weiß, denn er erinnert an eine berühmte Legende aus ihrer Heimat.
2: Wer sagt mir an, wo Weinsberg liegt? Soll sein ein wackres Städtchen, soll haben, fromm und klug, gewiegt, viel Weiberchen und Mädchen. Kommt mir einmal das Freien ein, so werde ich eins aus Weinsberg freien.
3: Die Frauen aus Weinsberg waren im ganzen Land bekannt, zumindest im Mittelalter. Denn da gibt es die Geschichte, dass sie ihre Männer vor dem Tod gerettet haben. Als die Stadt belagert wurde, erlaubte ihnen der Kaiser, eine Sache mitzunehmen. Eine einzige Sache, die ihnen wertvoll ist.
2: Es öffnet sich das nächste Tor und jedes Weibchen zieht mit ihrem Männchen schwer im Sack, so wahr ich lebe. Huckepack!
3: Noch heute erinnert der Name der Burg an diese Tat. Übrigens, eine schöne kleine Wanderung ist das vom Ort durch die Weinberge hinauf auf die Burg. Und die Geschichte der Weiber von Weinsberg hat rein sprachlich etwas mit der Lösung dieses Rätsels zu tun. Ob ein Mann auch so etwas für seine Frau getan hätte in einer belagerten Stadt im Mittelalter? Eine Frage, die sich hier jetzt aber nicht lösen lässt. Allerdings kommt man dem Lösungswort dieses Rätsels ein gutes Stück näher, wenn man den Gedanken zu Ende denkt. Oder einer ehrenamtlichen Mitarbeiterin der Sektion Lindau gut zuhört, die den Alpengarten an der Lindauer Hütte im Rätikon betreut.
4: Das ist wirklich so das Highlight, wo man wirklich wieder sieht, wie intensiv, mit welchen intensiven Farben. Unglaublich, da kommt ja der Nächste wieder.
5: Also wir kennen ihn aus dem Blumenladen.
4: Ja, ja, genau, weil in die Blumen streust.
3: Der Pflanzenname ist also männlich, aber man darf ihn nicht verwechseln.
4: Die Kugeldistel, die ist dann rund, aber die hat auch dieses wunderschöne Blau.
3: Die Pflanze mit dem wunderschönen Blau gedeiht nicht nur im Rätikon, sondern in den Gebirgen auf der ganzen Welt. Über 200 verschiedene Arten. Ein stachelig blauer Hochgebirgler, der früher auch als Liebeszauberwurzel verwendet wurde. Sozusagen das männliche Pendant zum Namen der Burgruine, aus der die Weiber von Weinsberg einst ihre Männer Huckepack hinausgetragen haben, um ihnen das Leben zu retten.
0: Eine schöne Sage. 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

0: Chilliger Sound aus München, heuer ganz frisch rausgekommen von Armini. Das ist das Rucksackradio um 20 vor 8 und an einem langen und obendrein schönen Wetterwochenende spricht einiges dafür, keine längeren Fahrten mit dem Auto zu machen, sondern lieber hier im Rucksackradio. Also fahren wir jetzt in ein Tal, von dem manche behaupten, es sei das schönste Tal in der Schweiz. Das Valle di Muggio im Tessin, ganz im Süden der Schweiz, beim Städtchen Mendrisio. Nur 17 Kilometer ist das Sackgassental lang, dabei landschaftlich sehr abwechslungsreich und zudem eine Kulturlandschaft mit ganz unterschiedlichen Facetten. Sabine Löprig hat sich dort auf den Weg gemacht.
1: Lebhaft rauscht die Breggia durch das Valle di Muggio. Nach dem Regen der letzten Tage zwängt sich das Wasser wild durch die Felsen. Am Ende des Talabschnitts rauscht es an einer alten Zementfabrik vorbei, deren Turm wie ein Denkmal in den Himmel ragt. Bis 2003 wurde hier Kalkgestein abgebaut. Seither ist die Breggia-Schlucht oberhalb der alten Fabrik Naturschutzgebiet. Die Tour auf dem Breggia-Lehrpfad führt heute Wanderführerin Susi Garobbio. Rutschig geht es bergauf.
2: Ja, er ist zum Teil sehr steil, weil das ist ja eine Schlucht und man musste den Weg beim Fels machen. Man geht über diese Brücke, das ist der engste Teil dieser Schlucht und die ist 35 Meter hoch und da muss man schon ein wenig schwindelfrei sein.
1: Eine Brücke führt über die Schlucht. Üppiges Grün, dunkle Felsen, Infotafeln entlang des Wegs erzählen von Geologie, Natur und Geschichte des 17 Kilometer langen Muggiotals, dem südlichsten Tal der Schweiz. Früher gab es hier viele Mühlen, heute ist nur noch eine in Betrieb, die Mühle von Brusella. Irene Petralia verarbeitet mit ihrem Team jährlich rund 20 Tonnen Mais zu Mehl. Dass sie einmal eine Mühle leiten würde, hätte sie sich früher kaum vorstellen können.
3: Diese Mechanik, diese Arbeit hier, das hat mich sofort fasziniert. So habe ich angefangen, also ein bisschen mit Gefühl und weil man keine Angst hat und so. Ich habe gedacht, das Prinzip muss man ja verstehen und dann probieren und eigentlich ist es einfach.
1: Der Weg führt an Ziegen vorbei, über Wiesen und durch dichten Laubwald. Früher war das hier Schmugglerland. Die Männer aus dem armen Tal besserten ihr Einkommen auf, indem sie Tabak oder Kaffee illegal nach Italien schmuggelten, sagt Claudio Zanoni.
4: Unten die Polizisten in Italien würden schießen, also das war kein Scherz.
1: Claudios Vater wusste noch viel aus der Schmugglerzeit zu berichten. Zum Beispiel, wie sich die Männer nachts mit ihren Rucksäcken voller Schmugglerware auf den Weg gemacht haben.
4: Im Dorf, es gab 3 Restaurants. Die bleiben, die trinken, essen, spielen Karten, was immer, bis Mitternacht. Dann gehen sie los. Und dann ist 4 Stunden mit 30 Kilo auf den Rücken bis Comersee. Comersee warten die Boot und dann über die andere Seite des See. Und dann die Zigarette gingen nach Mailand, Rom und so weiter, in ganz Italien.
1: Ein lukratives Geschäft, das durch strenge Kontrollen und Gesetze unterbunden wurde. Die Folge: immer mehr Menschen verließen das Tal, Arbeit gab es wenig. Heute hat man diesen Trend umgekehrt, zum Beispiel durch das Konzept Albergo Diffuso, einem neuen Ansatz für Tourismus und Gastgewerbe. Alte Gebäude werden restauriert und zu Übernachtungsmöglichkeiten ausgebaut. Hoffnung für das Muggiotal, sagt Claudio Zanoni.
4: Also das Projekt entstand 2017/18. Die Idee ist, dass wir würden wachsen bis zu, weiß nicht, 10, 15 weitere Restaurant, Hotel, Bed and Breakfast, Alpenhütte und so weiter.
1: Mittlerweile gibt es 5 Übernachtungsbetriebe mit insgesamt rund 100 Betten. Neue Jobs sind entstanden, junge Leute ziehen wieder in das Tal. So könnte sanfter Tourismus nicht nur für Jobs im Valle di Muggio sorgen, sondern auch für eine neue Wertschätzung der eigenen Geschichte.
0: Möge es Ihnen gelingen im Valle di Muggio, denn überzogenen Tourismus, der kleinteilige Regionen überfordert, gibt's in den Alpen schon genug. Hier kommt Musik aus der Schweiz von Stefan Eicher, geboren in München-Buchsee bei Bern. Er singt seine Chansons nicht nur auf Französisch, Deutsch, Englisch und Italienisch, sondern auch in Bernerdeutsch. Aber hier hat er sich für Französisch entschieden.

0: Unser Gast vorhin hier im Rucksackradio hat sich schon als absoluter Fan der fränkischen Schweiz geoutet, die Bergführerin Nina Schlesener. Unter anderem auch, weil sich dort zwei Leidenschaften verbinden lassen, das Wandern und das Klettern. Und was das Klettern angeht, gibt's da einen ganz besonderen Spot, das Felsendorf Tüchersfeld. Denn wenn die Felstürme dort auch noch Intensivstation heißen, dann regt das doch die Fantasie an. Uli Nicola wollte wissen, was dahinter steckt.
1: Umgeben von Buchen liegen zahlreiche Felsen verstreut im Klettergarten Intensivstation. Robert seilt sich gerade ab und strahlt. Soeben ist er seine erste Route im Schwierigkeitsgrad 8- vorgestiegen.
2: 12 Manns, so wurde die benannt. Und es ist eine relativ kurze, boulderige, also sehr kräftig, mit weiten Zügen. Also ziemlich löchriger Kalk. Genau, es gibt immer so ein paar tiefe 2-Fingerlöcher und sowas, die schmerzen auch mal. Aber es ist von der Griffigkeit her deutlich schöner als beispielsweise im Elbsandsteingebirge. Da ist ja was ganz anderes.
1: Gut 150 gut abgesicherte Routen in allen Schwierigkeitsgraden gibt es hier. Die Zustiege über die Waldpfade sind kurz. Innerhalb von 5 Minuten erreicht man leicht alle Sektoren.
3: Uns macht's auch Spaß. Ich bin zum ersten Mal hier und ich bin sehr happy.
4: Sehr cool, sehr unterschiedliche Routen, so von der Länge her. Hier ist eine relativ lange Route, drüben eher kürzer. Sehr unterschiedliche Stile auch, eben sehr kleingriffig über große Jugs, sehr divers, würde ich sagen.
5: So, jetzt stehst du gut, oder?
3: Jetzt stehe ich gut.
1: Viele der Routen haben Willi Emmer und Ulrike Kitter eingebohrt. Seit 2013 erweitern sie den Klettergarten Intensivstation und sind immer noch glücklich, dort ein Haus gefunden zu haben, das mitten in dieser Felslandschaft in Tüchersfeld in der fränkischen Schweiz liegt.
6: Ich sage immer, man gewöhnt sich nicht dran. Das ist tatsächlich so, weil man einfach so oft immer wieder hier steht in der Natur und das auch nach so langer Zeit nicht selbstverständlich geworden ist und im Wald lebt und Felsen vor der Haustür hat und 3 Schritte aus dem Haus rausmachen muss und zu klettern anfangen kann. Also es wird nicht selbstverständlich und man fühlt sich beschenkt, auch nach so viel Zeit noch.
1: Für Übernachtungsgäste stehen um das Haupthaus herum kleine Holzhütten, die sich harmonisch in die bewaldete Felslandschaft einfügen. Direkt darüber ragt der leicht überhängende Plateaufelsen empor für athletisches Klettern. Außerdem gibt es am Hausfelsen südseitige Routen zum Aufwärmen.
6: Und es gibt aber auch oben auf der Nordseite im Schatten wunderschöne lange Routen in Rissen, die gar nicht so schwer sind, aber die einfach ganz tolle Bewegungen haben. Das sind mehrere Lieblingssektoren, kann man gar nicht so leicht sagen, ja.
1: Schon vor vielen Jahren sind Ulrike Kitter und Willi Emmer aus Südbayern regelmäßig zum Klettern in die fränkische Schweiz gekommen. Damals hat Willi noch auf einer Intensivstation in einer Landshuter Klinik gearbeitet. Irgendwann entschied er sich, sein Leben zu ändern und in die Fränkische zu ziehen.
7: Es ist alles ein bisschen langsamer, alles ein bisschen gemütlicher, nicht ganz so hektisch. Und meine Werte haben sich zusammen mit dem Sport vom Klettern auch verändert. Das ist für mich sehr viel wert, einfach zu sagen, ein bisschen ruhiger, ein bisschen intensiver, ein bisschen Leben einfach.
1: Raus aus dem Hamsterrad, rein in die Natur. Eine Station für intensives Erleben zu schaffen, das ist Willis Idee der Intensivstation. Dafür stehen die Felsen rund um sein Haus den Gästen und Kletternden frei für die persönliche Selbsterfahrung zur Verfügung.
7: Ich mag das einfach, dieses Verbinden von Körper, Geist, den Atem, wenn man so schön sagt, das Universelle und so. Ne? Und wir hier auch Sachen machen wie Teamentwicklung oder sowas. Und ich bin schon so ein bisschen spirituell auch angehaucht.
1: Auch das Miteinander mit den Nachbarn im Dorf ist gut. Willi Emmer und Ulrike Kitter achten darauf, dass keine Einfahrten zugeparkt werden, dass sich niemand belästigt fühlt und dass der Zugang zu den Felsen in den Sommermonaten am Wochenende beschränkt ist. Robert und den anderen Kletternden gefällt die Atmosphäre richtig gut.
2: Dieses Häuschen da unten und wie das alles in den Fels reingebaut ist und generell den Betreiber. Das ist einfach ein tolles Stück insgesamt, um sich hier zu verdingen, sage ich mal. Man geht hier von einem zum Fels zum nächsten und es hört gar nicht auf. Also das ist ein schönes Ausflugsziel.
4: Es hat sehr Spaß gemacht, ja. Es war echt ein Traum heute. Schöner Fels, nicht so viel los.
3: Vor allen Dingen die Ausblicke. Das genieße ich besonders.
0: Die Franken und das Klettern, das ist schon eine besondere Verbindung. Aber man kann im Frankenjura auch wunderbar wandern, radeln oder Kajak fahren.

Ein Almsommer dauert 100 Tage, Bergbauer ist mal ein Leben lang. Es ist eine alte, kulturträchtige Lebensform, aber unsere Welt hat sich verändert und das Bergbauerndasein mit. Und da ist jetzt im Deutschen Museum eine ganz tolle Ausstellung an den Start gegangen, die ich Ihnen noch kurz ans Herz legen möchte. Es ist eine Liebeserklärung an die Bergbauern vom Fotografen Klaus-Maria Einwanger, ein Oberbayer, der diese Welt im Bild eingefangen hat. Er sieht's als Hommage an seine Heimat und zugleich als Appell, Regionalität und Kleinbauerntum wieder wertzuschätzen. Die Fotoausstellung gehört zur Ausstellung Landwirtschaft und Ernährung im Deutschen Museum, ist zu sehen den ganzen Mai über auf der Museumsinsel in München. Das war das Rucksackradio für heute. Ich bin Annette Kugler, sag schon mal Servus und wünsche Ihnen im Namen vom gesamten Bergeteam ein schönes Wochenende.

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3: Dass ich hier Samstag in der Früh im Rucksackradio stehen kann, haben mir gerade in den Anfängen unter anderem Sie ermöglicht, meine Eltern. Denn mein Sohn konnte dann oft bei Ihnen über Nacht bleiben und ich hatte die Hände frei. Sie sind also zwei von rund 2 Millionen Omas und Opas, die allein in Bayern regelmäßig in der Kinderbetreuung mithelfen. Und darum geht's jetzt gleich eine Stunde lang ausschließlich um Sie, gleich nach 8 im Bayerischen Feuilleton, um die Großeltern.

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1: 8 Uhr, guten Morgen. Die Nachrichten des Bayerischen Rundfunks mit Patrick Zeilhofer. Die Übersicht. Die USA wollen rund 5000 Soldaten aus Deutschland abziehen. Mehrere Menschen sterben bei israelischen Angriffen im Libanon. Deutsche verbauen weniger Balkonkraftwerke. Das Wetter in Bayern viel Sonne, 24 bis 28 Grad. Washington. Die USA wollen rund 5000 Soldaten aus Deutschland abziehen. Wie das Pentagon angekündigt hat, soll das spätestens in einem Jahr abgeschlossen sein. US-Präsident Trump hatte vor einigen Tagen mit einem Truppenabzug gedroht. Zuvor hatte Bundeskanzler Merz zu den Verhandlungen über ein Ende des Irankriegs gesagt, die USA ließen sich von der iranischen Staatsführung demütigen. Aktuell sind mehr als 35.000 US-Soldaten in Deutschland stationiert. Brüssel. Die EU droht den USA mit Gegenmaßnahmen auf die angekündigten höheren Zölle auf Autoimporte. Man bekenne sich weiterhin uneingeschränkt zu einer berechenbaren transatlantischen Beziehung, hieß es von einer EU-Sprecherin. Sollten die USA allerdings Maßnahmen ergreifen, die im Widerspruch zum gemeinsamen Handelsabkommen stünden, dann behalte man sich alle Optionen vor, die Interessen der EU zu schützen. US-Präsident Trump hatte zuvor angekündigt, ab kommender Woche die Zölle auf Importe von Pkw und Lkw in die USA auf 25% zu erhöhen. Er wirft der EU vor, sich nicht an das vereinbarte Handelsabkommen zu halten. Beirut. Trotz geltender Waffenruhe hat Israel neue Ziele im Südlibanon attackiert. Mindestens 13 Menschen wurden getötet, darunter ein Kind, wie das libanesische Gesundheitsministerium mitteilte. Die meisten Toten gab es demnach in der Stadt Habusch. Israel und die pro-iranische Miliz Hisbollah werfen sich gegenseitig Verstöße gegen die seit dem 17. April geltende Waffenruhe vor. Die Hisbollah attackierte nach eigenen Angaben gestern israelische Soldaten im Süden Libanons. Berlin. Landwirtschaftsminister Reiner will die Bauern stärker entlasten. Den Zeitungen der Funke Mediengruppe sagte der CSU-Politiker, der Tankrabatt sei ein wichtiger erster Schritt. Sein Ministerium prüfe mit Hochdruck, was man darüber hinaus machen könne. Konkret nannte der Minister verbilligte Darlehen über die landwirtschaftliche Rentenbank. Außerdem sprach er davon, energieeffiziente Technik zu fördern. Berlin. In Deutschland werden weniger neue Solaranlagen gebaut. Das hat der Bundesverband Solarwirtschaft auf Basis von Daten der Bundesnetzagentur berechnet. Demnach sank im ersten Quartal die neu installierte Leistung im Vergleich zum Vorjahreszeitraum um 6%. Insgesamt waren es rund 3,5 Gigawatt Maximalleistung. Vor allem bei Gebäuden wurde weniger gebaut, auch bei den vergleichsweise kleinen Balkonkraftwerken. Der Solarverband warnte davor, Förderungen weiter zu kürzen. Teheran. Die inhaftierte iranische Friedensnobelpreisträgerin Mohammadi ist in ein Krankenhaus verlegt worden. Nach Angaben ihres Anwalts brach sie gestern plötzlich zusammen. Die 54-Jährige leidet schon länger an Herzrhythmusstörungen. Ihre Stiftung sprach von systematischer medizinischer Vernachlässigung, seit sie im Dezember festgenommen und dann in ein Gefängnis im Nordwesten Irans gebracht wurde. Noch zum Tennis. Alexander Zverev hat das Halbfinale der ATP Masters in Madrid gewonnen. Gegen den Belgier Alexander Blocks spielte Zverev 6:2 und 7:5. In seinem ersten Finale des Jahres trifft der 29-Jährige nun auf den Weltranglisten-Ersten, den Italiener Jannik Sinner. Das Wetter in Bayern heute viel Sonne, später von Westen her einige dünne Wolkenfelder, Höchstwerte 24 bis 28 Grad. In der Nacht meist klar, Tiefstwerte 11 bis 3 Grad. Morgen in Unterfranken mehr Wolken als Sonne, vereinzelt Schauer, sonst erst sonnig, dann zunehmend bewölkt. Im Westen Frankens Gewitter möglich. Soweit die Nachrichten, es wird 8.05 Uhr. Zwei Verkehrsmeldungen. Die A9 München Richtung Nürnberg ist zwischen Hilpoltstein und Allersberg wegen Bergungsarbeiten nach einem Lkw-Unfall gesperrt. In Richtung München ist die Autobahn gerade wieder freigegeben worden. Es staut sich aber noch bis zum Dreieck Nürnberg feucht zurück. und die B13 Weißenburg Richtung Ansbach ist zwischen Gunzenhausen und Unterwurmbach nach einem Unfall gesperrt. Soweit der Service.
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2: Neulich im Park. Mir gegenüber steht ein etwa Vierjähriger mit seinem Dreirad. Baumfest pflanzt er sich vor mich hin, blickt mich rotznasig an und fragt:
3: Bist du ein Opa?
2: Für einen Augenblick denke ich mir: Schweig stille, du Zwerg. Aber das sage ich natürlich nicht. Ich bleibe freundlich und zugewandt und antworte sanft: Nein, noch nicht. Der Kleine will gerade nachhaken, als seine Mama interveniert, entschuldigend, ob der unverblümten Art ihres Zöglings. Keine Ursache, entgegne ich, hätte ja leicht sein können, mit Anfang 60. Da ist man ja eigentlich überfällig, voll drüber sozusagen seit Jahren. Denn hierzulande werden die Menschen ja schon im Schnitt mit 54 Oma und Opa.
0: Großeltern. 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
2: Bei Lichte besehen bin ich also längst opabel, was mich bislang ehrlich gesagt noch nicht recht beschäftigt hat. Aber neulich meinte meine Frau, dass es schön wäre, Enkel zu haben. Ich nickte, weil ich Kinder mag, äußerte dann aber Enkelbedenken. Unsere beiden Söhne sind zwar schon in den 20ern und haben auch Partnerinnen, stehen aber noch ganz am Anfang ihres Berufslebens. Da will man ja nun wirklich nicht drängeln. Von wegen Nachwuchs. Und überhaupt. Wer weiß schon, wie es wäre, wenn man plötzlich Enkel hat? Michael, der weiß es. Denn er ist kürzlich Opa geworden. Michael ist ein gescheiter und liebenswürdiger Freund, der genau beobachtet und messerscharf den Wahnsinn der Welt kommentiert. Aber an diesem Freitagnachmittag ist er irgendwie anders als sonst. Viel sanfter. Fast so, als stünde er unter Oxytocin, jenem Bindungs- und Kuschelhormon, das eine zentrale Rolle für Generativität und menschliche Nähe spielt. Als Michael die Wohnungstür öffnet, da wackelt auch schon der Auslöser für diese hormonelle Weichspülung ums Eck. Einen knappen Meter hoch, in der linken ein Wienerwürstel, in der rechten einen Messbecher, mit dem der 20 Monate alte Samuel Opas Altbauküche einem Klopftest unterzieht. Michael grinst über beide Ohren.
4: Das Opa-Wern ist ziemlich einfach, ohne viel zu tun. Und es ist halt anders als das Vater-Wern, weil das Opa-Wern, da stehst du von vornherein in der zweiten Reihe und es ist gut so. Da kann der ruhig schreien und mit dem Wienerwürstel schmeißen. Es ist erstmal die Tochter dran. Und nein, das ist also das Schöne, dass man schon eine Verantwortung hat, aber eben eine mittelbare und keine unmittelbare Verantwortung fürs Kind. Wir haben das so vereinbart dann, wenn was ist, wenn Not am Mann bzw. Not am Kind ist, dann ist der Opa da. Das ist schon wichtig, aber ich lasse mich nicht in den Alltag mit reinbringen.
2: Michael ist nicht der gütige Greis aus dem Werbefernsehen, der vom Schaukelstuhl aus die Karamellbonbons verteilt. Er ist aber auch kein mountainbikender Marathon-Opa. Mit Anfang 70 ist er zwar gut in Schuss, ein ausdauernder Schwimmer, der die oberbayerischen Seen nicht nur vom Biergartenufer aus kennt, aber mal ganz ehrlich, ist es nicht manchmal auch anstrengend, wenn dieses unermüdliche kleine Räumkommando namens Samuel stundenlang durch die Küche fräst?
4: Nee, es ist keine Mehrbelastung überhaupt nicht, sondern es ist eigentlich ein Quell der Freude. Man hat richtig Spaß und dann ist ein bisschen auch, oder ich bin versucht, dann wieder so pädagogische Ansprüche zusammen, so ein bisschen ein Buch zu lesen, nicht nur Ball zu spielen, sondern der Kleine soll auch mal ein Buch lesen. Aber da kannst du dich dann sofort zurücklehnen und sagen, das ist eigentlich Sache meiner Tochter. Ob der Ball spielt oder Buch liest oder mit dem Buch spielt, das ist wurscht.
2: Michaels erste Frau ist früh verstorben. Jahrelang hat er sich allein um die Erziehung seiner Tochter gekümmert. Elena ist Jahrgang 1993 und seit kurzem selbst alleinerziehende Mutter. Vom Beruf Erzieherin verfügt sie über viel pädagogische Expertise. Da stellt sich natürlich die Frage, wie macht er sich denn so, der Opa?
3: Also am Anfang hatte ich Bedenken, muss ich ganz ehrlich sagen. Aber ich bin unendlich stolz und ich bin wahnsinnig dankbar, ihn als Vater und als Opa zu haben, weil er die tollste Unterstützung ist und mit ihm alles macht, was ich natürlich als Mama nicht bieten kann, wie Quatsch machen und einfach auch mal mit ihm raufen und ins Ohr beißen, das Ganze. Das ist der wunderbare Ausgleich, den er halt genießen darf, dass er so einen tollen Opa hat.
2: Nur in Windelfragen wirke er manchmal etwas unbeholfen, der Opa. Ansonsten, sagt die Tochter, macht er einen guten Job und hat auch sichtlich viel Freude dabei.
4: Das sind richtige Glücksmomente, muss ich sagen. Die erfährt man mit dem Kind und erfährt man mit dem Enkel nach Jahren dann wieder. Ich schwimme sehr gern, ich liebe es, im Wasser zu sein, auch weit zu schwimmen. Und dann nur am Rande den kleinen Enkel mit der Plastikwindel dazu. Vor allem, man kann das mit ihm. Also später habe ich auch Glück mit dem Enkel. Das sind echte Glücksgefühle. Aber jetzt, damit es auch nicht zu sehr heile Welt ist, also wo ich zum Beispiel auch sehr froh bin, dass Elena toleriert, dass ich bei bestimmten Möbelstücken die Brutalität eines 1,5-Jährigen nicht so akzeptieren möchte. Das sieht sie dann auch wieder und dann findet man einen Weg.
2: Opa sein kann also richtig Spaß machen. Aber ist das die Normalität? Ich frage den emeritierten Soziologieprofessor François Höpflinger, eine Koryphäe der Großelternforschung. Der Schweizer ist Jahrgang 1948, hat selbst 2 erwachsene Kinder und 4 Enkelkinder. Höpflinger kennt also nicht nur die soziologische Theorie, sondern auch die großelterliche Lebenspraxis.
5: Die Enkelkind-Großelternbeziehung ist eine Beziehung, die sich in Deutschland, Österreich und der Schweiz extrem positiv entwickelt hat für die Mehrheit der Menschen. Der Hauptfaktor ist natürlich mehr Leute, die im Großelternalter noch aktiv und gesund sind. Früher waren Leute mit 70 körperlich sehr belastet und hatten auch keine Kraft. Heute spielen die Großeltern mit Fußball, Tennis, machen riesige Wanderungen und sind auch interessiert an neuen Entwicklungen. Da hat sich wirklich etwas verändert.
2: Die Menschen werden älter und erfreuen sich länger einer guten Gesundheit. Damit steigt auch die Zahl der gemeinsam erlebten Großelternjahre. Wie viele Omas und Opas tatsächlich herumlaufen, kann man nur schätzen. Amtliche Zahlen gibt es nicht. 15-20% der Gesamtbevölkerung sollen es sein. Für Bayern wären das also 2-2,5 Millionen Omas und Opas, die das Dorf- und Stadtbild deutlich prägen. Elena Bauer, die als Erzieherin 30 Stunden in der Woche arbeitet, kann das bestätigen.
3: Es sind unglaublich viele Großeltern auf dem Spielplatz, weil sie einfach unterstützen, weil gerade in einer Stadt wie München beide berufstätig sind und viele auch ihrer Karriere dann wieder nachgehen wollen und wahrscheinlich finanziell das einfach nötig ist hier. Und die springen schon sehr stark ein und da habe ich dann die eine Oma zum Beispiel, die bringt und abholt und eigentlich die meiste Zeit mit dem Kind verbringt. Der unbeholfene Opa, der ist auch mit dabei manchmal. Also die Rolle der Großeltern ist schon sehr, sehr wichtig geworden in unserer Gesellschaft.
2: Kinderwagen schiebende Männer waren früher selten. Aber das hat sich glücklicherweise gewandelt. Und überhaupt hat sich das Bild von Oma und Opa verändert. Wenn Michael Bauer die alten Super-8-Filme seines Vaters anschaut, sind manchmal auch die Großeltern drauf zu sehen.
4: Und die wirken also sowohl auf den Fotos als auch auf bewegten Bildern. Unendlich alt natürlich. Die Zeit war steifer. Man hat sich als älterer Mensch steifer gegeben und hat auch irgendwie mehr Autorität verkörpern wollen oder müssen. Und dann gibt's halt auch immer die verspielten Großeltern, die es damals sicherlich auch schon gab. Aber insgesamt sind, glaube ich, Großeltern nicht jünger geworden, in Anführungszeichen, aber vitaler. Und sie haben nicht mehr den Anspruch der Autorität. Das ist weggekommen, hoffe ich.
2: Das Bild der eigenen Großeltern. Manchmal steht es einem ganz lebendig vor Augen. Der Bestsellerautor und Schauspieler Joachim Meyerhoff hat 2015 mit seinem Roman »Ach, diese Lücke, diese entsetzliche Lücke« eine echte Liebeserklärung an seine Großeltern geschaffen. Die filmische Umsetzung mit Senta Berger als Großmutter bezauberte 2026 das deutsche Kinopublikum. Meyerhoff hatte während seiner Ausbildung zum Schauspieler an der Münchner Otto-Falkenberg-Schule in der großelterlichen Villa in Nymphenburg gelebt. Ein Vierteljahrhundert später schreibt er am Ende seines Romans, wie die Erinnerung an alle Verstorbenen langsam verblasst. Nur die an die Großeltern nicht. Ihnen kann der Tod am wenigsten anhaben.
6: Kaum, dass ich an sie denke, sind sie auch schon da, sitzen in ihren Sesseln und stoßen mit mir an. Wie auch immer sie das geschafft haben, die Vergänglichkeit verschont sie und die Zeit trägt sie, wann immer ich es will, bereitwillig auf Händen zu mir, ganz und gar lebendig.
2: Ganz und gar lebendig ist für mich auch meine eigene Oma, mütterlicherseits. 1912 bis 2004 steht auf ihrem Grabstein, aber für mich bleibt sie zeitlos, der Inbegriff der liebevollen Oma. O-M-A. Das sind nur drei Buchstaben, aber die lassen ein ganzes Universum in mir lebendig werden. Eine Welt voller Güte und Geborgenheit, in der ich mich stets behütet fühlen durfte, auch wenn's mal daheim wieder Stress gegeben hat. 3 Jahre vor ihrem Tod habe ich ein Gespräch mit meiner Oma aufgezeichnet, eine kostbare Erinnerung an die Stimme eines geliebten Menschen.
7: Weil wir haben die geheißen, es war eine Verwandtschaft. Die waren, glaube ich, von der Großmutter verwandt. Da war was. Aber was, das weiß ich nicht.
2: Die Frage nach den eigenen Großeltern beschäftigt viele Menschen. Nicht zuletzt in meiner Generation. Als in den 1990er Jahren die sogenannte Wehrmachtsausstellung die Verstrickungen der einfachen Soldaten in Nazi-Verbrechen thematisierte, da war die Aufregung groß. Es kam zu Demonstrationen und auf manchen Transparenten stand zu lesen, Opa war kein Nazi. Was im Einzelfall vielleicht sogar gestimmt haben mag. In der Regel aber nicht, denn viele waren Nazis. Eine Tatsache, mit der sich auch die erfolgreiche deutsche Schriftstellerin Judith Herrmann in der eigenen Familie konfrontiert sieht.
8: Die SS-Vergangenheit meines Großvaters ist ein offenes Geheimnis. Sie existiert und wird zugleich geleugnet. Mein Großvater war ein überzeugter Nationalsozialist, darüber hinaus Mitglied der Waffen-SS.
2: Ich möchte zurückgehen in der Zeit, heißt das 2026 erschienene Buch Judith Herrmanns. Es ist die autobiografisch gefärbte Spurensuche nach dem blinden Fleck in der eigenen Familiengeschichte. Der Großvater der Erzählerin war im Sommer 1941 im polnischen Radom stationiert, in der zentralen Zone des Schreckens, wo die SS das Ghetto brutal liquidierte. Mehr als 8 Jahrzehnte später recherchiert die Enkelin Judith Herrmann die Verwicklungen ihres Großvaters in die Gräuel der Nazizeit. Was wussten die Deutschen damals vom Holocaust? Im Frühjahr 2026 startete dazu in Berlin eine Ausstellung der Stiftung Topographie des Terrors. Das Ergebnis ist ernüchternd. Die meisten Menschen hierzulande kannten zwar nicht alle Details des industriellen Völkermords, aber sie hatten deutlich mehr bruchstückhafte Hinweise darauf, als nach 1945 oft behauptet wurde. Wer hinschauen wollte, konnte sich ein Bild machen. Aber die meisten schauten lieber weg. Und nicht wenige waren aktiv beteiligt an Verfolgung, Mord und Totschlag. Oder stimmten stillschweigend zu, wie die Omama im gleichnamigen Lied des österreichischen Liedermachers Ludwig Hirsch aus dem Jahr 1978.
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0: Bis heute ist die NS-Zeit in vielen deutschen Familien ein Tabu. War der eigene Opa in der NSDAP? Die Antwort darauf lässt sich neuerdings im Internet finden. In der Datenbank des US-Nationalarchivs kann man die Namen der einstigen NSDAP-Mitglieder online recherchieren. Da gibt es reichlich zu lesen. 10 Millionen Deutsche gehörten bis 1945 der Partei an. Und ehrlich gesagt, ich bin heilfroh, dass meine Großeltern nicht dabei waren. Das weiß ich schon seit 20 Jahren, weil ich damals Anfragen an das Bundesarchiv in Berlin gestellt habe. Meine Opas, die habe ich nie kennengelernt. Sie starben beide vor meiner Geburt. Der eine war Fabrikarbeiter, hatte 3 kleine Kinder und wurde daher erst spät eingezogen, als die Wehrmacht längst zum Rückzug geblasen hatte. 3 Monate vor Kriegsende ist er mit 39 Jahren gefallen. Beim anderen Opa war die Recherche schwieriger. Ein Steinhauer aus dem bayerischen Wald sei er gewesen, hieß es. 1963 gestorben, bei einem Verkehrsunfall. Mehr sollte ich nicht erfahren. Aber ich ahnte, dass da mehr war. Mit Mitte 30 begann ich die Spurensuche. Auf erste Hinweise folgten unzählige Rechercheanfragen an einschlägige Bundes-, Landes- und Militärarchive im ganzen Land. Es sollte dann weitere 10 Jahre dauern, bis ich den entscheidenden Tipp bekam von einem Münchner Archivar. Das Bayerische Landesentschädigungsamt erwies sich als Volltreffer. 40 Seiten umfasste die Akte meines Großvaters mit zahlreichen Zeugnissen einer 4 Jahre währenden Odyssee durch die Kerker der deutschen Wehrmachtsgerichtsbarkeit.
1: Frühjahr 1941. Untersuchungsgefängnis München, Leonrothstraße 51. 3 Monate Haft wegen Wachvergehen. Mai 41. 3 Jahre Gefängnis wegen fortgesetzter Gehorsamsverweigerung. Verlegung in die Strafkompanie Torgau, Sachsen. Dezember 42. Feldkriegsgerichtsurteil. 2 Jahre Zuchthaus wegen Zersetzung der Wehrkraft. April 43 bis Juni 44. Gefängnis Naumburg an der Saale. Juni 44 bis April 45. Zuchthaus Roter Ochse in Halle an der Saale. Wegen Wehrkraftzersetzung.
0: Wie im Fall meines Großvaters reichten oft schon kleinste Unmutsäußerungen gegenüber dem Krieg oder dem politischen System, um vor einem Kriegsgericht zu landen. Zehntausende deutscher Soldaten wurden während des Zweiten Weltkriegs wegen sogenannter Wehrkraftzersetzung verurteilt. Viele von ihnen wurden auch hingerichtet. Mein Großvater hat überlebt, als kaputter Mensch, innerlich und äußerlich. Nein, ich möchte hier kein Widerstands- und kein Heldenepos anstimmen. Ich habe den Mann nicht gekannt. Er ist im Jahr vor meiner Geburt in einer Winternacht auf einer oberbayerischen Landstraße angefahren worden und 2 Tage später im Krankenhaus gestorben, mit 58 Jahren. Ein Mensch. Und ganz bestimmt kein Heiliger. Wer weiß, vielleicht sogar ein schwarzes Schaf. Aber immerhin kein braunes. Autobiografisches Erinnern ist ein wichtiger Teil dessen, was uns als Menschen ausmacht, sagt der promovierte Psychologe Fabian Hutmacher vom Lehrstuhl für Kommunikationspsychologie und Neue Medien der Universität Würzburg. Nach dem Tod seiner Großmutter hat der Wissenschaftler einen Aufsatz über ihr Leben geschrieben. Es ist keine große Politikgeschichte, sondern die eines einfachen Menschen an der Peripherie des Geschehens. Hutmachers Oma wurde 1934 in einem ostpreußischen Dorf geboren. Ihre frühen Lebensjahre beschrieb sie selbst als glücklich und unbeschwert. Aber dass der Nationalsozialismus im Alltag immer stärker durchschien, das war auch dem Kind damals nicht verborgen geblieben.
2: Also ist dann zum Beispiel mein Urgroßvater irgendwann in die NSDAP eingetreten, konnte sich meine Oma daran erinnern, dass es zu Hause im Wohnzimmer oder in der guten Stube, wie sie gesagt haben, ein Kissen gab mit einem aufgedruckten Hitlerporträt. Kann sie sich daran erinnern, dass auch in der Schule überall das Hitlerporträt hing und man eben den rechten Arm nach oben strecken muss zum deutschen Gruß. Und an all diese Dinge konnte sie sich erinnern.
0: Es ist unheimlich zu sehen, wie ein Kind damals scheinbar ganz normal aufgewachsen ist, inmitten einer totalitären Diktatur, sagt Fabian Hutmacher. Für den Psychologen, Jahrgang 1989, ist diese Perspektive ganz besonders interessant. Die Geschichte der eigenen Großmutter wird so zum Gegenstand der wissenschaftlichen Arbeit. Der Zweite Weltkrieg und die dramatische Flucht aus Ostpreußen haben die Oma ihr ganzes Leben lang geprägt und indirekt auch die ganze Familie, sagt Fabian Hutmacher. Die Geschichte der Großeltern zu verstehen, sei daher ganz wesentlich für die Erforschung des eigenen Selbst.
2: Und ich glaube, diese Dinge so zu reflektieren, wo stand eigentlich meine Familie damals und worüber wurde geredet, worüber wurde vielleicht nicht geredet, inwiefern war die Perspektive meiner Familie auch vielleicht eingeschränkt, das kann uns, glaube ich, helfen, unseren eigenen Horizont auch zu weiten und breiter und facettenreicher über die Vergangenheit nachzudenken und dann vielleicht auch einen breiteren Blick im Hinblick auf die Zukunft zu entwickeln.
0: Jede Generation hat ihre eigenen Aufgaben und Probleme zu lösen. Und die sind auch heutzutage manchmal gar nicht einfach. Zum Beispiel, wenn es um das Verhältnis von Großeltern und Enkelkindern geht.
3: Wir wissen auf alle Fälle, je weiter die wegwohnen, desto schwieriger ist es, da einen regelmäßigen Kontakt zu halten.
0: Sagt die promovierte Pädagogin Alexandra Langmeier vom Deutschen Jugendinstitut in München. Ihre Studie Generationenübergreifende Zeitverwendung aus dem Jahr 2018 zeigt, dass die Wohnortentfernung ganz zentral ist für das Verhältnis von Großeltern und Enkeln. Beträgt die Fahrzeit mehr als 2 Stunden, sinkt der wöchentliche Kontakt auf unter 40%. Digitale Kontakte wie WhatsApp oder Videocalls sind da nur ein schwacher Ersatz. Eine Erfahrung, die auch Elke immer wieder machen muss. Die 68-Jährige ist leidenschaftlich gern Oma. Sie strickt Stulpen und vielfarbige Pullover und hat sogar die Kommunionskleider für ihre Enkelinnen genäht. Lina und Clara, die sind 10 und 12 und wohnen ganz in Elkes Nähe im westfälischen Hamm. Der Papa der Mädchen aber, also Elkes Sohn, der lebt mit seiner neuen Familie jetzt in München. Dort wohnt auch Elkes anderer Sohn mit Frau und Kleinkind. Für die Patchwork-Oma bedeutet das viel reisen und oft Abschied nehmen.
4: Dann ist man eigentlich immer traurig, wenn sie nicht da sind oder wenn sie Hilfe brauchen, die Kinder, und man die Hilfe nicht spontan so geben kann. Weil es immer eine Planungssache ist, nach München zu fahren. Das sind 600 Kilometer. Mit dem Autofahren, mein Mann ist ein bisschen älter, der fährt nicht mehr gerne Auto. Ich fahre dann öfter alleine mit dem Zug, um einzuspringen, weil die Mama berufstätig ist. Die Mamas beide jetzt wieder. Ja, und dann braucht man eine zusätzliche Hand, wenn die Kinder krank werden oder wenn andere Dinge anliegen wie Fortbildung und die Mamas und Papas dann eben arbeitsbedingt nicht zur Verfügung stehen. Und dann

0: Und ihr kleiner Cousin, der heißt Julius, zu dem sagt sie Jusso.
1: Apo-Opa Klaus ist schon ein paar Jahre älter und nicht mehr ganz so mobil. Die Amo-Oma aber, die kommt alle 8 bis 10 Wochen nach Bayern. Öfter geht leider nicht, weil Elke noch 5 Stunden in der Woche als Lehrerin in Hamm arbeitet. Künftig aber will sie ihre Münchner Kindl auch mal an Werktagen in die Kita bringen können.
0: Und das versuchen wir dann vielleicht alle 6 Wochen hinzukriegen. Und ich hoffe, es gelingt. Ich will meinen Kindern ja auch nicht zu häufig auf den Wecker gehen, denn ich schlafe ja auch bei ihnen. Und das bringt den eigenen Rhythmus auch ein bisschen durcheinander. Ist immer so, ne? Wenn man Übernachtungsgäste hat.
1: Das Management von Patchwork-Familien ist kein einfaches Geschäft. Aber Elke möchte allen gerecht werden, den großen und den kleinen Enkelkindern. Das braucht viel Planung und Abstimmung. Mit der Ex-Schwiegertochter in Hamm, aber auch mit den Söhnen und ihren Familien in München. Und man wird ja nicht jünger, sagt die Fernoma Elke und lacht. Mit ihren 68 Jahren wirkt sie sehr sportlich. Manchmal aber spüre sie die körperlichen Herausforderungen der Großmutterschaft dann doch. Zum Beispiel, wenn die 20 Monate alte Maya auf den Arm will.
0: Das war von Anfang an ein sehr großes Kind, ein sehr schweres Kind. Und nach 3 Tagen habe ich das auch gemerkt. Man setzt die Kinder ja häufig auf die Hüfte. Als Mama macht man das, als Oma macht man das nicht anders. Da habe ich gesehen, dass ich mich ganz schön fit halten muss, wenn ich da mithalten möchte. Auch das Krabbeln, runtergehen auf die Erde, sich hinsetzen zu den Kindern, das muss man können. Da muss man schon ein bisschen üben, Sport machen so ein bisschen, ja.
1: Doch all die Mühen und Anstrengungen, die 6-stündigen Zugfahrten und die Rückenschmerzen vom Heben und Tragen, all das ist schlagartig vergessen, wenn das große Krabbeln und Babbeln und Sabbeln beginnt und die Kinder anfangen zu sprechen.
0: Anfangs lallen, aber jetzt kommen ja schon Worte und das ist so süß, dass erwärmt, erfreut das Herz immer, wenn die irgendwie sprechen, ne? Versuchen und auf dich zukommen und an dir hochkrabbeln und sagen, komm, nimm mich auf den Arm mit dieser Geste. Das macht schon sehr, sehr viel Spaß.
1: Elke genießt jede Minute. Es ist kostbare Zeit. Selbst wenn sie als Oma väterlicherseits oft nur die zweite Geige spielt, auch weil die anderen Omas und Opas viel näher dran sind.
0: Und die haben ein engeres Verhältnis, das sieht man. Wenn die in die Tür reinkommen, da strecken sich die Ärmchen sofort der anderen, bekannteren Oma natürlich entgegen. Muss ich neidlos anerkennen und hinnehmen. Fällt mir manchmal ein bisschen schwer, muss ich ganz ehrlich sagen, weil ich eben ja diese Kinder alle liebe. Aber dieser Tatsache muss ich ins Auge gucken. Das kann ich nicht ändern.
1: Die Oma und der Opa, das sind oft ganz zentrale Bezugspersonen, wie eine kleine Umfrage im Park zeigt.
2: Unersetzlich. Unsere sind leider zu weit weg in NRW. Aber dafür sind die Aufenthalte dann länger, wenn sie zu Besuch kommen.
3: Ich habe 2 Kinder. Die sind sehr wichtig, die Großeltern. Als Mutter braucht man immer seine eigene Mutter auch. Und man hat mehr Vertrauenspersonen, die auch gut auf die Kinder aufpasst.
4: Die helfen viel und das ist schön auf einer pragmatischen Ebene. Aber es ist vor allem schön zu sehen, dass sie das Kind so gern mögen.
1: Aber was eigentlich, wenn Oma und Opa nicht nur lieb und fürsorglich sind, sondern Grenzen überschreiten oder sich ganz raushalten? 11% aller deutschen Großeltern betreuen laut der Studie des Deutschen Jugendinstituts ihre Enkel nie. Wie man in solchen Situationen einen Weg finden kann, das beschäftigt auch die aktuelle Ratgeberliteratur. 2026 zum Beispiel ist das Buch Endgegner Großeltern erschienen. Ehrlich gesagt, ich habe ein Problem mit diesem Titel. Er ist mir zu martialisch, klingt irgendwie nach Aufruf zum Kampf der Generationen. Dabei wollen die Autoren Christina Weber und Johannes Molz, beide mehrfache Eltern und Mitwirkende beim ARD-Podcast Eltern ohne Filter, genau das Gegenteil bewirken. Ihr Buch soll Eltern und Großeltern zusammenbringen, indem beide Seiten ihre Erwartungen überdenken und Konflikte konstruktiv besprechen, mit Verständnis für die anderen und für die Hintergründe der jeweils eigenen Erziehung. Wie sind denn Oma und Opa erzogen worden? Vermutlich viel strenger als ihre Enkel heute.

0: unterschiedliche Erfahrungen. Damit müssen sich Eltern und Großeltern heute auseinandersetzen, um festlegen zu können, wer wo welche Kompetenzen hat. Im besten Fall sind Großeltern eine ganz besondere emotionale Quelle, sagt Alexandra Langmeier vom Deutschen Jugendinstitut. In jüngster Zeit aber hat sich die Rolle von Oma und Opa erheblich verändert.
1: Großeltern sind auch gut beschäftigt. Manche müssen sich auch noch um eigene Eltern kümmern, um Urgroßeltern dann. Manche sind auch noch am Arbeiten. Also da hat sich vielleicht schon auch noch mal was verändert. Manche haben ein langes Berufsleben hinter sich, schauen auf sich selber, wollen sich da auch nicht einschränken durch die Enkelkinder, aber sehen das schon als große Bereicherung auch, eben vielleicht im Rentenalter, dass zum Beispiel der Renteneinstieg leichter ist, wenn man dann noch mal eine Aufgabe hat und man sich dann da um was Neues kümmern kann und eben noch weiterhin wichtig ist, auch als Mensch.
0: In einem Münchner Park treffe ich eine schick gekleidete Oma, die einen Kinderwagen vor sich herschiebt. Ist das jetzt ihre vorrangige Tätigkeit im Leben geworden, frage ich sie?
2: Nein. Einmal die Woche mache ich es nachmittags. Hab auch noch ein eigenes Leben. Ich genieße es sehr, aber einmal die Woche unterstütze ich. Natürlich freut man sich, dass man Nachkommen hat. Und man sucht auch immer irgendwas. Ist vielleicht auch was von irgendjemandem drin. Und wenn sie einen anlacht, dann lacht mir das Herz.
0: 1 bis 2 Tage pro Woche. Das ist übrigens auch das, was Experten wie der Soziologe François Höpflinger empfehlen. Quasi als flexible Teilzeitarbeit für Großeltern, damit es nicht zur Überlastung komme, vor allem für die Oma. Durchschnittlich 9 Stunden pro Woche betreuen Großeltern hierzulande ihre Enkel. Wobei nicht das Quantum entscheidend sei, sagt Höpflinger, sondern die Freude, die Oma und Opa dabei empfinden.
3: Es gibt Studien aus Deutschland und der Schweiz, die zeigen, dass also engagierte Großeltern eine höhere Lebensqualität haben, auch offener sind für neue Entwicklungen, zum Beispiel sich auch eher digital vernetzen können, realisieren, dass die Zukunft der Jugend anders ist als die eigene erlebte Zukunft. Und das gibt natürlich eine Offenheit zu neuen Entwicklungen, die sich positiv auswirken kann auf das hohe Lebensalter.
0: Großelternschaft ist also eine Art sozialer Jungbrunnen. Vielleicht radeln ja deshalb im Süden so viele agile Senioren herum. Bayerische Großeltern haben nämlich laut DJI-Studie mehr Kontakt zu ihren Enkeln als der Bundesdurchschnitt. Aber was genau hält denn so jung und dynamisch? Entscheidend ist der Perspektivwechsel, sagt Opa Michael.
4: Man sieht die Welt jetzt nicht nur aus dem Menschen, der viele Jahre hinter sich hat und noch ein paar vor sich hat, sondern man sieht es ja auch aus dieser kleinen Perspektive, wie einer mit einer Plastikflasche rumrennt, auf den Ball draufhaut, uns als Riesen in der Küche wahrnimmt. Und das ist ja wirklich ein Perspektivwechsel, den man da hat, dass man mal für Sekunden oder für Minuten die Welt aus der Sicht der Kinder sieht. Und das ist eine Bereicherung, absolute Bereicherung für mich.
0: Der kleine Samuel kann noch viel lernen vom Opa. Aber wie lange noch? Wer lernt eigentlich von wem? Mit fortschreitendem Alter ist die Frage nicht mehr klar zu beantworten. Lernprozesse drehen sich oft um, gerade im Bereich technischer Neuerungen. Jahrhundertelang hatten die Alten die Erfahrung und die Jungen mussten gehorchen. Aber diese Rollenverteilung, die hat sich geändert, sagt der Soziologe Höpflinger.
3: Es gibt immer mehr Studien, die zeigen, dass alte Menschen, die nicht offen sind für Neuentwicklungen, technisch, sozial, die riskieren dann als gestrandete Zeitreisende in einer Gesellschaft zu leben, die sie nicht mehr verstehen.
5: Er war mit seinen 70 Jahren der Mode seiner Jugend nicht untreu geworden,
0: schreibt Thomas Mann in seinem 1901 erschienenen Roman Buddenbrooks über den alten Kaufmann Johann Buddenbrook, einen typisch biedermeierlichen Großvater.
5: Sein Gesicht war breit, gutmütig, mit einem Ausdruck wohlwollender Heiterkeit, und er vermochte ihm nicht einmal im Spiel einen Zug von Bosheit zu geben.
0: Opa Buddenbrook genoss als Seniorchef und Familienoberhaupt viel Respekt und Ehrerbietung. Doch schon im 19. Jahrhundert wurde die Rolle von Großeltern recht ambivalent wahrgenommen, sagt Erhard Feuka. Der Wiener Historiker hat in seinem 400-Seiten-Buch die Geschichte der Großelternrollen vom 16. bis zum 20. Jahrhundert untersucht. Als Zeugen einer vergangenen Epoche vermitteln Großeltern ihren Enkeln immer Einblicke in frühere Lebenswelten. Andererseits werden sie auch oft als altmodisch belächelt.
6: Das ist eine Geschichte, die haben wir genauso um 1850 schon, weil die Enkelkinder damals fahren mit der Eisenbahn und arbeiten in Fabriken. Und die Großeltern sind möglicherweise vor der Französischen Revolution geboren und haben ganz andere Lebenswelten, die mit der modernen Technik, damals mit der modernen Arbeitswelt, buchstäblich null zu tun haben. Also das ist gar nicht so unterschiedlich im Vergleich zu heutigen. Die Enkelkinder sind natürlich im Internet und mit allen IT-Medien aufgewachsen. Die Großeltern überhaupt noch nicht, da liegen wirklich auch Welten dazwischen. Und das haben wir eigentlich vor 150, 200 Jahren auch schon.
0: Ein bisserl altmodisch zu sein, gehört also immer schon zur Großelternrolle mit dazu. Einer Rolle, der sich heute allerdings immer mehr Senioren entziehen.
6: Das ist das, was eigentlich so im Laufe der letzten 30, 40 Jahre gekippt ist, mit aktiven Senioren, Seniorinnen, die ein Leben führen, das zur klassischen Großelternrolle eigentlich genau genommen überhaupt nicht passt.
0: Wofür Oma und Opa dann auch gern mal kritisiert werden. Nicht auf Kreuzfahrt sollen sie gehen oder mit dem Camper um die Welt reisen, heißt es hinter vorgehaltener Elternhand. Sie sollten sich lieber mehr um ihre Enkel kümmern. Aber wo steht eigentlich geschrieben, wie Oma und Opa zu sein haben? Und seit wann gibt es diese Institution der liebevollen Großeltern eigentlich? Was wir heutzutage kennen, sagt der Wiener Historiker Chwojka, sei kein Naturgesetz.
6: Absolut nicht. Nein, das ist in unserer europäischen, mitteleuropäischen Gesellschaft eigentlich nicht älter als 250 Jahre in der Form, wie wir es heute kennen. Natürlich waren zu allen Zeiten Großeltern und Enkelkinder in verschiedenen Familien gleichzeitig am Leben. Und das muss man aber klar trennen von der sozialen Großelternrolle, die eine relativ neue Erfindung unter Anführungszeichen ist aus dem 18. Jahrhundert.
0: Aus der puren Haushaltsgemeinschaft wurde damals das, was uns heute im Idealfall als normal erscheint. Nämlich jene Familie, deren Mitglieder durch das Band emotionaler Beziehungen miteinander verbunden sind. Dieses Konzept, sagt der Historiker Chwojka, entwickelt sich erst mit dem aufstrebenden städtischen Bürgertum, das Arbeitsplatz und Privatwohnung strikt trennt.
6: Und als Enkelkind, wenn die Großeltern in derselben Stadt sind, kann man sozusagen zwischen zwei privaten Räumen switchen. Man kann bei den Eltern sein, bei den eigenen, man kann aber auch bei den Großeltern sein, die ja auch so einen privaten Haushalt haben.
5: Vor didaktischen und pädagogischen Bedrängnissen flüchteten wir gewöhnlich zu den Großeltern,
0: schreibt Johann Wolfgang Goethe in seinem autobiografischen Werk Dichtung und Wahrheit. Die Wohnung der Großeltern war für Klein Goethe eine emotionale Burg, eine Art Safe Space.
5: Gewöhnlich eilten wir sogleich in den Garten. In diesem friedlichen Revier fand man jeden Abend den Großvater mit behaglicher Geschäftigkeit eigenhändig die feinere Obst- und Blumenzucht besorgend. Er sprach wenig, zeigte keine Spur von Heftigkeit. Ich erinnere mich nicht, ihn zornig gesehen zu haben. Alles, was ihn umgab, war altertümlich.
0: Der Opa als würdiger und weiser Greis wirkt liebevoller als der strenge Vater. Und die Oma, die ist meist noch ein bisschen nachgiebiger. Im Laufe der Zeit, sagt der Historiker Chwojka, sind diese Figuren immer weicher gezeichnet worden.
6: Die Großeltern werden im Laufe der Zeit, also über das 19., 20. Jahrhundert hinein, ein bisschen verlieblicht. Die frühen Großeltern, die wir im 18. Jahrhundert haben, sind noch ein bisschen stärker, sozusagen ein bisschen ausgeprägtere Persönlichkeiten und werden im Laufe der letzten 250 Jahre jetzt immer klassischer als Großelternteile, die lieb, nett, gegenüber Kindern ganz besonders nachgiebig etc. werden, Schritt für Schritt weiter definiert. Und am Schluss bleiben die lieben, guten, netten, nachgiebigen Großeltern über.
7: Eines Tages sagt die Mutti zu ihr, ach weißt du, Rotkäppchen, unser Omi ist krank, kannst du nicht mal zu ihr hingehen, ich mach dir ein schönes Körbchen fertig. Und da kommt Wein rein und Äpfel und Bohnenkaffee und Kuchen. Und dann gehst du, weißt ja, wo die Oma wohnt, da hinten musst du den Berg hochgehen.
0: Rotkäppchen und der böse Wolf. Ein O-Ton aus dem Jahr 1964, vorgetragen von der Märchenoma meiner Frau. Oma Taube wurde sie von ihr genannt, weil sie ihre vierjährige Enkelin Susanne damals immer Täubchen nannte.
7: Oma, was hast du für einen großen Mund, damit ich dich besser fressen kann.
0: Märchen vorlesen gehört auch heute immer noch zum Repertoire vieler Großeltern. Auch die pendelnde Patchwork-Oma Elke tut es gern.
8: Den Erfahrungsschatz, den die ältere Generation mitbringt, das geht ja eigentlich verloren, wenn die Omas und Opas nicht da sind. Ich male mit ihnen, ich bastle mit ihnen, Fingerhäkeln, alles Mögliche machen wir. Und diese Lieder, die wir alle singen, die kennen meine Kinder teilweise gar nicht, diese vielen Reime und Fingerspiele. Also ich denke, dass dadurch Sprache erleichtert wird und das setzt sich schon bewusst ein.
0: Oma zu sein, das bedeutet für Elke, die Enkel zu fördern, wo immer es geht. Aufdrängen will sie sich aber natürlich nicht. Dennoch?
8: Ich verbringe gerne Zeit mit ihnen. Viel Zeit. Das ist Glück, auch wenn es manchmal anstrengend ist. Jeder, der Kinder erzogen hat, weiß, dass es anstrengend sein kann, wenn man mit Kindern zusammen ist. Und das ist auch als Oma so. Aber es ist schön.
0: Das Großelternglück ist freilich nicht allen vergönnt. Sinkende Geburtenzahlen und höhere Kinderlosigkeit sorgen dafür, dass die Zahl der Enkellosen zunimmt. Und manche werden dann von einer schmerzhaften Sehnsucht geplagt, wie eine psychologische Studie aus dem Jahr 2023 empirisch belegt. Der unerfüllte Wunsch nach Großelternschaft kann die Lebenszufriedenheit erheblich mindern. Etwas salopp formuliert könnte man sagen, Enkelkinder sind ein nachwachsender emotionaler Rohstoff, der mancherorts allerdings knapp wird. Auch Elke kennt das aus ihrem Bekanntenkreis.
8: Ich frage auch nicht, wie sieht das bei dir aus? Das mache ich nicht, weil meine Generation, die sehen sich dann schon nach Enkeln. Aber das kann man heute mit diesen sehr vielen individuellen Lebensläufen einfach nicht mehr bestimmen. Wenn sie da sind, sind sie da. Und wenn man später Oma und Opa wird, dann muss man das einfach akzeptieren.
0: Geduld ist gefragt. Denn für viele sogenannte Babyboomer aus den geburtenstarken Jahrgängen, die selber Kinder haben, verschiebt sich durch späte Familiengründungen der Eintritt in die Großelternschaft nach hinten. Bei Irene und Klaus war das auch so.
9: Also wir haben uns erstmal riesig gefreut, weil wir natürlich mit ihr gewartet haben, dass es Nachwuchs gibt. Und als es uns dann gesagt haben, da haben sie uns eine Karte geschrieben und ihr werdet Großeltern. Und das war natürlich herzerwärmend.
10: Es war für uns ein Geschenk Gottes, mit 75 Jahren noch Opa zu werden oder Oma zum ersten Mal. Und wir haben uns sehr danach gesehnt und unsere Kinder auch. Und es ist einfach eine Sache, wo das Leben nochmal neu beginnt, wo man ganz andere Perspektiven hat, wo man glücklich und zufrieden ist und die kleinen Dinge schon sehr, sehr viel bedeuten und die großen eigentlich nicht mehr so viel. Und das ist eigentlich diese Umkehr.
0: Mindestens einmal in der Woche kommen Irene und Klaus von Markt Schwaben nach München herein, um ihre Tochter Julia und den Schwiegersohn Martin zu sehen. Und natürlich die kleine Romy, um die sich seit 14 Monaten alles dreht. Obwohl Romy noch nicht sprechen kann, sagt sie, wo es lang geht. Oma Irene versteht ihre Babysprache deutlich besser als Opa Klaus.
10: Aber dafür spielt sie mit mir Kuckuck. Das heißt also nach da schauen und dann wird der Kopf gedreht. Das kann ich wieder besser. Oder mit Musikinstrumenten. Mit der Melodika bringe ich oder mit der Mundharmonika oder der Flöte bringe ich ihr Musik bei. Und da schwebt sie ab. Ne?
11: Macht er sie gut als Opa?
9: Ja, er macht sich ganz gut, muss ich schon sagen. Also er ist enthusiastischer als ich bin. Und die Kleine braucht halt ein bisschen Beständigkeit und ich pack sie mal und jetzt komm her und so. Und der Opa meint immer, das geht von selber alles. Na, man muss schon ein bisschen mit dirigieren.
0: Die Rollen sind also gut verteilt. Der Opa musiziert und die Oma dirigiert. Das passt gut zu dem, was der Schweizer Soziologe und Großelternforscher François Höpflinger über die Gegenwart sagt.
3: Die Zahl der Großmütter nimmt rasant zu in allen Ländern der Welt. Und deshalb sagt man auch, das 21. Jahrhundert ist das Jahrhundert der Großmütter. Das ist die Gruppe, die am stärksten zunimmt. Zum Teil auch, weil in vielen Ländern Frauen eine höhere Lebenserwartung haben und sich stärker familial engagieren als gleichaltrige Männer.
0: Frauen sind traditionell die Gatekeeper in Familienangelegenheiten. Ohne sie geht wenig bis nichts. Und die Opas, die hinken manchmal noch ein bisschen hinterher. Auch bei Irene und Klaus sind die Rollen klar verteilt. Obwohl sich der Opa wirklich alle Mühe gibt. Mit Enkelin Romy spazieren gehen, mit ihr spielen. Man entwickelt heute viel mehr Aktivität als damals mit den eigenen Kindern, sagt Oma Irene.
9: Es war nicht so. Man hat die Kinder gehabt, man hat sie geliebt, man hat sich aber nicht touchur damit beschäftigt. Also man hat sie halt hingesetzt und ein Spielzeug hin und hat dann seine Hausarbeit gemacht. Und heute sehe ich ja bei meiner Tochter, dass sie schon, also das Kind an allererster Stelle, also diese intensive Beschäftigung mit dem Kind, ich glaube, das ist erst in den letzten 10, 20 Jahren gekommen, weil Kinder heute ein Geschenk sind. Früher waren sie eigentlich selbstverständlich, gell?
0: Und selbstverständlich kam früher auch der Papa erst spät am Abend aus dem Büro nach Haus.
10: Das bereue ich heute sehr, weil ich sag ja, ein Blick von so einer Kleinen, der gibt dir so viel, die kann ja auch gucken und dieses Schauen ist irgendwo so herzzerreißend.
0: Opa Klaus bestätigt, was Studien belegen. Die Großväter von heute holen Versäumtes von früher gern nach. Aber das Gros der Enkelarbeit bleibt immer noch an den Omas hängen.
9: Heute sehe ich ja überall, auch bei den Freunden, das ist wie Kindermädchen, weil die Eltern arbeiten beide. Und wenn was ist mit dem Kind, irgendwas, also wir sehen es immer, da kommen die Omas, Opas weniger, aber die Omas kommen und verbringen die Tage oder holen die Kinder vom Kindergarten. Also die Großeltern heute sind sehr beschäftigt mit den Enkelkindern, auch wenn sie in die Schule gehen. Da werden sie gefahren, da werden sie dahin gebracht, weil einfach die Mütter heute genauso arbeiten wie die Väter, gell?
0: Irene und Klaus sind Mitte 70. Es ist gut 4 Jahrzehnte her, dass sie selbst Eltern geworden sind. Seither hat sich viel verändert, auch in Erziehungsfragen. Wenn Irene sieht, wie sich ihre Tochter Julia liebevoll und stets aufmerksam um die kleine Romy sorgt, dann betrachtet sie das mit Bewunderung und manchmal auch mit etwas Verwunderung.
9: So und so. Also es ist gut. Ich finde es schön, dass man sich wirklich den Kindern so sehr widmet. Aber manchmal, wie man schon sagt, die Helikoptereltern, ist manchmal zu viel. Also auch Kinder müssen lernen, dass man Nein sagt, dass man nicht alles macht. Und das ist, was wir Älteren halt schon überall sehen bei den Enkeln, dass die sehr verwöhnt, will ich nicht sagen, aber dass alles sich auf das Kind konzentriert. Und wir denken halt auch, und das ist wirklich unsere Generation, dass es auch Grenzen geben muss, auch wenn sie klein sind, gell?
0: Unterschiedliche Sichtweisen auf Erziehung. Im Idealfall erweitern sie den Horizont aller Beteiligten. Und das kann ohne größere Reibereien gehen, wie das Beispiel von Irene, Klaus, Julia und Martin zeigt. Hauptsache, alle ziehen an einem Strang und haben das Wohl des Kindes im Auge. Was garantiert auch nie schaden kann, Humor. Wer den verliert, der hat verloren, sagt der Großelternforscher und Soziologieprofessor François Höpflinger. Denn jede Generation erlebt eine neue Welt. Und manchmal kommt es dann zu ganz exotischen Allianzen zwischen den ganz Alten und den ganz Jungen.
3: Also zum Beispiel auch in bayerischen Familien, das sind die Enkelkinder, die dann traditionelle Weihnachten feiern möchten gegen den Willen der mittleren Generation und in Allianz mit den Großeltern. Also Kinder sind an Traditionen zum Teil extrem interessiert.
0: Was den Eltern vielleicht recht verzopft und konservativ erscheint, kann bei den Enkeln plötzlich wieder gut ankommen.
3: Also ich hatte mal eine Situation eines jungen Mannes, der hat seine Alt-Hippie-Eltern damit provoziert, indem er mit der Financial Times an den Mittagstisch kam und seine Eltern mit Aktientipps beleidigt hat oder provoziert hat. Mit einem Großvater, der aus dem Finanzbereich war, oder der hat ihm dann erzählt, wie man gut investiert. Aber die Eltern, die mittlere Generation, die war dann total schockiert.
0: Je mehr die Großeltern in die Erziehung eingebunden sind, sagt Alexandra Langmeier vom Deutschen Jugendinstitut, desto höher sei der Abstimmungsbedarf mit den Eltern. Und desto größer ist auch das Konfliktpotenzial.
1: Dann sind natürlich Großeltern auch Miterzieher. Und das ist was anderes, als wenn ich jetzt gelegentlich mal eine Stunde da bin. Und je nachdem, was für eine Art von Aufgabe man als Großeltern in dieser Familie hat, muss man sich enger abstimmen mit den Eltern. Was sind unsere Erziehungsziele? Was ist erlaubt? Was ist nicht erlaubt?
0: Süßigkeiten zum Beispiel. Immer wieder ein beliebter Zankapfel. Die Eltern sind strikt dagegen, während Oma und Opa öfter mal ein Auge zudrücken. Das ist ein uralter Streit, das weiß auch die Oma Elke aus Hamm.
11: Das war schon, als ich junge Mama war und meine Schwiegermutter Süßigkeiten anbrachte und ich das gar nicht wollte. Und heute, wenn meine Kinder mir sagen, keine Süßigkeiten bitte kaufen, dann halte ich mich dran. Und nur weil ich Oma bin, kann ich nicht sagen, ich mache, was ich will. Oder Omas dürfen das. diesen Spruch, Omas dürfen das, zu dem sage ich eigentlich nein.
0: Denn jede Generation will ihre eigenen Wege gehen, sei es mit Socken oder ohne.
11: Kinder laufen heute barfuß rum. Das ist ein Aufregungsthema bei den Omas, dass die Kinder keine Strümpfe anhaben. Aber die Kinder angeblich erfahren ihre Umwelt besser, haben anderes Körpergefühl, wenn sie barfuß unterwegs sind im Haus, in der Wohnung. Aber die Socken werden auch draußen nicht angezogen. Also da gibt es viele Streitpunkte mit den Omas, habe ich schon erfahren.
0: Elke und ihr Mann Klaus versuchen sich möglichst nicht einzumischen, auch wenn manches nicht nach ihrem Geschmack läuft. Aber die Weisheit der Zurückhaltung, die war Elke auch nicht von Haus aus gegeben. Die Zauberformel für Großeltern, die musste auch sie erst lernen. Damals, als eine Bekannte sie fragte:
11: Kennst du die 3S? Habe ich gefragt, 3S, was ist das? Ja, sehen, staunen, schweigen. Das sind die 3S, die die Omas haben. Du siehst, das müsstest du eigentlich anders machen. Staunst, dass die das so machen. Schweigen, keinen Ton sagen, das sind ja nicht deine Kinder. Einmischen ist verboten. Die 3S, die habe ich nicht beherzigt anfangs, die kannte ich gar nicht. Aber bin dann von anderen, die dann gerade Omas geworden sind oder Opas, hingewiesen worden. Also sich möglichst nicht einmischen. Denn die Kinder machen es anders, genauso wie wir es anders gemacht haben.
0: Also ich muss gestehen, sie gefällt mir ganz gut, diese Welt von Oma und Opa. Aber natürlich will ich nicht drängeln, es eilt gar nicht. Und die Frage, ob man heutzutage überhaupt Kinder in diese verrückte Welt setzen will, die muss ich Gott sei Dank auch nicht mehr beantworten. Es bleibt also nichts zu tun, einfach nur warten. Oder muss ich noch irgendwas beachten für den Fall der Fälle? Die goldene Formel mit den 3S, die werde ich mir ins Stammbuch schreiben. Sehen, staunen, schweigen und als 4. S vielleicht noch miteinander sprechen. Kann man ja immer brauchen, nicht nur als Großvater. Und sonst, was ist sonst noch wichtig, wenn man Opa wird?
9: Dass man sich Zeit nimmt.
10: Sobald man einen Terminkalender braucht, ist man Oma und Opa geworden.
0: Okay, Terminkalender besorgen, schreibe ich mir gleich auf. Und was sonst noch? Vielleicht frage ich mal die jungen Mütter, die ihre Kinderwagen-Armada durch den Park steuern. Was muss ich denn beachten als angehender Großvater? Was kann ich tun?
12: Nicht fragen, was kann ich tun, sondern einfach tun. Essen, kochen, sauber machen, Müll rausbringen.
13: Ja. Wenn man das Baby besuchen kommt, auch was für die Mama machen. Also nicht immer nur fürs Baby, sondern auch mal was für die Mama.
14: Gute Tipps von jungen Müttern. Herzlichen Dank. Alles Gute. Ciao, ciao.
0: Okay, wird notiert. Nicht dumm fragen, Müll raustragen. Kommt mir irgendwie schon bekannt vor. Noch was? Ach ja, cool bleiben, sagt Oma Elke. Einfach nur cool bleiben.
11: Du wächst in den Schuh hinein. Da gibt es keine Empfehlung. Das ist, du wächst in diesen Opa-Oma-Schuh hinein. Mach die Erfahrung, freu dich einfach, wenn es soweit ist. Es ist einfach ein himmlisches, herrliches Gefühl, wenn du dann erfährst, ach, das Kindchen ist da. Und dann entwickelt sich das von ganz alleine alles.
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1: Und jetzt ist es gleich 9 Uhr an diesem wunderschönen Samstagvormittag. Gleich die Bayern 2 Nachrichten. Und danach geht's bei uns am Vormittag unter anderem um folgende Themen. Wir fühlen der Koalition in Berlin mal den Puls. Wie gut steht die denn da? Nächste Woche ist sie ein Jahr im Amt. Dann sind wir noch verabredet mit dem Präsident des Bayerischen Tankstellengewerbes. Ich bin gespannt, ob der uns erklären kann, wie die Preise an der Tankstelle jetzt eigentlich zustande kommen. Und ja, mich interessiert natürlich auch, schlägt der Tankrabatt denn jetzt durch? Ich bin Veronika Lohmüller.
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2: 9 Uhr, die Nachrichten des Bayerischen Rundfunks mit Patrick Zeilhofer. Die Übersicht. USA kündigen Abzug von 5000 Soldaten aus Deutschland an. Deutsche Autoindustrie verurteilt neue US-Zölle. Wirtschaftsministerin Schnitzer warnt vor Rabattdiskussionen bei Sommerurlaub. Das Wetter in Bayern viel Sonne, 24 bis 28 Grad. Washington. Die USA wollen innerhalb eines Jahres rund 5000 Soldaten aus Deutschland abziehen. Ein Pentagon-Sprecher sagte, die Entscheidung folge auf eine gründliche Überprüfung der Truppenpräsenz in Europa. Aktuell sind mehr als 35.000 US-Soldaten in der Bundesrepublik stationiert. Immer wieder hatte US-Präsident Trump andere NATO-Staaten dafür kritisiert, die USA beim Krieg gegen den Iran nicht zu unterstützen. In der vergangenen Woche verschärfte sich dann ein Streit mit dem deutschen Bundeskanzler Merz. Dieser warf Trump vor, im Iran-Krieg offensichtlich keine Strategie zu haben. Der Iran demütige die USA bei den Verhandlungen. Trump schrieb daraufhin, der Kanzler solle sich um ein Ende des Kriegs in der Ukraine bemühen und sein kaputtes Land in Ordnung bringen. Washington. US-Präsident Trump will die Zölle auf Autos und Lkw aus der EU auf 25% erhöhen. Das schrieb er auf seiner Plattform Truth Social. Auf einer Veranstaltung in Florida warf er deutschen Autoherstellern wie Mercedes und BMW vor, US-Bürger über den Tisch zu ziehen. Die Präsidentin des Verbands der Automobilindustrie Müller sprach von einer schwerwiegenden Belastung der transatlantischen Beziehungen. Erhöhte Zölle würden die deutsche und europäische Autoindustrie hart treffen. Trump begründete seine Ankündigung damit, dass die EU sich nicht an das vereinbarte Handelsabkommen halte, allerdings ohne Details zu nennen. Die EU behält sich Gegenmaßnahmen vor, sollten die USA tatsächlich die Zölle anheben. Berlin. CSU-Landesgruppenchef Hoffmann hat die Zusammenarbeit mit der SPD in der schwarz-roten Koalition kritisiert. In der Augsburger Allgemeinen sprach er von Störsignalen aus der SPD, etwa gegen den Kanzler. Deutschland brauche aber eine stabile Regierung aus der demokratischen Mitte heraus. Er bezog sich damit unter anderem auf Aussagen von SPD-Fraktionschef Miersch, der Kanzler Merz als impulsiv kritisiert hatte. Kanzleramtschef Frei von der CDU sowie Finanzminister Klingbeil von der SPD stellten sich in Interviews jedoch hinter die Koalition. Berlin. Die Vorsitzende der Wirtschaftsweisen Schnitzer hat sich gegen staatliche Subventionen von Flugreisen ausgesprochen. Der Augsburger Allgemeinen sagte die Ökonomin, sie sehe schon mit Beginn der Sommerferien die nächste Rabattdiskussion aufziehen, schließlich werde Kerosin knapper und teurer. Man könne aber nicht den Sommerurlaub durch Schulden auf Kosten unserer Kinder subventionieren. Den bereits in Kraft getretenen Tankrabatt kritisierte Schnitzer als sozial ungerechten Fehler. Reichere Menschen mit großen Autos würden davon überproportional profitieren. Außerdem sollten die Menschen ihrer Ansicht nach das Preissignal spüren und den Verbrauch einschränken. Berlin. Zwei von drei Deutschen bewerten das soziale Miteinander im Land als schlecht. Das zeigt eine repräsentative Umfrage des Meinungsforschungsinstituts Forsa, die im Auftrag der Krankenkasse DAK Gesundheit erstellt wurde. Die Menschen sind demnach etwas unzufriedener mit Zusammenhalt und Zusammenleben als vergangenes Jahr. Besonders negativ macht sich das, dem Befragten zufolge, im öffentlichen Raum und in sozialen Medien bemerkbar. Gleichzeitig gab mehr als die Hälfte an, sich für ein besseres Miteinander zu engagieren, etwa durch Nachbarschaftshilfe oder ehrenamtliche Arbeit. Das Wetter in Bayern. Heute viel Sonne, später von Westen her einige dünne Wolkenfelder, Höchstwerte 24 bis 28 Grad, in der Nacht meist klar, Tiefstwerte 11 bis 3 Grad. Morgen in Unterfranken mehr Wolken als Sonne, vereinzelt Schauer, sonst erst sonnig, dann zunehmend bewölkt, im Westen Frankens Gewitter möglich. Montag und Dienstag nach Sonne mehr Wolken, jeweils örtlich Schauer und Gewitter. Soweit die Nachrichten, es ist 9.05 Uhr. Zwei Verkehrsmeldungen, die A9 München Richtung Nürnberg ist zwischen Bergungsarbeiten nach einem LKW-Unfall gesperrt, zwischen Hilpoltstein und Allersberg. Es gibt eine Umleitung über die U51 und B13 Weißenburg-Ansbach ebenfalls gesperrt. Soweit der Service.
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1: Ja, und dieser Samstag, der fühlt sich nach dem Feiertag gestern für viele gar nicht nach Samstag an. Ich bin Veronika Lomela und wir starten mit einer kleinen Reise in die Vergangenheit.
3: Baden, duschen, herrlich, aber das Saubermachen.
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1: Ein Werbespot aus dem Jahr 1977, ja, einfach nur aufs Knöpfchen drücken. Die Spraydose macht's möglich. Wie lange Spraydosen schon gibt und wer sie erfunden hat, nein, es waren nicht die Schweizer, hören Sie diese Stunde bei uns. Dann nehmen wir Sie mit in einen fränkischen Klettergarten, der Kletterer ins Schwärmen bringt.
6: Und es gibt aber auch oben auf der Nordseite im Schatten wunderschöne lange Routen in Rissen, die gar nicht so schwer sind, aber die einfach ganz tolle Bewegungen haben. Das sind mehrere Lieblingssektoren, kann man gar nicht so leicht sagen, ja.
1: Wo genau dieser Klettergarten liegt, der einen sehr ungewöhnlichen Namen hat, auch das erfahren Sie diese Stunde. Als allererstes schauen wir auf die Bundespolitik. Die Bundesregierung hat ja ganz schön dicke Bretter gebohrt in dieser Woche. Gesundheitsreform, Haushalt. Aber wie gut funktioniert sie, die Koalition? Da reden wir gleich drüber.
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1: Und mit Thrillhaus. Vor knapp einem Monat hat die Band aus Brighton ein neues Album rausgebracht, heißt Smile. Und auf dem Album, da ist auch dieser Song hier drauf, I'll Still Be There. Der richtet sich an einen Freund in einer turbulenten Phase. Ja, der Freund hat sich bestimmt gefreut.

0: I'll Still Be There, Thrillerhaus hier auf Bayern 2. Gesundheitsreform zur Entlastung der Krankenkassen, check. Eckpunkte für den Haushalt fürs kommende Jahr, auch check. Die Bundesregierung hat diese Woche im Kabinett einiges auf den Weg gebracht. Aber wie weit ist es her mit Einigkeit und mit Harmonie? Das kann man sich mitunter durchaus fragen. Wir hören mal den Kanzler und seinen Vizekanzler.
1: Die gesetzliche Rentenversicherung allein wird allenfalls noch die Basisabsicherung sein für das Alter.
2: Sag euch, wenn Matthias und Bärbel und ich da sitzen in der Villa Borsig und dann kommt, nur mal als theoretische Annahme, irgendwer auf die Idee, man könnte Karenztage einführen oder den 1. Mai als Feiertag abschaffen und dann sagen wir nein, dann lasse ich mich als SPD-Vorsitzender sehr gerne dafür anbrüllen, weil es hier um meine Grundhaltung geht, liebe Genossen.
3: Ja, guck mal hier, Schwimmteich, das ist ja schön.
4: Ich kann Ihnen nur sagen, mein Vertrauensverhältnis zum Bundeskanzler ist uneingeschränkt.
5: Das ist eine gemeinsame Arbeit der Koalition. Hier gibt es keine Gewinner und keine Verlierer. Hier hat sich niemand gegen den anderen durchgesetzt oder etwas verhindert.
2: Es ist auch nicht schlimm, wenn man mal angebrüllt wird.
5: Also garantieren kann niemand für nichts. Ich will auch noch mal klarstellen, ich brülle niemanden an.
0: Ja, hätten wir das auch geklärt. Wir wollen der Koalition aus Union und SPD mal den Puls fühlen. Nächste Woche ist diese Koalition ja genau ein Jahr im Amt. Schafft sie es, Dinge voranzubringen oder zerreißt die Koalition bald? Zugeschaltet ist uns jetzt Oliver Lemke, Politikwissenschaftler an der Ruhr-Universität Bochum. Guten Morgen, Herr Lemke.
6: Hallo, guten Morgen.
0: Anfang der Woche, da war es ja gar nicht sicher, ob die Bundesregierung wirklich liefert, aber am Mittwoch im Kabinett ist dann doch einiges beschlossen worden. Unter anderem ist ja die Gesundheitsreform auf den Weg gebracht worden. Gut so also?
6: Ja, schon ganz ordentlich. Ich meine, es wird langsam zur Gewohnheit, dass man Reformdruck und Zeitdruck miteinander kombinieren muss. Das ist nicht zum Vorteil der Regierung. Es erweckt den Eindruck, dass man gelegentlich auch als Getriebener handelt. Aber ich würde schon sagen, dass ihr Ruf eigentlich, also dass sie besser funktioniert, als ihr Ruf derzeit ist in den Umfragen. Also nicht alles in Butter. Ich glaube, wir müssen uns dran gewöhnen, dass sie eben halt nicht so wahnsinnig viel liefert, aber dass sie so handwerkliches Reparatur dass sie das zustande kriegt, immerhin. Und das ist ja angesichts der Herausforderungen auch schon mal was.
0: Eine Arbeitskoalition wollten ja Union und SPD ja sein, also ruhig regieren. Das klappt aber nicht so wirklich, oder?
6: Es hat am Anfang ganz gut geklappt. Wenn man sich mal überlegt, dass wie groß die Unterschiede in der Migrationspolitik zwischen Union auf der einen Seite und SPD während der Ampelzeit auf der anderen Seite ist, da hat ja Dobrindt vom Tag 1 an schon relativ gut vorgelegt und die SPD hat sich eingefügt. Also da hat es geklappt und dann wollte man bis zum Sommer spürbare Verbesserungen haben und dann kann man ins Stolpern. Und aus diesem Stolpern ist man eigentlich nie so wirklich rausgekommen. Man verstolpert relativ viel und man bringt jetzt mittlerweile sehr viel Energie auf, muss sie aufbringen, um sich abzustimmen. Das war am Anfang besser und jetzt hangelt man sich so von einem Kompromiss zum nächsten.
0: Welche Rolle spielt der Kanzler, spielt Friedrich Merz? Wie bewerten Sie seine Performance?
6: Er wird langsam zur Belastung der Koalition selber. Das kann man ja auch spüren innerhalb der Union, innerhalb der CDU sogar, weil man eigentlich hinter vorgehaltener Hand langsam darüber nachdenkt, ob es noch eine Alternative zu Merz gibt und ob es auch eine Alternative zu dieser Koalition gibt. Er ist nie ein Sonnenkönig gewesen, er ist immer unbeliebt gewesen, aber er hat eben halt auch schon sehr viel anfängliches Zutrauen verspielt, weil er mit markigen Worten nicht geliefert hat, sondern eigentlich Unklarheit über seinen Kurs gelassen hat. Er moderiert, er kommentiert, er lamentiert, aber er führt nicht. Und er ist auf dem außenpolitischen Parkett okay unterwegs, aber innenpolitisch lässt er viele Fragen offen und viele Wünsche offen. Und deswegen ist er mittlerweile selber schon jemand, der die Regierungskoalition belastet durch Fehlperformance.
0: Belastung für die Koalition. Jetzt wären teilweise ja auch schon Vergleiche mit der Ampel laut. Finden Sie das angemessen? Kann man das vergleichen?
6: Finde ich noch nicht so ganz angemessen, weil das Problem eigentlich in dieser Koalition schwarz-rot ist, dass zwei programmatisch unterschiedliche Lager, lagerübergreifend zu Kompromissen kommen muss und es am Anfang innerhalb der Parteien Vorbehalte gab. Bei der Ampel war es ja so, dass relativ schnell eigentlich das Vertrauen in der Führungsspitze aufgebraucht wird. Das ist bislang eigentlich nicht der Fall gewesen, aber es kriecht jetzt langsam aber sicher auch in die Führungsspitze rein. Das, was wir zuletzt gehört haben von Frau Maas beispielsweise oder auch Herrn Miersch, das waren ja schon, sagen wir mal, das waren ja schon sehr kräftige Aussagen, die auch deutlich macht, dass es in der Führung selber knirscht.
0: SPD-Fraktionschef Matthias Mirsch, genau, Sie haben es gerade angesprochen, die Woche hat er gesagt, so wie Merz kann man eigentlich kein Kanzleramt führen. Dann haben wir aber auch von der Union entsprechende Stimmen. Ganz aktuell CSU-Landesgruppenchef Alexander Hoffmann, der spricht in der Augsburger Allgemeinen von Störsignalen aus der SPD gegen den Kanzler, gegen Reformen und gegen unsere Vereinbarung aus dem Koalitionsvertrag. Und wir erinnern uns ja auch, der Unionspolitiker Christian von Stetten, also der Vorsitzende des Parlamentskreises Mittelstand, der hat gesagt, dass die Regierung keine 4 Jahre durchhält, seiner Meinung nach. Was sagen Sie?
6: Ja, man kann sowas auch herbeireden, sage ich dazu. Und ich weiß nicht, ob die Union, ob die CDU, ob Herr von Stetten wirklich ein Interesse daran hat, dass das wahr wird, was er sich vorstellt. Denn das würde ja bedeuten, dass man mit einer Minderheitsregierung agieren müsste. Und das würde dann bedeuten, wenn es andere Gestaltungsmehrheiten sein sollten, dass man dann eben halt auch mit der AfD nicht nur zusammenstimmt, sondern auch zusammenwirkt. Und das wiederum ist ja bei der gegenwärtigen Führung komplett ausgeschlossen. Also dieses Gedankenspiel würde ja bedeuten und voraussetzen, dass man die gesamte Führungsriege der CDU erstmal austauschte. Und ich weiß nicht, ob das tatsächlich das ist, was eigentlich Herr von Stetten sich so vorgestellt hat. Ja, ansonsten kann man sagen, es ist auf beiden Seiten ist es so, dass dass die Angst wächst, als Verlierer dazustehen. Und aufgrund dieser Angst gönnt man der anderen Seite schon mal gar nicht mehr, nicht mehr mit der Schwarzen in den Fingernägeln im Grunde genommen. Und blockiert damit die Koalition insgesamt selbst. Und diese Selbstblockade, das ist fatal und das könnte tatsächlich auch zu einem vorzeitigen Schluss der Koalitionsregierung führen. Aber wie viel Geld braucht denn die Regierung noch, um über die Runden zu kommen? Sondervermögen, Ausnahme für die Landesverteidigung und so weiter. Also das sollte doch wohl möglich sein, in Deutschland 4 Jahre anständig zu regieren und meinethalben mit relativ, sagen wir mal, geringen Kompromissen immerhin zu einer Verbesserung der Gesamtlage beizuführen. Ich finde, dass dieses Gerede über eine Regierungskrise viel zu früh ist. Es ist eine Führungskrise, die Leute könnten besser regieren, das stimmt. Aber eine Regierungskrise, sie sind handlungsfähig und kompromissfähig. Davon würde ich jetzt noch nicht sprechen.
0: Was muss passieren, um diese Selbstblockade, wie Sie es nennen, aufzulösen? Also wie kann die Bundesregierung das Ruder jetzt rumreißen?
6: Ich glaube, der Kanzler müsste sich hinstellen und deutlicher machen, wann, zu welchem Zeitpunkt tatsächlich nachweisbar kleinere Ergebnisse zur Verbesserung der Gesamtlage vorhanden sind. Also dieses nachvollziehbare, kleinere Schritte, nicht diese vollmundigen Ankündigungen, die dann quasi am nächsten Tag wieder einkassiert werden, das müsste passieren. Das hat man ja jetzt, man hat eine Chance, das zu machen, wenn man die Kommissionen, die Reformkommissionen, die verschiedenen vorlegen lässt und dann zügig, ähnlich wie bei der Gesundheitsreform, zügig ans Umsetzen geht. Bei der Gesundheitsreform haben sich viele Leute geäußert, dass sie das alles nicht gut finden. Je mehr das nicht gut finden, desto stärker würde ich sagen, es ist ein Hinweis, dass es sich um einen echten, wirklichen Kompromiss handelt. Man kann immer anderer Meinung sein, aber davon bräuchten wir im Grunde genommen mehr, auch mit Blick jetzt beispielsweise auf die Rente, auch mit Blick auf die Pflege und vor allem natürlich auf die Einkommenssteuer. Und das muss möglich sein, dass sich diese drei Parteien in diesen Fragen vernünftig einigen. Wenn dann geliefert wird, dann würden sie dann besser dastehen als jetzt und dann könnten sie vielleicht auch sich langsam vorstellen, bei den Landtagswahlen, die im Herbst ja drohen, nicht ganz und gar Schiffbruch zu erleiden.
0: Das sagt der Politikwissenschaftler Oliver Lemke. Wir haben gesprochen über die Performance der Bundesregierung. Nächste Woche Mittwoch ist die genau 1 Jahr im Amt. Ich danke Ihnen ganz herzlich fürs Gespräch und für Ihre Erläuterung, Herr Lemke.
6: Herzlich gern.

0: Amy Winehouse, Tears Dry on Their Own. Was haben Sprühsahne, Deo, Haarspray und Autolack gemeinsam? Die kommen ganz oft aus einer Spraydose, fein zerstäubt als Nebel oder Schaum. Die Spraydose mit dem unterschiedlichsten Inhalt, die begleitet uns schon seit Jahrzehnten durch den Alltag. Teilweise war sie auch sehr umstritten. In den 80ern, da war sie in Verruf. Damals hat sie noch Fluorkohlenwasserstoffe, also FCKW, enthalten. FCKW richtet schwere Umweltschäden an. So wirklich umweltfreundlich ist die Spraydose auch heute nicht. Sie steht für viel Verpackung und wenig Inhalt. Ganz einfach, weil die Treibmittel im Inneren ganz viel Platz brauchen. Trotzdem hat sie mittlerweile schon 100 Jahre überlebt. Erfunden wurde die Spraydose nämlich schon 1926 in Norwegen. Höchste Zeit, mal ihre ganze Geschichte zu erzählen.
1: Dieses Geräusch dürfte so ziemlich jedem vertraut sein. Die Sprühdose gehört ganz selbstverständlich zu unserem Alltag.
2: Baden, duschen, herrlich. Aber das Saubermachen?
3: Kein Problem. Das macht für Sie echt Wannenspray.
4: Ohne Scheuern, ohne Bücken, einfach nur aufs Knöpfchen drücken.
1: Der Werbespot von 1977 macht deutlich, der Vorteil der Sprühdose liegt in ihrer einfachen und schnellen Bedienung. Erfunden hat sie der norwegische Ingenieur Erik Rotheim bereits im Jahr 1926. Weil ihm das Einwachsen seiner Skier zu mühsam ist, füllt er das Skiwachs in eine Dose und erzeugt mit Hilfe eines Treibmittels einen Überdruck. Nach dem Öffnen des Verschlusses entleert sich die Dose von ganz allein in einem feinen Sprühnebel. So lässt sich das Skiwachs schnell und gleichmäßig verteilen.
5: Das konnte man natürlich vorher auch schon mit einem Pinsel oder einem Spachtel oder so. Aber das sozusagen in einem Schritt mit nur einem Knopfdruck und einem kleinen transportablen Gefäß zu erreichen, das war schon eine unerwartete, aber sehr erfolgreiche Neuerung.
1: Sagt Susanne Rehntaube, Technikhistorikerin am Deutschen Museum in München. Die Substanz wird mit so hohem Druck durch eine schmale Düse gepresst, dass sie in feinste Aerosole zerstäubt wird, während sich das Treibgas sofort verflüchtigt. Nach einigen technischen Verbesserungen rettet die Sprühdose 1942 im Pazifikkrieg amerikanischen Soldaten das Leben. Genauer gesagt das Spray gegen eine malariaübertragende Mücke. Nachdem sie etwas handlicher, leichter und günstiger geworden ist, tritt die Sprühdose einen beispiellosen Siegeszug an.
5: Vielleicht liegt es daran, dass die Erfindung der Spraydose in eine Zeit fiel, wo einfach ganz viele verschiedene neue Substanzen technische Anwendungen fanden. Also eben Farben oder auch Insektenvertilgungsmittel oder dann auch in der Mitte des 20. Jahrhunderts das Haarspray. Also es gab einfach viele verschiedene Anwendungen, die eigentlich ohne diese Sprühdose vielleicht gar nicht so einen Erfolg gehabt hätten.
6: Berlin, Windstärke 5. Das Haar sitzt. Drei Wettertaft.
1: Es lässt sich scheinbar fast alles in eine Sprühdose packen. Von Haarsprays über Autolacke, Putzmittel, Deodorants, Mundsprays und Sprühsahne bis hin zur aufsprühbaren Strumpfhose. In den 50er und 60er Jahren entdecken die ersten Künstler die Sprühdose. Von Sigmar Polke über Andy Warhol bis Franco Angeli. Sie suchen nach neuen, unkonventionellen Ausdrucksmitteln anstelle von Stift, Spachtel und Pinsel. Die Spraydose schafft neue Möglichkeiten für den Farbauftrag. Parallel dazu entsteht auch die Graffiti- und Streetart-Bewegung, also die Sprühkunst im öffentlichen Raum. Der Nürnberger Künstler Dieter Driedl präsentiert Anfang Mai in Nürnberg Werke aus der Sammlung der Modern Spray Art Foundation. Er arbeitet schon seit Jahrzehnten mit der Spraydose und hält sie für ein geniales Instrument.
7: Die Besonderheit liegt am fehlenden Kontakt zum Werkträger, dem dreidimensionalen Malprozess und dem extrem sensiblen gestischen Potenzial der Spraydose. Und der andere Aspekt ist natürlich, mit Kontrasten wie scharf, unscharf, durchsichtig und undurchsichtig mit Transluzenzen arbeiten zu können.
1: Ein gravierender Nachteil der Sprühdose: sie ist für einen Großteil der Treibhausgase und das Ozonloch verantwortlich. Letzteres hat sich zwar inzwischen wieder etwas erholt, auch weil Spraydosen kein FCKW mehr enthalten, sondern zum Beispiel Propan. Das ist weniger umweltschädlich, dafür aber sehr leicht entzündlich. Deshalb ist es wichtig, Spraydosen vollständig zu entleeren, bevor sie im gelben Sack landen.
0: Ein Rückblick auf 100 Jahre Sprühdose war das von Agnes Popp.

0: How Will You Know von Andy Finz. Der hat eine klassische Klavierausbildung, war am Jazzinstitut der Hochschule für Musik in Weimar. Jazz hat auch Mine alias Jasmin Stocker studiert, genauer gesagt Jazzgesang. Mine gehört momentan zu den spannendsten und mit Sicherheit auch zu den talentiertesten Musikerinnen in Deutschland. Sängerin, aber auch Multiinstrumentalistin, Produzentin, Komponistin. Sie schreibt auch die Partituren für das Orchester, mit dem sie immer wieder auftritt. Und Mine, ja, die ist auch eine Künstlerin, die eine Haltung hat und die immer wieder deutlich zeigt, nicht nur in ihrer Musik. Aktuell sorgen Videos für Aufmerksamkeit, die sie regelmäßig auf Instagram hochlädt. Da sieht man Mine, wie sie skurrile Ausschnitte aus dem Trash-TV zeigt und dazu die Lippen bewegt. Meistens handelt es sich dabei um sexistische Dialoge oder um Interviewfetzen, bei denen sie dann quasi zur Sprecherin wird. Und das Ganze macht sie aus einem bestimmten Grund.
1: Mir geht es bei den Videos eigentlich nicht darum, einzelne Leute bloßzustellen, sondern eher auf ein System aufmerksam zu machen, das halt mit einer Selbstverständlichkeit in unserer Gesellschaft stattfindet. Und ich finde, das kann man halt sehr, sehr gut machen. Gerade in dem Augenblick, wo ich als Frau was nachspreche, was man normalerweise einfach sehr, sehr selten von Frauen hört, sondern eigentlich eher von männlich gelesenen Personen, würde ich mal sagen. Ich glaube, das macht es dann vielleicht auch so witzig.
0: Das sagt die Sängerin Mine. Wir hören jetzt auf Bayern 2 ein Lied von ihr, in dem sie uns erzählt, wie schwierig es ist, alles richtig zu machen und wie wichtig es ist, trotzdem zu versuchen, ein guter Mensch zu sein. Ich weiß es nicht, heißt dieser Song Mine auf Bayern 2.

0: 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Ein Entwurf der bayerischen Staatsregierung sorgt gerade für ziemliche Kontroversen. Geht darum, wie das bayerische Rundfunkgesetz modernisiert werden soll. Klar ist, es muss modernisiert werden, nachdem Ende des vergangenen Jahres wichtige Änderungen des bundesweiten Medienstaatsvertrags in Kraft getreten sind. Aber wie die Staatsregierung das Gesetz modernisieren will, da gibt's ziemlich viel Kritik dran, auch aus der Medienwissenschaft. Der Eichstätter Journalistikprofessor Klaus Meyer fürchtet um die Unabhängigkeit des Rundfunks und verweist auf die grundsätzliche Bedeutung des Öffentlich-Rechtlichen.
1: Als der Bayerische Rundfunk am 25. Januar 1949 mit einer Lizenz der amerikanischen Besatzungsbehörde den Betrieb aufnahm, waren diesem Neustart jahrelange Verhandlungen vorangegangen. Nach der dunklen Zeit des Nationalsozialismus wollte man für den Sender gut abgeschirmte Strukturen schaffen. Sie sollten es zukünftig unmöglich machen, dass eine Regierung oder auch mächtige Eigentümer aus der Wirtschaft direkten Einfluss auf das Programm ausüben und so einerseits Propaganda verbreiten und andererseits unerwünschte Stimmen unterdrücken können. Man wollte also weder einen Staatsfunk noch eine privatwirtschaftliche Organisation. Am Ende einigte man sich auf ein Konstrukt, das bis heute gilt, sagt Professor Klaus Meyer, Leiter des Lehrstuhls für Journalistik mit Schwerpunkt Innovation und Transformation an der Katholischen Universität Eichstätt-Ingolstadt.
2: Deshalb ist das öffentlich-rechtlich organisiert und da gibt's natürlich auch Aufsichtsorgane. Also man lässt das nicht frei schwebend in der Hand von Journalisten, sondern das ist dann der Rundfunkrat und dort sind Vertreterinnen und Vertreter von gesellschaftlich relevanten Gruppen und deren Auftrag ist es, zu gucken, ob das Programm noch der Allgemeinheit dient, ob Einzelinteressen dominieren, ob es politischen Einfluss gibt, ob von der Regierung oder Opposition oder von wem auch immer, ob es wirtschaftlichen Einfluss gibt. Wenn das der Fall wäre, dann würde der Rundfunkrat eben auch einschreiten können.
1: Den aktuellen Entwurf der bayerischen Staatsregierung mit der Idee, dem BR im neuen Rundfunkgesetz zu untersagen, gesellschaftliche Gestaltungsziele zu verfolgen, sieht Klaus Meyer kritisch. Denn das sei ein mögliches Einfallstor für genau die politische Einflussnahme, vor der der öffentlich-rechtliche Rundfunk eigentlich geschützt sein sollte. Zudem sei der Passus so schwammig formuliert, dass möglicherweise ein Gummiparagraf entstünde, der unabhängigen und kritischen Journalismus lähmen könnte. Denn streng genommen sei guter Journalismus ohne solche gesellschaftlichen Gestaltungsziele kaum möglich, so der Journalistikprofessor.
2: Missstände aufzudecken ist eine wichtige Kernaufgabe des Journalismus in der Demokratie. Hat natürlich immer das Ziel, diese Missstände zu beheben. Wenn das so drinstehen bleibt, dann würden Journalistinnen und Journalisten immer befürchten, ja, wenn ich jetzt einen Missstand aufdecke, dann habe ich versteckte Gestaltungsziele, dass der Missstand behoben wird. Es wäre dann ein Einfallstor für politische Einflussnahme.
1: Und das könnte zu einem sogenannten Chilling-Effekt führen, wie es Klaus Meyer nennt. In vorauseilendem Gehorsam könnten nämlich Redaktionen ihre Berichterstattung über Missstände herunterfahren, also abkühlen. Wohin es im Extremfall führen könne, wenn eine Regierung die Möglichkeit erhält, direkt auf den Rundfunk zuzugreifen, das habe man in den vergangenen Jahren unter der Regierung Orbán in Ungarn gesehen. Dort habe sich der einstige öffentlich-rechtliche Rundfunk zunehmend zu einem regierungstreuen Staatsfunk entwickelt mit sehr einseitigem Programm.
2: Staatsrundfunk meint eben, er ist in der Hand vor allem der Regierung, der Mächtigen, der politisch Mächtigen und die greifen dann auch massiv ins Programm ein. Also da passiert dann schon auch, dass gesagt wird, so und so ist das zu senden, Stimmen aus der Opposition kommen nicht vor, Stimmen aus der Zivilgesellschaft kommen nicht vor, Themen werden nicht vielfältig vorgestellt, sondern rein aus Sichtweise der Machthaber.
1: Der Eichstätter Journalistikprofessor Klaus Meyer plädiert deswegen dafür, auch weiterhin sehr genau darauf zu achten, dass weder politische noch wirtschaftliche Interessen Einfluss auf die Strukturen und das Programm des öffentlich-rechtlichen Rundfunks nehmen können.
0: Stefan Liener über die geplanten Änderungen des Rundfunkgesetzes und über die Kritik an diesen Plänen. Dieser Song kommt mit 4 Akkorden aus, beliebt bei Gitarrenanfängern. Tom Petty and the Heartbreakers, Learning to Fly.

0: Learning to Fly, Tom Petty and the Heartbreakers hier auf Bayern 2. Ein Klettergarten in der fränkischen Schweiz, der Intensivstation heißt. Also ich hatte da erst ganz unschöne Assoziationen, aber zum Glück lag ich falsch. Denn dass der Klettergarten so heißt, also Intensivstation, hat nicht den Grund, den ich befürchtet habe, sondern zwei ganz andere. Erstens hat derjenige, dem er gehört, früher als Intensivpfleger im Krankenhaus gearbeitet. Und zweitens ist das Klettern dort offenbar ein besonders intensives Erlebnis. Warum? Uli Nicola war für uns in dem Klettergarten bei Tüchersfeld im Landkreis Bayreuth.
1: Umgeben von Buchen liegen zahlreiche Felsen verstreut im Klettergarten Intensivstation. Robert seilt sich gerade ab und strahlt. Soeben ist er seine erste Route im Schwierigkeitsgrad 8- vorgestiegen.
2: 12 Months, so wurde die benannt. Und es ist eine relativ kurze, boulderige, also sehr kräftig, mit weiten Zügen. Also ziemlich löchriger Kalk. Genau, es gibt immer so ein paar tiefe 2-Fingerlöcher und sowas, die schmerzen auch mal. Aber es ist von der Griffigkeit her deutlich schöner als beispielsweise im Elbsandsteingebirge. Da ist ja was ganz anderes.
1: Gut 150 gut abgesicherte Routen in allen Schwierigkeitsgraden gibt es hier. Die Zustiege über die Waldpfade sind kurz. Innerhalb von 5 Minuten erreicht man leicht alle Sektoren.
3: So, jetzt stehst du gut, oder? Jetzt steh ich gut.
1: Viele der Routen haben Willi Emmer und Ulrike Kitter eingebohrt. Seit 2013 erweitern sie den Klettergarten Intensivstation und sind immer noch glücklich, dort ein Haus gefunden zu haben, das mitten in dieser Felslandschaft in Tüchersfeld in der fränkischen Schweiz liegt.
4: Ich sage immer, man gewöhnt sich nicht dran. Das ist tatsächlich so, weil man einfach so oft immer wieder hier steht in der Natur und das auch nach so langer Zeit nicht selbstverständlich geworden ist und im Wald lebt und Felsen vor der Haustür hat und 3 Schritte aus dem Haus rausmachen muss und zu klettern anfangen kann. Also es wird nicht selbstverständlich und man fühlt sich beschenkt, auch nach so viel Zeit noch.
1: Für Übernachtungsgäste stehen um das Haupthaus herum kleine Holzhütten, die sich harmonisch in die bewaldete Felslandschaft einfügen. Direkt darüber ragt der leicht überhängende Plateaufelsen empor für athletisches Klettern. Außerdem gibt es am Hausfelsen südseitige Routen zum Aufwärmen.
4: Und es gibt aber auch oben auf der Nordseite im Schatten wunderschöne lange Routen in Rissen, die gar nicht so schwer sind, aber die einfach ganz tolle Bewegungen haben. Das sind mehrere Lieblingssektoren, kann man gar nicht so leicht sagen, ja.
1: Schon vor vielen Jahren sind Ulrike Kitter und Willi Emmer aus Südbayern regelmäßig zum Klettern in die fränkische Schweiz gekommen. Damals hat Willi noch auf einer Intensivstation in einer Landshuter Klinik gearbeitet. Irgendwann entschied er sich, sein Leben zu ändern und in die Fränkische zu ziehen.
5: Es ist alles ein bisschen langsamer, alles ein bisschen gemütlicher, nicht ganz so hektisch. Und meine Werte haben sich zusammen mit dem Sport vom Klettern auch verändert. Das ist für mich sehr viel wert, einfach zu sagen, ein bisschen ruhiger, ein bisschen intensiver, ein bisschen Leben einfach.
1: Raus aus dem Hamsterrad, rein in die Natur. Eine Station für intensives Erleben zu schaffen, das ist Willis Idee der Intensivstation. Dafür stehen die Felsen rund um sein Haus den Gästen und Kletternden frei für die persönliche Selbsterfahrung zur Verfügung.
5: Ich mag das einfach, dieses Verbinden von Körper, Geist, den Arten, wenn man so schön sagt, das Universelle und so. Ne? Und wir hier auch Sachen machen wie Teamentwicklung oder sowas. Und ich bin schon so ein bisschen spirituell auch angehaucht.
1: Auch das Miteinander mit den Nachbarn im Dorf ist gut. Willi Emmer und Ulrike Kitter achten darauf, dass keine Einfahrten zugeparkt werden, dass sich niemand belästigt fühlt und dass der Zugang zu den Felsen in den Sommermonaten am Wochenende beschränkt ist. Robert und den anderen Kletternden gefällt die Atmosphäre richtig gut.
2: Dieses Häuschen da unten und wie das alles in den Fels reingebaut ist und generell den Betreiber. Das ist einfach ein tolles Stück insgesamt, um sich hier zu verdingen, sage ich mal. Man geht hier von einem zum Fels zum nächsten und es hört gar nicht auf. Also das ist ein schönes Ausflugsziel.
6: Es hat sehr Spaß gemacht, ja. Es war echt ein Traum heute. Schöner Fels, nicht so viel los.
7: Vor allen Dingen die Ausblicke. Das genieße ich besonders.
0: Sich selbst treu bleiben, auch in verwirrenden Zeiten. Darum geht es in diesem Song In Trouble is a State of Mind. Der Song ist ein Gemeinschaftswerk vom DJ, Hip-Hop und Pop-Produzenten Sepalot und Sänger, Musiker, Songwriter und Produzent Florian Kreyer alias Angela Augs.

0: Ticket featuring Malva Trouble is a state of mind. Hier ist Bayern 2. Es ist eine ziemlich ungewöhnliche Mischung, kombiniert Operngesang mit Techno-Beats und Popmusik. Das vierte Album der spanischen Sängerin Rosalía. Lux heißt es, kam vergangenen November raus und ist gleich in den ersten 24 Stunden über 42 Millionen Mal gestreamt worden. Gerade tourt Rosalía mit ihrem Album von einer ausverkauften Arena zur nächsten. Gestern Abend, da hat sie in Berlin Station gemacht.
1: Es ist der Song, auf den die ganze Halle gewartet hat. Bergheim. Nur wenige Meter von dem Friedrichshainer Club, der Namensgeber für diesen Track war, explodiert die ganze Uber-Arena.
2: Ich meine, sie hat den Geist des Clubs verstanden und sie ihn auf die Bühne gebracht, was eigentlich unmöglich ist, aber sie hat es geschafft.
1: Aber nicht nur die Berliner Raver-Szene bringt Rosalía auf die Bühne, sie hat alles dabei. Popmusik, Flamenco, eine Rumba, Operngesang. Im Tütü kommt Rosalía auf die Bühne, umringt von etwa 10 BalletttänzerInnen. Mitten in der Menge sitzt ihr Orchester, inklusive Dirigentin, und über der Bühne erscheint die Übersetzung ihrer spanischen Songtexte wie das Libretto einer Oper. Ein riesiges Weihrauchpendel schwebt über der Menge, Kreuze erscheinen auf der Leinwand, Rosalía steht in einem goldenen Bilderrahmen. Sie singt auf Englisch, Deutsch, Spanisch und sogar Ukrainisch.
3: Es war, als würde man einem Gemälde beim Singen und beim Tanzen zuhören.
1: Wer glaubt, die Gen Z sei nicht an Kunst interessiert, der irrt. Rosalía entführt die Halle mit Tanzchoreografie, Lichtspielen, hämmernden Beats und ihrer unglaublichen Stimme mitten hinein ins Theater. In ihrem Album Lux geht's um Vergebung, um Liebe, um Herzschmerz, aber auch um Glaube und um die Sünde. Mal zum Tanzen, mal mit ganz viel Gänsehaut. Und damit schafft sie es irgendwie, die Brücke zu bilden zwischen Techno und Oper, zwischen sich und dem Publikum. Und genau das lieben auch ihre Fans.
4: Sie weint auf der Bühne teilweise bei ihren Texten. Also ich finde es einfach sehr emotional und super berührend.
5: Der Mix zwischen ich weine und im nächsten Moment fange ich an zu raven.
1: Und zwischen all diesen Gefühlen hat sie auch noch Zeit, mit dem Publikum zu plaudern, als säßen gerade nur 17 und nicht 17.000 Menschen vor ihr. Besonders in der zweiten Hälfte verschwinden plötzlich alle Tänzer und dann sitzt da nur noch Rosalía mit einem Glas Weißwein auf dem Klavier. Sie scherzt, sie erzählt von ihren Erfahrungen im Online-Dating, wechselt zwischen Englisch und Spanisch immer wieder hin und her und wirkt plötzlich ganz, ganz nahbar. Rosalía schafft an diesem 1. Mai, was sich Berlin eigentlich nur wünschen kann. Sie zeigt, dass die Clubkultur, wenn sie will, wirklich alles miteinander verbinden kann. Diese Stimme, diese Inszenierung, diese Achterbahnfahrt der Gefühle, Berlin sagt: Hasta la próxima, bis zum nächsten Mal, Rosalía.
0: Antonia Kienast über den umjubelten Auftritt der spanischen Sängerin Rosalía gestern Abend in Berlin. Und so klang Rosalía früher auf ihrem zweiten Album. Das war noch eher Flamenco-lastig. Di mi nombre, Rosalía.

Die Mi Nombre Rosalia war das hier auf Bayern 2. Unter der Einflugschneise eines Flughafens wohnen gibt Schöneres, glaube ich. Aber auch aus sowas kann man Kunst machen. Diesen Song hier zum Beispiel. Airport heißt er. Geschrieben hat ihn der Sänger der Band The Motors, Andy McMaster. Und der hat damals unter der Einflugschneise des Heathrow Airport in London gewohnt. The Motors, Airport.

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7: Im März, da waren die Kommunalwahlen bei uns in Bayern. Heißt, in manchen Rathäusern gibt es jetzt in der Folge auch einen Amtswechsel. Und mit einem, der neu einzieht als Oberbürgermeister in ein Rathaus, spreche ich gleich nach den 10 Uhr Nachrichten. Die hat für Sie Patrick Zeilhofer hier auf Bayern 2.
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8: 10 Uhr, die Nachrichten des Bayerischen Rundfunks mit Patrick Zeilhofer. Die Übersicht. USA wollen Truppenstärke in Deutschland reduzieren. In Memmingen zeigen Bürger Solidarität mit Moscheegemeinde. Ein ostseegestrandeter Buckelwal ist in Nordsee freigesetzt worden. Das Wetter in Bayern, viel Sonne, 24 bis 28 Grad. Washington. Die USA wollen ihre Truppenstärke in Deutschland reduzieren und somit wieder auf das Niveau von vor dem Beginn des Kriegs in der Ukraine bringen. Wie ein Pentagon-Sprecher sagte, sollen innerhalb eines Jahres rund 5.000 US-Soldaten das Land verlassen. Aktuell sind mehr als 35.000 in der Bundesrepublik stationiert. US-Präsident Trump hat in der Vergangenheit immer wieder mit einem Teilabzug gedroht. Vergangene Woche eskalierte ein Streit mit Bundeskanzler Merz, der mit Blick auf die Verhandlungen im Irankrieg davon sprach, die iranische Führung demütige die USA. Trump schrieb daraufhin, Merz solle sein kaputtes Land in Ordnung bringen, anstatt sich mit dem Iran zu befassen. Berlin. Die von US-Präsident Trump gestern angekündigten Zölle könnten die deutsche Wirtschaft empfindlich treffen. Das befürchtet der Präsident des Kieler Instituts für Weltwirtschaft, IFW, Schularik. Er sagte, die Effekte für das Wirtschaftswachstum wären substanziell, besonders die Autoindustrie wäre betroffen. IFW-Handelsexperte Hinz sprach von geschätzten kurzfristigen Produktionsverlusten von fast 15 Milliarden Euro. Trump hatte angekündigt, die Zölle für den Import von Autos und Lkw aus der EU auf 25% anzuheben. Er argumentierte, die EU halte das vereinbarte Handelsabkommen nicht ein. Damaskus. Seit dem Sturz des Assad-Regimes Ende 2024 sind laut einem Medienbericht rund 1,6 Millionen Flüchtlinge nach Syrien zurückgekehrt. Das schreibt die Welt am Sonntag unter Berufung auf Zahlen des UN-Flüchtlingshilfswerks UNHCR. Die meisten kamen demnach aus der Türkei, dem Libanon und aus Jordanien. Aus Deutschland seien 6.100 Syrer zurückgekehrt. Das Bundesamt für Migration und Flüchtlinge teilte der Zeitung mit, man habe noch nicht mit den sogenannten Widerrufsprüfungen begonnen. Diese wären für eine umfangreiche Rückkehr notwendig. Die Behörde argumentierte, erst müsse die Veränderung in Syrien erheblich und dauerhaft sein. Memmingen. Nach dem mutmaßlich islamfeindlichen Vorfall bei einer Moschee in der schwäbischen Stadt haben Dutzende Menschen ihre Solidarität bekundet. Am Nachmittag kamen laut Polizei rund 200 Menschen zu einer Kundgebung in der Nähe. Gestern früh hatten Unbekannte mit Tierblut gefüllte Luftballons gegen eine Mauer im Eingangsbereich der Moschee geworfen, wie das Polizeipräsidium Kempten schilderte. Außerdem steckten sie einen abgetrennten Schweinekopf auf ein Halbmond-Symbol auf der Mauer. Die Generalstaatsanwaltschaft München und der Staatsschutz der Kriminalpolizei Memmingen ermitteln. Es handelt sich um eine Moschee der türkisch-islamischen DİTİB-Gemeinde. Skagen. Der an der deutschen Ostseeküste mehrmals gestrandete Buckelwal ist in der Nordsee freigesetzt worden. Ein Mitglied der privaten Rettungsinitiative sagte, gegen 9 Uhr sei der Wal nicht mehr im Lastkahn gewesen. Mit einem Schiffskonvoi war das Tier nach Norden gebracht worden, von der Wismarer Bucht bis zum Übergang der Ostsee in die Nordsee, nördlich von Dänemark. Das Wetter in Bayern: heute viel Sonne, später von Westen her einige dünne Wolkenfelder, Höchstwerte 24 bis 28 Grad. In der Nacht meist klar, Tiefstwerte 11 bis 3 Grad. Morgen in Unterfranken mehr Wolken als Sonne, vereinzelt Schauer, sonst eher sonnig, dann zunehmend bewölkt, im Westen Frankens Gewitter möglich. Montag und Dienstag nach Sonne mehr Wolken, jeweils örtlich Schauer und Gewitter. Soweit die Nachrichten, es ist 10.04 Uhr. Verkehrsmeldungen: die A9 München Richtung Nürnberg ist zwischen Hilpoltstein und Allersberg wegen Bergungsarbeiten nach einem LKW vermutlich noch längere Zeit gesperrt. Derzeit 3 Kilometer Stau ab Greding. Es gibt eine Umleitung über die U51. Die B13 Weißenburg Richtung Ansbach ist zwischen Gunzenhausen und Unterwurmbach nach einem Unfall gesperrt. Bitte umfahren Sie das Gebiet weiträumig. Die B23 Peiting Richtung Garmisch-Partenkirchen ist zwischen Wurmansau und Unterammergau nach einem Unfall gesperrt. Und die B470 Bad Windsheim-Höchstadt-Aisch ist in beiden Richtungen zwischen Ipsheim und Dottenheim gesperrt. Soweit der Service.
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7: 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Guten Morgen und schön, dass Sie dabei sind. Die Spritpreise, seit Wochen sind sie ein echter Aufreger.
2: Ich musste jeden Tag tanken und es ist schweineteuer.
9: Diese Preise, ich glaube nicht, dass die wieder zurückgehen werden.
7: Seit gestern gilt der Tankrabatt, aber wie viel billiger sind Diesel und Benzin jetzt? Und wer macht überhaupt die Preise an der Tankstelle? Das frage ich in ungefähr einer halben Stunde den Präsidenten des Bayerischen Tankstellengewerbes. Dann geht in diesen Tagen ja die Freibadsaison bei uns in Bayern los. Und das bedeutet jede Menge Arbeit schon im Vorfeld.
10: Man muss halt immer wieder hinterher spülen, auch hinterher wischen und putzen, um den groben Dreck rauszubekommen. Und am Montag wird das ganze Becken nochmal mit einer Edelstahlpflege behandelt.
7: Einblicke in ein niederbayerisches Freibad, das kurz vor der Öffnung steht, diese Stunde bei uns. Ja, und gleich am Bayern 2 Telefon ein neu gewählter Oberbürgermeister, ein SPDler. Der zieht jetzt in einer Stadt ins Rathaus ein, in der jahrzehntelang die CSU das Sagen hatte. Wie fühlt sich das an?
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7: Um ein verlorenes Wochenende geht's in diesem Song. Trifft hoffentlich nicht auf Ihr Wochenende zu.

0: Lost Weekend. Lloyd Cole and the Commotions hier auf Bayern 2 am Samstagvormittag. Da, wo es einen Wechsel gibt, da übernehmen jetzt allmählich die neuen Bürgermeisterinnen und Bürgermeister in Bayern. Gewählt worden ist ja im März und jetzt im Mai, da werden die neuen eben in ihr Amt eingeführt. Auch in Rosenheim, da ist die konstituierende Sitzung des neuen Stadtrats nächsten Mittwoch und dann übernimmt dort ein SPDler das Rathaus, das jahrzehntelang vorher in CSU-Hand war. Abuzar Erdogan heißt der neue Oberbürgermeister von Rosenheim, ein Jurist. Er sitzt schon seit 12 Jahren für die SPD im Rosenheimer Stadtrat, war zuletzt Fraktionsvorsitzender. Und jetzt ist er am Bayern 2 Telefon. Guten Morgen, Herr Erdogan.
1: Guten Morgen.
0: 65 Jahre lang war Rosenheim in der Hand der CSU. Jetzt übernehmen Sie als SPDler. Wie ist es denn dann in so einer Stadt zu übernehmen, die so lange von der politischen Konkurrenz regiert worden ist?
1: Naja, ich glaube, für die Menschen in Rosenheim ist es gar nicht so das Empfinden, dass jetzt die Konkurrenz übernimmt, sondern es ist ja so, dass man sich hier kennt. Es ist eine mittelgroße Stadt. Es sind viele Vereine. Es sind Rosenheim hat 3 Gymnasien, eine Hochschule. Es ist zwar alles sehr städtisch, aber trotzdem noch in einer Größe, in der alles überschaubar ist und man eben sich kennt. Und ich glaube, dass die Menschen sich dann ganz bewusst auch für eine Persönlichkeit entschieden haben und die Partei dann vermutlich eher im Hintergrund steht, was ja in der Kommunalpolitik per se auch nicht falsch ist.
0: Für die Menschen also keine große Sache, sagen Sie. Und wie ist es für Sie persönlich?
1: Für mich persönlich ist es eine riesengroße Ehre, aber auch gleichzeitig eine riesengroße Aufgabe, die es richtig einzuordnen gilt. Ich habe seit der Wahl innerlich immer wieder Momente gehabt, in denen ich das erstmal realisieren musste. Nicht, weil ich vor Freude aufgegangen bin, sondern weil ich mir gedacht habe, welche Themen gibt es denn noch, die man auf dem Radar haben muss, auf die man sich vorbereiten muss, inhaltlich möglicherweise. Man kann nicht in jedem Thema eine Expertise aufweisen. Das sind so die Gefühle und die Eindrücke, die einen dann selber sehr stark dominieren.
0: In diesen Wochen zwischen der Wahl und jetzt an Ihrem Amtsantritt in der kommenden Woche, hat man da ganz normalen Alltag oder haben Sie im Prinzip schon umgeschaltet auf Oberbürgermeister?
1: Lustigerweise habe ich noch am Wahlabend gedacht, ich könnte jetzt noch 2 Wochen in meinem alten Job arbeiten, die Übergabe ordentlich gestalten und vorbereiten und mich dann die nächsten Wochen auf die auf den Übergang einstellen. Dem war dann natürlich nicht so, weil natürlich auch in einer Kommune man gucken muss, in der Demokratie insgesamt, wie organisiert man Mehrheiten, mit wem kann man welche Zusammenarbeit oder welches Projekt anschieben, was muss man da in die Waagschale schmeißen. Natürlich muss man in der SPD-Fraktion dann auch einen Übergang organisieren. Und das alles nimmt relativ viel Zeit, aber vor allem auch die eigenen Gedanken in Anspruch. Und insofern war das natürlich dann 2 Tage nach der Wahl völlig klar, dass ich nicht in meinen Job zurückkehren kann und da einen Übergang ordentlich vorbereiten kann. Und so wie ich es Ihnen beschrieben habe, man muss die politische Arbeit leisten, man muss zwischen den Fraktionen Gespräche führen, man muss schauen, dass man möglichst viele der neuen Stadträtinnen und Stadträte kennenlernt, aber dann natürlich auch parallel im Rathaus präsent sein, weil die Themen warten ja nicht und auch nicht und zu Recht auch nicht. Das heißt, es gibt keine Schonfrist für den Übergang, sondern der Alltag geht weiter und den Alltag muss man dann möglichst zeitnah versuchen mitzugestalten.
0: Sie sind nicht nur SPDler, Sie sind auch gebürtiger Rosenheimer mit Migrationshintergrund. Ihre Eltern sind alevitische Kurden aus der Türkei. Spielt das für Ihre Amtsführung irgendeine Rolle?
1: Mei, die Frage hat uns schon immer mal wieder beschäftigt. Ja, inwiefern ist das auch für die Wahl entscheidend oder für das Amt? Für das Amt würde ich sagen, darf es überhaupt gar keine Rolle spielen, weil es gibt einen gemeinsamen Nenner, den alle in dieser Stadt haben. Das ist unser Grundgesetz und die Bayerische Verfassung. Und ob man jetzt türkische Wurzeln hat, asiatische, amerikanische oder deutsche Wurzeln, es entscheidet nicht, wo man herkommt, sondern dass man sich auf diesen guten Kompromiss, den man in der Gesellschaft hat, auch committet. Im Wahlkampf hat es erstaunlicherweise kaum eine Rolle gespielt. Was sicherlich auch daran liegt, wie Sie es schon gesagt haben, ich bin hier geboren und aufgewachsen. Ich bin hier in der Vereinsarbeit, in der Jugendarbeit vor allem sozialisiert worden, seit über 10 Jahren im Stadtrat. Das ist ja auch ein gutes Zeichen, dass das offensichtlich keine Rolle spielt, welche Herkunft meine Eltern haben, sondern dass wir einfach Rosenheimer sind.
0: Sie haben schon angesprochen, Kompromisse sind nötig, die muss man ausloten. Wie schwierig ist es in Rosenheim oder generell in der Kommunalpolitik? Ist es da schwieriger oder einfacher als auf der großen Bühne, also ich sag mal zum Beispiel auf Bundesebene?
1: Ich würde sagen, dass der Kompromiss vor Ort einfacher zu organisieren ist, weil der Kompromiss vor Ort sich immer an der Sache entlang orientiert. Natürlich ist es so, dass alle im Wahlkampf sagen, es bräuchte mehr Wohnraum, mehr bezahlbaren Wohnraum. Und wenn es dann konkret darum geht, über die städtische Wohnbaugesellschaft Wohnungen zu bauen, in der konkreten Standortfrage hat dann jeder eine unterschiedliche Meinung. Es gibt dann viele verschiedene Gegenargumente. Die sind aber meistens nicht ideologisch motiviert, sondern sie sind an der Sache orientiert. Und das macht es dann doch leichter, zu einem gemeinsamen Kompromiss zu kommen, auch wenn jemand zufällig das schwarze Parteibuch oder das grüne oder eben das rote Parteibuch hat, als es vermutlich auf der Bundes- und Landespolitik, wo es ja dann doch um grundsätzliche Leitlinien der gesamtdeutschen Politik geht, da ist es vor Ort dann sicherlich ein Stück weit einfacher.
0: Das heißt, Sie befürchten auch nicht, dass die CSU Ihnen das Regieren in Rosenheim schwer machen könnte?
1: Nee, mit der CSU in Rosenheim haben wir die letzten Jahre schon eine sehr enge und sehr kooperative Zusammenarbeit gepflegt. Da gibt es einzelne Verbindungen, die sehr eng sind und in der Gesamtheit gibt es Projekte und Themen, auf die man sich verständigt. Und wie gesagt, die sind ja dann selten ideologisch motiviert, sondern an der Sache orientiert. Und im Rosenheimer Stadtrat gibt es ja nicht nur die CSU, sondern es gibt ja auch andere Fraktionen, die Grünen, die hier 9 von 44 Sitze stellen, aber auch die Linke, die den erstmaligen Einzug in den Stadtrat geschafft hat, oder die Freien Wähler. Und ich glaube, in diesem gesamten Blick aller demokratischer Parteien oder demokratisch motivierter Parteien sind viele Konstellationen und Mehrheiten möglich. Und dann wird es sicherlich das eine Thema geben, wo man mit dem einen Partner enger zusammenarbeiten kann, und andere Themen, wo man andere Mehrheiten auch mal organisiert bekommt. Das muss man jetzt auf sich zukommen lassen. Wichtig ist, dass man den Fokus und die Ziele nicht aus den Augen verliert. Und das gilt natürlich für alle Fraktionen und für den OB sowieso.
0: Mit 32 Jahren sind Sie noch verhältnismäßig jung für einen Oberbürgermeister. Wenn sowas betont wird, und ich habe den Eindruck, das wurde relativ häufig betont nach den Wahlen, bei Ihnen aber zum Beispiel ja auch beim neuen Münchner Oberbürgermeister, bei Dominik Krause, der ist 35. Nervt Sie das?
1: Nerven ist vielleicht ein falscher Begriff. Ich bin da allerdings ein bisschen unverständnisvoll, weil junge Menschen haben oft einen anderen Blick auf Themen und auch auf die Welt. Und diesen Blickwinkel, da meine ich jetzt gar nicht mich oder meine Altersklasse, können auch Menschen sein, die erst 18 geworden sind oder die 20er Jahre, die ihren Platz brauchen. Und das ist sicherlich nicht schlecht, beziehungsweise wir tun alle gut daran, wenn wir diesen Blickwinkel in alle unsere Entscheidungen mit einfließen lassen, weil wir davon ja auch nur profitieren können. Das heißt nicht, dass man auf erfahrene Köpfe verzichten sollte, ganz im Gegenteil, aber eben den Jungen auch eine Möglichkeit schaffen. Und was mich persönlich betrifft, ich habe jetzt 12 Jahre Erfahrung als Stadtrat sammeln dürfen, davon 6 Jahre als Fraktionsvorsitzender. Ich habe Gott sei Dank eine Ausbildung als Volljurist genießen dürfen, die mir jetzt in diesem Amt natürlich eher hilft, als dass sie mir schadet. Und das sind alles gute Voraussetzungen, die nicht am Alter hängen. Klar fehlt mir dann bestimmt an der einen oder anderen Stelle die Lebenserfahrung, die jemand hat, der oder die seit 40, 50 Jahren kommunalpolitisch unterwegs ist. Aber das heißt ja nicht, dass man sich nicht dann beraten lassen kann von älteren oder erfahreneren Köpfen. Und ich finde, die Mischung macht's. Und insofern, glaube ich, spielt das Alter auch keine Rolle.
0: Sagt Abusa Erdogan, der neue Oberbürgermeister von Rosenheim. Gewählt ist er schon, ins Amt eingeführt wird er nächste Woche Mittwoch. Ich danke Ihnen fürs Gespräch und alles Gute für die Zeit als Oberbürgermeister.
1: Ich danke Ihnen, schönen Samstag noch.
0: Gleichfalls. Tschüss.

0: Rachel Chinoiri hier auf Bayern 2 mit Never Need Me. Fangquoten runter, Schutzmaßnahmen rauf. Das hat geholfen, jedenfalls dem Thunfisch. Noch vor 10 Jahren galten viele der mehr als 15 Thunfischarten weltweit als massiv bedroht. Das Problem war vor allem Überfischung. Die Vereinten Nationen haben deshalb dann auch den Tag, den Welttag des Thunfischs eingeführt. Dieser Welttag des Thunfischs, der ist am 2. Mai, also heute. Und die gute Nachricht, mittlerweile haben sich viele Thunfischbestände stabilisiert. In der Meerenge zwischen Dänemark und Schweden im Öresund, da kann man zum Beispiel wieder beobachten, wie Thunfische jagen. Und wer das erleben will, kann eine Bootstour machen.
1: Okidoki, alles willkommen am Bord.
2: Willkommen an Bord. Denkt bitte daran, immer eine Hand an der Sicherheitsleine und beide Füße auf dem Boden. Sonst könnten euch die Wellen heute leicht über Bord schleudern.
3: Yes. Skipperin Katharina trägt die Verantwortung für uns 8 Thunfischspotter. Die Wellen schlagen hart gegen die Luftschläuche des kleinen Boots, auf dem wir unterwegs sind. Bei 25 Knoten, knapp 50 Stundenkilometern, müssen wir uns gut festhalten. Am frühen Morgen und am Abend sind die Chancen am größten, den atlantischen Thunfisch im Öresund springen zu sehen. Ein einzelnes Tier durchbricht die Wasseroberfläche. So schnell, dass man fast nur die sich auftürmende Gischt sieht und gerade noch aus dem Augenwinkel eine kräftige, gegabelte Schwanzflosse.
4: Wow!
3: Also schnell den Motor aus, denn plötzlich ist um uns herum die gesamte Wasseroberfläche in Aufruhr. Wie silbrige Pfeile flitzen kleine Beutefische durch die Meerenge knapp unter der Wasseroberfläche. Makrelen, Heringe und vor allem die glitzernden Hornhechte mit ihren langen Schnäbeln, aufgescheucht von den großen Jägern, die ihnen offenbar dicht auf den Fersen sind. Mit über 50 Stundenkilometern sind die rund 3 Meter langen Thunfische so schnell, dass sie beim Zuschnappen nicht mehr abbremsen können und die Wasseroberfläche durchbrechen. Ein Naturschauspiel, das einzigartig ist im Öresund.
4: Again?
5: Oh. Oh. Der Öresund ist einer der wenigen Topspots weltweit, wo der atlantische Thunfisch aus dem Wasser springt. Und das hat auch geologische Gründe. Der Öresund ist wie ein Flaschenhals, der Meeresgrund ist trichterförmig. Und zwischen Kattegat und Ostsee schwimmen dann ab Anfang August Millionen von Beutefischen durch. Ein Festmahl für den Thunfisch.
3: Erklärt Jens Peder Jeppesen. Er ist Meeresbiologe und Leiter des Öresund-Aquariums im dänischen Helsingør. Der schnelle, um die 300 Kilogramm schwere atlantische Thunfisch ist eigentlich zu groß für die schmale und flache Meerenge. Dass der begehrte Speisefisch sich hier trotzdem so wohl fühlt, das hat vor allem mit dem strengen Schutzmanagement zu tun. Im Öresund ist der Thunfischfang komplett verboten. Für Mittelmeer und Atlantik gelten strenge Fangquoten und auch Fangpausen. So haben sich nicht nur hier, sondern in den vergangenen 10 Jahren auch weltweit viele Thunfischbestände gut erholt. Für das Thunfischspektakel im Öresund gibt es allerdings noch weitere Gründe, erklärt der Meeresbiologe Jeppesen.
5: Klimawandel, steigende Meerestemperaturen und auch eine Verlagerung der Meeresströmungen. Das alles verschiebt das Verbreitungsgebiet des atlantischen Thunfischs weiter nach Norden.
3: Die Bestandsentwicklung des atlantischen Thunfischs gilt derzeit als eine der größten Erfolgsgeschichten im weltweiten Kampf gegen Überfischung. Die Bestände gelten als stabil. Andere Thunfischarten, gerade auch im Pazifik, stehen allerdings weiterhin unter erheblichem Druck.
6: So, how many have you seen?
3: 43 atlantische Thunfische auf unserer Öresund-Safari, trotz rauer See. Die Zahl wird später offiziell vermerkt und weitergegeben an Umweltverbände und Fischereiorganisationen. Denn um die Thunfischbestände weltweit zu schützen, dürfen die Bemühungen jetzt nicht nachlassen.
0: Priska Straub hat uns mitgenommen auf Öresund-Safari. In der Meerenge zwischen Dänemark und Schweden, da haben sich die Thunfischbestände wieder stabilisiert. Lean on Me, Ain't No Sunshine oder Just the Two of Us, das dürften so die bekanntesten Songs von Bill Withers sein.
2: Hier kommt er deutlich funkiger daher. Use Me.

Bill Withers mit Use Me hier auf Bayern 2. Ja, und die Frau, die jetzt gleich kommt, die bringt uns genau die richtige Stimmung für diesen sonnig-warmen Frühlingssamstag. Mika Miller. Anfang Juni kommt ihr zweites Album und aus dem haben wir jetzt schon einen Song für sie. Der macht richtig Lust drauf, die Sängerin aus Manchester mal live zu erleben. Dass sie Menschen begeistern kann, das hat Mika Miller unter anderem schon bei einem riesigen Konzert im Londoner Hyde Park bewiesen. Da ist sie vor einem ihrer großen Helden aufgetreten, Stevie Wonder. Der war dann nämlich Headliner vergangenen Sommer. Ja, und dieser Sommer, der bringt Mika Miller zu uns nach Bayern. Beim Würzburger Hafensommer wird sie auftreten, präsentiert von Bayern 2, gerne schon mal vormerken. Und das hier, so ein Song, bei dem ich zumindest gern ein bisschen lauter drehe. A Little More Time for Love. Hier ist Mika Miller auf Bayern 2.

0: Mika Miller auf Bayern 2. A little more time for love. Seit gestern gilt der sogenannte Tankrabatt, heißt rund 17 Cent weniger an Steuern auf Benzin und Diesel. Damit will die Bundesregierung Autofahrende entlasten, für 2 Monate jedenfalls mal. Aber kommt dieser Tankrabatt überhaupt an bei den Autofahrerinnen und Autofahrern? Zugeschaltet ist jetzt Günter Friedl, der ist Präsident des Bayerischen Tankstellengewerbes, vertritt also die Tankstellenbetreiber und zu denen gehört er auch selbst. Er betreibt eine Tankstelle im Münchner Norden. Guten Morgen, Herr Friedl.
1: Guten Morgen, Frau Lohmüller.
0: Was kostet denn der Liter Diesel bzw. Super gerade so bei Ihnen an der Tankstelle?
1: Na, heute früh war der Super E10 bei 1,98 und der Diesel bei 2,05.
0: Die Preise sind also deutlich runtergegangen. Trotzdem, es gibt Berechnungen, die Preise sind nicht um diese exakt 16,7 Cent gesunken, die der Tankrabatt ja sozusagen beträgt, also diese

0: Steuersenkung. Woran liegt das? Warum nicht?
1: Ja, da müssen Sie zum einen natürlich bedenken, dass die Energiesteuern ja entstehen in dem Moment, wo der Kraftstoff in der Raffinerie vom Zolllager entnommen wird. Also den Kraftstoff, den wir aktuell in unseren Tanks in der Tankstelle haben, der ist noch höher versteuert wie der Kraftstoff, der ab 1. Mai ausgeliefert wurde.
0: Und wie viel hat so eine Tankstelle im Lager? Also von welcher Größenordnung reden wir da?
1: Ja gut, meine relativ kleine Tankstelle, die ich selbst betreibe, mit 4 Zapfsäulen. Wir haben eine maximale Lagerkapazität von 60.000 Litern. Größere Tankstellen haben wir bis zu 500.000.
0: Oh, okay. Und wie lange dauert sowas erfahrungsgemäß, bis das sozusagen einmal leer ist? Also bis dann da auch wirklich der Sprit drinnen ist, der günstiger eingekauft werden konnte?
1: Üblicherweise haben sie Kapazität für 3 bis 5 Tage.
0: Okay, dann schauen wir doch mal drauf, weil was mir auch nicht so ganz klar ist, wie genau und wer vor allem legt denn den Preis fest? Das sind ja nicht Sie als Tankstellenbetreiber, oder?
1: Das ist richtig. In 99% der Fälle betreibt der Tankstellenpächter die Tankstelle im sogenannten Agenturverhältnis. Das bedeutet, die Mineralölgesellschaft gibt den Preis vor. Technisch funktioniert es so, dass bei den Mineralölgesellschaften ein hochgeheimer Algorithmus in irgendeinem Computersystem installiert ist, der die Daten der Markttransparenzstelle anzapft. Und mit diesen Daten wird dann, ausgehend von dem Wiederbeschaffungsaufwand, also den Aufwand, den die Mineralgesellschaft tätigen muss, um den gleichen Sprit wieder ins Lager zu kriegen, ein Verkaufspreis kalkuliert. Dabei wird natürlich auch der Wettbewerb scharf beobachtet. Bei uns an der Tankstelle.
0: Das heißt, Sie haben überhaupt kein Mitspracherecht als Tankstellenbetreiber?
1: Gar keine. Technisch sieht es bei uns so aus, dass irgendwann unsere elektronischen Preismasten sich in Bewegung setzen und an der Zapfsäule ein anderer Preis steht. Wir kriegen da gar nichts mit davon.
0: Das heißt, es läuft vollautomatisiert durch?
1: Vollautomatisch, vollautomatisiert mit irgendeinem Algorithmus.
0: Jetzt ist es ja so, dass die Tankstellen bei uns in Deutschland inzwischen die Preise nur noch einmal am Tag, nämlich um 12 Uhr mittags, anheben dürfen. Ansonsten dürfen sie sie nur senken. Die Woche kam jetzt aber raus, dass sich da offenbar einige Tankstellen nicht dran halten. Und da haben jetzt einige gesagt, es hätte technische Gründe. Aber ist das überhaupt plausibel? Weil so wie Sie mir das schildern, ist das ja total automatisch. Da kann es doch dann eigentlich keine technischen Gründe geben, warum das nicht klappen sollte um die Uhrzeit, oder?
1: Naja, 1% der Tankstellen sind keine Agenturtankstellen. Die werden also nach wie vor von einem Betreiber selbst betrieben. Der kauft den Sprit praktisch selbst ein auf Eigenrechnung und verkauft ihn wieder. Da wäre das natürlich möglich. Bei der anderen Geschichte, wie gesagt, es sind Algorithmen, die das bei den großen Mineralgesellschaften steuern, ist es natürlich durchaus möglich, dass da mal ein Bug drin ist, ein Fehler in der Software. Das Schöne daran ist, dass es ja vollkommene Markttransparenz gibt. Denn das wissen ja viele nicht. Alle Straßentankstellen in Deutschland sind per Gesetz verpflichtet, ihre Preise in Echtzeit der Markttransparenzstelle, das ist eine Stelle, die beim Bundeswirtschaftsministerium angesiedelt ist, zu melden. Das heißt also, man kriegt auf der Behördenseite sehr, sehr schnell mit, praktisch in Echtzeit, wenn sich eine Tankstelle nicht daran halten würde. Und dann gibt es natürlich auch Sanktionen.
0: Wie viel verdienen Sie als Tankstellenbetreiber eigentlich pro verkauftem Liter? Kann man das sagen?
1: Ja, das kommt ein bisschen auf den Vertrag drauf an, den Sie mit der Mineralgesellschaft haben. Die meisten Provisionsstaffeln liegen so zwischen 1,0 und 1,5 Cent pro Liter.
0: Das heißt, wenn es einen Tankrabatt gibt, ändert sich dadurch Ihr Verdienst gar nicht? Oder doch?
1: Doch, natürlich. Wenn es einen Tankrabatt gibt, wenn also der Kraftstoff, den wir verkaufen, preiswerter ist, verdienen wir mehr. Denn die Kosten, die mit dem Kraftstoffverkauf zusammenhängen, wie zum Beispiel Kreditkartengebühren, die gehen ja vom Preis ab. Das bedeutet, wir kriegen eine Provision pro Liter, die ist volumenabhängig und die Kosten sind aber umsatzabhängig.
0: Ja? Okay, dann verstehe ich's. Und wie ist es jetzt bei Ihnen an der Tankstelle? Ich könnte mir vorstellen, in diesen Tagen und Wochen, da ist es vielleicht auch nicht immer ganz leicht, Tankstellenbetreiber zu sein. Was bekommen Sie für Reaktionen von der Stimmung von Ihren Kundinnen und Kunden so mit?
1: Ja, leicht, eine Tankstelle zu betreiben, war es die letzten 30 Jahre noch nicht. Aber nur natürlich muss man fairerweise dazu sagen, die Großteil der Kunden, die wir haben, zeigen Verständnis dafür und wissen, dass wir, die an der Kasse stehen, dafür ja gar nicht können. Ja, die haben da Verständnis dafür. Die sehen auch, dass wir 24 Stunden, 7 Tage die Woche da sind für die. Und das honorieren die in der Regel dadurch, dass sie uns nicht anfeinden oder sonst irgendwas. Aber natürlich, die grundsätzliche Stimmung unter den Autofahrern ist ziemlich gereizt.
0: Was würden Sie sagen als Präsident des Bayerischen Tankstellengewerbes? Kann man sagen, ab wann Diesel und Benzin wieder billiger wird?
1: Naja, perspektivisch sicher nicht. Dazu müssten die staatlichen und die regulatorischen Maßnahmen geändert werden. Kurzfristig gehe ich davon aus, dass der Tankrabatt jetzt greift, dass er zumindest 2 Monate lang mehr oder weniger vollständig an die Verbraucher durchgereicht wird. Die Entwicklungen am Rohölmarkt kann man natürlich nicht vorhersagen. Da bräuchte man eine Kristallkugel und die habe ich halt leider nicht. Perspektivisch darf man aber nicht vergessen, dass beispielsweise ab 2028 ja die CO2-Bepreisung dem Markt unterliegt. Die wird ja vollkommen freigegeben. Und wenn man da die Rechnungen anschaut, die der ADAC schon angestellt hat, werden wir dann Kraftstoffpreise bei den jetzigen Rohölpreisen um die 3 Liter erwarten. Da muss also regulatorisch schon noch einiges passieren. Also perspektivisch wird der Sprit sicher nicht billiger.
0: Ja, oder brauchen wir irgendwann gar keine Tankstellen mehr, weil alle auf E-Autos umgestellt haben?
1: Da ist die Technik noch nicht so weit. Ich sehe aktuell weder einen Elektrobagger, noch einen Elektrorettungswagen, noch eine Elektroplanierraupe. Das sehe ich noch nicht. Und für gewisse Einsatzbereiche ist ein Elektroauto hervorragend geeignet. Viele Tankstellen bauen ja in großen Mengen Schnellladesäulen, haben Sie sicherlich schon gesehen. Dennoch werden wir auf absehbare Sicht meines Erachtens noch mit der derzeitigen Technik nicht um einen Energiemix herumkommen. Für gewisse Einsatzbereiche geht einfach das nicht mit elektrisch, weil die Energiedichte der Batterien noch nicht stark genug ist oder hoch genug ist, um sie vollständig zu ersetzen. Und Entschuldigung, Strom muss ja auch irgendwo herkommen.
0: Sind Sie denn insgesamt mit dem Agieren der Bundesregierung zufrieden?
1: Das ist eine schwierige Frage. Natürlich kann man als Unternehmer mit dem derzeitigen Agieren der Bundesregierung grundsätzlich nicht zufrieden sein. Es ist ja nicht nur die hohe Steuerbelastung auf dem Kraftstoff. Es ist ja der Wahnsinn der Bürokratie, der dahinter hängt. Es ist der Wahnsinn der Wirtschaftsbeschränkungen, der dahinter hängt. Da könnten wir jetzt lang darüber sprechen. Es würde den Rahmen dieses Gesprächs sicherlich stören oder sprengen. Aber wirklich zufrieden sind wir natürlich nicht.
0: Das sagt Günter Friedl, der Präsident des Bayerischen Tankstellengewerbes. Ich danke Ihnen fürs Gespräch, Herr Friedl.
1: Vielen Dank, Frau Lohmüller. Schönes Wochenende.
0: Wünsche ich Ihnen auch.

Ja, und wenn Sie da jetzt gerade textlich nicht so wahnsinnig viel verstanden haben, hat einen Grund. Der Schweizer Mathieu, der singt auf Rätoromanisch. Present heißt der Song, den wir gerade gehört haben. Und geschrieben hat ihn Mathieu, weil er gemerkt hat, dass er ganz oft irgendwo zwischen gestern und morgen festhängt. Und der Song, der soll ihn einfach daran erinnern, auch im Jetzt zu sein, also in diesem einen Moment. Hier ist Bayern 2. Und jetzt erinnern wir an eine Sängerin, die heute 80 Jahre alt geworden wäre, Leslie Gore. Ihren größten Hit, den hat sie gelandet, da war sie gerade mal 16. It's my party.

0: It's my party. Leslie Gore hier auf Bayern 2. 10:45 haben wir es ungefähr. 18 Grad aktuell schon in Miltenberg in Unterfranken, 19 Grad in Berchtesgaden in Oberbayern, ja, und bis zu 28 Grad sollen es heute noch werden. Passend dazu startet gerade ja auch die Freibadsaison. Die ersten Freibäder haben schon offen, das Waldbad in Sulzbach-Rosenberg zum Beispiel, das Hockermühlbad in Amberg, das Westbad in Nürnberg oder auch das Schürenbad in München. Andere Freibäder bereiten sich gerade noch aufs Aufmachen vor. Zum Beispiel auch das Freibad im niederbayerischen Bogen. Da soll spätestens in 2 Wochen losgehen. Vorher ist allerdings noch einiges zu tun.
1: Gerade wird das 50-Meter-Becken geschrubbt. In einer Ecke schimmert noch ein Rest grünliches Wasser. Die Schwimmmeisterin Manuela Buchen befreit es mit einer Schaufel von Laubblättern und Schlamm.
2: Man muss halt immer wieder hinterher spülen, auch hinterher wischen und putzen, um den groben Dreck rauszubekommen. Und am Montag wird das ganze Becken nochmal mit einer Edelstahlpflege behandelt.
1: Rund 1,5 Wochen braucht das Team für die Reinigung des großen und des Kinderbeckens. Danach heißt es endlich Wassermarsch. Bis die perfekte Badetemperatur erreicht ist, braucht es dann aber doch noch ein wenig.
2: Ja, das dauert schon eine Woche, bis wir da auf Betriebstemperatur sind. Man sagt so, jeden Tag 2 Grad ist möglich, auch nach Wetterlage. Wenn es natürlich kalte Nächte hat, dann kühlt es direkt wieder.
1: Bald sollte das Thermometer aber deutlich steigen. Viele Freibäder haben trotzdem schwer zu kämpfen. Da wäre vor allem der Personalmangel. Manche Freibäder hatten im Sommer 2025 deshalb nur eingeschränkt offen. Andere mussten sogar ganz zusperren. Das Freibad Bogen hat in diesem Jahr zum Glück genügend Personal.
2: Weil wir mir auch wirklich super zuverlässige Aushilfen haben. Wenn man Krankheitsausfall hat, okay, dann schaut es wieder anders aus. Aber auch da haben wir noch Kapazitäten.
1: In besonders heißen Sommern besuchen allein das Freibad Bogen dann bis zu 35.000 Menschen. Dort ist der Eintritt vergangenes Jahr teurer geworden. 2026 bleibt dagegen alles beim Alten. Ganz zur Freude von Schwimmmeisterin Manuela Buchen.
2: Wir haben ja jetzt Preiserhöhungen erst kürzlich gehabt und beabsichtigen in den nächsten Jahren auf keinen Fall eine Preiserhöhung. Dass ein Bad sich in dieser Form selber trägt, ist fast utopisch. Aber die Preise ins Unermessliche steigen lassen, ist auch keine Lösung.
1: In anderen Freibädern sieht es finanziell deutlich angespannter aus. Da wären zum einen dringende Sanierungen, denn die Technik ist oft veraltet. Zum anderen sind es aber vor allem die steigenden Betriebskosten. Viele Freibäder versuchen deshalb, mit nachhaltigen Konzepten gegenzusteuern, wie in Bogen.
2: Wir haben jetzt seit diesem Jahr eine PV-Anlage auf dem Dach und können damit fast kostendeckend Strom für uns, für den Eigenbedarf produzieren.
1: Bis dahin zeigen die meisten Schwimmbadgänger Verständnis für die teureren Preise, wenn auch mit Einschränkungen.
3: Generell denke ich, dass es einigermaßen kostendeckend sein muss, aber die Gemeinden sollten natürlich ihren Teil dazu beitragen.
4: Es wird ja alles teurer. Auf der anderen Seite wäre es halt wichtig, wenn man gerade junge Leute ein bisschen fördern würde, ins Schwimmbad zu gehen.
1: Egal ob jung oder alt. Wie ihre Kollegen in den anderen Freibädern freut sich auch Bademeisterin Manuela Buchen auf die Gäste.
2: Auf Kinderaugen, das ist wirklich immer das Größte. Ja, und wenn man einen 30-Grad-Tag hat und das Bad einfach voll besetzt ist und alles friedlich abläuft, das ist auch wichtig, ne?
1: Na dann.
0: Die Vorbereitungen für die Freibadsaison im niederbayerischen Bogen laufen sie auf Hochtouren. Unsere Reporterin Christina Weiß war für uns dort. Und jetzt von Niederbayern nach Oberbayern. Maxi Pongratz kommt aus Oberammergau. Inzwischen lebt er in München. Vielleicht kennen Sie ihn noch von der Band Kofelgschwör. Inzwischen macht Maxi Pongratz Solomusik. Sein 4. Album kam Anfang des Jahres raus, Rum und Numm. Da ist auch der Song hier drauf. Ich bin gestresst.
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1: Also träumen auf jeden Fall, würde ich sagen, ist dann die bessere Alternative. Maxi Pongratz war das hier auf Bayern 2. Wie lebt sich's eigentlich in einer anderen Stadt, in einem anderen Land womöglich gar? Die Gelegenheit, das zu erleben, haben nicht alle von uns. Aber dank unserer Korrespondenten in aller Welt bekommen wir immer mal wieder einen kleinen Einblick. Heute von Nils Dumps. Der ist Korrespondent in den USA, in San Francisco, um genau zu sein. Ja, und wie in der Stadt gefeiert wird, was er uns da gleich erzählt, mich hat das ehrlich gesagt ziemlich überrascht.
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3: San Francisco ist keine große Nightlife-Stadt. Es gibt natürlich Clubs zum Feiern, Tanzen oder Live-Musik anschauen, aber viele machen schon um 2 Uhr nachts zu, da ist man in anderen großen Städten noch beim Vorglühen. Das heißt aber nicht, dass San Francisco keine Ahnung von Events hat. Viele finden aber eher tagsüber statt oder ganz früh morgens. Ein Trend sind zum Beispiel Open-Air-Sunrise-Raves. Da trifft man sich dann auf einem Felsen mit Blick auf die Golden Gate Bridge. DJs legen auf und die Meute tanzt in den Sonnenaufgang. Es gibt auch alkoholfreie Partys von 10 Uhr vormittags bis 13 Uhr oder von 13 Uhr bis 20 Uhr, je nachdem. San Francisco ist aber nicht nur die Stadt der ungewöhnlichen Partyzeiten. Es gibt auch jede Menge ungewöhnliche Wettbewerbe. Auch tagsüber, versteht sich, man legt hier viel Wert auf Gesundheit und ausreichend Schlaf. Jedes Jahr im Oktober sind zum Beispiel die Sandcastle Classics. Tausende treffen sich am Ocean Beach, dem kilometerlangen Pazifik-Sandstrand, um Sandburgen zu bauen. Die Teams bestehen aus Architekten, Ingenieurinnen, Designer und Grundschülern. Gemeinsam entwickeln und bauen sie Sandburgen zu einem bestimmten Thema. Die tollsten Burgen werden ausgezeichnet. Außerdem werden dabei auch hunderttausende Dollar für Kunstprojekte gesammelt. Im Dezember wird der Union Square in der Innenstadt zum großen Nikolausmagnet. Bei der jährlichen SantaCon treffen sich Tausende verkleidet als Nikolauselfen und zum Teil auch ausgestattet mit selbstgebauten Schlitten. Das ist dann eher eine rauschende Party als ein gemütliches Glühweintrinken. Die Menschen hier haben sehr viel weniger Urlaubstage als in Deutschland. Irgendwie glaube ich, dass sie die wenige Zeit intensiver nutzen wollen und dann früh ins Bett gehen. Außerdem verkleiden sich viele bei jeder Gelegenheit, auch beim Sport. Bay to Breakers ist ein 15 Kilometer langer Lauf durch die Stadt oder eher ein joggender Karneval, bei dem der sportliche Wettbewerb nicht so wichtig ist wie das beste Kostüm. Es gibt joggende Bananen, Gorillas, Dinosaurier. Ein Highlight war auch die Gruppe, die sich als laufender Sandwurm aus dem Film Dune verkleidet hat. Eines der bekanntesten Events in San Francisco ist immer an Ostersonntag, der Hunky Jesus Wettbewerb. Hunky heißt so viel wie gut aussehend. Es ist ein Jesus Look-alike-Wettbewerb. Im Mission Dolores Park picknicken Tausende auf dem Rasen, dazu gibt's Live-Musik und auf der Bühne präsentiert sich ein Jesus nach dem anderen. Das Publikum stimmt per Applaus ab, wer Hunky Jesus wird. Gewinner in diesem Jahr ist der 28-jährige Miguel Velez. Er hat den erneuerbare Energie Jesus gegeben. Auf seinen dunklen, lockigen Haaren hatte er eine Krone, geflochten aus winzigen Solarzellen.

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1: Vielleicht haben Sie die Meldung auch gesehen oder gehört. In dieser Woche, im vergangenen Jahr, wurden in Deutschland so wenig Babys geboren wie noch nie in der Nachkriegszeit. Woran liegt's und kann die Politik Umstände schaffen, unter denen sich das wieder ändern könnte? Dazu ein Gespräch und vorher gibt's natürlich auch am Wochenende verlässlich für Sie die Nachrichten, alles was wichtig ist für Bayern, Deutschland und die Welt. Patrick Zeilhofer.
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2: 11 Uhr, die Nachrichten des Bayerischen Rundfunks mit Patrick Zeilhofer. Die Übersicht. US-Truppenabzug kommt für Pistorius nicht überraschend. Bau neuer Solarstromanlagen geht zurück. Buckelwal ist in Nordsee freigesetzt worden. Das Wetter in Bayern, viel Sonne, 24 bis 28 Grad. Berlin. Verteidigungsminister Pistorius hat gelassen auf die Ankündigung der USA reagiert, 5000 Soldaten aus Deutschland abzuziehen. Das komme nicht unerwartet, sagte der SPD-Politiker. Die Präsenz amerikanischer Truppen in Deutschland sei im eigenen, aber auch im Interesse der USA. Die Ankündigung mache klar, dass die NATO europäischer werden müsse. Nach Angaben des Pentagon sollen die US-Truppen innerhalb eines Jahres Deutschland verlassen. Beobachter werten das auch als eine Reaktion von US-Präsident Trump auf Äußerungen von Bundeskanzler Merz. Dieser hatte Trump vorgeworfen, im Iran-Krieg keine Strategie zu haben, der Iran demütige die USA bei den Verhandlungen. Trump schrieb daraufhin, der Kanzler solle sich um ein Ende des Krieges in der Ukraine bemühen und sein kaputtes Land in Ordnung bringen. Berlin. Die von US-Präsident Trump gestern angekündigten Zölle auf Autos aus der EU könnten das Wachstum in Deutschland weiter schwächen. Das befürchtet der Präsident des Kieler Instituts für Weltwirtschaft IFW, Schularik. Er rechnet mit kurzfristigen Produktionsverlusten von 15 Milliarden Euro. Langfristig seien etwa 30 Milliarden Euro möglich. Auch andere Länder mit einer starken Autoindustrie wären demnach stark betroffen. Als Beispiel nennt das IFW Italien, die Slowakei und Schweden. Trump hatte angekündigt, die Zölle für den Import von Autos und Lkw aus der EU auf 25% anzuheben. Berlin. In Deutschland werden weniger neue Solaranlagen gebaut. Das hat der Bundesverband Solarwirtschaft auf Basis von Daten der Bundesnetzagentur berechnet. Demnach sank im ersten Quartal die neu installierte Leistung im Vergleich zum Vorjahreszeitraum um 6%. Insgesamt waren es rund 3,5 Gigawatt Maximalleistung. Vor allem bei Gebäuden wurde weniger gebaut, auch bei den vergleichsweise kleinen Balkonkraftwerken. Der Solarverband warnte davor, Förderungen weiter zu kürzen. Teheran. Die inhaftierte iranische Friedensnobelpreisträgerin Mohammadi ist in ein Krankenhaus verlegt worden. Nach Angaben ihres Anwalts brach sie gestern plötzlich zusammen. Die 54-Jährige leidet schon länger an Herzrhythmusstörungen. Ihre Stiftung sprach von systematischer medizinischer Vernachlässigung, seit sie im Dezember festgenommen und dann in ein Gefängnis im Nordwesten Irans gebracht wurde. Mohammadi hatte 2023 für ihr Engagement gegen die Unterdrückung von Frauen und gegen die Todesstrafe den Friedensnobelpreis erhalten. Skagen. Der an der Ostseeküste mehrmals gestrandete Wal schwimmt frei in der Nordsee. Ein Mitglied der privaten Rettungsinitiative sagte, der Wal habe den Lastkahn verlassen. Ein Schiffskonvoi hatte das Tier von der Wismarer Bucht in die Nordsee nördlich von Dänemark gebracht. Mehrere Wissenschaftler hatten die Rettungsaktion kritisiert. Dänemarks Umweltministerium hat bereits mitgeteilt, dass man gestrandete Meeressäugetiere prinzipiell nicht rette. Nach Einschätzung der Tierschutzorganisation Whale and Dolphin Conservation und der Internationalen Walfangkommission hat das geschwächte Tier kaum langfristige Überlebenschancen. Das Wetter in Bayern. Heute viel Sonne, später von Westen her einige dünne Wolkenfelder, Höchstwerte 24 bis 28 Grad. In der Nacht meist klar, Tiefstwerte 11 bis 3 Grad. Morgen in Unterfranken mehr Wolken als Sonne, vereinzelt Schauer. Sonst erst sonnig, dann zunehmend bewölkt. Im Westen Frankens Gewitter möglich. Soweit die Nachrichten. Es ist 11.04 Uhr. Verkehrsmeldungen A9 München Richtung Nürnberg. Zwischen Hilpoltstein und Allersberg ist zwischen eine Spur freigegeben. Die Bergungsarbeiten dauern aber noch an und es staut sich. Die B8 Plattling-Regensburg ist in beiden Richtungen zwischen Lerchenheid und Schönach nach einem Unfall gesperrt. B11 Wolfratshausen Richtung Mittenwald zwischen Urfeld und Walchensee 1 Kilometer Stau wegen Bauarbeiten. Dort ist für beide Richtungen nur eine Spur abwechselnd frei. Die B23 Peiting Richtung Garmisch-Partenkirchen ist zwischen Wurmansau und Unterammergau nach einem Unfall gesperrt. Und abschließend die B470 Bad Windsheim-Höchstadt-Aisch ist in beiden Richtungen zwischen Ipsheim und Dottenheim wegen Reinigungsarbeiten nach einem Unfall gesperrt. Soweit die Verkehrsübersicht.
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1: Guten Morgen, ich bin Veronika Lohmöller.
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1: Ja, alle, die Veronika heißen, kennen das vermutlich. Was bringt der Mai sonst noch, außer diesem Lied? Was verbinden Sie mit dem Monat Mai? Lou Astor hat für uns nachgefragt. Dann schauen wir diese Stunde auch noch nach Mexiko. In gut einem Monat wird da ja die Fußball-Weltmeisterschaft angepfiffen.
4: Ich weiß noch nicht. Mexiko hat ja oft pünktlich zur WM eine schwache Form gehabt.
5: Meiner Meinung nach ist unser Team nicht besonders gut. Aber das kann ja noch werden.
1: Die mexikanischen Fans sind jedenfalls schon in sehr guter Form. Den hörbaren Beweis dafür gibt diese Stunde bei uns. Und als erstes kümmern wir uns gleich um eine Meldung aus dieser Woche. Deutschland braucht mehr Babys. Woran liegt's, dass Paare in Deutschland weniger Kinder bekommen? Dazu gleich ein Gespräch.
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1: Und mit Emiliana Torini und Big Jumps. 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

0: Emiliana Torini auf Bayern 2 mit Big Jumps. Glückwunschkarten zur Geburt, die braucht's etwas seltener bei uns in Deutschland, denn es werden immer weniger Babys geboren. Zum vierten Mal in Folge sind die Zahlen runtergegangen. Vergangenes Jahr sind nur rund 650.000 Babys in Deutschland geboren worden. So wenig wie zuletzt direkt nach dem Zweiten Weltkrieg. Die Zahlen, die hat das Statistische Bundesamt diese Woche bekannt gegeben. Ja, woran liegt dieser Geburtenrückgang? Und was müsste passieren, damit sich mehr Paare für Kinder entscheiden oder vielleicht für mehr Kinder? Darüber konnte ich mit Michaela Kreinfeld sprechen. Sie ist Professorin für Soziologie an der Hertie School Berlin und forscht unter anderem zu Sozialpolitik und Familiendemografie. Willkommen auf Bayern 2, Frau Kreinfeld.
1: Ja, guten Tag.
0: Dass die Geburtenzahl auf dem niedrigsten Stand seit 1946 gesunken ist, ist kein historischer Zufall, sondern das Ergebnis einer jahrzehntelangen strukturellen Benachteiligung von Familien, sagt der Deutsche Familienverband. Hat er da recht?
1: Ja, ich glaube, so einfach würde ich das nicht sehen. Da holt uns ein, dass wir eigentlich seit Jahrzehnten eine sehr niedrige Geburtenrate haben und dass jetzt auch in Deutschland die Bevölkerungszahl zurückgeht generell und eben auch die Zahl derjenigen in dem Alter, die Kinder bekommen können. Der zweite Grund ist auch, dass das Geburtenverhalten sich verändert hat. Das sehen wir für Deutschland, aber das sehen wir auch in fast allen europäischen Ländern, dass seit der Corona-Krise, dann mit der steigenden Inflation und den Krisen, die folgten, das Geburtenverhalten sich überall verändert hat, dass die Geburtenraten eingebrochen sind. Da ist Deutschland keine Ausnahme.
0: Das heißt, es liegt tatsächlich auch an den Rahmenbedingungen. Also wenn die Welt um mich rum, ich sag mal, unabwägbar, schwierig, kritisch ist, dann bekommen die Menschen weniger Kinder?
1: Genau, das sehen wir jetzt sehr stark. Das ist eine Entwicklung, die sich vor allen Dingen eben seit den 2000ern verschärft hat, dass es einen engen Zusammenhang zwischen ökonomischen Unsicherheiten und Geburtenverhalten gibt. Und dadurch, dass wir in den letzten Jahren einfach so massive Krisen hatten, die sich überlagert haben, zeigt sich eben in niedrigen Geburtenzahlen und Geburtenraten.
0: Wenn wir auf einen anderen Kontinent schauen, auf Afrika, da scheint es diesen Zusammenhang so ja nicht zu geben. Der Niger zum Beispiel hat die höchste Geburtenrate weltweit. 5,9 bis 6,6 Kinder bekommen die Frauen dort im Schnitt. Und das trotz wirtschaftlicher Schwierigkeiten im Land. Liegt es daran, dass dort die Kinder immer noch eine Altersabsicherung sind?
1: Ja, es gibt einzelne Länder in der Welt. Sie haben jetzt eins herausgegriffen, wo die Geburtenraten noch deutlich über dem Bestandserhaltungsniveau von etwa 2,1 Kindern pro Frau liegen. Das sind aber dennoch auch in Afrika Ausnahmeländer. Auch in den afrikanischen Ländern geht die Geburtenrate deutlich zurück. Wir haben gerade in Nordafrika eine Reihe von Ländern, wo die Geburtenrate auch deutlich unter Bestandserhaltungsniveau liegt.
0: Kommen wir zurück zu uns nach Europa. Bei uns in Deutschland rund 1,3 Kinder bekommt eine Frau im Schnitt. Da liegen wir so im Mittelfeld der EU. In Spanien oder Italien, da sind es noch weniger Kinder. Malta ist Schlusslicht. In Frankreich dagegen, da bekommen die Frauen deutlich mehr Kinder, 1,6 im Schnitt. Was macht Frankreich denn anders oder möglicherweise auch besser als wir?
1: Ja, ich glaube, man muss dennoch sagen, die Krise hat alle Länder erfasst. Und da ist Frankreich keine Ausnahme, auch die nordischen Länder, also Schweden, Norwegen, Dänemark, die eigentlich immer relativ hohe Geburtenraten hatten, auch in der Nähe des Bestandserhaltungsniveaus, auch in den Ländern ist in diesen Krisenjahren die Geburtenrate eingebrochen. Nichtsdestotrotz, was machen diese Länder anders? In diesen Ländern ist in nicht krisenbelasteten Zeiten die Geburtenrate auch deshalb höher, weil die Vereinbarkeit von Kind und Beruf in diesen Ländern etwas besser organisiert ist. Die Frauenerwerbstätigkeit ist in diesen Ländern höher. Das gilt für Frankreich, aber das gilt vor allen Dingen auch in den nordischen Ländern. Aber wie gesagt, auch in diesen Ländern sehen wir, dass Krisen, ökonomische Unsicherheiten Paare vom Kinderkriegen abhält.
0: Welche Rolle spielt denn möglicherweise auch der Lebensstil von Paaren? Also ich sag mal Selbstverwirklichung, Karriere, Reisen, sowas fließt ja auch alles mit ein in die Entscheidung, wenn es darum geht, ob jemand Kinder bekommen möchte. Sind wir vielleicht auch einfach alle egoistischer geworden?
1: Ja, das würde ich jetzt nicht so sehen. Ich denke, diese Diskussion, die hatte man schon in den 60er, 70er Jahren. Da war das relevant, um da die Veränderung des Geburtenverhaltens zu verändern. Die Soziologen, die haben da von Individualisierung gesprochen, Wertewandel. Ich glaube, in der Zeit hat das wirklich eine ganz große Rolle gespielt. Für die Erklärung der Unterschied im Geburtenverhalten in den letzten Jahren ist das eigentlich eher ein kleinerer Aspekt. Riesen, ökonomische Unsicherheiten. Das sind die großen Dinge, die eigentlich das Geburtenverhalten erklären derzeit.
0: Und im Vergleich mit anderen Ländern in Europa, haben Sie es ja vorhin auch schon angesprochen, geht es ja auch um Vereinbarkeit von Familie und Beruf, also um Dinge wie Kinderbetreuung, vielleicht auch um Wohnraum für Familien. Müssen wir da in Deutschland auch noch mal ein bisschen nacharbeiten?
1: Also Wohnraum, ich komme aus Berlin, das ist mit Sicherheit ein ganz wichtiger Punkt. Aber ich denke, man muss es gerade sehen. Also in Deutschland sind ja im Bereich Familienpolitik ganz wichtige Dinge gemacht worden. Deutschland war ja lange Jahre hinterher, wenn man das mit anderen, also gerade mit den nordischen Ländern vergleicht, was Vereinbarkeit von Kind und Beruf betrifft. Da hat man natürlich mit dem Ausbau der Kinderbetreuung ab 2005 und dann Elterngeld 2007 neue Weichen gesetzt. Aber gleichzeitig haben wir natürlich gerade eine Zeit, wo es darum geht, zu sparen. Da geht es wenig darum, Familienpolitik auszubauen. Da ist eher die Frage, ob, sag ich mal, die Errungenschaften in der Familienpolitik der letzten Jahre überhaupt beibehalten werden können vor dem Hintergrund der Sparzwänge und wie hier Familienpolitik umgeschichtet werden kann, sag ich mal.
0: Wenn ich Sie vorhin richtig verstanden habe, dann sagen Sie, die Krisen sind gerade zum großen Teil mit daran schuld, dass weniger Kinder bei uns in Deutschland oder generell in Europa geboren werden. Jetzt ist nur das Schwierige, was kann man da tun? Weil ich sag mal, Optimismus kann man ja nicht verordnen, kann man den Leuten ja nicht auf den Weg geben. Das heißt, wie kommen wir da wieder raus?
1: Ich denke, eine Sache wäre, Ruhe zu bewahren, weil natürlich, wenn die Bedingungen sich verbessert haben, dass dann auch die Geburtenrate wieder nach oben gehen wird. Die andere Sache ist, dass Arbeitsmarkt und Familienpolitik eigentlich enger Hand in Hand gehen müssen, weil letztendlich Familienpolitik ist letztendlich auch Arbeitsmarktpolitik. Und da geht es darum, dass Paare eben die ökonomische Basis und die ökonomische Sicherheit haben, dass sie Familie gründen können. Und ich denke, da geht es eben nicht nur um Ausbau der Kinderbetreuung, da geht es auch grundsätzlich um, wie man die Arbeitswelt so gestalten kann, dass es einfacher für Paare ist, Kinder zu bekommen.
0: Das sagt Michaela Kreinfeld, Professorin für Soziologie an der Hertie School in Berlin. Wir haben gesprochen über die zurückgegangene Geburtenrate bei uns in Deutschland. Im vergangenen Jahr sind so wenig Babys geboren worden wie zuletzt direkt nach dem Zweiten Weltkrieg. Und wir haben versucht, darüber zu sprechen, woran das liegen könnte. Frau Kreinfeld, vielen Dank fürs Gespräch.
1: Ja, vielen Dank auch. Tschüss.

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1: Ravayana mit Bendito hier auf Bayern 2. Buckelwal Timmy schwimmt wieder selbstständig in der Nordsee. Die privat finanzierte Rettungsaktion, die ja auch ganz schön umstritten war, hat es geschafft, das Tier gerade so aus der Ostsee raus zu befördern. Per Axel Kröske im NDR-Studio Flensburg verfolgt die ganze Aktion und auf die Frage, wie groß die Gefahr ist, dass der Wal doch wieder strandet, hat er gesagt.
2: Das weiß keiner. Die Position, die die Rettungsaktion angestrebt hatte, also der Atlantik vor der Westküste Norwegens, die wurde bei weitem nicht erreicht. Die Gefahr, dass der Wal in die Ostsee zurückschwimmt, ist immer noch da. Und auch wie lebensfähig das geschwächte Tier nach fast einem Monat ist, in dem der schwere Körper ja ohne Nahrung auf Grund gelegen hat, das wird sich erst noch zeigen. Nach Angaben der Initiative ist ein Peilsender montiert, um den Weg zu verfolgen. Die Positionsdaten sind aber bisher nicht öffentlich.
1: Ja, sehr öffentlich ist aber das ganze Schicksal des Wals. So gut wie jeder hat eine Meinung dazu, auch wenn die Meinung sein kann, ist mir doch wurscht. An der ganzen Rettungsaktion gab es auch ziemlich viel Kritik. An was genau? Dazu sagt NDR-Reporter Per Axel Kröske Folgendes.
2: Zum einen hat das Ganze für den Wal natürlich viel Stress bedeutet. Geräuschbelastung durch die Schiffe, die Situation im Dock. Und dann werden viele grundsätzliche Fragen gestellt. Stichwort selektive Tierliebe. Dieses Einzelschicksal emotionalisiert, während viele Menschen gleichgültig gegenüber Massentierhaltung scheinen. Die Hoffnung, die Aktivisten wie Robert Mark Lehmann äußern, ist, dass zumindest etwas mehr Aufmerksamkeit auf Praktiken in der Fischerei gelenkt wird. Denn der Wal hatte ja ein Geisternetz im Maul. Auch das dürfte jetzt die Nahrungsaufnahme weiter erschweren.
1: Ja, fürs Erste schwimmt er aber auf jeden Fall wieder selbstständig in der Nordsee.
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1: Beim Stichwort Fußball, da denken Sie vermutlich an die Champions League. Ans Halbfinalrückspiel der Bayern gegen Paris Saint-Germain, das steht ja am Mittwoch an. Und das 4:5 Hinspiel war ja wirklich der Wahnsinn. Vielleicht fällt Ihnen bei Fußball auch noch der DFB-Pokal ein. Die Bayern stehen im Finale. Am 23. Mai geht's dann gegen den VfB Stuttgart. Aber, mal ein bisschen weiter gedacht, es steht ja auch noch die Fußball-Weltmeisterschaft an. In ungefähr 6 Wochen geht die los, findet dann in den USA, Kanada und Mexiko statt. Ja, und gerade im fußballbegeisterten Mexiko, da ist die Vorfreude schon groß.
4: Am internationalen Flughafen von Mexiko-Stadt kann es derzeit staubig werden. Bauarbeiter hämmern, bohren und fräsen, zum Teil nur wenige Meter von Gepäckbändern und Passagieren entfernt. Ob der renovierte Aeropuerto Internacional Benito Juárez rechtzeitig zum Auftaktspiel der Weltmeisterschaft am 11. Juni fertig ist, das ist täglich Thema von Zeitungs- und Radiokommentaren, die zwischen Spott und Zuversicht schwanken. Keinen Zweifel gibt es dagegen bei der Frage, ob das mexikanische Publikum WM-bereit ist. Ein Samstagabend Ende März. Kaum erklangen beim Länderspiel Mexiko gegen Portugal die ersten Takte der mexikanischen Nationalhymne, da schmetterten mehr als 80.000 Menschen den Text aus voller Kehle mit. Seit den 60er Jahren gilt das Aztekenstadion mit seinen steilen, überdachten Rängen als eine der lautesten Fußballarenen überhaupt. Die frenetischen Fans beweisen bis heute bei jedem Länderspiel ihre Sangesfreude. Material dafür haben sie genügend. Im Vorfeld der anstehenden WM erscheinen fast täglich neue Songs. Besonders beliebt derzeit Esto es México ist wohl der Hit vor der WM. Eine leicht mitzugrölende Stampfnummer, die der TikToker Koray vor genau einem Monat veröffentlicht hat. Besungen werden die Spieler des Nationalteams, die alles zu geben haben, um ihr Land würdig zu vertreten. Es gehe um mehr als ein Spiel, nämlich um den Stolz und die Würde einer ganzen Nation und um die Träume von Millionen von Kindern. Und wenn sie schon verlieren sollten, dann nur nach erbitterter Gegenwehr. Denn man muss wissen, bei aller Begeisterung wissen Mexikos Fußballkenner, dass ihr Nationalteam eher im internationalen Mittelmaß agiert. So wie diese Fans vor einer Sportsbar im historischen Zentrum von Mexiko-Stadt.
5: Ich weiß noch nicht, aber ich hoffe, dass sie gut abschneiden. Sie haben einiges zu zeigen. Mexiko hat ja oft pünktlich zur WM eine schwache Form gehabt. Diesmal sind wir ja als Gastgeber automatisch dabei. Aber wir haben einiges zu bieten. Ich hoffe mindestens auf das Achtelfinale.
6: Meiner Meinung nach ist unser Team nicht besonders gut. Aber das kann ja noch werden. Und dann haben wir ja noch den Heimvorteil.
4: Auch die Rock-Veteranen von Molotow haben eine WM-Hymne geschrieben, in der es um die erhoffte Fußballparty geht und vor allem um Mexiko, Mexiko, Mexiko. Dazu kommen unzählige Pop-, Dance-, Cumbia- und Mariachi-Variationen aller möglichen Künstler, teilweise auch Songs, die mit Hilfe von künstlicher Intelligenz zusammenprogrammiert wurden. Immer mit Texten, die so patriotisch sind, dass sie für viele deutsche Ohren zunächst einmal befremdlich klingen, wenn man sie überhaupt versteht. Denn teilweise sind diese Texte gar nicht auf Spanisch, sondern zum Beispiel auf Nahuatl, der Sprache der Azteken. Das alles dient auch der Abgrenzung vom großen Nachbarn USA. Seit Donald Trump dort wieder Präsident ist und regelmäßig mit Pöbeleien und Ausfällen gegen Mexiko und mexikanischstämmige Menschen auffällt, ist die kulturelle und politische Gegenreaktion umso energischer. Manchmal laut und manchmal verschmitzt leise. So wie die ironische Idee von Mexikos Präsidentin Claudia Sheinbaum, den Südwesten der USA in mexikanisches Amerika umzubenennen, nachdem Trump den Golf von Mexiko zum Golf von Amerika umdeklariert hatte. Das höre sich doch gut an, oder?
7: ¿Por qué no le llamamos América Mexicana? Se oye bonito, ¿no?
4: Und spätestens am 11. Juni, wenn Mexikos Nationalteam im Aztekenstadion die WM gegen die Mannschaft von Südafrika eröffnet und Zehntausende die Hymne mitschmettern, dürfte es dann wieder sehr, sehr laut werden.
1: Wie Mexiko sich auf die Fußball-Weltmeisterschaft einstimmt. Ein Beitrag war das von Stefan Liener.

Lola Young mit Messi hier auf Bayern 2. Ende des Jahres wird Peter Gabriel ein neues Album veröffentlichen. Sein 11. wird es dann sein. Ja, und bis es soweit ist, werden wir dann die meisten der neuen Songs schon kennen. Wie schon bei seinem letzten Album wird er nämlich übers Jahr die Songs einzeln veröffentlichen, jeweils in 2 Versionen. Zu jedem Vollmond kommt ein sogenannter Brightside-Mix eines Titels und die düstere Variante, der Darkside-Mix, ist dann jeweils bei Neumond fällig. Boah, hat was Spirituelles. Ist aber ehrlich gesagt auch ein bisschen Resteverwertung, denn für sein letztes Album hatte Peter Gabriel jede Menge Songs geschrieben, fast 30 Jahre lang für I.O., so hieß das letzte Album, rauskam's im Dezember 2023. Ja, und da war dann halt wirklich noch ganz schön Material übrig. Und fürs neue Album, da dreht Peter Gabriel dann die Buchstaben des Albumtitels und den Slash dazwischen einfach um. Das neue Album wird also nicht I.O., sondern O.I. heißen. Nach und nach kommen jetzt auch die neuen Titel schon raus. Gestern war Vollmond, heißt, ganz aktuell gibt's den Brightside-Mix von Won't Stand Down. Ein typischer Peter Gabriel, wie wir ihn kennen und lieben.

Peter Gabriel und der Brightside-Mix von Won't Stand Down hier auf Bayern 2. War keine einfache Woche für die schwarz-rote Koalition in Berlin. Bis zur buchstäblich letzten Minute haben SPD und Union verhandelt über den Gesetzentwurf

0: zur Gesundheitsreform. Da gab es, wie nicht anders zu erwarten, unterschiedliche Meinungen. Und es gab auch lautstarken Streit. Der Kanzler soll seinen Vizekanzler angebrüllt haben, sagt jedenfalls Lars Klingbeil, also der Angebrüllte. Zuletzt waren aber beide wieder darum bemüht, ihre Gemeinsamkeiten und die Harmonie in der Koalition zu betonen. Sabine Henkel aus unserem Hauptstadtstudio in Berlin dröselt das Ganze nochmal für uns auf.
1: Friedrich Merz hat in dieser ereignisreichen Woche etwas Bemerkenswertes gesagt.
2: Ich brülle niemanden an.
1: Der Kanzler, der nicht brüllt, fühlt sich dennoch angesprochen durch die Worte seines Vizes, Lars Klingbeil.
3: Sag euch, wenn Matthias und Bärbel und ich da sitzen in der Villa Borsig und dann kommt, nur mal als theoretische Annahme, irgendwer auf die Idee, man könnte Karenztage einführen oder den 1. Mai als Feiertag abschaffen und dann sagen wir nein, dann lasse ich mich als SPD-Vorsitzender sehr gerne dafür anbrüllen, weil es hier um meine Grundhaltung geht, liebe Genesse.
1: Nun hat niemand den Dezibelpegel gemessen, als es zum Ausstoß lauter oder weniger lauter Töne in der besagten Villa Borsig kam. Merz und Klingbeil jedenfalls geben danach ihr Möglichstes, um den Eindruck von Streit zu kaschieren. Lassen ein Reel veröffentlichen, belangloses Geplänkel in Klingbeils Wahlkreis in Rothenburg an einem Schwimmteich. Da sagt noch mal einer, die stehen kurz vor dem gemeinsamen Untergehen.
4: Ich kann Ihnen nur sagen, mein Vertrauensverhältnis zum Bundeskanzler ist uneingeschränkt.
1: Und überhaupt, Sie haben etwas vorzuweisen in dieser letzten Aprilwoche. Eine Einigung beim Haushalt und die Gesundheitsreform ist eingetütet, hat nach kräftigem schwarz-roten Hickhack das Kabinett passiert. Das darf man durchaus als Erfolg bewerten. Und weil so viel Erfolg in großen Fragen bisher eher selten war, macht der Kanzler, was ein Kanzler sonst eher nicht macht. Merz tritt gemeinsam mit der zuständigen Ministerin Nina Wagen, CDU, vor die Presse.
2: Das ist eine gemeinsame Arbeit der Koalition. Hier gibt es keine Gewinner und keine Verlierer. Hier hat sich niemand gegen den anderen durchgesetzt oder etwas verhindert.
5: Es war tatsächlich ein Kraftakt, es war ein ambitionierter Zeitplan und es hat aber auch ganz klar gezeigt, dass wir als Bundesregierung imstande sind, auch schnell umfassende Reformen auf den Weg zu bringen.
1: Es ist der erste Schritt, um den Reformstau aufzulösen. Weitere große Schritte sollen folgen. Weitere kleine hat die Koalition in dieser Woche auch gemacht. Das sogenannte Heizungsgesetz ist geeint. Öl- und Gasheizungen bleiben erlaubt. Vermieter müssen sich aber gegebenenfalls an zu hohen Nebenkosten der Mieter beteiligen. Damit können sie offenbar gut leben, die drei von der Koalition, die am Ende der Woche sehr genau auf die Spritpreise schauen. Schließlich geben sie 1,6 Milliarden Euro aus, damit Benzin und Diesel günstiger werden. Ein umstrittener Kompromiss, der vor allem zeigen soll, die tun was. Und wenn das auch noch in der Bevölkerung ankommen sollte, ja dann...
3: Es ist auch nicht schlimm, wenn man mal angebrüllt wird.
0: Die Koalition zwischen Zoff und betonter Harmonie. Sabine Henkel hat berichtet. Du

0: Schrödingers Taube mit Ciao Ciao war der Sieger beim BR Popradar Wettbewerb vergangenes Jahr. Und seit gestern läuft das Online-Voting für den BR Popradar Wettbewerb 2026. 5 Bands und Musiker, Musikerinnen haben es ins Finale geschafft. Wer gewinnt? Das entscheiden jetzt Sie, unsere Bayern 2 Hörerinnen und Hörer. Unter bayern2.de finden Sie alles zu unseren Top 5 und da können Sie auch für Ihren Favoriten abstimmen. Ja, und das sollte man vielleicht auch noch erwähnen. Die Band, der Musiker oder die Musikerin, die gewinnt, bekommt einen 2.000-Euro-Gutschein vom Musikhaus Kirchstein und eröffnet am 31. Juli das nächste Heimatsound-Festival im Passionstheater Oberammergau. So, genug Vorrede. Jetzt stellt Ihnen Tobias Ruhland unsere 5 Finalisten vor.
1: Hallo, ich bin Streichelt aus Nürnberg.
2: Eigentlich heißt er Johannes Weichelt. Da war es beim Bandnamen Brainstorming akustisch schon mal nicht mehr weit zu Streichelt.
1: Weil sich da so eine visuelle und thematische Welt irgendwie direkt aufgemacht hat. Ich war noch nie so zufrieden mit einem Bandnamen und ich hatte schon viele.
3: Ich konsumiere Menschen wie Kanapé.
2: Entsprechend viele Musikstile und Einflüsse bringt Weichelt als Streichelt zusammen. Neue deutsche Welle trifft es jedenfalls schon mal ziemlich gut. In seinem Wettbewerbssong Canapé erzählt er von Tagen voller Selbsthass und Selbstzweifel.
1: Da lügt einen das Gehirn so ein bisschen an und macht einen so ein bisschen runter. Das muss man dann halt mal aushalten. Nicht alles, was du denkst, ist wahr.
2: Aktuell jedenfalls denkt der Nürnberger Musiker daran, dass das Heimatsound-Festival eine extra Streichelt-Einheit mit Wärmepop-Behandlung verdient hat.
1: Dann bekommt ihr ein unvergessliches Konzerterlebnis auf diesem tollen Festival. Liebe Grüße!
4: Hola, ich bin Encantada, eine Cantautora aus München und Buenos Aires.
2: In ihrem Künstlerinnennamen steckt ein Me Encanta drin. Mir gefällt. Besonders gut gefällt Encantada das Canción Protesta, wenn Musik zum Widerstand wird.
4: Weil für mich ist Musik nicht einfach nur schön und lebensnotwendig, sondern hat immer auch eine Haltung.
2: Und genau diese Haltung steckt auch in Encantadas Popradar-Wettbewerbssong drin. El ritmo no se muere. Der Rhythmus stirbt nie.
4: Er ist eine Hommage an all die, die weiter singen, weiter tanzen, weiter kämpfen, auch wenn alles um uns herum brennt und zerfällt. Und es soll uns an diesen inneren Rhythmus erinnern, den wir immer mit uns tragen und zu dem wir auch immer zurückkehren können.
2: Encantadas Mutter hat schon einen Chor in Buenos Aires geleitet. Und vielleicht dirigiert die Tochter bald schon ein paar tausend Menschen beim nächsten Heimatsound-Festival.
4: Und ich würde mich unglaublich freuen, diesen Song auf dieser Bühne zu teilen und vor allem das Leben zu feiern.
5: Servus, ich bin Marian alias Marian Redhox aus Niederbayern.
2: Marian Redhox ist in Vilsbiburg daheim. Sein Musikerschicksal begann 2019 auf der anderen Seite der Weltkugel. Ein Roadtrip durch Australien.
5: Da waren wir von roter Wüste umgeben und dieser Roadtrip hat eigentlich erst dazu geführt, dass ich dieses Soloprojekt gestartet habe.
2: Marian Redhox macht Folk Acoustic Rock. Seine Vorbilder reichen von Bob Dylan bis zu den Red Hot Chili Peppers. Hauptsache handgemachte Musik.
5: In meinem Song Little Bird geht es darum, wie es sich anfühlt, wenn nach einem langen, tiefen Winter endlich wieder der Sommer kommt und alles sprießt und blüht.
2: Und vielleicht kommen zum warmen Gefühl noch ein paar sommerliche Schweißperlen dazu auf der Bühne vom Passionstheater Oberammergau. Genug zu tun hat er als Solomusiker auf Konzerten ja ohnehin.
5: Ich würde mich jedenfalls freuen, wenn ich auf das Festival komme und euch zeigen kann, was ich mit einer Gitarre und einer Loopstation alles live auf die Bühne zaubern kann. Deswegen bis bald.
6: Hi, mein Name ist Cosima Kibi, ich bin Singer-Songwriterin aus München und ich mache Urban-Pop-Musik, die manchmal richtig traurig, aber auch richtig glücklich machen kann.
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2: Die Songs von Cosima Kibi sind meist autobiografisch. Kleine Momente des eigenen Lebens in einem Song einzufangen. Früher drehten sich ihre Lieder eher um Themen wie Selbstfindung und Selbstzweifel.
6: Aber auch mehr und mehr die schönen Momente, das Loslassen, das Stärkerwerden, das zu sich selbst stehen.
2: In Cosima Kibis Wettbewerbssong Schere, Stein, Papier geht es um das immer wieder gegen sich selbst verlieren.
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6: Warum habe ich das jetzt eigentlich schon wieder gemacht? Warum habe ich mich selbst sabotiert?
2: Den inneren Saboteur alt aussehen lassen und das Publikum nicht nur zum Tanzen bringen. Das wäre Cosima Kibis Plan für Oberammergau.
6: Und wenn der Bär nicht steppt, dann darf man auch weinen. Das ist am allercoolsten. Und sich danach einfach richtig fertig fühlt, weil das Konzert so geil war. Ich finde, deswegen solltet ihr mich zum Heimatsoundfestival schicken.
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8: Hi, mein Name ist Lukas. Ich bin Songwriter und Produzent aus Regensburg. Und mein Projekt heißt Marlin Beach.
7: I remember texting.
2: Der Bandname als Versprechen, als Vorgeschmack für den Sound. Moderner Indie-Pop mit Retro-Feeling. Lukas nennt seine Musik Yacht-Pop,
8: weil es eine Mischung aus dem Yacht-Rock-Sound der 70er mit Vorbildern wie den Eagles oder den Doobie Brothers ist, kombiniert mit Einflüssen aus aktuellem Indie-Pop-Sound wie zum Beispiel von Joe, Tame Impala oder Harry Styles.
2: Der Marlin Beach-Wettbewerbssong Summertime ist in Berlin entstanden. Mitten im Winter in einem eiskalten Raum voller sehnsüchtiger Gedanken an den Sommer.
8: Inhaltlich geht es um gute Erinnerungen an eine vergangene Beziehung und darum, irgendwann später aus der Ferne, vielleicht mit einem Lächeln im Gesicht, an diese Vergangenheit zu denken.
2: Mit großen Festivalbands wie den Sportfreunden Stiller hat Lukas schon zusammengearbeitet. Jetzt wird's Zeit, dass er selber auf den großen Festivalbühnen landet.
8: Ich bringe euch internationalen Sound, handgemacht in Bayern. Ich freue mich.
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0: 5 Finalisten haben wir also. Wer gewinnt, entscheiden jetzt Sie im Online-Voting auf bayern2.de. Abstimmen können Sie noch bis zum 14. Mai. Das ist Christi Himmelfahrt. Und bis dahin gibt's natürlich alle 5 Finalisten-Songs auch immer wieder bei uns im Programm hier auf Bayern 2 zu hören. In voller Länge. Und jetzt Casey Musgraves.

0: Kacey Musgraves mit Middle of Nowhere, der Titelsong zu ihrem neuen Album. Das kam gestern raus und heißt genau wie der Song, also Middle of Nowhere. Geschrieben hat Kacey Musgraves das Album in ihrem Heimatort, in dem kleinen Örtchen Golden im Bundesstaat Texas. Und jetzt schließt sich der Kreis gleich. Was steht da auf einem Ortsschild? Golden, Texas, somewhere in the middle of nowhere. 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Heute ist der 2. Mai, heißt, gestern war der 1. Mai und da war in ganz vielen Orten in Bayern 1 angesagt, Maibaum aufstellen, inklusive Maibaumfeier natürlich. Ein guter Start in den Wonnemonat, auch wettertechnisch.
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2: Grüß Gott, Sie, eine Frage. Der Mai ist gekommen.
3: Die Bäume schlagen aus.
2: Geht's noch weiter?
3: Weiter geht's nicht.
2: Ich wollte Sie fragen, wie ist denn Ihre Einstellung zum Mai?
3: Ich liebe den Mai, ja.
2: Freut Sie sich, dass jetzt der lange Winter vorbei ist?
3: Auf jeden Fall, der war viel zu lang. Der Januar hat gefühlt 8 Wochen gehabt. Ne?
4: Also ich heiße ja Veronika und was ich mit dem Mai verbinde, ist, dass ich immer wieder höre, jedes Jahr aufs Neue, Veronika, der Lenz ist da, die Vöglein singen tralala.
2: Und jetzt der Chor?
5: La la la la la
2: la la
5: la la la la.
2: Sie haben Ohr la la vergessen.
5: Ah, la la.
2: Jetzt stimmt's wieder.
6: Mit der IK? KI.
2: Sie, entschuldigen Sie, dass ich mich zwischen euch neidringe.
6: Ja, okay.
2: Jetzt heißt es zwar so Strizis, habe ich das Gefühl.
7: Ja, Stenz, würde ich sagen. Stenz.
6: Die waren so und so, die waren so.
2: Ja, gell. Okay. Ihr werdet jetzt im Mai umeinander stritzen und schauen nach Frauen, oder? Für den Frühling an der Isar.
6: Da sind wir sehr stark eingebunden und verbunden mit Mai, weil wir kommen ein bisschen außerhalb aus Höhenkirchen Siegertsbrunn, das ist östlich von Minger und da wird schon ein Maibaum aufgestellt und das ist ein Maibaum, ist also auch Symbol der Fruchtbarkeit und darum sind wir jetzt so unterwegs, nicht wegen die Frauen.
7: Aber ob er noch so fruchtbar ist, wissen wir jetzt nicht, das wissen wir noch nicht.
2: Er schaut schon sehr fruchtbar aus.
7: Ja, genau. 36 Meter lang, das ist natürlich schon viel, gell? Ja.
2: Können Sie mir ein Mai-Liedl noch singen?
7: Also der Peter singt gut, er ist ein guter Sänger.
2: Der Peter ist ein guter
7: Sänger. Peter.
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2: Grüß Gott, die Damen. Ich sehe schon Ihre Blumen. Die sind voll im Mai-Modus, gell?
8: Richtig. Verbindung habe ich hier zu der Dame. 50 Jahre Freundschaft.
2: Im Mai begonnen.
8: Ja, im Mai begonnen.
5: Ja.
2: Wie lange soll es noch gehen, die Freundschaft?
4: Nochmal 50 Jahre.
2: Nochmal?
4: Ja.
2: Es sei denn, der Mann zwängt sich zwischen euch.
8: Das haben wir schon durch.
2: Echt?
8: Ja, das übersteht die Freundschaft.
2: Okay. Was sagen Sie zum Thema Mai?
9: Schön im Garten werkeln, wo alles sprießt und blüht. Mhm.
2: Und wenn dann der Löwenzahn überall rausschirrst und die Nachbarn schimpfen schon?
9: Da freue ich mich, weil der schaut schön aus und der ist gut für die Bienen. Und schön gelb.
2: Sie sind ein Mann mit Erfahrung.
7: Ich?
2: Ja, habe ich schon gehört. Ich habe Ihnen gerade ein bisschen zugelauscht.
7: Wie kommen Sie denn da drauf? Oh,
2: das sieht man. Eine ganze Körpersprache schon allein. Thema Mai. Was fällt Ihnen da ein?
7: Ja, der Wonnemonat Mai. Ne? Ja. Ich will jetzt nicht auf die Sachen eingehen.
2: Gehen Sie ruhig mal.
7: Ach Gott, das verbindet man immer mit Liebe und weiß ich was, wo es aufgeht. Und es ist natürlich mithin der schönste Monat. Wo wird das denn jetzt übertragen?
2: Es wird im Mai-Sender Bayerischer Rundfunk.
7: Oh, im Fernsehen kommt es nicht?
2: Nee, ist eigentlich schade, weil Sie so wunderschön anzuschauen sind.
7: Ich?
2: Ja.
6: 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Und das im Mai.
2: Das ist ein schönes Lirl, das habe ich noch nie gehört.
7: Ja, das ist ein ganz altes.
2: Dann Dankeschön und fährt euch.
7: Mit denen ist weiter Strebenzen.
2: Ja, freilich. Das habe ich schon gedacht.
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0: Dreiviertelblut mit Im Mai und die Apfelblätterblüten. Ja, die kennen wir, glaube ich, gerade alle.
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2: Fritz Höfler hat viel ausprobiert in seinem Leben und war unter anderem Lehrer, Konsumforscher und Start-up-Gründer. Irgendwann kam er zum Imkern.
3: Woran ich mich definitiv erinnern kann, ist das erste Mal den Stock zu öffnen und das war irgendwie ein magischer Moment.
2: Seitdem lässt ihn die Arbeit mit den Bienen nicht mehr los, denn für ihn ist es viel mehr als nur Arbeit.
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2: 1:1 der Talk.
3: Man muss sich aber definitiv die Zeit dafür nehmen. Also schnell in der Imkerei, das geht schief.
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0: Ja, und das war's von Bayern 2 am Samstagvormittag. Ich bin Veronika Lohmeiler. Gleich haben wir hier für Sie die 12 Uhr Nachrichten und danach erwartet Sie Christine Gaub mit der Zeit für Bayern. Es geht um Menschen und Geschichten aus Bayern. Heute unter anderem um ein Künstler-Ehepaar, das in der Nähe von München ein Atelier hat und da Gegenstände und Kunstwerke aus Glas herstellt, ganz besondere Stücke. Wie sie sich gefunden haben, was sie alles genau herstellen, ein Thema in der Zeit für Bayern.
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4: 12 Uhr, die Nachrichten des Bayerischen Rundfunks mit Gudrun Skupin. Die Übersicht. USA wollen 5000 Soldaten aus Deutschland abziehen. Trumps Zollankündigung beunruhigt Ökonomen. Buckelwal ist in Nordsee freigelassen worden. Das Wetter, viel Sonne, 24 bis 28 Grad. Washington. Die USA wollen ihre Truppenstärke in Deutschland reduzieren und somit wieder auf das Niveau von vor dem Beginn des Kriegs in der Ukraine bringen. Wie ein Pentagon-Sprecher sagte, sollen innerhalb eines Jahres rund 5000 US-Soldaten das Land verlassen. Aktuell sind mehr als 35.000 in der Bundesrepublik stationiert. US-Präsident Trump hat in der Vergangenheit immer wieder mit einem Teilabzug gedroht. Vergangene Woche eskalierte ein Streit mit Bundeskanzler Merz, der mit Blick auf die Verhandlungen im Irankrieg davon sprach, die iranische Führung demütige die USA. Trump schrieb daraufhin, Merz solle sein kaputtes Land in Ordnung bringen, anstatt sich mit dem Iran zu befassen. Berlin. Die von US-Präsident Trump gestern angekündigten Zölle könnten die deutsche Wirtschaft empfindlich treffen. Das befürchtet der Präsident des Kieler Instituts für Weltwirtschaft, IFW, Schularik. Er sagte, die Effekte für das Wirtschaftswachstum wären substanziell. Besonders die Autoindustrie wäre betroffen. IFW-Handelsexperte Hinz sprach von geschätzten, kurzfristigen Produktionsverlusten von fast 15 Milliarden Euro. Trump hatte angekündigt, die Zölle für den Import von Autos und Lkw aus der EU auf 25% anzuheben. Er argumentierte, die EU halte das vereinbarte Handelsabkommen nicht ein. Memmingen. Nach dem mutmaßlich islamfeindlichen Vorfall bei einer Moschee in der schwäbischen Stadt haben Dutzende Menschen ihre Solidarität bekundet. Gestern kamen laut Polizei rund 200 Menschen zu einer Kundgebung in der Nähe. Unbekannte hatten mit Tierblut gefüllte Luftballons gegen eine Mauer im Eingangsbereich der Moschee geworfen, wie das Polizeipräsidium Kempten schilderte. Außerdem steckten sie einen abgetrennten Schweinekopf auf ein Halbmondsymbol auf der Mauer. Die Generalstaatsanwaltschaft München und der Staatsschutz der Kriminalpolizei Memmingen ermitteln. Berlin. Die Demonstration mehrerer linker Gruppen zum 1. Mai ist überwiegend friedlich verlaufen. Laut Polizei wurden allerdings am Ende der Veranstaltung Polizisten mit Gegenständen beworfen. Mindestens 10 Beamte wurden leicht verletzt. Insgesamt gehe die Entwicklung aber in die richtige Richtung, teilte die Gewerkschaft der Polizei mit. Es gab demnach keine Angriffe auf Feuerwehr und Rettungskräfte. Die Polizei sprach von 10.000 Teilnehmern, die Veranstalter nannten die Zahl 30.000. Skagen. Der in der deutschen Ostsee mehrmals gestrandete Buckelwal ist in der Nordsee freigesetzt worden. Ein Mitglied der privaten Rettungsinitiative sagte, gegen 9 Uhr sei der Wal vom Lastkahn aus ins Meer befördert worden. Wo sich das Tier derzeit befindet, ist unklar. Die Helfer wollten einen GPS-Sender an dem Wal anbringen. Inwiefern dies gelungen ist, wurde nicht bekannt. Dass der Wal mit der Freisetzung in der Nordsee endgültig gerettet ist, wird von einigen Experten bezweifelt. Viel befürchtet wird, dass das Tier inzwischen zu geschwächt ist und ertrinken könnte. Unklar ist auch, ob der Wal wegen der in seinem Maul gefundenen Netzteile fressen kann. Das Wetter in Bayern. Heute viel Sonne, später von Westen her einige dünne Wolkenfelder, Höchstwerte 24 bis 28 Grad. In der Nacht meist klar, Tiefstwerte 11 bis 3 Grad. Morgen erst sonnig, dann zunehmend bewölkt. Im Westen Frankens sind Gewitter möglich. Montag und Dienstag Sonne und Wolken, örtlich mit Schauern und Gewittern. Die Zeit 12.04 Uhr. Zur Verkehrslage A7 Füssen Richtung Ulm zwischen Illertissen und dem Dreieck Hittistetten 3 Kilometer Stau. A9 München Richtung Nürnberg zwischen Hilpoltstein und Allersberg 3 Kilometer Stau wegen Bergungsarbeiten nach einem Lkw-Unfall. Es ist derzeit nur die linke Spur befahrbar. A93 Weiden Richtung Hof zwischen Falkenberg und Wiesau Stau nach einem Lkw-Unfall. Bitte halten Sie eine Rettungsgasse offen. Die B8 Plattling-Regensburg ist in beiden Richtungen zwischen Straubing und Pfatter nach einem Unfall gesperrt. B11 Wolfratshausen Richtung Mittenwald zwischen Urfeld und Walchensee 2 Kilometer Stau wegen Bauarbeiten. Dort ist für beide Richtungen nur eine Spur abwechselnd frei. Soweit dieser Service.
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5: Was wäre Bayern ohne Klöster, ohne Bier, ohne Kunst? All das sind Themen in dieser Stunde, diesmal unter dem sonst nicht so üblichen Blickwinkel. Denn mehr und mehr Klöster werden aufgelöst. Was, wenn da in den jahrhundertealten Gemäuern jetzt die ganz normalen Dorfbewohner leben?
6: Die Leute von außerhalb, die wollen dann immer hören, dass das einfach hier alles so ganz toll idyllisch ist im Schatten des Klosters. Also ich fühle mich jetzt eigentlich nicht so, dass uns das jetzt besonders heilig macht.
5: Aber schön ist schon in Speinshardt in der Oberpfalz. Wir besuchen in dieser Stunde auch ein Künstlerpaar im Landkreis Ebersberg, das seine Kunden mit Glasskulpturen begeistert.
7: Weil es einfach jedes Drum ein Unikat ist und es ist einfach mit so viel Leidenschaft und mit so viel Gespür hergestellt, ja, dass es einfach nur schön ist.
5: Schön auch, dass Sie ein wenig Zeit für Bayern haben. Ich bin Christine Gaub und begleite Sie durch diese Stunde.
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5: Auf geht's. Worauf wartest du denn? Fragt jetzt die Novak aus Sinzing.

0: die Nowak mit ihrem Song Neverland, Heimatsound aus Bayern. Ja, also um in den Biergarten gehen zu können, müssen wir jetzt nimmer warten bei dem Traum-Frühlingswetter. Und wenn wir dann da so sitzen, sinnieren unterm Kastanienbaum, vielleicht demjenigen danken, der das Goldene da vor uns gebraut hat, dann haben wir da meist das Bild von einem gestandenen Brackelmann vor Augen, die Hände vor der Brauerschürze selbstbewusst verschränkt. Aber war und ist das Brauen wirklich Männersache? Nein, nicht unbedingt, auch früher nicht, sagen einige, denn Bier wurde früher gekocht und Kochen war Frauensach, zu Beginn wohl auch in den Klöstern. Erst später, als man das Bier nicht mehr nur für den Hausgebrauch gebraut hat, waren die Männer zuständig. Ja, und heute gibt es wieder viele Braumeisterinnen. Genaue Zahlen nennt der Bayerische Brauerbund zwar nicht, aber viel wichtiger als Zahlen sind ja ohnehin die Menschen, die Frauen dahinter. Und einige hat Tanja Gronde für uns getroffen.
1: Was ist? Ja?
2: Kannst du ein Limo zapfen?
1: Ja.
3: Und schon geht Braumeisterin Julia Hinter rund 12 Meter tief in den Keller. Dort stehen die Limo und die Bierkecks, also die Edelstahlfässer für den Biergarten.
2: Weißbier.
3: Der Sommergarten in Erhatting im Landkreis Mühldorf ist eine Institution. Oben sitzt man mit Blick in die Berge unter noch knospenden Kastanien und drunter bleibt das Bier kalt. Dieses Jahr sogar mit Natureis, das im Januar aus dem nahegelegenen Brauweiher geschnitten wurde. Braumeisterin Julia Hinter hat das zum ersten Mal mitgemacht.
4: Der Eiskeller ist gebaut worden 1869, wie man halt früher Eis gekühlt hat, aus dem Bräuweiher quasi Eis rausgeschnitten hat und dann oben bei den Luken reingeschmissen hat und dadurch hat man Bier gekühlt und ist dann oben frisch ausgeschenkt worden.
3: Eine Tradition, die in eiskalten Wintern eben möglich ist, sonst muss die elektrische Kühlung einspringen. Die Erhatinger Brauerei selbst ist natürlich modern. Vor rund 3 Jahren hat Julia Hinter hier als Meisterin angefangen und sie hat auch 2 Chefinnen. Noch in der Lehre war die 34-Jährige der einzige weibliche Lehrling und damals, so vor rund 17 Jahren, war es schon eher ein Männerberuf, sagt sie.
4: Oder stärker wie jetzt. Du musst robust sein. Die Männer sind aber eigentlich alle total lieb, die schauen auf dich, die passen auf, aber es ist halt einfach immer ein bisschen eine Männerdomäne gewesen.
3: Am liebsten braut Julia Festbier, auch weil es das nur zum Volksfest gibt. Das sei Königsklasse, sagt sie, denn es muss ja vielen Leuten schmecken.
4: Festbier brauen ist heilig bei mir, ja, das mache grundsätzlich ich.
3: Da muss sie dann auch ganz allein im Sudhaus stehen und schaut der Hefe dann auch im Gärkeller beim Arbeiten zu.
4: Also für mich ist der Gärkeller einfach vom Geruch, von den Geräuschen und das ganze Anstellen der Biere und das Gären der Biere, die Beobachtung, das, was eigentlich für mich so ein bisschen das Runterkommen bringt. Also das ist total lustig, jeder lacht immer, wenn ich das sage, aber ich sage dann immer, geht's mit, schaut euch das an und wir haben offene Gärung. Einen Stuhl mitnehmen und wirklich daneben hinsitzen und einfach einmal genießen.
3: Frauen werden immer selbstverständlicher in der Brauerei, auch wenn es keine Zahlen gibt. Christina Richter war mit 25 Jahren eine der jüngsten Braumeisterinnen. Sie braut beim Wildbräu in Grafing. Im Studium Getränketechnologie und Brauwesen an der Weinstephaner Uni war der Frauenanteil bei rund 20%, erklärt sie.
5: Dann habe ich erstmal ein Schnupperpraktikum in der Brauerei gemacht, weil ich wollte schauen, ob ich mir das auch vorstellen kann. Und da habe ich dann angefangen, die Leidenschaft zu entdecken. Also ich habe schon immer gern Bier getrunken, das schon. Aber da habe ich erst gemerkt, ich möchte am Ende des Studiums unbedingt in einer Brauerei arbeiten. Und ich bin auch sehr stolz, sagen zu können, dass ich jetzt sogar in den kurzer Zeit jetzt schon Braumeisterin bin.
3: Frauen netzwerken anders, sagen die Braumeisterinnen. Viele kennen sich untereinander. Die Welt sei klein. Marlene Müller hat vor einigen Jahren bei Julia gelernt. Mittlerweile ist die 24-Jährige auch Meisterin in der Schlossbrauerei Marienkirchen im Landkreis Rottal-Inn.
6: Ich habe tatsächlich unter der Julia schon gelernt und ich muss ehrlich sagen, ich finde, es wird immer besser mit den Frauen oder mit dem Frauenanteil in der Brauerei generell und auch Frauen werden in der Brauerei, glaube ich, mittlerweile voll akzeptiert und ich muss mir tatsächlich wenig auch anhören von Älteren, im Gegenteil eher, weil Leute finden es eher respektabel, dass man als Frau in so einem männerdominierten Beruf arbeitet. Im Schlossbräu Mariakirchen, da wo ich aktuell arbeite man mir nur Frauen.
3: Frauenteil 100%, also bei der 24-jährigen Marlene Müller im Sudhaus.
6: ich weiß halt nicht, wann ich quasi ein Mann sein müsste, dass ich jetzt ein besseres Bier mache wie eine Frau. Ich finde eher, die Herausforderung steckt darin, dass der Beruf schon sehr klischeebehaftet ist und dass man als Frau einfach immer 110% geben muss, wo bei einem Mann eher solide 80% reichen. Genau, und ich finde, das ist eigentlich eher so die Herausforderung, dass man da sagt, hey, ich bin eine Frau und ich kann genauso meinen Mann in der Brauerei stehen quasi wie ein Mann auch.
3: Einen Unterschied gibt es aber zwischen Männern und Frauen, der ist eigentlich auch irgendwie klischeebehaftet, weil die Hauptarbeit beim Brauen ist das Saubermachen.
6: Mit einer anderen Frau zusammenzuarbeiten ist in so vielerlei Ebenen einfach einfacher. Die Sekt-Anträge, sage ich, weil man rammt einfach zusammen und das ist tatsächlich die einzige Sache, wo wir so primär aufholt, dass ich in einem viel saubereren Umfeld arbeite, wie wenn ich mit Männern zusammengearbeitet habe.
3: Und um schnell wieder den Weg aus dem Klischee zu finden, oder ist es eine Wahrheit, noch einmal ein Erklärungsversuch. Früher gab es viel mehr Frauen, die kein Bier getrunken haben. Das hat sich verändert, auch weil viele bayerische Brauereien Spezialbiere auf den Markt gebracht haben und es auch immer mehr Biersommeliers gibt. Seit 20 Jahren gibt es diesen Titel. Auch Julia Hinter aus Ehrhardting hat die Ausbildung gemacht.
4: Für mich als junger Mensch war das immer nur so zum Sehen. Das Bier war eigentlich nur da zum Runtertrinken, ohne zum Nachdenken. Und das finde ich jetzt nicht so toll. Und das wird aber besser. Die Leute machen sich mittlerweile Gedanken. Man probiert durch und man ist auch offen für Neues. Also man schätzt es, dass das Kultur hat und was für Geschichte das dahinter steckt.
0: Offen für Neues und Wissen um die Geschichte dahinter. Vor 10 Jahren, zum 500. Geburtstag des Reinheitsgebots, haben die Münchner Innenstadtmusikanten Ohrensno ihre Hymne ans Reinheitsgebot veröffentlicht. Liebe

0: Bier brauen, eine Kunst, deren Ergebnis dann in Gläser gefüllt wird. Glas selbst zu formen, auch das bedarf einer ganz speziellen Kunstfertigkeit. Wir in Bayern kennen vor allem bunte Glasfenster in Kirchen oder den Schlössern von König Ludwig II. Da war und ist bis heute die Meyersche Hofkunstanstalt in München führend. Berühmt auch die zahlreichen Glashütten entlang der Glasstraße im Bayerischen Wald. Seit einigen Jahren gibt es auch östlich von München im Landkreis Ebersberg ein renommiertes Glasstudio. Bevor sie sich dort niedergelassen haben, hat das Künstlerehepaar Thorpe überall in der Welt Erfahrungen im Umgang mit diesem ganz besonderen Material gesammelt. Und Andreas Höfig hat sich in dem Atelier in der kleinen Ortschaft Weißenfeld zeigen lassen, wie die beiden dort ihre bunten Skulpturen schaffen. Von Glasvögeln für den Garten, bunten Obstschalen bis hin zu aufwendig gestalteten Lichtobjekten.
1: Das ist jetzt ein Holzlöffel. Der ist ganz nass, drum brennt er auch nicht ab. Mit dem kann ich das schon mal rund vorformen. Jetzt ähnelt es schon etwas mehr einer Kugel. Wieder rein in die Ofenatmosphäre. 1110 Grad wären das da drin. Und halt es natürlich immer in Bewegung, damit es auch schön rund wird.
2: Nina Thorpe arbeitet gerade an einem Paperweight, einem kunstvoll gestalteten gläsernen Briefbeschwerer. In ihrem Glasstudio namens Freeform, das sie zusammen mit ihrem Mann Steven betreibt, geht es heiß her.
1: Jetzt ist gut und jetzt geht noch mal mit der Druckluft dran und kühlt das Ganze. Und so langsam sieht man jetzt auch die Farben. Das ist jetzt ein ganz bunter, der hat also Blau, Gelb, Grün und Rot mit drin. Aber dadurch, dass das Glas natürlich heiß ist, hat es immer noch einen so gelblichen Glanz-Glüh-Effekt. Die Farben kommen eigentlich erst raus, wenn es dann abgekühlt ist, was dann morgen Nachmittag wäre.
2: Viele winzige sogenannte Farbkrösel sind in die Kugel eingeschmolzen und geben dem Auge immer wieder etwas Neues zu entdecken. In dieser Werkstatt wird nicht Glas geblasen. Die beiden Künstler formen aus geschmolzenem Glas freihand, also ohne Formen. Sie formen Figuren, Schalen, Becher, Kunstobjekte und eben Paperweights. Um das zu können, mussten beide um die halbe Welt reisen, bis auf die Bermudas, bevor sie ihr Studio in Weißenfeld, Gemeinde Vaterstetten, also im Osten Münchens, eröffneten.
3: Glas machen habe ich in England gelernt. Also ich bin gebürtiger Engländer und habe es eigentlich als Kunststudium kennengelernt. Und das erste Mal, wo ich das erste Mal einen Schmelzofen gesehen habe, dann wusste ich, das ist mein Material. Davor habe ich alles Mögliche ausprobiert, Textildesign und Keramik. Aber dann, als ich Glas kennengelernt habe, dann habe ich nie wieder das verlassen.
1: Ich habe erst einen Gesellenbrief in Glasgravur gemacht. Das war so ein kleiner Umweg. Und danach hatte ich aber die Idee, als Glasgraveur mir selber Gefäße zu blasen und habe dann auch in England ein Bachelorstudium, ein dreijähriges, absolviert.
2: In Deutschland ist das Glasmachen an Akademien fast nicht vertreten, beklagt Nina Thorpe. Nur die Glasfachschule Zwiesel bietet einen Zweig an, um künstlerisch mit diesem kristallklaren oder farbigen Material zu arbeiten.
1: Ich wollte eigentlich nach Skandinavien, hat aber nicht geklappt, leider. Man schreibt halt Bewerbungen und kriegt nur Absagen. Aber die Dame auf den Bermudas wollte mich haben, vor allem eben auch wegen meinem Gesellenbrief in der Glasgravur.
3: Ja, das ist halt nicht nur ein seltener Beruf. Die Jobs sind auch dann entsprechend rar. Und wenn ein Job aufkommt, dann fährt man dahin, wenn man frisch gebackener Glasmacher ist. Und so war es halt auch bei mir, dass ich dann nach Bermuda kam und da haben wir uns kennengelernt.
2: Und vor dem 1100 Grad heißen Glasofen sind sie dann sozusagen zu einem Paar verschmolzen, denn beide teilen die Leidenschaft für Glas.
1: Die Endprodukte sind schon faszinierend, weil es halt diese Transparenz hat. Das kann man mit anderem Material so nicht kreieren. Man kann es opak machen, man kann Sandstrahlen schleifen, man kann so Reinschau-Effekte erzielen. Das ist mit keinem anderen Material möglich.
2: Nina und Steven Thorpe lieben es, im Studio zu arbeiten. Das ist fast wie meditieren, sagen sie. Man gerät mit dem halbflüssigen Material in einen gewissen Flow und merkt gar nicht, wie die Zeit vergeht. Die Produkte ihrer Arbeit verkaufen sie bundesweit auf Künstlermärkten, in Geschenkeläden, Galerien und Museumsshops, wie zum Beispiel im Buchheim-Museum am Starnberger See. Beliebt sind aber auch die Ateliertage in Weißenfeld mit Vorführungen nonstop. Da fing auch Regina Eibelfeuer, eine Kundin der ersten Stunde.
4: Da ist unser Sohn, dann der Michael, so 3-4 Jahre alt war und wir von den Ateliertagen erfahren haben, waren wir dann immer mit unserem kleinen Sohn hier. Und eigentlich hätte man den hier über Nacht lassen können, weil der hat sich von der Bierbank nicht wegbewegt und hat halt geschaut, was der Steven so macht.
2: Und sie selbst ist auch vom Glasvirus angesteckt worden. Viele Glasobjekte aus dem Studio Thorpe schmücken ihr Zuhause.
4: Was ist der Reiz? Weil es einfach jedes Drum ein Unikat ist und letztendlich eine Persönlichkeit ausstrahlt. Und es ist einfach mit so viel Leidenschaft und mit so viel Gespür hergestellt, ja, dass es einfach nur schön ist.
0: Nun zu einer Künstlerin mit Leidenschaft und Gespür, Lena, alias Lena Haselberger. In einem Interview hat sie mal erzählt, dass sie sich erst trauen musste, den Indie-Rock rauszulassen. Dachte sie doch, Indie-Pop und Jazz wäre so viel cooler. Aber vielleicht, so sagt sie, macht sie morgen eh schon wieder was ganz anderes. Die erfrischende Lena mit ihrem aktuellen Song »Uns hat die Zeit verloren«.
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0: Ja, auch wir sind noch da, die Zeit für Bayern auf Bayern 2. Was wäre Bayern ohne seine Klöster? Vor allem aber, was wären die Klöster ohne die Menschen darin?
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0: Große Klosteranlagen zu erhalten, ist heute beim ausbleibenden Nachwuchs der Ordensgemeinschaften gar nicht einfach. Schauen wir in die nördliche Oberpfalz. In Speinshardt hatten Ende des 17. Jahrhunderts die berühmten Barockbaumeister, die Gebrüder Dienzenhofer, eine prächtige Klosterkirche errichtet. Eine Abtei mit Ökonomiegebäuden, Gesindehäusern, in denen, wie bei uns üblich, einst die Beschäftigten des Klosters gelebt haben. Meist sind diese Ökonomiegebäude jetzt verschwunden, nicht so in Speinshardt. Dort ist die ursprüngliche Anlage noch vollständig erhalten. Bloß, dass da eben jetzt die normalen Menschen aus dem Dorf leben. Mitten in der idyllischen Anlage und zwangsläufig sind sie damit eben auch Teil einer Touristenattraktion. Nicht so leicht, haben sie meinem Kollegen Uli Scherr vor 1,5 Jahren erzählt.
2: Sie werden es nicht glauben, aber die häufigst gestellte Frage ist, wohnen da ganz normale Leute? Ja, oder gehört das alles der Kirche, sind da bloß Patres? Also, das treibt die Leute schon um.
3: Eckhard Botner genießt die Nachmittagssonne. Der Rentner hat gerade Besuch aus der Nachbarschaft. Gemeinsam mit Christoph Diepold sitzt er auf der Bank vorm Haus. Die beiden Männer sinnieren, wie es ist, wenn man in einem Museumsdorf zu Hause ist.
4: Früher war es ja nur schlimmer, da wollten die Leute bei mir immer ins Haus rein und aufs Klo gehen, weil es gehört ja alles im Museum. Also das war für wirklich schlimm. Sie haben da vorne die Türe nicht offen lassen können. Die sind wirklich reingegangen und wollten da aufs Klo gehen, wollten sie umschauen. Das ist ein ganz

0: Die Schweinshardter haben gelernt, mit der öffentlichen Aufmerksamkeit zu leben. Aber manchmal müssen sie auch über sich selbst lachen. Zu Mariä Himmelfahrt war das BR Fernsehen zu Besuch und hat den Gottesdienst aus der Abteikirche live übertragen.
1: Da waren dann alle beim Friseur, war top gestylt. Das war schon richtig klasse. Ich wohne 100 Meter weiter, ich habe es zu Hause am Fernsehen angeschaut.
2: Also die Präsenz der Kirche, das merkt man schon, das ist ganz klar. Die Geistlichkeit, die prägt den Ort schon enorm.
1: Es ist ja trotzdem ein katholisches Klosterdorf. Die haben schon gewusst, was schön ist. Die haben nicht gebaut, was schlecht ist, die Pfarrer.
0: Die früheren Gesindehäuser, in denen heute Christoph Diepold, Eckhard Bodner und noch knapp 50 andere Dörfler wohnen, stammen in der Mehrzahl aus dem 17. und 18. Jahrhundert. Als das Kloster 1804 säkularisiert wurde, kamen die Gesindehäuser unter den Hammer. In vielen Fällen erwarben die damaligen Bewohner die Anwesen. Einige der Gebäude sind bis heute in Besitz derselben Familien. Zum Beispiel Barbara Müller. Sie ist schon ihr ganzes Leben im Klosterdorf zu Hause. Die junge Frau veranstaltet ehrenamtlich Führungen durch das Quartier. Es amüsiert sie, mit welchen Vorstellungen viele Besucher nach Schweinshardt kommen.
3: Wenn dann die Touristen kommen und zum 10. Mal du gefragt wirst, ach, und es ist ja wie in der Fuggerei und da wohnen sie bestimmt für einen Kreuzer Jahresmiete bei der Kirche quasi mehr oder weniger umsonst. Ja, es ist ja auch schön, wenn sich die Leute interessieren.
0: Barbara Müller lebt gern in Schweinshardt, aber sie ist weit davon entfernt, das alltägliche Leben im Klosterdorf zu romantisieren.
3: Die Leute von außerhalb, die wollen dann immer hören, dass das einfach hier alles so ganz toll idyllisch ist im Schatten des Klosters. Also ich fühle mich jetzt eigentlich nicht so, dass uns das jetzt besonders heilig macht oder nur, weil du mit den Nachbarn direkt Wand an Wand wohnst, das ein intensiveres und besseres Nachbarschaftsverhältnis ist. Aber dieser Stolz auf diese frühere Klosteranlage, von der jedem ein Stück gehört, das verbindet dann vielleicht doch auch wieder.
0: Vor knapp 100 Jahren kamen die Patres zurück nach Schweinshardt. Das Prämonstratenserkloster wurde wiederbelebt. Heute gehören dem kleinen Konvent 7 Brüder an. Das Kloster beherbergt zusätzlich eine internationale Begegnungsstätte. Pater Adrian ist der Prior der Gemeinschaft. Er weiß, dass man den Dorfbewohnern einiges zumutet.
4: Das ist natürlich auch Herausforderung fürs Klosterdorf. Die Anwohner sind natürlich mittendrin in dem ganzen Geschehen. Also vorher war es eher vielleicht ein bisschen verschlafener, ein bisschen ruhiger. Jetzt ist am Wochenende oder bei schönem Wetter sind viele Touristen auch jetzt inzwischen unterwegs und es ist doch einiges los.
0: Und es gibt weitere Pläne. Die bayerischen Hochschulen und Universitäten wollen in Kloster Schweinshardt einen gemeinsamen Wissenschaftsstandort errichten, ein Forschungszentrum für künstliche Intelligenz. Der Bau eines zusätzlichen Gästehauses ist schon in Planung. Pater Adrian hofft, dass das gute Miteinander von Dorf und Kloster darunter nicht leiden wird.
4: Natürlich wird sicherlich noch mehr los sein, kann ich mir vorstellen. Wobei die Leute, die jetzt hier kommen, die Wissenschaftler, die suchen ja jetzt hier keine Party, sondern die wollen sich ja eigentlich zurückziehen, beraten und forschen. Aber durchaus ist es gut, wenn die auch vielleicht mal ein Konzert erleben oder ein Dorffest. Ist ja schön, wenn alle profitieren können.
0: Die Idylle, die das Klosterdorf ausstrahlt, rührt auch daher, dass die historischen Häuser bis auf ganz wenige Ausnahmen in den letzten Jahren von ihren Eigentümern liebevoll saniert wurden. Auch der sogenannte kleine Ökonomiehof wird jetzt instand gesetzt. Das Gebäude schmiegt sich seitlich ans Dorfkarree. Das Anwesen, errichtet um 1750, stand fast 4 Jahrzehnte leer. Gerade sind Maurer damit beschäftigt, das Gewölbe des ehemaligen Pferdestalls im Erdgeschoss zu restaurieren. Der Bauherr heißt Toni Neumann, Anfang 30, ein Maschinenbauingenieur. Er hofft, dass er in 1,5 Jahren hier einziehen kann. Dann würde bei ihm so etwas wie ein Lebenstraum in Erfüllung gehen.
5: Das ist was Besonderes, das ist eine Ehre, dass man das machen kann. Ich darf mir oft wünschen, dass das mehr geschätzt wird. Die alte Substanz, das gibt mir immer so ein Gefühl von Sicherheit. Und wenn ich so Neubaugebiete sehe, das wirkt auf mich immer eher befremdlich. Deswegen freue ich mich, dass ich hoffentlich bald einmal in einem Denkmal wohnen darf.
0: Seine Mutter ist in diesem Haus groß geworden. Von ihr kennt Toni Neumann viele Geschichten über das spezielle Schweinshardter Lebensgefühl. Und darauf freut er sich.
5: Das hat meine Mama immer ganz

0: positiv beschrieben, das Zusammenleben in dem Dorfring. Das war praktisch wie ein großes Wohnzimmer, weil man kann sich da nicht aus dem Weg gehen. Und man sieht ja auch, damit man zu unserem Hof gelangt, muss man durch das Tor vom Nachbarn durch. Und da wächst man dann einfach zusammen.
1: Aus der Oberpfalz kommt auch Anna Lien, aus Amberg genauer. Im Dezember hat sie als gerade mal 17-Jährige ihre Debütsingle Slow Burn veröffentlicht.

Anna Leon, einfach mit 17 Mal aufgeploppt auf unserem BR-Popradar. Und genau auf dem haben wir auch diese ganz besondere Frau entdeckt, Vandalispen, eine Wortkreation aus Vandalism und Lesbian. Mit 6 wollte sie Schlagzeug lernen, zu teuer. Dann ab 14 machte sie Straßenmusik in der Münchner Fußgängerzone, so hat sie es mal im Bayern 2 Interview erzählt. Mit einer geschenkten, kaputten Gitarre mitten in der Nacht, weil tagsüber hatte sie noch zu viel Angst, war wohl noch zu schüchtern. Trotzdem wird sie dort auf der Straße entdeckt und bekommt ein Stipendium für die Pasinger Jazz School, wo sie wiederum die Mitglieder ihrer heutigen Band kennengelernt hat. Ja, und auch wenn gerade eher die Sonne scheint in Bayern, wir hören jetzt Vandalispen mit Regen.

0: Sie war Gründungsmitglied der Bayerischen Grünen und ist seit Jahrzehnten eine der bekanntesten Tierschützerinnen Bayerns, Tessi Lödermann aus Garmisch-Partenkirchen. Für ihr Engagement wurde sie bereits mehrfach ausgezeichnet, etwa mit dem Bundesverdienstkreuz und dem Bayerischen Tierschutzpreis. Gerade ist sie 70 geworden und da könnte man sich schon mal zurücklehnen, es ruhiger angehen lassen. Nicht so Tessi Lödermann. Sie lebt weiter für ihre Ideen und die rund 300 Tiere im Tierheim Werdenfels. Chris Baumann hat sie dort besucht.
1: Das Tierheim Werdenfels liegt idyllisch am Ortsrand von Garmisch mit Blick auf Alpspitze und Waxenstein. Tessi Lödermann erwartet mich mit einem strahlenden Lächeln. Sie führt die Oase für gestrandete Tiere seit 27 Jahren. Aufgewachsen ist sie auf einem Bauernhof in Greinau, umgeben von Tieren.
2: Ich war von klein auf, sag einmal, viehernährisch. Wir haben halt Rinder gehabt und Schaf gehabt, aber immer auch Katzen und einen Hund in der Regel. Und ich habe schon immer sehr, sehr gern Tiere gehabt. Diese Tierliebe, die sich auch darin geäußert hat bei mir, dass ich am Ende meiner Kindheit eine Steiftiersammlung von 300 Steiftieren ungefähr besessen habe, weil mir jeder ein Stofftier geschenkt hat. Das hat sich dann umgewandelt. Ich muss was tun.
1: Die Missstände vor allem für die Nutztiere, unter anderem mit den Tiertransporten, haben sie aufgerüttelt. Seit 45 Jahren ist sie deshalb im Tierschutz aktiv. Zwei Legislaturperioden saß sie auch im Bayerischen Landtag als Abgeordnete der Grünen und hat den Artikel 141 der Bayerischen Verfassung, den Tierschutzartikel, initiiert. Erstaunlich werden doch ansonsten Vorschläge von Oppositionsparteien im Bayerischen Landtag traditionell abgelehnt.
2: Der Gesetzentwurf stammt aus meiner Feder. Dann habe ich das gemacht, was ich gern gemacht habe. Mich nämlich abends im Biergarten in München mit Abgeordneten der anderen Parteien zu treffen, natürlich auch mit Tierfreunden, die gibt es in allen Parteien. Und dann ist ein überfraktioneller Antrag draus geworden oder Gesetzentwurf. Dann war die Abstimmung im Landtag, wir haben die Mehrheit gehabt. Das war unglaublich einer der schönsten Momente in meinem Leben.
1: Vor 27 Jahren, gerade raus aus dem Landtag, wurde die umtriebige Tessi Lödermann von Einheimischen gefragt und fast gedrängt.
2: Tessi, wir brauchen ein gescheites Tierheim in Garmisch-Partenkirchen. Es war damals eine elendigliche Bruchbude, ehemalige Schweinemastanlage. Und dann haben wir mit einem Kreis von Tierfreunden zusammen, haben wir jetzt in 25 Jahren dieses Tierheim hier auf die Beine gestellt.
1: 18 Angestellte, davon 5 aus der Ukraine stammende, kümmern sich derzeit unter anderem um Hasen, Vögel, Kaninchen, Meerschweinchen, Katzen, Schildkröten und Hunde. Dazu kommen viele ehrenamtliche Mitarbeiter und die Menschen, die aus Tierliebe vorbeischauen. Sei es zum Kuscheln mit den Katzen oder zum Gassigehen mit den Hunden. Für Alessia und ihre Mutter Romina ist es schon ein zweites Zuhause geworden.
3: Wir haben das irgendwann mal angefangen, dass wir im Tierheim waren, haben dadurch auch die Hunde kennengelernt. Das sind unheimlich liebevolle Hunde, die glücklich sind, wenn sie rauskommen. Und meine Tochter ist eigentlich meine Animation.
4: Das heißt, was macht dir so viel Spaß dabei?
5: Allgemein mit den Hunden rauszugehen, dann komme ich auch raus.
3: Und das Kuscheln natürlich, gell? Das darf nicht fehlen.
1: Im Hundehaus des Tierheims geht es allerdings nicht nur um Hunde, sondern auch um Kultur. Die einzelnen Zimmer sind benannt nach berühmten Persönlichkeiten, erzählt die ehrenamtliche erste Vorsitzende Tessi Lödermann mit einem gewissen Stolz.
2: Das ist jetzt Queen Victoria von England Zimmer mit Kaiserin Elisabeth von Österreich.
4: Und zwar jeweils als Hund gezeichnet, ein bisschen übergezeichnet. Queen Victoria von England mit lila Kleid an und zwei Möpsen davor. Wie sie in der Wiese hockt, dahinter ist die Tower Bridge zu sehen und
6: das Parlamentsgebäude
4: in London.
1: Vor den Zimmern ist dann immer die Beschreibung zu lesen, um wen es geht und was die berühmte Persönlichkeit mit Tierschutz zu tun hatte. Der Rundgang geht weiter in den Katzenbereich.
2: Wir können ja reingehen. Kommen wir mit?
4: Ja, gerne.
2: Das ist der Tomek, das ist der absolute Herzensbrecher.
4: Wie sowas macht, ja?
2: Der ist schön. Ja. Und ist nur komplett lieb und verschmust.
4: Und tut sofort, wenn man streichelt, auch sofort Witterung aufnehmen?
2: Das ist ein Siamischling, ein Langhaar.
4: Und hat so?
2: So beige-braun-grau. Hat wunderschöne blaue Augen. Alle haben so richtige Wohnzimmer, wo sie leben. Wir haben jede Menge Kratzbäume, die wir natürlich auch viel gespendet bekommen. Jede Katze oder jeder Hund hat Rückzugsmöglichkeiten.
4: Wenn man hier dann durchgeht, ist alles wunderschön in weiß gehalten im Gangbereich, wo man dann abzweigen kann in die verschiedenen Zimmer, wo die verschiedenen Tiere sind. Und die Türen sind alle in blau gehalten.
2: Weiß-blau, wir sind in Bayern. Und mir gefällt diese Kombination auch. Und das ganze Tierheim ist ja auch bemalt. Von meiner zweiten Vorsitzenden, die hat ungefähr 400 Tierbilder gemalt.
4: Also hier ist zum Beispiel zu sehen ein Storch, der gerade in einem bayerischen weiß-blauen Sackerl zwei Katzenbabys bringt.
2: Ja, weil das sind die Mutter- und Kindzimmer.
1: Tessie Lödermann verlässt jetzt die Kommunalpolitik. Zuletzt war sie in Garmisch-Partenkirchen die Stellvertreterin des Landrats und kann sich somit mit etwas mehr Ruhe um das Tierheim und die nötigen Spenden kümmern. Entspannung findet sie für sich in erster Linie in der Natur, wie zum Beispiel im Murnauer Moos oder an den Sieben Quellen bei Eschenlohe. Einer der grünen Papageien im Tierheim sagt noch auf seine Art: Pfirti.
0: Ja, warum nicht? Kakao geht genauso wie Ciao Ciao. Rehkitze jetzt im Frühjahr vor dem Mähtod retten, das ist den Musikern der Band Lurkstor See aus dem Inntal so wichtig, dass sie eigens einen Song dazu geschrieben haben, den Kids Song.

0: Es gibt in verschiedenen Lebensphasen so typische Situationen oder Alarmwörter, bei denen der Puls gleich zack mal ordentlich nach oben schnellt. Steuerabgabefrist geht fast immer. Wo ist der Geldbeutel? Oder allein das Wort Übertritt. Gefühlt alles dreht sich für viele Viertklässler und deren Eltern in diesen Tagen Anfang Mai um dieses Grundschulabitur. Auch bei meiner Kollegin Katrin Küchs im Landkreis Aschaffenburg.
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2: Pling! Schon wieder eine Nachricht im Elternchat. Klasse 4C der Grundschule in Karlstein am Main. Ich schaue aufs Display. Wer weiß, was genau drankommt in der nächsten HSU-Arbeit, fragt eine Mutter. Es geht ums Wasser und um Kläranlagen. Müssen Sie die Funktionsweise aller Becken in der Kläranlage kennen, fragt sie. Und wie immer trudeln viele Kommentare ein. Bling, bling, bling. Mama, das nervt, sagt mein 10-jähriger Sohn am Esstisch. Er lernt gerade für besagte HSU-Probe. Es ist die letzte Probe seiner Grundschullaufbahn. Danach gibt's die Übertrittszeugnisse. Für alle Viertklässler in Bayern Anfang Mai. Und damit kann er sich dann für die weiterführende Schule bewerben. Mittelschule, Realschule oder Gymnasium. Unser ältester Sohn steht also kurz vor seinem kleinen Abitur. Bald hält er sein Grundschulabitur in der Hand. Ja, als ich das erste Mal den Begriff Grundschulabitur gehört habe, musste ich laut lachen. Mein Mann hat seine Schullaufbahn in Hessen absolviert, ich in Baden-Württemberg. Wir wussten also nicht, was unseren Sohn schulisch in Bayern erwarten würde. Heute lache ich nicht mehr beim Begriff Grundschulabitur. Am Morgen der Prüfung macht es noch ein paar Mal pling, pling, doch hauptsächlich wünschen die Mamas viel Glück. Ich dope unsere Söhne beim Frühstück mit Heidelbeeren, Gurke und Honigbrot. Der Große ist sichtlich angespannt. Er muss eine 1 schreiben, um den Schnitt von 2,33 zu bekommen. Denn er will unbedingt aufs Gymnasium, ohne eine Aufnahmeprüfung schreiben zu müssen. Nach dem Frühstück treffen wir andere Eltern vor der Schule. Sie sehen genauso angespannt aus wie ihre Kinder, aber irgendwie auch erleichtert. Jetzt ist es endlich rum, sagt ein Papa. Die Lernerei der letzten Wochen zehre an seinen Nerven. Wie bei uns ist das Thema Realschule oder Gymnasium auch bei Ihnen am Esstisch immer wieder Thema gewesen. Eine Mutter steigt gerade aufs Fahrrad und lacht erfrischend entspannt. Wir schicken unseren eh rüber nach Hessen, sagt sie, wo die Welt schulpolitisch noch in Ordnung sei. Wir hier in Karlstein am Main sind Grenzgänger. Das bayerische Aschaffenburg ist genauso weit entfernt wie das hessische Hanau. Und in Hessen entscheiden primär die Eltern über die weiterführende Schule, nicht allein der Notenschnitt. Für uns steht Hessen nicht zur Debatte. Mein Mann ist Lehrer in Bayern. Unser jüngster Sohn kommt bald in die Grundschule im Ort. Die Sommerferien der beiden Bundesländer überschneiden sich nicht. Als unser Sohn wenige Tage später beschwingt das Hoftor öffnet und dabei freudestrahlend seine vierseitige HSU-Probe durch die Luft wedelt, da weiß ich, es wird also doch das Gymnasium.
0: Aufatmen hoffentlich bei vielen Viertklässlerfamilien. Am Montag gibt's die Übertrittszeugnisse. Und wir drücken auch allen, die gerade ihr großes Abi machen, fest die Daumen. Auf dem Schulhof haben zwei Jungs aus Würzburg vor 34 Jahren ihre Band gegründet. Miles, jetzt mit Perfect World.

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7: 13 Uhr, die Nachrichten des Bayerischen Rundfunks mit Gudrun Skupin. Die Übersicht. Pistorius sieht US-Truppenabzug gelassen. Tankrabatt wird laut ADAC nicht vollständig an Autofahrer weitergegeben. Buckelwal ist in Nordsee freigelassen worden. Das Wetter, viel Sonne, 24 bis 28 Grad. Berlin. Verteidigungsminister Pistorius hat die Ankündigung, 5000 US-Soldaten aus Deutschland abzuziehen, als absehbar bezeichnet. Die Entscheidung mache auch klar, dass die NATO europäischer werden müsse. Gleichzeitig betonte Pistorius, die Präsenz amerikanischer Soldaten in Deutschland sei sowohl im europäischen als auch im amerikanischen Interesse. Der CDU-Außenpolitiker Hartz sagte, der Abzug sei besorgniserregend, weil die Glaubwürdigkeit der Abschreckung damit unterminiert werde. Linken-Fraktionschef Pöllmann erklärte, jeder US-Soldat, der Deutschland verlasse, sei ein Schritt in die richtige Richtung. Der Truppenabzug soll laut US-Verteidigungsministerium innerhalb der nächsten 6 bis 12 Monate abgeschlossen sein. Ob auch Standorte in Bayern betroffen sind, ist unklar. Im Freistaat sind aktuell 17.000 US-Soldaten stationiert, die meisten davon in Grafenwöhr in der Oberpfalz. München. Die Mineralölkonzerne geben den Tankrabatt offenbar nur teilweise an die Autofahrer weiter. Laut ADAC fiel der Preisrückgang gestern im Durchschnitt etwa 3 Cent geringer aus als die Steuersenkung von 16,7 Cent. Der Durchschnittspreis von Super E10 lag gestern demnach bei 1,98 Euro. Für Diesel mussten 2,07 Euro bezahlt werden. Der Branchenverband Fuels und Energie hatte zum Start des Tankrabatts versprochen, dass die volle Steuersenkung bei den Kunden ankommen werde. Das Bundeskartellamt will die Preisentwicklung genau prüfen und beleuchten, in welchem Umfang die Konzerne die Entlastung an die Verbraucher weiterreichen. Berlin. In Deutschland werden weniger neue Solaranlagen gebaut. Das hat der Bundesverband Solarwirtschaft auf Basis von Daten der Bundesnetzagentur berechnet. Demnach sank im ersten Quartal die neu installierte Leistung im Vergleich zum Vorjahreszeitraum um 6%. Insgesamt waren es rund 3,5 Gigawatt Maximalleistung. Vor allem bei Gebäuden wurde weniger gebaut, auch bei den vergleichsweise kleinen Balkonkraftwerken. Der Solarverband BSW warnte davor, Förderungen weiter zu kürzen. Damaskus. Seit dem Sturz des Assad-Regimes Ende 2024 sind laut einem Medienbericht rund 1,6 Millionen Flüchtlinge nach Syrien zurückgekehrt. Das schreibt die Welt am Sonntag unter Berufung auf Zahlen des UN-Flüchtlingshilfswerks UNHCR. Die meisten kamen demnach aus der Türkei, dem Libanon und aus Jordanien. Aus Deutschland seien nur wenige Syrer zurückgekehrt. Skagen. Der an der Ostseeküste mehrmals gestrandete Wal schwimmt frei in der Nordsee. Ein Mitglied der privaten Rettungsinitiative sagte, der Wal habe den Lastkahn verlassen. Ein Schiffskonvoi hatte das Tier von der Wismarer Bucht in die Nordsee, nördlich von Dänemark, gebracht. Mehrere Wissenschaftler hatten die Rettungsaktion kritisiert. Dänemarks Umweltministerium hat bereits mitgeteilt, dass man gestrandete Meeressäugetiere prinzipiell nicht rette. Nach Einschätzung der Tierschutzorganisation Whale and Dolphin Conservation und der Internationalen Walfangkommission hat das geschwächte Tier kaum langfristige Überlebenschancen. Das Wetter in Bayern. Heute viel Sonne, später von Westen her einige dünne Wolkenfelder, Höchstwerte 24 bis 28 Grad. Kommende Nacht meist klar, Tiefstwerte 11 bis 3 Grad. Morgen erst sonnig, dann zunehmend bewölkt. Im Westen Frankens sind Gewitter möglich. Montag und Dienstag Sonne und Wolken, örtlich Schauer und Gewitter. Es ist 13.04 Uhr. Die Verkehrsmeldungen A8 Stuttgart Richtung München. Zwischen Odelshausen und Dachau-Fürstenfeldbruck 5 Kilometer Stau nach einem Unfall. Zwei Spuren sind blockiert. A9 München Richtung Nürnberg. Zwischen Hilpoltstein und Allersberg 3 Kilometer Stau und Bergungsarbeiten nach einem Lkw-Unfall. Derzeit ist nur die linke Spur befahrbar. Und A93 Weiden Richtung Hof. Zwischen Falkenberg und Wiesau Stau nach einem Lkw-Unfall. Bitte halten Sie eine Rettungsgasse offen. Soweit dieser Service.
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2: Hallo, Johannes Pertu hier. Die Nachrichten sind gerade voll von Konflikten zwischen Staaten. Und das bedeutet auch, Diplomaten haben viel zu tun. Unterhändler treffen sich zu Verhandlungen. Von den meisten bekommen wir wahrscheinlich gar nichts mit. Im Radiofeature geht es heute um einen Deal, der lange unter strengster Geheimhaltung vorbereitet wurde. Es geht um den größten Gefangenenaustausch zwischen Russland und dem Westen nach dem Kalten Krieg im Jahr 2024. Bis heute ist der Austausch umstritten und manche sagen, der russische Machthaber Putin hat den Westen vorgeführt. 5 JournalistInnen haben recherchiert, was im Verborgenen passiert ist, warum der Austausch am Ende stattgefunden hat.
8: Sommer 2019. Ein warmer Tag in Berlin. Es ist Freitagmittag und der kleine Tiergarten, ein Park in Berlin, ist voller Menschen. Ein Fahrradfahrer fährt von hinten auf einen Fußgänger zu und schießt auf ihn. Dann steigt er ab, schießt nochmal. Das Opfer, Selimkhan Rangoshvili, ein Mann aus Georgien, ist sofort tot.
9: Es ist hellichter Tag im kleinen Berliner Tiergarten, als ein Mann ermordet wird, getötet von einem Profikiller.
8: Der Täter flüchtet mit dem Fahrrad und kurze Zeit später wird er verhaftet.
10: Für diesen sogenannten Tiergartenmord vor mehr als 2 Jahren hat das Berliner Kammergericht heute einen 56-jährigen Russen zu lebenslanger Haft verurteilt.
8: Und das Gericht sagt, das war ein Auftragsmord. Aus Moskau.
9: Ein schweres Verbrechen mit Folgen für die Weltpolitik, denn der Vorwurf ist ungeheuerlich. Dieser Mord auf deutschem Boden soll vom russischen Staat in Auftrag gegeben worden sein. Das Berliner Kammergericht sprach wörtlich von Staatsterrorismus.
8: Der Attentäter bekommt dafür 2021 eine lebenslange Haftstrafe mit besonderer Schwere der Schuld. Mehr geht nicht im deutschen Strafrecht. Sein Name Vadim Krassikow. Die Presse nennt ihn den Tiergartenmörder. Lebenslang im Gefängnis. Das ist eine sehr lange Zeit. Aber nur 2,5 Jahre später steigt der Tiergartenmörder in ein Flugzeug. Er fliegt nach Moskau, steigt aus dem Flugzeug aus, geht die Gangway hinunter über einen roten Teppich und unten wartet auf ihn Wladimir Putin. Davon gibt es ein Video. Der russische Machthaber Putin ist persönlich gekommen, um Vadim Krassikow zu empfangen. Er schüttelt seine Hand, umarmt ihn. Der Tiergartenmörder ist wieder zu Hause, in Russland, in Freiheit. Putin nennt seine Tat, den Mord, patriotisch. Ein in Deutschland verurteilter Mörder wird in Russland empfangen wie ein Starzelt. Wie ist das möglich?
11: ZDF heute live, herzlich willkommen. Ja, seit dem Nachmittag läuft scheinbar der größte Gefangenenaustausch seit dem Zweiten Weltkrieg tagelang.
8: Vadim Krassikow, der Tiergartenmörder, war Teil einer streng geheimen Operation zwischen dem Westen und Russland. An diesem Tag, am 1. August 2024, passiert das, was Geheimdienste monatelang geplant und verhandelt haben. Aus westlichen Gefängnissen werden 8 Russen freigelassen. Spione zum Beispiel und eben der Tiergartenmörder. Dafür kommen im Gegenzug 16 Menschen frei, die in Russland und Belarus im Gefängnis gesessen haben. Unter ihnen ist ein Journalist aus den USA. Oppositionelle aus Russland und Menschen mit einem deutschen Pass. Es ist ein Austausch, ein Gefangenenaustausch. Macht der Westen Tauschgeschäfte mit Putin und lässt dabei den Tiergartenmörder frei? Wieso hat die deutsche Bundesregierung entschieden, da machen wir mit? Das wollten wir verstehen. Und wir haben uns gefragt, ob diese Entscheidung richtig war. Deswegen haben wir mit vielen Menschen gesprochen, mit Diplomaten und Geheimdienstexperten und mit Politikern, die das entschieden haben. Wie der damalige Bundeskanzler Olaf Scholz.
12: Wenn man die Schicksale der Inhaftierten in Russland kannte und kennt, weiß man, dass es, auch wenn es eine schwere Entscheidung war, eine richtige Entscheidung war.
8: Ich bin Franka Hennes und das ist der Gefangenenaustausch, geheime Verhandlungen und Putins Geisel. Einer der Gründe, warum Deutschland den Deal mit Putin eingegangen ist, wohnt mittlerweile in Berlin.
13: Ja, ich heiße German Moisius. Ich bin, wie man es mir vielleicht anhört, ich bin in Russland geboren, in Leningrad.
8: German ist 40, hat schwarz-graue Haare und einen kurzen Bart. Und genau wie der Tiergartenmörder Vadim Krassikow ist er durch den Deal mit Putin freigekommen. Allerdings für die andere Seite. Nicht für Russland, sondern für den Westen. Und es gibt noch einen Unterschied. German hat niemanden umgebracht. Er hat sich nach unserem Wissen nicht zu Schulden kommen lassen. Trotzdem war er ein paar Monate vor unserem Interview Sträfling in einem russischen Gefängnis.
13: '95 kam ich nach Deutschland mit meiner Familie und relativ bald auch nach Frechen bei Köln. Bin hier zur Schule gegangen, Abitur gemacht, studiert, Wirtschaftsrecht studiert, dann noch Recht studiert an der Freien Universität Berlin.
8: Doch irgendwann möchte German zurück in seine zweite Heimat, nach Russland. Auch seine Ex-Frau und Tochter wohnen dort.
13: Also es hat mich immer zurückgezogen. Irgendwie war das Kindheitserinnerung oder auch einfach nur die Atmosphäre des Landes. Ich weiß es nicht. Also St. Petersburg, wer da gewesen ist oder vielleicht mal gesehen hat, ist eine der schönsten Städte der Welt sicherlich.
8: Es ist 2024. German wohnt mittlerweile schon ein paar Jahre in St. Petersburg. Und er fährt gern Fahrrad. So gern, dass er einen Verein gründet. Ehrenamtlich.
13: Wir sind eigentlich so zum Lobbyisten der modernen Mobilität geworden. Und wir haben Veranstaltungen gemacht, viele Veranstaltungen, auch mit Diplomaten, mit Politikern, mit russischen Beamten, St. Petersburg, auch russlandweit, um eben dieses Thema voranzubringen. Ich wollte was verändern, ich wollte die Stadt tatsächlich besser machen und ich wollte eine Institution sozusagen, ja, so eine NGO aufbauen, die so ist, wie ich mir das in Deutschland angewöhnt habe, also mit Wahlen, mit breiter Teilnahme von Leuten, wo nicht nur so eine bestimmte auserwählte Gruppe zu sagen hat.
8: Auch an einem Dienstag im Mai 2024 fährt German mit seinem Fahrrad durch den Stadtpark in St. Petersburg. Die Sonne scheint.
13: Ich weiß nicht, es war 12 Uhr vielleicht, ja, also war alles wunderbar.
8: Aber als German vom Fahrrad absteigt, warten schon Leute auf ihn. Es sind Männer mit Baseballkappen, so erzählt er es uns. Sie umringen ihn. Dann zerren sie German in ein Auto.
13: Sie haben mir was über den Kopf gezogen, ja, und zugeklebt. Und dann auf einmal, wie als ob das Licht ausgeht. Das war wirklich der schrecklichste Moment.
8: Alles ist jetzt schwarz. German kann nur noch hören, was um ihn herum passiert. Er hört, wie die Männer sein Fahrrad mitnehmen. Keiner soll wissen, was hier gerade passiert. So erklärt sich das zumindest German. Er bekommt Handschellen angelegt. Er wird ins Hauptquartier des FSB in St. Petersburg gebracht. FSB, das ist der russische Inlandsgeheimdienst, zuständig für Staatssicherheit und militärische Spionageabwehr.
13: Und Sie haben ja auch die Anklage sofort vorgelesen.
8: Also German wird nach Paragraph 275 angeklagt. Hochverrat. Es ist einer der schärfsten Artikel des russischen Strafgesetzbuches. German soll ein ausländischer Spion sein. Und dafür kann er in Russland lebenslänglich ins Gefängnis kommen. Seit einer Gesetzesreform 2022 können Richterinnen und Richter den dazugehörigen Artikel 275 des russischen Strafgesetzbuches sogar noch freier auslegen. Der Paragraph ist so etwas wie eine Allzweckwaffe. Sehr nützlich, um Regimegegner ins Gefängnis zu bringen. Man kann auch sagen, ein Gummiparagraph.
13: Das heißt, ja, die Entscheidung stand fest, mich nicht nur festzunehmen, sondern auch zu verurteilen. Das war völlig außer Frage. Das ist, kein Freispruch wäre möglich gewesen, das war mir klar.
8: Aber warum ist German ins Visier der russischen Justiz geraten? Er hat da eine Theorie. German ist Deutsch-Russe. Als Jurist kümmert er sich um deutsches Aufenthaltsrecht. Vor allem Investoren und Unternehmer kommen dafür zu ihm.
13: Und auch in meiner Arbeit habe ich ganz viele Unterlagen bekommen, die Finanzunterlagen von meinen Kunden. Ja, und die Kunden sind wirklich Top-Leute. Daraus einen Strick zu ziehen, war sehr einfach.
8: Und weil er sich ehrenamtlich für bessere Fahrradwege einsetzt, hat er Kontakt zu Politikern und Diplomaten. Diplomaten, die der FSB nun als deutsche Spione bezichtigt, sagt German. Und dann geht alles ganz schnell. German wird über Nacht nach Moskau gebracht. Am nächsten Morgen werden 2 Monate Untersuchungsgefängnis angeordnet. So erzählt er es uns. German kommt hinter Gitter.
13: Ich hatte Zittern bei jeder, wenn die Tür aufging, dann was machen Sie mit mir? Ich wusste ganz genau, dass Sie alles machen.
8: Wir haben bei dieser Recherche mit vielen Menschen gesprochen, die bereits in russischen Gefängnissen saßen. Einige von ihnen wurden gefoltert. Was German erst später erfahren wird, seine Verhaftung war kein Zufall. Es gibt einen Grund, warum der FSB ihn festnimmt. Und der hat nichts mit Fahrradwegen zu tun. Denn sein Fall ist Teil von etwas viel Größerem geworden. So bedeutend, dass selbst der Präsident der Vereinigten Staaten und der deutsche Bundeskanzler über ihn mit ihren wichtigsten Beratern sprechen. Und diese Gespräche sind streng geheim. Aber wir haben jemanden gefunden, der dabei war, der diese Gespräche selbst geführt hat. Es ist Wolfgang Schmidt. In der Regierung von Olaf Scholz war er Chef des Kanzleramts, Bundesminister für besondere Aufgaben und Beauftragter für die Nachrichtendienste des Bundes. Und er ist bei dem, worum es in diesem Feature geht, einer der wichtigsten Player. Meine Kollegin Laura Höring und ich treffen ihn im ARD-Hauptstadtstudio in Berlin. Wolfgang Schmidt stellt sein Fahrrad ab und wir laufen zusammen zum Studio. Mittlerweile ist er raus aus der Spitzenpolitik. Auf LinkedIn steht, er macht Decompressing. Freiberuflich. Unterwegs ist er aber irgendwie immer noch viel.
14: Erst Saudi-Arabien, dann Taiwan, dann Katar.
15: Okay, ja,
14: also ich bin gestern Abend aus Doha zurückgekommen.
8: Bei Wolfgang Schmidt im Kanzleramt sind damals alle Fäden der Regierung zusammengelaufen. Und einmal pro Woche ist bei ihm eine ganz besondere Gruppe von Menschen zusammengekommen.
16: Ich habe einmal in der Woche die sogenannte ND-Lage, also die nachrichtendienstliche Lage, mit den Chefinnen oder der Chefin und den Chefs der Nachrichtendienste des Bundes, aber auch mit den anderen Sicherheitsbehörden.
8: Was sie hier besprechen, ist streng geheim. Es wird nicht mal Protokoll geführt. Es geht um Spionage, um Terrorismus und Cyberangriffe. Und um Russland.
16: Und wenn ein deutscher Staatsangehöriger oder eine deutsche Staatsangehörige verhaftet wird, dann ist das etwas, was sofort natürlich auch berichtet wird. Und wenn das ein Land wie Russland macht, dann weiß man, dass es da kein faires Verfahren gibt, dass das nicht nach rechtsstaatlichen Mitteln stattfindet.
8: Der Fall von German Meuschis ist nicht der erste seiner Art. Als er Ende Mai 2024 verhaftet wird, liegt auf dem Schreibtisch von Wolfgang Schmidt längst ein ganzer Stapel ähnlicher Akten. Menschen, die in Russland festgenommen wurden, auf Grundlage teils fingierter Beweise. Der Vorwurf, Spionage und Hochverrat.
16: Und dann irgendwann wird schon deutlich, dass da ein Muster hintersteckt, dass Tauschmaterial, wenn Sie so wollen, etwas entmenschlicht gesprochen, eingesammelt wird. Und das bleibt dann nicht unbemerkt.
8: Tauschmaterial. Menschen, die in Russland gezielt festgenommen werden, damit sie eingetauscht werden könnten für jemand anderen. Jemand, der in einem deutschen Gefängnis sitzt.
16: Irgendwann wurde ja klar, dass Wladimir Putin, der russische Präsident, seinen Agenten, der hier diesen Mord begangen hat, sehr dringend zurückhaben möchte.
8: Vadim Krassikow, der Tiergartenmörder. Der sitzt ja gerade in Deutschland seine Strafe ab. Aber ein russischer Präsident kann doch nicht einfach so zu Deutschland sagen, lass den wieder frei. Und Deutschland macht das dann auch wirklich. Sowas geht doch nicht im deutschen Rechtsstaat, oder? Die Idee für so einen Tausch gibt es schon seit ein paar Jahren. Ursprünglich ohne Deutschland. Denn nicht nur Russland will unbedingt jemanden zurück, sondern auch die USA.
15: In Russland ist der US-Journalist Evan Gershkovich wegen Spionageverdachts festgenommen worden.
17: Der russische Inlandsgeheimdienst FSB hat die Festnahme eines Reporters des Wall Street Journal in Jekaterinburg bestätigt.
18: Sollte der Reporter verurteilt werden, drohen ihm bis zu 20 Jahre Haft.
8: Ein US-amerikanischer Journalist wird verhaftet, Evan Gershkovich. Er ist Korrespondent für das Wall Street Journal, 31 Jahre alt. Ihm wird vorgeworfen, versucht zu haben, an geheime Informationen zu kommen. Er soll also auch ein Spion sein.
19: I'm of the opinion that every day counts, because every day that a prisoner is behind bars, they could be knifed by another prisoner, they could die of tuberculosis, they could catch, you know, some sort of other disease.
8: Das ist Roger Carstens. Als Evan Gershkovich festgenommen wird, ist er Sonderbeauftragter für Geiselangelegenheiten der US-Regierung. Sein Job? US-Bürger freibekommen, die im Ausland im Gefängnis sitzen. Und dabei, sagt er uns im Interview, zähle jeder Tag. Die USA wollen Evan Gershkovich also unbedingt freibekommen. Aber es gibt ein Problem.
19: It really came down to they wanted prisoners of value, preferably ones from the FSB, and we did not have any of those.
8: Die USA wissen aber, dass Russland jemand Bestimmten haben will. Jemanden, der in einem anderen Land im Gefängnis sitzt, in Deutschland. Es ist der Tiergartenmörder. Der Attentäter, der in Berlin einen Mann auf offener Straße erschossen hat. Putin, selbst ein ehemaliger KGB-Mitarbeiter, könnte damit zeigen, der Staat ist loyal gegenüber seinen Agenten. Er holt seine Leute raus, auch wenn sie gefasst werden. Und damit kommt Deutschland ins Spiel.
19: And at that point we had to think about what would make this palatable to the German government.
8: Wie könnte man Deutschland so etwas schmackhaft machen?
19: What would allow them to make that decision to do something so horrible as to release a convicted murderer from their own prisons?
8: Im April 2023 treffen sich die Außenminister der G7 in Japan. Hier geht's um den Krieg in der Ukraine und um andere Konflikte auf der Welt. Am Rande der offiziellen Gespräche wird die damalige deutsche Außenministerin Annalena Baerbock von ihrem amerikanischen Kollegen angesprochen. So berichten das verschiedene Medien. Er fragt, ob Deutschland sich vorstellen könnte, Teil eines Deals zu sein, bei dem der Tiergartenmörder ausgetauscht wird.
19: Very quickly, after pulling the layers off the onion, it became clear that she was against it, very strongly against it.
8: Die Außenministerin sagt, das geht nicht im deutschen Rechtsstaat. Und dieses Nein hat Gründe.
16: Da stellen sich ja ganz viele große Fragen, was die Erpressbarkeit von Staaten anbelangt. Auch die Frage, würde jetzt jemand wie der russische Diktator Putin das dann zur Methode machen?
8: Das ist wieder Wolfgang Schmidt, der Kanzleramtsminister von Olaf Scholz. Erpressbarkeit. Was Schmidt hier meint, ist die Sorge, dass Länder anfangen könnten, Menschen als Tauschmaterial festzunehmen, um mit ihnen ein Druckmittel zu haben, damit sie ihre eigenen Bürger frei bekommen. Auf der anderen Seite steht das, was dem Journalisten Evan Gershkovich droht, wenn er nicht freikommt. Bis zu 20 Jahre Haft in einem russischen Straflager.
16: Natürlich ist auch die Frage, ob man einen Journalisten, der nichts anderes gemacht hat, als seinem Beruf nachzugehen in Russland, ob man den dann wirklich guten Gewissens über Jahre, wenn nicht Jahrzehnte, in einem russischen Arbeitslager verkommen lassen darf. Und das sind dann die Argumente, die in der Gesamtschau dafür sprechen, zu sagen, darüber sollten wir reden und darüber sollten wir nachdenken.
8: Innerhalb der Bundesregierung wird dieses Thema jetzt besprochen. Olaf Scholz redet mit den Ministerinnen und Ministern. Wie sehen Sie die Lage? Gibt es eine Möglichkeit, trotz aller Bedenken, offizielle Gespräche mit den USA zu starten? Das wäre nämlich die Voraussetzung, um den Deal voranzutreiben.
16: Es ist natürlich schon auch eine Entscheidung, wenn ein Bundeskanzler sagt, ich möchte das jetzt aber. Da muss man sich als Ministerin oder Minister schon sehr gut überlegen, ob man dann sagt nein. Und gleichzeitig ist aber auch ein Bundeskanzler in der Situation, dass er ja nicht in so einer Regierung agieren kann, indem er ständig Ministerin oder Minister mitteilt, was sie zu machen haben.
8: Klar, der Bundeskanzler kann nur schwer eine Entscheidung gegen alle durchdrücken.
16: Und deswegen ist es so ein Diskussionsprozess.
8: Es gibt unterschiedliche Positionen in der Regierung. Es wird gesprochen, diskutiert, abgewogen. Könnten wir uns darauf einlassen? Und falls ja, was bekommen wir dafür? Beziehungsweise, wen bekommen wir dafür? Es ist noch immer April 2023. Während die Bundesregierung diskutiert, sitzt Roger Carstens in einem Restaurant in Georgetown. Das ist ein Stadtteil von Washington D.C. mit kleinen Townhouses, vielen Restaurants, nur ein paar Kilometer vom Weißen Haus entfernt. Carstens trifft sich mit einem Kollegen und einem Journalisten, der sich gut mit Russland auskennt.
19: Sitting down at this restaurant, far enough away to where people weren't listening in, and plus, you know, the noise of the restaurant, people moving around, you know. Glasses being moved, silverware being clanked. We were able to talk in low voices and, as we say, spitball what might and what might not work.
8: Sie sitzen etwas abgeschirmt von den anderen Gästen. Das Klirren von Geschirr und Gläsern und der Trubel im Restaurant übertönt ihr Gespräch. Sie überlegen, was funktionieren kann und was nicht.
19: All three of us huddled very closely around a napkin, drawing these little names here. And these arrows about who might go where for what and who might convince who to do what.
8: Sie sitzen dicht an dicht, werfen Namen hin und her und schreiben sie auf eine Serviette. Ein Leben gegen ein anderes. Wer könnte gegen wen eingetauscht werden? Welcher Mensch ist wie viel wert?
19: To see if we could, again, we could get that, the mathematics right, the geometry of a possible swap to look like something that both the US and the Russians would agree to.
8: Carstens spricht von der Geometrie des Deals. Wie könnten sich die USA und Russland einigen?
19: And frankly, something that the Germans would accept.
8: Und es geht darum, was Deutschland bekommen müsste, um sich auf den Deal einzulassen. Etwas, das groß und wichtig genug ist. Dann fällt ein Name.
19: And in that little matrix, you know, at a certain point we put Navalny.
8: Alexei Navalny. Der bekannteste Gegner von Wladimir Putin.
19: Because we felt like Navalny being added to the list would allow the Germans to be able to consider putting Krasikov on the table as a first swap.
8: Carstens glaubt, Navalny frei zu bekommen, könnte bei der Bundesregierung ziehen. So sehr, dass sie vielleicht sogar einen Mörder aus der Haft entlassen würden. Navalny ist für Deutschland ziemlich wichtig. 2020 wurde er in Russland vergiftet mit dem Nervenkampfstoff Novichok. Er hat nur knapp überlebt. Navalny wurde in Berlin behandelt und ist danach erstmal in Deutschland geblieben. Angela Merkel, die damals noch Bundeskanzlerin war, und auch ihr damaliger Vize Olaf Scholz haben ihn besucht. Als es ihm besser ging, ist Navalny zurück nach Russland geflogen und wurde dort sofort wieder verhaftet. Alexei Navalny ist seitdem in Haft, in einem Straflager. Sein Gesundheitszustand wird immer schlechter, Er geht damals in den Hungerstreik, damit er besser medizinisch versorgt wird. Es geht so weit, dass seine Ärzte befürchten, er könnte jeden Moment sterben. Die Bundesregierung könnte durch einen Deal mit Russland für seine Freilassung sorgen und so einen bekannten russischen Oppositionellen retten. Sie scheint sich so einen Austausch vorstellen zu können. Es ist Februar 2024 und die Idee eines Tauschs wird konkreter. Auf der Sicherheitskonferenz in München hat Kanzleramtsminister Wolfgang Schmidt sogar einen Termin mit Nawalnys Frau, Julia Nawalnaja.
20: Die traditionelle Haltung eigentlich ist, man sagt Externen, und dazu gehören leider dann immer auch die Familienangehörigen, nichts, bevor das nicht in trockenen Tüchern ist. Deswegen hatte ich da, was dieses Gespräch anbelangt, durchaus Respekt.
8: Bevor Wolfgang Schmidt Nawalnaja trifft, ist er noch in einer Sitzung in einem Konferenzraum und diskutiert über die aktuelle Weltlage. Und dann stellt jemand am Tisch eine Frage. Eine, die die Pläne von Wolfgang Schmidt durcheinander bringen wird.
20: Und dann kam jemand, ich weiß noch wie heute, rechts hinten sitzend und sagte, jetzt, dass Alexei Nawalny tot ist, den Rest der Frage habe ich dann schon vergessen, weil ich so geschockt war.
8: Die Nachricht verbreitet sich schnell auf den Fluren.

0: stirbt auch die bisherige Idee des Gefangenenaustauschs.
1: Mir war jedenfalls klar, dass man jetzt nicht einfach so weitermachen kann, sondern dass es natürlich eine Zäsur ist. Das verändert das natürlich.
0: Für die Bundesregierung ist der Deal damit vom Tisch. Der Name, der ihn politisch überhaupt denkbar gemacht hätte, Nawalny, ist raus aus der Gleichung. Die Deutschen stoppen die Gespräche. Aber die USA halten daran fest. Sie wollen ihren Staatsbürger, den Journalisten Gershkovich, zurückholen. Und dafür brauchen sie den Tiergartenmörder. Und sie machen Druck. Wie könnten sie die Deutschen doch noch überzeugen, einen Mörder freizulassen? Wer könnte für Deutschland wichtig genug sein, um das zu tun? Oder wie viele? An einem Tag im Frühling 2024 bekommt Olaf Scholz einen Brief aus dem Weißen Haus. Und darin steht eine Bitte. Der amerikanische Präsident Joe Biden wünscht sich, dass Deutschland dabei ist bei einem Deal mit Russland.
2: Es ist dann eben doch auch besonders, wenn der Regierungschef, der Präsident der USA, darum bittet.
0: Etwas Besonderes. Wenn das Schwergewicht Amerika fragt, dann denkt man als Bundesregierung wohl zweimal nach. Bei unserer Recherche erfahren wir, dass der Brief das ganze Vorhaben auch einfach legitimieren könnte. So nach dem Motto, wir lassen den Mörder nicht einfach so frei, uns bittet ja der US-Präsident.
1: Wir sollten zusehen, dass wir diesen Lockstep, wie wir das immer genannt haben, also diesen Gleichschritt mit den USA beibehalten.
0: Dann, im Frühsommer 2024, treffen sich die Geheimdienste der USA, Deutschland und Russland, also CIA, BND und FSB, an einem Ort. In Riad, der Hauptstadt Saudi-Arabiens. Hier überlegen sie nun final, wie ein Austausch aussehen könnte.
1: Deswegen gab es natürlich diese Frage, wen packen wir alles auf die Liste? Das haben wir immer wieder diskutiert.
0: Zu genau dieser Zeit, als die Geheimdienste untereinander verhandeln, radelt German Moisches in St. Petersburg durch den Stadtpark und wird festgenommen. Seine Festnahme könnte die Verhandlungsmasse auf der russischen Seite erhöhen und so den Druck auf die Bundesregierung. Ohne den Tod von Nawalny wäre German vielleicht nie verhaftet worden. Auf der Austauschliste stehen inzwischen eine Reihe von Menschen mit deutschem Pass, die in russischen Gefängnissen sitzen. Menschen wie German. Keine bekannten Putin-Gegner oder Menschenrechtler. Aber jetzt, wo es Deutschland offenbar auch darum geht, möglichst viele Menschen auf die Liste zu bekommen, da werden sie für die deutsche Regierung wichtiger.
1: Wer da einmal im System, also im Gefängnis- oder Lagersystem verschwindet, der kommt so schnell auch nicht wieder raus.
0: Sagt Wolfgang Schmidt, der damalige Kanzleramtsminister. Denn Leuten wie German, die wegen Landesverrats verhaftet wurden, drohen Haftstrafen von bis zu 20 Jahren. Ende Juli 2024 wird German in eine Isolationszelle gebracht.
3: Also im Vergleich zu dem, was vorher war, war ich noch tiefer irgendwo in die Unterwelt gekommen, ohne jeglichen Kontakt, das waren aber die längsten sicherlich Tage meines Lebens.
0: Dann, am Donnerstag, dem 1. August, öffnet sich auf einmal seine Zellentür.
3: Und dann sehe ich auf einmal Soldaten, die ziemlich so hart aussahen, so Zellkämpfer-Einsatz, und Tarnkleidung, und dann raus, schnell, in den Innenhof, im Bus.
0: Die Soldaten, die German da beschreibt, sind FSB-Agenten. Ihre Gesichter sind vermummt. Sie sind bewaffnet.
3: Mir ist alles Mögliche durch den Kopf gegangen. Zum Beispiel, dass ich irgendwie in den Donbass geschickt werde, um irgendwie meine Schuld mit Blut abzuwischen oder was.
0: Sie bringen German in einen silbernen Reisebus.
3: Da sah ich schon die anderen. Da wurde einiges klarer.
0: In dem Bus sitzen schon andere Gefangene. Zum Beispiel der amerikanische Journalist Evan Gershkovich. Also der Mann, den US-Präsident Joe Biden unbedingt frei bekommen wollte. Und in dem Moment merkt German, das hier, das muss ein Gefangenenaustausch sein. Da sitzen auch in Russland bekannte Gegner von Wladimir Putin, Kreml-Kritiker und Mitarbeiter von Alexander Nawalny und ein Schüler. Viele von ihnen sind seit Jahren in russischer Haft. Einer der Gefangenen sitzt in Socken im Bus. Die

0: FSB-Mitarbeiter schreien die Gefangenen an. Wer nicht aufhört zu reden, kommt zurück ins Gefängnis. In einem schwarzen Sack.
1: Also es war schon sehr bewegend, auf einmal aus dem Jenseits rauszukommen und bekannte Gesichter zu sehen.
0: Insgesamt 16 Gefangene sitzen in diesem Bus. Der Bus fährt raus aus dem Moskauer Stadtzentrum, etwa eine Stunde lang. German sieht das Großstadtleben von Moskau an sich vorbeiziehen. Es regnet auf der Fahrt. Die Tropfen laufen an den verdunkelten Fenstern runter. Falls er jetzt aus Russland rauskommt, dann sieht er seine Familie, seine Tochter, so schnell nicht wieder.
1: Das war schon so eine letzte Fahrt vor einem langen Abschied. Für viele Jahre sicherlich, habe ich mir schon gedacht. Ich wollte nicht dran denken, dass es für immer sein wird.
0: Es ist später Vormittag, als der Bus auf das Rollfeld vom Moskauer Flughafen Vnukovo fährt. Er hält neben einem Flugzeug mit einer großen russischen Flagge auf der Seite. Die Maschine gehört zur Präsidentenflotte und die Turbinen laufen schon. German und 15 andere Gefangene steigen in das Flugzeug. Wenig später rollt es langsam auf die Startbahn. Abflug.
1: Wir wussten auch nicht, wohin es geht. Wir flogen von Moskau los. Und wohin dann? Das hat uns keiner gesagt. Wir sind so in die Ungewissheit geflogen.
0: Dann erscheint auf den Monitoren neben der Flugzeit auch der Name einer Stadt.
1: Nach dem Abflug haben wir auf dem Monitor wurde dann Ankara angezeigt.
0: Ankara. Das ist gut. Für die Gefangenen ist das sehr gut. Denn es geht raus aus Russland. Und nicht nur das. Es geht in die Türkei, ein Mitgliedstaat der NATO. Die Türkei hat zum Westen und zu Russland ein gutes Verhältnis.
1: Es war uns klar, dass wir auf der einen Seite sehr wahrscheinlich rauskommen und nicht mehr zurückgehen. Auf der anderen Seite war klar, dass das noch irgendwie schieflaufen könnte und dass wir wieder zurück müssen. Und deswegen war eine Anspannung weiterhin da.
2: Meine große Sorge an dem Tag war, dass vorzeitig etwas in der Presse stehen würde, was dann diese ganze Aktion nochmal in Gefahr bringen würde.
0: Kanzleramtschef Wolfgang Schmidt ist in diesen Stunden auf dem Weg zurück nach Deutschland. Er hat extra seinen Urlaub unterbrochen. Immer wieder schaut er auf sein Handy, denn an dem Tag darf nichts schiefgehen. Alles ist noch immer top secret. Naja, fast. Ein paar Tage zuvor wurden mehrere bekannte Gefangene plötzlich verlegt. Familien und Anwälte hatten danach keinen Kontakt mehr zu ihnen. Die Medien aus den USA und Deutschland ahnen deswegen, dass etwas Wichtiges passieren wird. Aber weil dieser Austausch so schwierig ist und weil es um Menschenleben geht, darf nichts zu früh öffentlich werden.
2: Stichwort Vertrauen und wenn jetzt dann auf einmal das in der Öffentlichkeit ist, wie reagiert dann Putin?
0: Deswegen hat Wolfgang Schmidt mit den Medien eine Sperrfrist vereinbart. Das heißt, sie sollen nicht berichten, bis das Flugzeug mit den Gefangenen den russischen Luftraum verlassen hat. Quasi bis die Gefangenen in Sicherheit sind.
2: Weil die Sorge ja immer war, dass sie doch noch umkehren. Was macht man dann, wenn dann jetzt einer weniger auf der russischen Seite ist? Bricht man dann das Ganze ab, nimmt die eigenen Leute wieder mit zurück?
0: Aber knapp 2,5 Stunden, bevor das russische Flugzeug in Ankara landen soll, verstößt ein Nachrichtenhaus aus den USA gegen die Abmachung. Sie berichten:
3: US reporter to be freed by Russia in major prisoner swap.
0: Wenig später bekommt Wolfgang Schmidt die Info. Ein Flugzeug aus Russland dreht gerade wieder um.
2: Und alle so dachten, oh Gott, was bedeutet das denn jetzt?
0: Die Gefangenen sind immer noch im russischen Luftraum. Scheitert der Deal jetzt doch? In der Luft bekommen sie davon nichts mit. Im Gegenteil. Viele im Flugzeug entspannen sich langsam. Viele der Gefangenen stehen auf und sprechen miteinander. Dann wird auch bei Wolfgang Schmidt klar, diese Nachricht war ein Fehlalarm. Das Flugzeug ist weiter auf dem Weg nach Ankara und verlässt kurz darauf den russischen Luftraum. Gegen 16 Uhr Ortszeit landet der Sonderflug aus Moskau in Ankara. Es ist heiß in der türkischen Hauptstadt, 30 Grad. Die Luft über der Landebahn flimmert von der Hitze. Das russische Flugzeug rollt auf ein abseits gelegenes Terminal. Kleinere Businessjets in weiß, blau und silber stehen schon auf dem Platz. Der Westen hat sie geschickt. Putins Flieger wirkt dagegen deutlich mächtiger. Auch in den kleinen Flugzeugen sitzen Gefangene. Sie sind die Karten in dem Pokerspiel zwischen Putin und dem Westen. Und auf dem Rollfeld in Ankara werden diese Karten jetzt gespielt.
1: Dann haben wir gesehen, okay, draußen stehen Busse, und dann sind wir rausgeführt worden.
0: Auf dem Rollfeld laufen Männer in schwarzen Anzügen hin und her, mit Sonnenbrillen und mit Knopf im Ohr. Es sind russische und westliche Sicherheitskräfte. Unter ihnen GSG-9-Beamte aus Deutschland und türkische Geheimdienstler, die den Tausch vor Ort organisieren.
1: Und dann kam ein anderer Bus vorgefahren vor das Flugzeug und dann stiegen da Leute aus.
0: Die, gegen die er und die anderen aus seinem Flugzeug ausgetauscht werden sollen. Es sind 9 Personen. Darunter sind Spione und Hacker, die im Westen für Putin gearbeitet haben. Und da ist noch eine 10. Person. Vadim Krassikov, der Tiergartenmörder. Putins Auftragskiller. 8 Sicherheitskräfte bewachen jeden seiner Schritte. Sie bringen ihn in einen anderen Bus. Und der hält kurze Zeit später vor den Treppenstufen des russischen Präsidentenflugzeugs. Es sind jetzt nur noch ein paar Schritte. Der Mann, den Putin frei haben wollte, ist jetzt fast am Ziel.
1: Und in dem Moment stürmten die Russen aus diesem Bus und liefen dann zu ihren Leuten. Das war der Moment des Austausches.
0: Als der Tiergartenmörder die Treppe zu Putins Flugzeug hochgeht, trägt er keine Handschellen mehr. Er ist jetzt ein freier Mann. German steigt in ein anderes Flugzeug, in ein deutsches. Auch er ist jetzt frei.
4: Warst du glücklich? Warst du glücklich?
1: Also ich glaube, wir hatten keinen Moment der Freude, dass man irgendwie sich umarmt. Und alle waren schon sehr auch belastet und bedrückt. Aber gut, wir haben gelächelt, gelacht, aber es war jetzt kein Juhu-Ruf, ja, zu hören.
0: Mehr als 1,5 Jahre haben unzählige Diplomaten, 8 Länder und viele Geheimdienste über das Schicksal dieser Menschen verhandelt. Der größte Gefangenenaustausch zwischen Russland und dem Westen seit dem Ende des Kalten Krieges. Er hat funktioniert. Aus Ankara starten an diesem Tag 4 Flugzeuge. 1 fliegt zurück nach Moskau, 1 in die USA und 2 nach Deutschland. Spät am Abend landet German zusammen mit 12 anderen ehemaligen Gefangenen am Flughafen Köln-Bonn. Sie werden schon erwartet von Bundeskanzler Olaf Scholz und Kanzleramtsminister Wolfgang Schmidt.
1: Olaf Scholz stand vor dem Flugzeug, hat jeden begrüßt nacheinander in seiner ruhigen Art.
0: Der Bundeskanzler spricht mit jedem Einzelnen.
5: Das war für mich ein sehr bewegender Moment und unterstrichen wurde das ja noch dadurch, dass die freigekommenen Häftlinge noch die Häftlingskleidung trugen, überwiegend.
0: Am selben Abend landet ein Flugzeug in Moskau. Auf dem Flugfeld wartet neben einigen Soldaten Wladimir Putin. Als erstes steigt der Mann aus dem Flugzeug aus, der gerade noch in einem deutschen Gefängnis gesessen hat. Eigentlich verurteilt zu einer lebenslangen Haftstrafe. Wadim Krassikow, der Tiergartenmörder. Er geht die Stufen zu seinem Präsidenten hinunter. Als er zum ersten Mal seit fast 5 Jahren wieder russischen Boden betritt, reicht ihm Putin die Hand. Er sagt Sidarova. Das bedeutet sowas wie Hi, eine Begrüßung unter Freunden. Dann umarmt er ihn. War das richtig?
6: Man darf jemanden wie Herrn Krassikow nicht aus einem deutschen Gefängnis wieder herauslassen, unter gar keinen Umständen.
0: Das sagt Nico Lange. Er ist Sicherheitsexperte und kennt sich besonders gut mit Russland aus. Er hat dort einige Jahre gelebt. Bis 2022 hatte er eine leitende Stelle für die CDU im Verteidigungsministerium und arbeitet heute unter anderem für die Münchner Sicherheitskonferenz. Gefangene mit Putin auszutauschen, so wie es passiert ist, das hält er für einen großen Fehler.
6: Es geht nicht um Krassikow als Person, sondern es geht um diesen gesamten Geheimdienst, hybrider Krieg, Ehrenkodex. Wenn du für uns kämpfst, dann holen wir dich raus.
0: Dass Putin Krassikow nach Hause geholt hat, dass er ihn so begrüßt hat, das sendet für lange eine Botschaft an andere Agenten. Für ihn sagt Putin damit, egal was ihr im Ausland für mich macht, spionieren, Morde begehen, ich hole euch da raus, auch wenn ihr erwischt werdet.
6: Zu Unrecht Verurteilte werden gegen nachgewiesenermaßen verurteilte Mörder und Straftäter ausgetauscht. Wie wollen Sie das nennen? Das ist eine politische Geiselnahme. Das ist jedenfalls nicht Gleiches gegen Gleiches.
0: Und nicht nur das.
6: Deutschland hat einen verurteilten Mörder freigelassen, hat Tür und Tür geöffnet für weitere Erpressungsversuche. Der deutsche Staat hat sich erpressen lassen. Aus meiner Sicht in Deutschland eigentlich nichts dafür gekriegt.
0: Erpressung. So nennt Nico Lange das. Es könnte ja sein, dass Putin das zur Methode macht. Immer wieder Agenten nach Europa schicken. Und wenn die dann verhaftet werden, nimmt er einfach westliche Bürger in Russland fest. Damit hätte er wieder Gefangene für den nächsten Tausch. Hat sich Deutschland wirklich erpressen lassen? Also haben wir uns von Putin reinlegen lassen? Und was sagt uns das für den Umgang mit dem russischen Regime heute? Die Bundesregierung hat sich mit dieser Entscheidung sogar gegen Widerstände vom Generalbundesanwalt durchgesetzt. Er ist derjenige, der juristisch abwägen musste, ob die Freilassung des Tiergartenmörders vertretbar ist. Und er hielt es für falsch, einen in Deutschland verurteilten Mörder aus dem Gefängnis freizulassen. Der Bundesjustizminister hat ihn letztendlich anweisen müssen, den Tiergartenmörder freizulassen. Gegen seinen Willen. Damit hat sich die Regierung über die Bewertung des höchsten Anklägers Deutschlands hinweggesetzt. Wir wollen wissen, was es bedeutet, so eine Entscheidung zu treffen und vor so einem Dilemma zu stehen. Wir fragen den Mann nach einem Interview, der diese Entscheidung getroffen hat, Olaf Scholz. Und er sagt zu. Wir fahren also nach Berlin. Olaf Scholz ist inzwischen kein Bundeskanzler mehr, sondern Bundestagsabgeordneter der SPD. Meine Kollegin Laura Höring und ich treffen ihn in seinem Büro im Regierungsviertel. Im Gespräch betont er, unschuldige Menschen freizubekommen, das war ihm am wichtigsten. Und eine Botschaft zu senden.
5: Die Botschaft, dass wir füreinander da sind, überall auf der Welt, und dass es so etwas wie Humanismus gibt, der uns auch miteinander trägt als Menschen.
0: Vor allem aber, sagt er,
5: wenn man die Schicksale der Inhaftierten in Russland kannte und kennt, weiß man, dass es, auch wenn es eine schwere Entscheidung war, eine richtige Entscheidung war.
0: Dass Olaf Scholz seine eigene Entscheidung immer noch richtig findet, überrascht uns nicht. Er betont immer wieder die einzelnen Schicksale von Menschen wie German.
5: Das waren alles Personen, die in den Gefängnissen Russlands schmorten, anders kann man das nicht sagen, für die es wirklich jede Mühe wert war, sie freizubekommen.
0: Aber was denkt er über all die Kritik an dem Tausch? Als er damals gesehen hat, wie der Tiergartenmörder von Putin wie ein Volksheld empfangen wurde. Haben Sie in diesem Moment Ihre Entscheidung angezweifelt?
5: Nein. Das war alles absehbar, vorhersehbar, und davon war ich nicht überrascht.
0: Er hat es so erwartet und trotzdem zugestimmt. Scholz antwortet jetzt in knappen Sätzen. Er wirkt nicht so, als würde er gerne drüber sprechen.
5: Ich glaube, es ist alles gesagt, was den Themenkomplex hier betrifft.
0: Als wir rausgehen, sagt Olaf Scholz noch einen Satz zu uns, als es um die ehemaligen Gefangenen geht und darüber, was passiert wäre, wenn die Bundesregierung sie nicht rausgeholt hätte. Er sagt, ich glaube, einige wären jetzt tot. Olaf Scholz will offenbar keine Zweifel an seiner Entscheidung aufkommen lassen. Dieser Austausch war richtig. Ende. Wir sprechen auch mit jemandem, der für die amerikanische Seite über diesen Austausch verhandelt hat. Es ist Roger Carstens. Und er spricht deutlich offener über das moralische Dilemma solcher Entscheidungen.
7: At the end of the night, when the swap is done, you look yourself in the mirror and you're always kind of sick to your stomach. You know, you got to see people come home and that's wonderful, but you always wonder about the moral hazard.
0: Bei diesem Job siehst du, wie Menschen aus der Gefangenschaft zurück nach Hause kommen. Das ist großartig, sagt er. Aber am Ende des Tages, wenn der Austausch abgeschlossen ist, schaust du dich im Spiegel an und dir wird immer irgendwie schlecht. Denn da ist halt auch der Preis, den man dafür bezahlt. Roger Carstens spricht sehr offen über all das.
7: Are you ever going to feel 100% good about a swap? Absolutely not. But was it the right thing to do? In my opinion, yes.
0: Bei einem Swap, einem Gefangenenaustausch, da wirst du dich nie 100%ig gut fühlen, sagt er. Aber dieser Austausch damals, der war trotzdem richtig, meint Carstens.
7: These deals are hard, and absent making a deal like this, what we do know is that a lot of people get to spend the rest of their lives in a prison arbitrarily detained.
0: Ohne solche Deals würden viele den Rest ihres Lebens willkürlich inhaftiert im Gefängnis verbringen, sagt er. Oder zumindest eine lange Zeit. Natürlich kennt Roger Carstens die Kritik, die Vorwürfe, man würde sich erpressbar machen. Und ja, auch mit der Freilassung von Verbrechern gehe man immer ein Risiko ein.
7: You're taking a chance that the people that you're releasing will not go back to evil.
0: Denn ob jemand wie der Tiergartenmörder zurück in Freiheit wieder Verbrechen begeht, das weiß vorher niemand. Roger Carstens rechtfertigt sich ganz ohne die üblichen Politikerphrasen. Er wirkt wie jemand, der sich ernsthaft Gedanken um die großen moralischen Fragen macht. Besonders deutlich wird das am Ende unseres Gesprächs. Denn da sagt er, trotz aller Zweifel und Bauchschmerzen, wer diesen Gefangenenaustausch kritisiert, der sollte sich überlegen, was er tun würde, wenn es ihn ganz persönlich betreffen würde.
7: I've often thought that people might be against such a swap, unless it someday was your daughter, your son, your husband, your wife that was being held.
0: Was würdet ihr sagen, wenn es um eure Tochter geht, euren Ehemann oder eure Frau? Wenn es die eigene Familie betrifft, dann ändern sich die Meinungen ganz schnell, sagt er.
7: Because the second it's personal, people have different opinions.
0: Alle Gespräche, die wir geführt haben, mit dem Mikro und ohne, haben uns gezeigt, ein Gefangenenaustausch ist extrem schwierig. Er ist nicht nur schwarz oder weiß, gut oder schlecht. Man muss abwägen. Das haben wir in unseren Recherchen immer wieder gemerkt. Und auch wir sind uns nicht einig, was wir darüber denken sollen. Dabei sind die Argumente gegen diesen Austausch recht klar. Man ist einen Deal mit Russland eingegangen. Einem Regime, das Kriege anfängt und Auftragskiller in andere Länder schickt. Wladimir Putin ist jemand, der sich nicht unbedingt an Absprachen und Vereinbarungen hält. Und der mit diesem Tausch Recht bekommt. Vielleicht sogar gewinnt. Dieser Deal bestätigt Putins Regime in dem, was es tut. Willkürlich Leute festnehmen, Agenten losschicken. Man sagt ihm, mach weiter so, der Westen spielt mit. Dürfen wir das zulassen, gerade gegenüber Putin, der es als ein Zeichen nehmen könnte, seine Regeln, seinen Willen weiter durchzusetzen? Für diesen Austausch spricht, 16 Menschen sind auf westlicher Seite freigekommen. Darunter ein Schüler, Politiker, Aktivisten, Journalisten. Sie alle haben jetzt wieder ein Leben. Ohne diesen Deal säßen sie noch immer in russischen Gefängnissen. Krank oder schlimmer. Und es kann gut sein, dass Putin sowieso macht, was er will. Leute festnehmen, Agenten losschicken. Und dann ist es egal, ob man mitspielt. Man kann nur Leben retten. German Meusches lebt mittlerweile in Berlin. Wir treffen ihn noch einmal, über ein Jahr nach dem Gefangenenaustausch. Denkt er noch an seine Zeit im Gefängnis?
1: An die Gefangenschaft nicht mehr so oft. An St. Petersburg und meine Datscha eigentlich jeden Tag, aber an die Gefangenschaft, ich habe Gott sei Dank keine Albträume. Ich spreche natürlich davon, erzähle mal die Geschichten, wenn ich darum gebeten werde, aber es nimmt jetzt keinen großen Teil meines Lebens ein.
0: In Berlin leitet German mittlerweile eine jüdische Gemeinde, ist viel beschäftigt. Sein Leben in Russland begleitet ihn aber auch hier.
1: Die Hoffnung, dass ich irgendwann wieder zurück kann, bleibt und ich würde auch zurückgehen.
0: Er würde zurückgehen. Nicht heute und auch nicht morgen, aber irgendwann, wenn die Lage wieder besser ist. Wenn Wladimir Putin nicht mehr an der Macht ist und es keine politischen Gefangenen mehr gibt. Wenn kein brutaler Angriffskrieg gegen ein Nachbarland geführt wird. Die 16 Personen, die am 1. August 2024 aus russischer Haft gekommen sind, sind jetzt frei. Aber das System Putin gibt es immer noch. Putin unterdrückt immer noch Oppositionelle. Und Putins Regime nimmt immer noch politische Gefangene. In Russland sollen inzwischen mehr als 1000 Menschen aus politischen Gründen im Gefängnis sein. Es ist schwierig, verlässliche Zahlen zu finden. Das Auswärtige Amt warnt vor Reisen nach Russland. Menschen könnten jederzeit aus konstruierten Gründen verhaftet oder verurteilt werden. Und dann zum Druckmittel werden. Zum Beispiel für einen Austausch. Das war der Gefangenenaustausch, geheime Verhandlungen und Putins Geisel. Wir haben noch viel mehr zum Austausch recherchiert. 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
8: Das Radiofeature über den Gefangenenaustausch zwischen Russland, Deutschland und den USA. 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
1: 14 Uhr die Nachrichten des Bayerischen Rundfunks mit Gudrun Skupin. Die Übersicht. Pistorius sieht Abzug von 5000 US-Soldaten gelassen. ADAC fordert vollständige Weitergabe von Tankrabatt. Buckelwal schwimmt wieder im offenen Meer. Das Wetter in Bayern. Viel Sonne, 24 bis 28 Grad. Berlin. Verteidigungsminister Pistorius hat gelassen auf den von den USA angekündigten Abzug von 5000 Soldaten aus Deutschland reagiert. Die Entscheidung sei absehbar gewesen. Der Abzug zeige einmal mehr, dass die Europäer mehr Verantwortung für die eigene Sicherheit übernehmen müssten. Der Vorsitzende des Verteidigungsausschusses, Röwekamp, sprach von inakzeptablen Provokationen durch US-Präsident Trump. Der Abzug von 5000 Soldaten sei aber kein Grund zur Panik, so der CDU-Politiker. Nach offiziellen Angaben sind derzeit etwa 36.000 US-Soldaten in Deutschland stationiert, mehr als in jedem anderen europäischen Land. Insgesamt unterhält die US-Armee rund 20 Einrichtungen in Deutschland, vor allem im Süden und Südwesten. Ob auch bayerische Standorte betroffen sind, ist noch unklar. München. Der seit gestern gültige Tankrabatt wird laut ADAC nur teilweise an die Verbraucher weitergegeben. Nach einer Analyse des Automobilclubs wurden Benzin und Diesel nicht 17 Cent günstiger, sondern im Schnitt nur etwa 14 Cent. Der ADAC betonte, der Ölpreis habe zusätzlich nachgegeben, es habe also durchaus Spielraum für Preissenkungen gegeben. Die Branche argumentiert, dass der Kraftstoff, der sich in den Tanks befindet, nach alten Steuersätzen abgerechnet wurde. Entscheidend für den Preis sei der Moment, in dem der Sprit die Raffinerie verlasse. Wirtschaftsministerin Reiche hatte gestern gesagt, es sei keine Bitte, sondern eine klare Erwartung, dass der Tankrabatt beim Verbraucher ankommt. Die Monopolkommission werde genau hinschauen, Daten auswerten und die Ergebnisse transparent machen. Berlin. Der Bundesverband der deutschen Wohnungs- und Immobilienunternehmen hat mehr soziale Ausgewogenheit bei Mieterhöhungen aufgrund von Sanierungen gefordert. Mieter mit geringem Einkommen sollen nach Ansicht des Verbandes weniger an den Modernisierungskosten beteiligt werden. Es sei nicht gerecht, wenn eine alleinerziehende Krankenschwester genauso viel für eine klimafreundliche Heizung zahlen müsse wie ein Doppelverdiener-Ehepaar im gleichen Haus. Die schwarz-rote Regierungskoalition müsse hier schnell handeln. Berlin. Die Demonstration mehrerer linker Gruppen zum 1. Mai ist überwiegend friedlich verlaufen. Laut Polizei wurden allerdings am Ende der Veranstaltung Polizisten mit Gegenständen beworfen. Mindestens 10 Beamte wurden leicht verletzt. Insgesamt gehe die Entwicklung aber in die richtige Richtung, teilte die Gewerkschaft der Polizei mit. Es gab demnach keine Angriffe auf Feuerwehr und Rettungskräfte. Die Polizei sprach von 10.000 Teilnehmern, die Veranstalter nannten die Zahl 30.000. Skagen. Der an der deutschen Ostseeküste mehrmals gestrandete Buckelwal ist in der Nordsee freigesetzt worden. Ein Mitglied der privaten Rettungsinitiative sagte, gegen 9 Uhr sei der Wal vom Lastkahn aus ins Meer befördert worden. Wo sich das Tier derzeit befindet, ist unklar. Die Helfer wollten einen GPS-Sender an dem Wal anbringen. Inwiefern dies gelungen ist, wurde nicht bekannt. Dass der Wal mit der Freisetzung in der Nordsee endgültig gerettet ist, wird von einigen Experten bezweifelt. Befürchtet wird, dass das Tier inzwischen zu geschwächt ist und ertrinken könnte. Unklar ist auch, ob der Wal wegen der in seinem Maul gefundenen Netzteile fressen kann. Das dänische Umweltministerium hat mitgeteilt, man werde den Wal nicht retten, falls er stranden sollte. Das Wetter in Bayern. Heute viel Sonne, später von Westen her einige dünne Wolkenfelder, Höchstwerte 24 bis 28 Grad. In der Nacht meist klar, Tiefstwerte 11 bis 3 Grad. Morgen erst sonnig, dann zunehmend bewölkt. Im Westen Frankens sind Gewitter möglich. Montag und Dienstag Sonne und Wolken, örtlich Schauer und Gewitter. Gleich 14.05 Uhr. Zur Verkehrslage A8 Stuttgart Richtung München. Zwischen Sulze-Moos und dem Dreieck Eschenried 10 Kilometer stockender Verkehr. A9 München Richtung Nürnberg. Zwischen Hilpoltstein und Allersberg 4 Kilometer Stau und Bergungsarbeit nach einem Lkw-Unfall. Es ist derzeit nur die linke Spur befahrbar. Soweit dieser Service.
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2: So I went to the pet shop, got a mouse, brought him home, and it was just, you know, old love story. Man meets mouse, you know, true love.
3: Die alte Liebesgeschichte. Mann trifft Maus. Wahre Liebe. Das ist Simon Van Boy, ein britischer Schriftsteller, der in New York lebt und hier von seiner ersten Maus erzählt. Er hat einen hinreißenden und sehr schrägen Roman geschrieben mit dem Titel »Eine Maus namens Merlin«. Um den geht's in dieser Folge von Buchgefühl, Lesung und Gespräch. Ich habe mich sehr darauf gefreut, mit Simon Van Boy sprechen zu können. Wir haben uns zusammengeschaltet zwischen New York City und München. Aber das Gespräch verlief nochmal anders, als ich das so erwartet hätte. Der Roman erzählt vor allem von einer alten Dame, die eine sehr interessante Entwicklung durchläuft. Aber gesprochen haben wir doch sehr viel über Mäuse. Und ich habe eine Menge über Mäuse nachgedacht seitdem.

0: Tom Waits erinnert uns daran, was nebenan passiert, in the neighborhood. Und da könnte auch eine alte Dame wie Helen Cartwright leben. Bayern 2 am Samstag im Salon, immer mit Buchgefühl, Lesung und Gespräch. Und heute mit dem Schriftsteller Simon Van Boyle, mit verschiedenen Mäusen, auch der aus seinem Roman Eine Maus namens Merlin und mit Judith Heidkamp. Willkommen. Eigentlich müsste man mit Helen Cartwright anfangen. Einer alten Frau, über die sofort zu Anfang gesagt wird, dass sie im Grunde mit allem abgeschlossen hat.
1: Spazierengehen half. Und sie versuchte, jeden Tag das Haus zu verlassen. Selbst dann, wenn es draußen schüttete. Aber eigentlich war ihr Leben vorbei.
0: Dieser Satz steht auf der ersten Seite des Romans. Irgendwie passt es also nicht, denn es folgen ja noch 250 Seiten.
2: Yeah, that's funny. That is a writer's trick. It's like saying something like, you're not going to be interested in this story, but I'll tell you anyway.
0: Als Einstieg für das Gespräch hatte ich Simon Van Boyle gefragt, ob er selbst schon mal mit Mäusen zu tun hatte, vielleicht mal eine Maus als Haustier hatte. Und ich habe sofort zwei Sachen gelernt. Erstens, Simon Van Boyle ist einfach ein Geschichtenerzähler. Er antwortet in Geschichten. Und zweitens, oh ja, er hatte nicht irgendwie mal mit Mäusen zu tun. Er hatte eine Freundschaft mit einer Maus.
2: Well, I wanted a friend when my daughter became a teenager.
3: Ich wünschte mir einen Freund, als meine Tochter in die Pubertät kam und sozusagen mit mir und meiner Frau Schluss gemacht hat und nur noch mit ihren Freundinnen zusammen sein wollte. Wer das schon erlebt hat, das ist ziemlich hart, nach all den Ausflügen in den Park und Kino und Rollschuhlaufen, völlig normal natürlich. Also sagte ich zu meiner Frau, ich brauche einfach einen Freund im Haus. Können wir eine Maus haben?
2: I need a friend in the house. Could we get a mouse? Anyway, so then the pandemic happened and my wife said.
3: Dann kam die Pandemie und meine Frau sagte, wenn, dann jetzt. Ich glaube, sie hatte Angst, dass ich sterbe, ohne mir diesen Traum zu erfüllen. Also ging ich in die Tierhandlung und es war einfach, wissen Sie, Mann trifft Maus, wahre Liebe.
2: Man meets mouse, you know, true love. So we were just friends and
3: wir waren wirklich Freunde. Er war ein Mäuserich, er saß auf dem Schreibtisch und auf meiner Schulter wie in einem Zeichentrickfilm, lief nie weg, wollte einfach bei mir sein.
2: He wanted to be with me all the time.
0: Sie waren also der Schriftsteller mit der Maus auf der Schulter.
2: Yeah, and that we'd watch television and I mean he wouldn't like.
3: Ja, und dann haben wir ferngesehen und er hat mir Zeichen gegeben, zum Beispiel, wenn er ins Bett wollte, nahm er ein Stück Papiertaschentuch und brachte es mir. Dann setzte ich ihn in seine Box und er ging in seine Ecke schlafen. Wenn er spielen wollte, dann zuckte er mit dem Schwanz und machte Drehungen. Er hatte viel Persönlichkeit.
2: He really just had so much personality.
0: Aber Sie hätten sich ja damals auch einen Hund als Haustier wünschen können oder eine Katze. Aber es hört sich jetzt so an, als sei von Anfang an klar gewesen, dass es eine Maus sein musste, oder?
2: Well, my wife's allergic to cats and dogs. So if she wasn't allergic, we'd probably have, you know, dogs, cats, rabbits, everything.
3: Meine Frau ist allergisch dagegen. Sonst hätten wir wahrscheinlich Hunde, Katzen, Kaninchen, alles Mögliche. Aber eine Maus war okay. Sie gewann sie lieb und sie konnte sie auch anfassen, mit Niesen und etwas Augentränen, aber nicht so schlimm wie bei einer Katze oder einem Hund.
2: You know, it was a cat or a dog or something. But I mean, I'd love a donkey. That's the gold standard for me. But you know, mice are like little donkeys.
3: Ich hätte zwar furchtbar gern einen Esel. Esel ist für mich der Goldstandard. Aber wissen Sie, Mäuse sind wie kleine Esel. Sehr anhänglich, sehr verspielt. Wenn ich ihn zum Beispiel in seine Box zurückbringen wollte, dann tat er so, als würde er aussteigen, rannte aber gleich wieder meinen Arm hoch und versteckte sich hinter meinem Nacken. Er hatte wirklich Sinn für Spaß.
2: He really had a sense of fun. And when he was tired, when he was woken
3: Und wenn er müde war oder abrupt geweckt wurde, war er ziemlich mürrisch. Man konnte es sehen, seine Augen verengten sich und er sah einen irgendwie missbilligend an. Man lernt diese Gesichtsausdrücke mit der Zeit, aber es gibt nichts im Buch, wozu eine reale Maus nicht fähig wäre.
0: In der deutschen Übersetzung von Dorothee Merkle, da heißt die Maus Merlin, aber im Englischen heißt sie Sipsworth und so heißt im Englischen auch der ganze Roman. Und Dorothee Merkle verwendet das manchmal so wie einen Kosenamen für die Maus. Woher kommt denn dieser Name?
2: Well, in English there's a word called a sip and if you have coffee and it's very hot, you can only take a sip.
3: Im Englischen gibt es das Wort Sip, ein Schlückchen. Von sehr heißem Kaffee kann man nur einen Sip nehmen. Als wir in die Tierhandlung gingen, waren dort viele Mäuse, die herumwuselten und eine versuchte aus der Wasserflasche zu trinken, aber die anderen Mäuse ließen sie nicht. Und meine Frau sagte, wie gemein, sie lassen dem Kleinen nicht mal ein Schlückchen Wasser.
2: And so that's where I thought Sipsworth.
3: Da war es. Sipsworth. Es klingt auch nach einem kleinen Butler, oder?
2: Fetch the car, Sipsworth.
3: Hol den Wagen, Sipsworth. Heute gibt es Hummer, Sipsworth. Das passte wirklich zu seiner Persönlichkeit.
2: That really suited his personality as well.

0: Als die Mäusemahlzeit fertig ist, hält Helen aus einer Eingebung heraus dem Tier eine Cashewnuss hin. Merlin packt ihren Finger und zieht sich auf ihre Handfläche hoch. Helen weiß nicht, was sie tun soll. Sie hat Angst, sich zu bewegen, weil jede plötzliche Aktion ihn erschrecken könnte. Im Haus knarzen die Holzbalken und sie kann hören, wie draußen auf der Straße Glas zu Bruch geht. Helen merkt, wie ihre Hand zittert. Nicht, weil sie eine lebendige Maus darin hält, sondern weil es das erste Mal seit über 20 Jahren ist, dass sie von einem anderen Lebewesen berührt wird. Und dann geht das Licht aus.
1: An der Stelle sind wir im Roman natürlich schon an diesem Punkt, dass Helen sich darauf eingelassen hat, dass ihr diese Maus zugelaufen ist. Trotzdem jetzt noch mal kurz ein Blick zurück auf die Stimmung am Anfang, als wir nicht viel von ihr wissen, außer dass in ihrem Leben nichts mehr passiert.
0: Helen lässt ihre Plastiktüte direkt hinter der Eingangstür fallen, an der Stelle, wo das Linoleum in Teppich übergeht. Helen zieht die Schuhe aus und stellt sie auf die Matte unter den knochentrockenen Regenschirm. Ihre Strumpfhose ist vollkommen durchnässt. Sie hängt ihren Mantel an einen Haken und hat sogleich die Pfütze vor Augen, die sich darunter bilden wird. Als nächstes setzt sie Wasser für ihren Tee auf und schaltet das Radio ein. Ihre Küche füllt sich mit Wörtern. Eine Gruppe von Menschen hat eine andere Gruppe von Menschen in die Luft gejagt. Ein Eisberg schmilzt schneller, als es die Experten erhofft hatten. Jemand, der im Fernsehen als Wahrsager auftritt, ist durch einen plötzlichen Unfall gestorben. Eine Auseinandersetzung zweier Länder über Fischfangrechte ist hunderte von Meilen draußen auf dem Ozean eskaliert und hat zu einer Pattsituation geführt. Nichts davon hat irgendwelche Auswirkungen auf Helens Leben. Es gehört nicht mehr zu ihren Aufgaben, sich um die Welt Sorgen zu machen. Und es kommt ihr so vor, als seien es ohnehin immer und immer wieder dieselben Nachrichten. Mit dem einzigen Unterschied, dass die Leute glauben, sie zum ersten Mal zu hören. Sie trägt ihre Teetasse nach oben, lässt ein Bad ein, schlürft den siedend heißen Tee, während die Wasserstrahlen wie Seile in die Badewanne plätschern. Der Ausflug in die Stadt war eine absolute Zeitverschwendung. Abgesehen von ihrer neuen Sauglocke, die für die gelegentlich vorkommenden Scheißhaufen gedacht ist, die sich nur im Kreis drehen, statt nach unten zu verschwinden. Nachdem sie die beiden Wasserhähne zugedreht hat, zieht sie ein feuchtes Kleidungsstück nach dem anderen aus und lässt sich dann vorsichtig in die klare Flüssigkeit gleiten. Sofort strahlt eine tiefe Wärme bis in ihr Innerstes hinein. Wer hätte gedacht, dass man im Alter solche sinnlichen Freuden genießen kann, indem man sich wie ein tropisches Insekt in eine Kunststoffwanne voll heißem Wasser hockt? Das Radio läuft immer noch. Helen kann den aufbrausenden Klang eines Orchesters hören. Nach ihrem Bad hüllt sie sich in ein Handtuch ein und legt sich aufs Bett. Nicht um zu schlafen, sondern um den Druck in ihren Beinen zu vermindern, der sich nach dem langen Fußmarsch aufgebaut hat. Als der Hunger an ihr nagt, zieht sie ihr Nachthemd an und trottet nach unten. Helen schätzt, dass es gegen 6 Uhr ist, aber tatsächlich ist es bereits 8 Uhr abends. Draußen ist die Straße immer noch nass vom nachmittäglichen Regen. Als sie das Radio ausschaltet, breitet sich ein Mantel der Stille über das Haus. Es ist zu spät für ein warmes Abendessen. Also holt sich Helen etwas Brot, ein bisschen Fischpaste und ein Messer, kocht sich ein Ei, schneidet das Sandwich 2-mal durch, um 4 Stücke zu erhalten, kaut jedes einzelne Viertel ganz langsam und sieht zu, wie Dampfschwaden aus dem Topf aufsteigen. Das Ei wird vom kochenden Wasser hin und her geschleudert und Helen fragt sich, ob die Maus wohl Hunger hat und ihr kleines, frugales Mahl riechen kann. Sie zieht ihr Gutscheinbuch über den Küchentresen zu sich heran, liest die Verkaufskonditionen durch, die in Kleinbuchstaben unten in jedem Quadrat vermerkt sind, knapp oberhalb der gepunkteten Markierung, die anzeigt, wo man die Quadrate auseinanderschneiden soll. Sie pellt das Ei, während sie es in der Spüle unter kaltes Wasser hält, und isst es mit Messer und Gabel. Danach spült sie das Geschirr, stellt es zum Trocknen auf ein Geschirrtuch, wischt den Küchentresen mit einem Schwamm ab, kippt das Wasser aus, spült den Topf und dreht ihn zum Trocknen um.
1: Eine Maus namens Merlin, so heißt dieser Roman, in dieser Folge unseres Literatur-Podcast Buchgefühl, wie immer in Lesung und Autorengespräch. Und es gibt ja eine Menge Romane, in denen Tiere eine wichtige Rolle spielen, besonders Hunde oder Pferde, würde ich mal sagen, Katzen vielleicht noch, Esel eher weniger und Mäuse auch sehr selten. Und sehr selten sind aber auch 83-jährige ältere Damen als Protagonistin. Wie die Maus in den Roman kam, das können wir uns ja inzwischen vorstellen. Und wie kamen Sie auf Helen, Simon Van Boy?
2: Ah, yes, Helen. Well, all throughout my life, older people have been especially kind to me and
3: Ah ja, Helen. In meinem ganzen Leben waren ältere Menschen besonders freundlich und fürsorglich zu mir. Als ich ein Kind war und morgens Zeitungen austrug, waren viele meiner Kunden über 80 und früh wach. Sie gaben mir ein Sandwich, eine Zigarette, einen Brandy, erzählten mir von ihrem Leben.
2: They would tell me about their lives and then when I was in college, I worked briefly in a nursing home.
3: Und am College habe ich eine Zeit in einem Pflegeheim gearbeitet. Die Ironie ist, während der Körper abbaut, ist der Geist oft fähiger als je zuvor. Es schien unfair zu sagen, das ist nur ein alter Mensch, obwohl dieser Mensch so viel erlebt hat.
2: Unfair that so many people in society just look at somebody who's elderly and say, oh, it's just an old person, when that person has just so much vital life experience.
3: Ich wollte Helen so etwas wie ein volles Leben geben. Sie ist eine Mischung aus Menschen, die meine Freunde waren.
2: I wanted to give Helen like a full life. And so she's sort of a mix of different people who've been my friend, really.
1: Am Anfang denkt Helen, dass sie sowieso von niemand wahrgenommen wird. Aber dieser Gedanke führt, wie man dann ja rückwirkend feststellen kann, auch dazu, dass sie selbst niemand anderen mehr wahrnimmt. Geht es einfach um diesen Perspektivwechsel?
2: That's a lovely question. I think the only way to not be lonely, if one is lonely, is to give. You know, is to feel responsible for someone or something. And you know, when you have young children.
3: Ich glaube, der einzige Weg, nicht einsam zu sein, besteht darin, zu geben, Verantwortung zu übernehmen. Wissen Sie, wer kleine Kinder hat, ist oft erschöpft. Trotzdem sehen viele Menschen das im Nachhinein als die beste Zeit ihres Lebens. Ihre eigenen Wünsche werden durch diese Pflicht überlagert, die sie aus Liebe übernommen haben.
2: But it's still an obligation, you know, to care and cherish children. So I think volunteer work is always fantastic.
3: Engagement oder Ehrenamt ist immer eine fantastische Idee, besonders für Helen. Denn die Maus wird krank und dann muss sie Hilfe suchen, weil sie sich jetzt kümmert.
2: Because she now cares, she cares for the mouse.
1: Und wenn wir mal über die Konstruktion des Romans reden, da drehen Sie das Level von Bewegung und Begegnung ja sozusagen immer mehr auf. Und dafür muss es am Anfang natürlich ganz niedrig sein. Nur Gewohnheiten, nur Bekanntes, nur Schweigen. Erzählen Sie doch mal so ein bisschen, wie Sie mit diesen Kontrasten operiert haben.
2: Well, when I was a child, I had to leave very early for school.
3: Als Kind musste ich sehr früh los zur Schule. Vorher trug ich Zeitungen aus. Es war eiskalt. Ich kam nach Hause, trank Tee, aß Toast und ging dann früh zur Schule, weil ich nicht auf die Risse im Gehsteig treten durfte.
2: You know, I was one of those children who didn't want to step on any kind of crack. But also I had to check things in the house.
3: So ein Kind war ich. Ich musste auch Dinge im Haus kontrollieren. Das Gas, das Licht. Heute nennt man das Zwangsstörung.
2: You know, I think now they call it obsessive compulsive disorder, but back as a child, you know, people would say, oh, he checks and worries about everything.
3: Aber damals sagten die Leute, ach, der Junge kümmert sich um alles. Jedenfalls, ich ging also früh zur Schule los. Um nicht auf die Risse zu treten, musste ich einen Umweg laufen, einen halben Kilometer extra, auch über eine Straße namens Westminster Crescent, in der viele Rentner wohnten. Und natürlich ist das der Ort, wo Helen im Buch lebt.
2: Retired people lived. Of course, that's where Helen lives in the book. Very small houses for people who are retired, you know, pensioners. And quite often,
3: Oft winkten sie mir vom Fenster aus zu und ich winkte zurück und dachte, wenn ich sehr alt bin, komme ich nach Westminster Crescent zurück und lebe hier und winke dem nächsten kleinen Simon zu, der diesen Weg zur Schule geht.
2: And whenever I imagined it, I imagined having a routine. Like Monday, I'll do my shopping.
3: Und ich stellte mir vor, dass ich klare Abläufe haben würde. Montags würde ich einkaufen, dienstags im Garten arbeiten, mittwochs die Fenster und die Toilette putzen, donnerstags in den Park gehen, freitags auch. Es ist in etwa das, was Helen macht, was ich auch tun würde, wenn ich alt und allein bin. Für mich liegt darin ein großer Trost. Ich finde solche Routinen eigentlich sehr attraktiv. Helen ist also nicht unglücklich. Sie ist irgendwie gleichgültig, nehme ich an. Ihr Alltag entstand bei meinem Schulweg.
2: Indifferent, I suppose. But that's where the idea of her routines comes from. It's from that walk to school.
1: Das stimmt, man hat nicht den Eindruck, dass Helen depressiv ist oder gar verzweifelt oder so. Vielleicht liegt das daran, dass sie diesem zurückgezogenen Alltag auch was abgewinnen können.
2: Well, I think when you're not lonely, what's attractive is sort of spending time alone and doing things.
3: Naja, wenn man nicht einsam ist, ist es verlockend, Zeit allein zu verbringen. Wenn man einsam ist, vielleicht nicht so. Für mich schon. Ich bin aber in meinem Leben auch nicht einsam. Ich habe gute Freunde und schöne Hobbys. Ich reise viel wegen meiner Bücher. Wenn ich wirklich allein wäre, würde ich nicht so viel darüber fantasieren, alt und allein zu sein.
1: Und haben Sie dann so einen durchorganisierten Romanplan geschrieben? An dieser Stelle kommt ein kleines bisschen Außenwelt dazu. Etwas später gibt es einen Dialog und dann kommt jemand dazu und es ist eine Begegnung, die später wieder aufgenommen werden kann?
2: Actually, I just imagined, you know, I imagined it as things happened. But I always planned for the mouse to get very ill, because that happened to my mouse.
3: Eigentlich habe ich es mir einfach ausgedacht, während die Geschichte entstand. Aber ich hatte immer geplant, dass die Maus sehr krank wird, weil das nämlich mit meiner eigenen Maus passiert ist. Wissen Sie, nach ein paar Wochen bekam er so etwas wie einen Asthmaanfall. Seine Atemwege verengten sich aus irgendeinem Grund, ähnlich der chronisch obstruktiven Lungenerkrankung beim Menschen, die oft bei Rauchern vorkommt, wo dann eine Sauerstoffflasche gebraucht wird, um normal weiteratmen zu können.
2: And they have to use an oxygen tank to keep breathing normally. Of course, in the book, Merlin has this same disease. And then Helen has to find a doctor. She has to find information about the disease, which means she has to go to the library. So,
3: und im Buch hat Merlin dieselbe Krankheit. Und dann muss Helen einfach etwas tun, einen Arzt finden, Informationen über die Krankheit in der Bibliothek recherchieren, eine Sauerstoffkammer bauen. Ich habe das selbst versucht, aber nicht geschafft.
2: Which is something I tried and failed to do.
1: An der Stelle sind wir jetzt im Buch. Der kleine Kosmos des Romans hat sich um einige wenige fragile Kontakte zur Außenwelt erweitert, vor allem aber um die Loyalität, die Helen jetzt gegenüber dieser Maus empfindet. Und, dramatische Wendung, die Maus ist schwer krank. Es gibt eine Notwendigkeit zu handeln. Aber der Tierarzt hat bereits abgewunken, also macht Helen jetzt einen anderen Anruf. Und wir wissen schon etwas mehr über sie, aber es ist doch erstaunlich, wie genau sie beschreiben kann, was sie braucht.
4: Guten Morgen, Herz- und Lungenabteilung. Ich muss mit dem Stationsarzt sprechen. Dr. Jamal ist in einer Besprechung. Kann ich Ihnen vielleicht irgendwie weiterhelfen? Ja, vielleicht, antwortet Helen möglichst nüchtern. Ich habe hier im Haus einen Freund, der einen akuten Erstickungsanfall erleidet und dringend Hilfe braucht. Können Sie beschreiben, was Sie gerade sehen? Eine übermäßige Belastung der Hilfsmuskulatur, Tachypnoe und möglicherweise Tachykardie. Irgendwelche Anzeichen von Schwindel oder drohender Bewusstlosigkeit? Ein Bewusstseinsverlust ist nicht gegeben, fährt Helen fort. Der Patient ist gegenwärtig ansprechbar und orientiert, aber ich bin mir nicht sicher, ob die Atemwege vollständig offen sind. Nennen Sie mir Ihren Namen und Ihre Adresse. Unser Krankenhaus hat einen eigenen Krankentransport. Ich werde einen Wagen zu Ihrem Standort schicken. Ich habe bereits ein Taxi bestellt, lügt Helen. Das geht schneller.

0: SARS aus Frankreich war das mit leuchtenden Farben und Mut zur Eigenwilligkeit. De couleur vive Bayern 2. Heute mit der neuen Folge unseres Literaturpodcasts Buchgefühl und mit Simon Van Boy und seinem Roman Eine Maus namens Merlin. Nachher geht's mit dieser Lesestelle noch weiter, von der wir gerade schon ein Stück gehört haben. Was mir insgesamt besonders gefallen hat, das ist, wie sich der Blick auf Helen im Lauf des Romans verändert. Wie man als Leserin merkt, ach ja, es gibt ja gar keine alten Frauen an sich. Der Autor hat uns nur die ganze Zeit unauffällig in diesem Außenblick festgehalten. Tatsächlich ist das hier jemand mit einer sehr spannenden Lebensgeschichte. Spielte nur bisher keine Rolle, weil Simon Van Boy seinen Roman sehr geschickt baut.
1: Yeah, absolutely. I wanted, if the reader was complacent, you know, about Helen, that, oh, she's just an old woman, I wanted them to feel a little bit ashamed.
2: Ja, unbedingt. Ich wollte, wenn der Leser Helen gegenüber gedacht hatte, ach, das ist nur eine alte Frau, dass er sich ein bisschen schämt, dass er Vorurteile hatte, obwohl sie in Wirklichkeit jemand ganz, ganz anderes ist.
1: Sort of similar experience I had when I was in working in a nursing home. There was a woman there. You know, she was very chatty and fun. And
2: eine ähnliche Erfahrung habe ich selbst gemacht, als ich im Pflegeheim gearbeitet habe. Da war eine Frau, wissen Sie, sehr gesprächig und nett und vergesslich, eine süße, unschuldige Person. Aber als ich beim Aufräumen half, fand ich lauter verschiedene Pässe. Einen aus der GSSR, einen aus Russland, einen aus Frankreich und Bilder mit Seidenschals und Sonnenbrillen. Es war gut möglich, dass sie in den 50er und 60er Jahren eine

0: Spionin war.
1: Who wore, you know, silk headscarves and sunglasses, and there's a good chance that she, in the 50s and 60s, she was a spy. And I couldn't believe this was the same person.
2: Ich würde gern mal was Grundsätzliches fragen. Das ist ja ein Roman, der erzählt, wie die Maus die Freude zurück ins Leben bringt. Wie sind Sie eigentlich mit dem Kitschrisiko umgegangen, das bei so einem Plot ja ganz offensichtlich existiert? Haben Sie darüber nachgedacht?
1: Oh, thank you. Well, I think it would have been impossible to write if I hadn't been somebody who had enjoyed the company of mice. I mean, when you've lived in the trenches with a mouse.
0: Ich glaube, es wäre unmöglich gewesen, das Buch zu schreiben, ohne wirklich mit einer Maus zusammengelebt zu haben. Ohne eine Freundschaft mit einer Maus. Wissen Sie, Sipsworth ist mehr eine Person als eine Maus. Mäuse werden ja sowieso meist kindisch vermenschlicht. Mickey Maus zum Beispiel. Oder wenn Sie in eine Buchhandlung gehen, dann gibt es Bücher mit Mäusen in Kleidern oder Schuhen. Keine ernsthaften Bücher über Mäuse. Aber es gibt da eine Ernsthaftigkeit, die ich durch das Zusammenleben mit Mäusen verstanden habe, indem ich ihre Höhen und Tiefen geteilt habe. Sonst wäre das Buch wirklich kitschig geworden. Wissen Sie, meine erste Maus ist in meinen Händen gestorben und ich habe sehr geweint. Romeo, aber mit einer Maus.
1: And if I hadn't been through that, I think it would have been impossible to write the book.
2: Und wissen Sie, was ich mich auch gefragt habe, als ich zum ersten Mal von diesem Buch gehört habe? Was hat der Mann wohl seinem Agenten oder seinem Verlag erzählt, als es um diesen neuen Roman ging? Mein neues Buch handelt von einer alten Frau und einer kleinen Maus, die Freunde werden, und es ist aber kein Kinderbuch, sondern ein Buch für Erwachsene.
1: Well, actually, my agent said, when she said, what's your new novel about? I said, it's about an elderly woman.
0: Als meine Agentin fragte, worum es in meinem neuen Roman geht, da sagte ich, er handelt von einer älteren Frau, die einen ganz besonderen Freund findet. Und meine Agentin fragte, was meinst du damit? Und ich sagte, eine Art sehr kleine Person in einer Pelzjacke. Und sie sagte, okay, aber warum eine ältere Frau? Du könntest gecancelt werden, wenn du als ältere Frau schreibst. Also das machte ihr Sorgen. Aber ich suche mir, worüber ich schreibe, so wenig wie ich mir aussuche, wovon ich nachts träume. Die Figuren und die Geschichten wählen mich aus, damit ich sie schreibe. Helen hat mich ausgewählt. Ich habe definitiv nicht das Gefühl, Figuren zu erfinden.
2: Und an einer bestimmten Stelle, sagen wir mal, da schrammen Sie die Grenzen des realistischen Erzählens so ein bisschen. Oder sagen wir, Sie nutzen Ihre erzählerische Freiheit ausgiebig aus. Aber meistens geht es ja um sehr, sehr alltägliche kleine Dinge und Verhaltensweisen. Um sowas wie Freundlichkeit eigentlich, oder? Ist Ihnen das zu romantisch?
1: I think in modern culture I see a lot of people jostling for power.
0: Also in der modernen Kultur sehe ich viele Leute, die um Macht rangeln. Jeder will Macht, finanziell, körperlich, ein starkes Auto, ein teures Haus. Aber wahres Glück liegt, glaube ich, in Kleinheit und Demut. Ich glaube, weil ich meine Wünsche ziemlich klein halte, kann ich jeden Tag recht glücklich leben. Und natürlich, Mäuse sind glücklich mit einem Samen oder einem Schluck von meinem Smoothie.
1: A sip of my smoothie.
0: Es gibt eine Kraft in der Kleinheit. Das kommt in asiatischen Philosophien wie dem Buddhismus oder Daoismus vor. Meine Mäuse waren definitiv buddhistische Mäuse. Sie meditierten irgendwie. Sie saßen oben auf ihrer Box mit verschränkten Pfoten. Ich weiß nicht, worüber sie nachdachten, wahrscheinlich über nichts. Und das ist ja Meditation.
2: Ein Gespräch mit Simon Van Boy über seine Maus und über seinen Roman mit Maus. Eine Maus namens Merlin, so heißt er. Ein liebenswerter, schräger, skurriler, ein bisschen nerdiger Roman, der den Blick auf die kleinen Dinge des Lebens lenkt. Und der aber auch einige unerwartete Wendungen bietet. Die Maus, wir erinnern uns, bekommt keine Luft mehr. Helen fährt ins Krankenhaus und entfaltet überraschende Eigenschaften. Jens Wawrischek liest aus Simon Van Boys Roman Eine Maus namens Merlin.
3: Helen eilt zum Empfang und fragt, in welchem Trakt sich die kardiopulmonale Abteilung befindet. Die Besuchszeiten beginnen erst um »Ich bin Ärztin«, sagt Helen. »Und es ist ein Notfall.« »Alles klar«, sagt die junge Frau. »Folgen Sie der orangefarbigen Linie auf dem Boden und nehmen Sie dann den Aufzug zum 5. Stock. Ihre Zulassung können dann die da oben überprüfen.« Die Aufzugtüren öffnen sich und Helen sieht sich der Schwesternstation gegenüber. Gleichzeitig schlägt ihr der übliche Krankenhauslärm entgegen, eine Mischung aus dem Piepen medizinischer Geräte und dem Rattern irgendwelcher auf Transportwägen liegenden Gegenstände, die zwischen den einzelnen Stationen hin und her gerollt werden. Helen ist die einzige Person, die keinen Arzt- oder Schwesternkittel trägt. Eine Schwester ruft ihr vom Empfangstresen zu, »Kann ich Ihnen helfen?« »Ich hoffe es«, antwortet Helen und geht zum Tresen hinüber. »Ich brauche ein paar Versorgungsgüter für die Pflege eines Freundes, der so krank ist, dass er das Haus nicht verlassen kann.« Die Krankenschwester betrachtet Helen einen Moment lang prüfend, und dann wird ihr Blick weich. »Tja, ich wünschte, ich hätte so eine Freundin, wie Sie eine sind«, sagt sie dann fröhlich. »Ich heiße Kathy. Warum erzählen Sie mir nicht ein bisschen mehr? Wo drückt denn der Schuh?« »Hier«, sagt Helen und drückt Kathy die fertige Liste in die Hand. »Ich brauche alle diese Sachen, alle.« Sie öffnet ihr Portemonnaie und holt einen 50-Pfund-Schein daraus hervor. »Ich bezahle auch gern dafür, ganz gleich, was es kostet.« Nachdem Kathy ein paar Sekunden mit dem Durchlesen der Liste verbracht hat, steht sie auf. Ihr Ton ist jetzt ernst. »Ich fürchte, die Hälfte dieser Sachen sind verschreibungspflichtig.« »Ja, ja, das weiß ich doch«, sagt Helen und holt eine alte, in Plastik eingeschweißte Ausweiskarte hervor. »Ich bin Ärztin.« Die Schwester nimmt die Karte entgegen, betrachtet das darauf befindliche Foto, das eine Frau von Ende 50 zeigt, und dann die Person, die vor ihr steht. »Dr. Helen Cartwright«, liest Kathy laut vor, »Oberärztin der pädiatrischen Kardiologie, Allgemeinkrankenhaus Sydney.« »Das ist richtig. Da sehen Sie, ich bin nicht nur irgendeine alte Frau.« »Cartwright«, sagt Kathy langsam. »Helen Cartwright? Warum kommt mir Ihr Name so bekannt vor?« »Die Cartwright-Aortenklappe. Ich habe sie 1983 erfunden.« Die Schwestern, die in der Nähe des Empfangstresen gestanden hatten, um dem Gespräch zuzuhören, starren sie jetzt erstaunt an. »Wir haben in der Schwesternschule ein ganzes Kapitel über sie durchgenommen«, sagt eine von ihnen. »Aber ich dachte, sie seien...« Helen hebt eine Augenbraue. »Tot? Noch nicht ganz.« Kathy legt den Ausweis auf den Tresen, und die anderen betrachten ihn. »Dr. Jamal ist bereits auf Visite«, sagt sie zu Helen. »Aber ich gehe ihn suchen.« »Danke, Schwester. Ich wünschte, ich hätte jemanden wie Sie in meinem Mitarbeiterstab gehabt.« Kathy legt sich einen Finger ans Kinn, als wäre ihr plötzlich etwas eingefallen. »Sie sind nicht dieselbe Person wie die, die vor einer Viertelstunde hier angerufen hat, oder? Die gesagt hat, sie käme mit dem Taxi her.« »Doch, das war ich.« »Den Patienten haben Sie nicht mitgebracht?« »Nein, ich habe ihn zu Hause gelassen.« »Aber warum?« »Vertrauen Sie mir in dieser Sache, bitte, Kathy. Es war besser, ihn in seinem Schlafzimmer zu lassen.« Die Schwester nickt und geht den Arzt suchen. Helen fragt sich, wie es Merlin gehen mag, der nun ganz allein zu Hause ist. »Ich hatte gar nicht sagen wollen, dass ich geglaubt hatte, sie seien tot«, meint die Krankenschwester, die neben dem Tresen stehen geblieben war, beschwichtigend, »sondern dass ich dachte, Sie seien Australierin.« Helen lächelt das Mädchen an. »Nun, ich denke, auf gewisse Weise bin ich das auch.« Was sie hier sieht, hört und riecht, ruft ihr zahlreiche Details aus ihrem alten Leben in Erinnerung. Und das lässt sie wieder Zutrauen in ihre eigenen Fähigkeiten fassen. Sie ist zuversichtlich, ihrem Mäuserich mit der von ihr geplanten Behandlung das Leben retten zu können. Nach ein paar Minuten sieht Helen einen Mann mit großen Schritten auf sich zukommen. Sie nimmt an, dass es sich um Dr. Jamal handelt. Mein Gott, der ist ja noch ein Kind, denkt sie. Während des Gehens studiert er ihre Liste. Als sie sich von Angesicht zu Angesicht gegenüberstehen, sieht Helen, dass er für eine Person in einer derart leitenden Position in der Tat außerordentlich jung ist. Wahrscheinlich ist er sehr klug und hoffentlich auch stolz auf seine Fähigkeiten, denn das würde es unwahrscheinlicher machen, dass er einen schwierigen Fall von sich weist. »Das ist ja eine ziemlich lange Liste, Dr. Cartwright«, sagt er. »Würde es Ihrem Freund hier bei uns nicht besser gehen?« »Ich bin mir nicht sicher, ob er an einen Ort wie diesen hier passen würde.« »Das Problem ist, dass ich Ihnen diese Sachen hier nicht einfach so geben kann. Ganz gleich, was für eine berühmte Herzchirurgin Sie sind. Hier haben wir es mit dem NHS zu tun. Sie haben im Vereinigten Königreich keine ärztliche Zulassung und es gibt wahnsinnig viele Formalitäten und Regeln zu beachten, selbst wenn es nur um einen Liter Sauerstoff geht. Ich bringe Ihnen die Sauerstoffflasche und den Regler gerne wieder zurück, wenn es das ist, was Ihnen Sorge bereitet.« Dr. Jamal starrt Sie einen Moment lang an, und Helen wird klar, dass er nachdenkt. »Lassen Sie uns doch in die Personalkantine gehen. Dort können wir einen Kaffee trinken und uns in Ruhe unterhalten.« »Aber die Sache ist dringend.« Er beugt sich zu ihr hinüber und sagt mit leiser Stimme, »Das verstehe ich ja, Dr. Cartwright, aber ich muss mehr wissen, wenn ich Ihnen helfen soll.« Helen folgt Dr. Jamal zu den Aufzügen. Unterwegs kann sie in einem der Zimmer einen Patienten stöhnen hören. In einem anderen schaut jemand fern. Helen erkennt die Stimme des Talkshow-Hosts wieder. Im Flur riecht es nach Toast und Orangensaft. Dr. Jamal drückt den Knopf für die gewünschte Etage und die Türen schließen sich. »Ich verwende die Cartwright-Klappe seit der klinischen Phase meiner Ausbildung. Ich kann nicht fassen, dass die Ärztin, die sie erfunden hat, gerade neben mir im Aufzug steht. Heute redet man über Klappen, die mit 3D-Druckern hergestellt werden und sich aus dem Zellmaterial des Patienten zusammensetzen und die darüber hinaus auch noch zusammen mit dem Empfänger wachsen. Es ist eine andere Welt als damals, Dr. Jamal. Eine, die Sie mit Ihrer Arbeit maßgeblich prägen werden, da bin ich mir ganz sicher.« Die Kantine ist hell und sauber. Es gibt Kühlvitrinen mit Obst und Sandwiches und eine Vitrine mit Kartoffelchips und Energieriegeln. Als sie mit ihren zwei Heißgetränken an der Kasse stehen, stellt Dr. Jamal sie dem Kassierer als jemanden vor, der zu den berühmtesten Kardiologen der Welt gehört. Der Mann klopft sich auf die Brust. »Das ist gut zu wissen. Meine Pumpe hier ist nämlich ganz schön unzuverlässig.« Sobald sie sich gesetzt haben, fragt Dr. Jamal nach dem Patienten. »Handelt es sich um Ihren Lebenspartner, Dr. Cartwright?« »Nein, nein«, sagt Helen und versucht, die richtigen Worte zu finden. »Und da es einen Einfluss auf die Diagnose haben könnte, sollte ich wohl erwähnen, dass der Patient sehr klein ist.« Dr. Jamal wirkt plötzlich beunruhigt. »Ein pädiatrischer Fall?« »Kleiner.« Er setzt sich auf. »Ein Neugeborenes?« In seiner Stimme schwingt Panik mit. »Nein, nein, nichts dergleichen. Der Patient ist von Natur aus klein. Denn es handelt sich, jedenfalls in der jetzigen Form ihrer Existenz, um eine Maus.« Muhammad Jamal, Doktor der Medizin und hochdekorierter Arzt, ein Mann, der am University College London ausgebildet wurde, dann als Feldsanitäter gedient hat, bevor er 2 Jahre lang mit Médecins Sans Frontières durch die Dörfer 3 Entwicklungsländer gereist ist und der zutiefst davon überzeugt ist, dass er ein größeres Spektrum an Krankheitsfällen gesehen hat als irgendein anderer Arzt zwischen London und Edinburgh, ist vollkommen sprachlos. Endlich bringt er 2 Wörter hervor. Eine Maus. »Das ist korrekt«, sagt Helen. »Mus musculus.« Dr. Jamal starrt auf seine Hände. »Aha, ich verstehe. Diese Sachen auf der Liste sind für Ihren Freund, bei dem es sich um eine Maus handelt.« »Ganz genau. Und unser Patient leidet ganz offenbar unter der Nagetier-Variante, einer chronisch obstruktiven Lungenerkrankung, die Bronchospasmen und Hypoxie verursacht. Dr. Jamal holt tief Luft und schaut dann auf die Liste in seiner Hand. Daher also die Sauerstoffflasche, das Albuterolsulfat und das Ipratropiumbromid. Es tut auch irgendein anderer Bronchodilator, Dr. Jamal. Und Ipratropiumbromid ist für die Behandlung eines reversiblen Bronchospasmus indiziert. Dr. Jamal reibt sich die Augen. Du lieber Gott, selbst wenn ich diese Sachen für Sie besorgen könnte, und ich sage nicht, dass ich das kann, also rein hypothetisch, selbst wenn ich es könnte, Dr. Cartwright, wie würden Sie es dann mit der Dosierung handhaben? Und wie gedachten Sie, die Atemmaske anzubringen? Er schüttelt den Kopf. Ich fürchte, eine Nasenkanüle wäre nutzlos. Ja, das wäre sie, gibt Helen zu. Es sei denn, man könnte sie modifizieren. Dr. Jamal zückt sein Smartphone und scrollt mehrere Webseiten durch. Schließlich hält er Helen den Bildschirm hin. Aus dem zu schließen, was Sie mir berichtet haben und was in diesem Mausblock steht, klingt es wie ein pulmonales Mikroplasma, sagt er, bei dem es sich, wie ich annehme, um eine fortschreitende Krankheit handelt. Doch ohne ein Blutbild können wir das nicht mit Sicherheit sagen. Nein, Dr. Jamal, das geht gar nicht. Eine Nadel wäre sein Ende. Stellen Sie sich doch nur vor, wenn sich jemand mit einem Stabhochsprungstab auf Sie stürzen würde. Tja, fährt Dr. Jamal fort, während er immer noch auf sein Handy starrt. Falls es nur eine Atemwegsinfektion sein sollte, würde das ein Antibiotikum innerhalb weniger Tage aus der Welt schaffen. Zumindest behauptet das die Webseite derfröhlicheQuieker.com. Er sieht Helen an und berührt kurz den Ärmel ihres Mantels. Das klingt jetzt vielleicht wie eine dumme Frage. Dumme Fragen gibt es nicht, Dr. Jamal. Nur dumme Antworten. Nun, ich wollte fragen, ob Sie es in Erwägung gezogen haben, mit Ihrer Maus zu einem Tierarzt zu gehen. Mäuse fallen offenbar in die Kategorie exotischer Haustiere. Die mir am nächsten gelegene Praxis, die solche Tiere behandelt, befindet sich in Oxford. Als ich dort anrief, war die Praxis geschlossen und auf dem Anrufbeantworter wurde keine Notfallnummer angegeben. Dr. Jamal schnalzt missbilligend mit der Zunge. Keine Notfallnummer. Das ist ja äußerst unprofessionell. Ich wusste, dass ich nur hierher zu kommen brauchte, um einen hervorragenden Arzt zu finden. Kardiologen haben schon immer zu den Besten der Besten gehört. Ganz gleich, an welcher medizinischen Fakultät sie tätig sind. Dr. Jamal räuspert sich. Ist der Patient jetzt zu Hause? Helen nickt und ringt wahrscheinlich immer noch nach Atem. Dr. Jamal tippt eine Nummer in sein Handy. Kathy, hier ist Mohammed. Können Sie bitte Dr. McLaverty auf Ebene D anpiepen und Sie bitten, den Rest meiner Visite für mich zu übernehmen? Das sind alles nur Routinesachen. Ich brauche 2 Stunden. Okay. Ich weiß, das ist heute? Du lieber Gott, war das von vornherein für heute angesetzt? Na schön, um wie viel Uhr findet das statt? Okay, bis dahin bin ich wieder zurück. Und noch eins, Kathy. Haben wir immer noch diesen Korb mit abgelaufenen Medikamenten, den wir unter der Entsorgungsbox aufbewahren, falls es einmal einen Massenanfall von Verletzten geben sollte? Wunderbar. Sie sind ein Engel, Kathy. Ich bin Ihnen verschuldig. Mindestens 10 Cafés bei Starbucks. Ja, ich bin noch in Gesellschaft von Dr. Cartwright. Sie sitzt hier neben mir. Er beendet das Gespräch, reicht Helen sein Handy und zieht dann seinen Pager aus der Tasche. Hier, lesen Sie diesen Abschnitt über pulmonale Mykoplasmose und trinken Sie Ihren Kaffee aus. Falls Sie sonst noch etwas essen oder trinken möchten, sagen Sie Stanley an der Kasse Bescheid. Ich bin in weniger als 10 Minuten wieder da und bringe ein paar abgelaufene Medikamente und auch ein paar Atemmasken mit. Aber ich habe keine Ahnung, wie wir das mit der Dosierung anstellen wollen. Vielleicht können wir ja auf dem Weg zu Ihrem Haus noch einmal versuchen, den Tierarzt in Oxford anzurufen. Möglicherweise gibt es für diese Art von Erkrankung bereits eine medikamentöse Behandlung. Und wenn ja, dann sollten wir uns dazu die Meinung der Tierarztpraxis einholen. Helen nickt. Und der Sauerstoff, Dr. Jamal? Ihr Gegenüber holt tief Luft. Ich bewahre eine Sauerstoffflasche in meinem Auto auf für etwaige Verkehrsunfälle. Die leihe ich Ihnen. Helen starrt ihre Hände an. Sie zittern. Dr. Jamal umschließt sie mit seinen eigenen Händen. Wenn wir uns nicht einmal um unsere eigenen Leute kümmern können, wenn es hart auf hart kommt, was hätte das Ganze dann für einen Sinn? Helen nickt, aber sie hält ihren Blick fest auf ein kleines Porzellanboot gerichtet, in dem sich die Zuckerpäckchen wie winzige Passagiere aneinanderreihen. Ach ja, wie heißt denn der Patient eigentlich, Dr. Cartwright? Merlin, antwortet sie und tastet in ihrer Tasche nach dem zusammengeknüllten Taschentuch, das sie immer dort aufbewahrt. Merlin Cartwright.

0: Merlin Cartwright, die zentrale Maus in dieser Ausgabe von Buchgefühl. Ich kann auch verraten, das Mäuse-Sauerstoffzelt, das Simon Van Boy im echten Leben nicht hinbekommen hatte, wie er eben erzählt hat, das bekommt noch einen Auftritt im Buch. Und es passiert überhaupt noch eine Menge, aber hier wird jetzt nicht mehr erzählt. Simon Van Boys Roman »Eine Maus namens Merlin« wurde ins Deutsche übersetzt von Dorothee Merkle und ist erschienen bei Klett-Cotta. Gelesen hat für uns der Schauspieler Jens Wawrischek, den Sie bei uns auch schon oft gehört haben und der ein großes Herz hat für ein bisschen schräge Geschichten wie diese. Die Regie hatte Irene Schuck.
1: »Dürfte ich fragen, wozu das Aquarium dienen soll?« Helen zögert. Wählt ihre nächsten Worte mit Bedacht. Das sehen Sie, wenn Sie zu mir kommen. Es ist etwas, mit dem man nicht unbedingt rechnen würde.
0: Das war Buchgefühl, diesmal mit Maus, Lesung und Gespräch. Mein Name ist Judith Heidkamp, hat mir viel Spaß gemacht und es war auch wieder eine sehr besondere Begegnung hier bei uns im Literaturpodcast. Uns gibt's jede Woche neu in ARD Sounds. Wenn Sie uns mögen, empfehlen Sie uns gerne weiter. Nächste Woche geht's hier um ein Sachbuch. Dann spricht Nils Beindger mit Madeline Potter über ihre Geschichte der Roma. Für diesmal sag ich, danke fürs Zuhören.

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3: 15 Uhr, die Nachrichten des Bayerischen Rundfunks mit Gudrun Skupin. Die Übersicht. Pistorius nennt Teilabzug von US-Truppen absehbar. Tankrabatt wird laut ADAC nicht vollständig an Autofahrer weitergegeben. Aufenthaltsort von Buckelwall in Nordsee ist unklar. Das Wetter: viel Sonne, 24 bis 28 Grad. Berlin. Verteidigungsminister Pistorius hat die Ankündigung, 5000 US-Soldaten aus Deutschland abzuziehen, als absehbar bezeichnet. Die Entscheidung mache auch klar, dass die NATO europäischer werden müsse. Gleichzeitig betonte Pistorius, die Präsenz amerikanischer Soldaten in Deutschland sei sowohl im europäischen als auch im amerikanischen Interesse. Der CDU-Außenpolitiker Hartz sagte, der Abzug sei besorgniserregend, weil die Glaubwürdigkeit der Abschreckung damit unterminiert werde. Linken-Fraktionschef Pöllmann erklärte, jeder US-Soldat, der Deutschland verlasse, sei ein Schritt in die richtige Richtung. Der Truppenabzug soll laut US-Verteidigungsministerium innerhalb der nächsten 6 bis 12 Monate abgeschlossen sein. Ob auch Standorte in Bayern betroffen sind, ist unklar. Im Freistaat sind aktuell 17.000 US-Soldaten stationiert, die meisten davon in Grafenwöhr in der Oberpfalz. München. Die Mineralölkonzerne geben den Tankrabatt offenbar nur teilweise an die Autofahrer weiter. Laut ADAC fiel der Preisrückgang gestern im Durchschnitt etwa 3 Cent geringer aus als die Steuersenkung von fast 17 Cent. Der Durchschnittspreis von Super E10 lag gestern demnach bei 1,98 Euro pro Liter. Für Diesel mussten 2,07 Euro bezahlt werden. Das Bundeskartellamt hat bestätigt, dass die Preise nicht genauso stark gefallen sind, wie es zu erwarten gewesen wäre. Gleichzeitig betonte die Behörde, es gebe regional große Preisunterschiede. Der Branchenverband Fuels und Energie hatte zum Start des Tankrabatts versprochen, dass die volle Steuersenkung bei den Kunden ankommen werde. Mainz. Die rheinland-pfälzische SPD hat bei einem Parteitag mit großer Mehrheit für den Koalitionsvertrag mit der CDU gestimmt. Noch Ministerpräsident Schweizer hatte zuvor für das Papier geworben. Er warnte die Genossen davor, zwischen der Rolle von Regierung und Opposition hin und her zu wechseln. Dies kutierten die Menschen nicht. Zuvor hatte die CDU bei einem Landesparteiausschuss ebenfalls für den Vertrag gestimmt. Damit kann der CDU-Landesvorsitzende Schnieder am 18. Mai zum Ministerpräsidenten gewählt werden. Seine Partei hatte die Landtagswahl deutlich gewonnen. Die Sozialdemokraten landeten auf Rang 2. Weil keine Partei mit der AfD, die 19,5% erreichte, zusammenarbeiten will, war nur eine schwarz-rote Koalition möglich. Skagen. Nach der Freilassung des in die Nordsee geschleppten Buckelwals ist weiter unklar, wo sich das Tier befindet. Die Helfer hatten angekündigt, einen Peilsender anzubringen. Ob dies geglückt ist, wurde nicht bekannt. Experten warnen davor, von Rettung zu sprechen, da der Wal nach Wochen ohne Nahrung geschwächt sei. Unklar ist auch, ob das Tier wegen der in seinem Maul gefundenen Netzteile fressen kann. Das dänische Umweltministerium hat mitgeteilt, man werde den Wal nicht retten, falls er stranden sollte. Zum Fußball. Holstein Kiel spielt auch in der kommenden Saison in der zweiten Bundesliga. Die Kieler sicherten sich den Klassenerhalt am Nachmittag durch ein 2:0 gegen Braunschweig. Außerdem spielten Bielefeld-Bochum 1:1 und Dresden-Kaiserslautern 1:0. Das Wetter in Bayern. Heute viel Sonne, später von Westen her einige dünne Wolkenfelder bei 24 bis 28 Grad. In der Nacht meist klar bei 11 bis 3 Grad. Morgen erst sonnig, dann zunehmend bewölkt. Im Westen Frankens sind Gewitter möglich. Montag und Dienstag Sonne und Wolken, örtlich auch Schauer und Gewitter. Es ist 15.04 Uhr. Zur Verkehrslage A9 München Richtung Nürnberg. Zwischen Hilpoltstein und Allersberg 5 Kilometer Stau wegen Bergungsarbeiten nach einem Lkw-Unfall. Wenn Sie sich dort auskennen, umfahren Sie das Gebiet bitte weiträumig. A96 Lindau Richtung München zwischen Freiham Süd und Gräfelfing ein Unfall im Baustellenbereich. A99 Westumfahrung München Richtung Nürnberg zwischen dem Kreuz München West und dem Dreieck Feld-Moching 6 Kilometer Stau nach einem Unfall und am Allacher Tunnel derzeit Blockabfertigung. Soweit dieser Service.
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4: Mit Franziska Eder grüße Sie heute mit einer Wahl-Sondersendung.
5: Ein hochintelligentes, mythisches Tier, das vor unser aller Augen qualvoll zugrunde geht. Symbol für eine Politik, die weder Hope noch ihr eigenes Volk zu retten in der Lage ist.
4: So, und jetzt hat's endlich mal jemand gesagt. Ich bin nicht auf Stand, was den Wal angeht, aber das wahrscheinlichste Szenario erscheint mir, dass er nach Dänemark oder so gerettet wird und dann dort ersäuft. Sprich, er stirbt dort und nicht vor unserer Haustür. Und dann hätten wir den Wal ja doch wieder echt vermenschlicht, weil unsere alten Menschen lassen wir ja auch lieber in Altersheimen und Krankenhäusern sterben, als in unseren Wohnzimmern. Wenn Sie sich jetzt fragen, wieso fängt die eigentlich schon wieder mit dem Wal an? Ja, weil heute bei den Radiospitzen Monatsrückblick ist von Severin Gröbner. Und ob der mit oder ohne Wal auskommt, das müssen Sie jetzt selbst herausfinden.

0: Magdalena Wawra aus Niederösterreich, Orangenbäume, hat in Wien Klavier studiert und damit sind wir auch in der Heimatstadt von Severin Gröbner. Der liefert heute den satirischen Monatsrückblick auf Bayern 2 und er steht vor einem ganz klassischen Kabarettistenproblem dieser Zeit. Wenn die Zeit schon so irre, irrer und am irrsten ist, wie begegnet man diesem Irrsinn dann kabarettistisch, wenn es die Zuspitzung eigentlich als Stilmittel gar nicht mehr gibt, weil ja in der Welt schon alles spitz auf Knopf steht? Was ich damit sagen will, sein Monatsrückblick für den April 2026, der beginnt mit Donald Trump.
1: Die letzte große Meldung vor Redaktionsschluss dieses Monatsrückblicks war das versuchte Attentat auf Donald Trump während des Dinners der Auslandspresse. Der Schütze, ein höchstwahrscheinlich geistig verwirrter Einzeltäter, der versucht hat, einen geistig verwirrten Amtsinhaber nicht nur aus dem Amt, sondern gleich aus der Welt zu befördern. Und wenn das beim Galadinner der Auslandskorrespondenten passiert, ist das naturgemäß die Garantie dafür, dass die ganze Welt mit Sicherheit in Lichtgeschwindigkeit davon erfährt, samt Verschwörungstheorien. Ironischerweise wurde am selben Tag gemeldet, bei Vollstreckung der Todesstrafe auf Bundesebene, Trump-Regierung will Hinrichtungen durch Erschießungskommando erlauben. Vielleicht hat der Attentäter einfach was falsch verstanden, hat einfach übersehen, dass vor der Hinrichtung auch eine ordentliche Gerichtsverhandlung stattfinden muss, samt Urteil und Einspruchsmöglichkeiten und diesem ganzen langweiligen rechtsstaatlichen Zeug, das mühsam ist, aber eben eine Zivilisation von einer Barbarei unterscheidet. Schließlich kann man nicht einfach jeden niederballern, der einem nicht passt. Das machen nur so Leute wie der Attentäter oder Trump. Der macht das ja international, womit wir mitten im Irankrieg wären, wo gerade nicht klar ist, wer eigentlich jetzt wem welche Zufahrt in welcher Straße sperrt. Der Iran sagt, er sperrt die Straße von Hormus. Die USA sagen, nein, wir sperren die Straße von Hormus. Wenn es nicht so tragisch wäre, wäre es schon komisch. Wie zwei Kinder, die sich streiten. Das eine im Zimmer und hält die Türe zu, damit das andere nicht rein kann. Das andere, nach vergeblichen Versuchen reinzukommen, sagt dann, okay, dafür kommst du dann auch nicht raus und blockiert die Türe in die andere Richtung. Und dann sagt das eine Kind, lass mich raus, darauf das andere, lass mich rein. Aber so ist es wahrscheinlich zu simpel erklärt. Denn dieser Konflikt ist viel vertrackter. Schließlich läuft die gegenseitige Abneigung spätestens seit der iranischen Revolution. Der Streit hat eine Vorgeschichte. Das ist also alles in einem gerade Komplex, den Kinder überhaupt nicht hinbekommen. Eher ist dieser Krieg samt seiner Vorgeschichte wie ein Rosenkrieg, wie ein Ehepaar im Scheidungsprozess. Wollen wir jetzt verhandeln?
2: Das kommt auf dich an, ob wir verhandeln.
1: Ich verhandle mit dir nur, wenn du nicht dieses Gesicht machst.
2: Und ich verhandle mit dir nur, wenn du nicht so den Mund verziehst.
1: Es ist mein gutes Recht, den Mund so zu verziehen.
2: Und mein gutes Recht ist mein Gesicht.
1: Ich verlasse den Raum.
2: Nein, ich verlasse den Raum.
1: Na, dann bleib ich, damit alle sehen, dass du nicht verhandeln willst.
2: Aber ich will doch verhandeln.
1: Mit diesem Gesicht ist das kein ernsthaftes Angebot.
2: Da sieht man, dass du gar nicht verhandeln willst, sondern nur einen Grund suchst, den Raum zu verlassen, während ich hier bleibe.
1: Ich bleibe auch, wenn wir konstruktiv bleiben.
2: Ich bin konstruktiv. Ich bombardiere ja niemanden.
1: Ja, außer die Nachbarn. Und wer nennt denn da wen den großen Teufel?
2: Und wer marschiert hier in die Nachbarländer ein und nennt den anderen die Achse des Bösen?
1: Das muss ich mir nicht sagen lassen.
2: Ich auch nicht.
1: Ich gehe.
2: Nein, ich gehe.
1: Denk ich mir, weil du ja nicht verhandeln willst.
2: Ich will ja verhandeln.
1: Gut, dann verhandeln wir.
2: Okay, wir verhandeln.
1: Aber nicht, wenn du dieses Gesicht machst.
2: Wenn das so ist, Pakistan.
1: Und jetzt wissen Sie auch, warum die Verhandlungen in Pakistan geführt werden. Oder eben auch nicht.
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0: Severin Gröbner zu sehen mit seinem aktuellen Bühnenprogramm Ich bin das Volk in München im Schlachthof am 8. Mai und dann auch nochmal Ende Mai in Regensburg mit drei Terminen.

0: Die Bayern 2 Radiospitzen, heute die ersten im Wonnemonat Mai. Sie wissen schon, der Mai ist gekommen, die Bäume schlagen aus. In Zeiten von Umweltverschmutzung und Klimakrise drängt sich das Bild auf, dass die Bäume vermutlich tatsächlich gute Lust hätten, nach uns auszutreten. Einfach so, wenn man die Straße lang geht und dann bekommt man von einer schlecht gelaunten Pappel einen Tritt in den Hintern. Birken wären sicher friedfertiger, wobei da darf man sich auch nicht so sicher sein, viele von denen wachsen in Russland. Egal, Mai jedenfalls, die ersten Radiospitzen im Mai und da schauen wir zurück auf den April. Und ein beherrschendes Thema waren und sind die irre hohen Preise für Energie. Severin Gröbner.
1: Diesen Monat hat ein Freund zu mir gesagt, es ist erstaunlich, auf der ganzen Welt kann man sagen, er ist so ein Idiot und alle wissen, wer gemeint ist. Falls man sich unsicher ist, kann man dann immer noch nachfragen, wer der Orange? Und wird darauf wahrscheinlich ein wer sonst zurückbekommen. Und tatsächlich machen ja die Auswirkungen der Taten des Idioten den Menschen Sorgen. Wobei die Sorgen auf dieser Welt doch sehr unterschiedlich sind. Manche sorgen sich um die Energie, andere um die Wirtschaft, ein paar sorgen sich sogar um Menschenrechte und Demokratie. In Deutschland und Österreich aber sorgt man sich fast ausschließlich um viel Wichtigeres, nämlich um, nein, nicht das Atomwaffenprogramm des Iran, auch nicht um die Situation der dortigen Oppositionellen, nein, man sorgt sich um den Benzinpreis. Und deshalb sagen auch die entsprechenden Politiker der fossilen Marktwirtschaft, der Verbraucher sagt, der Benzinpreis ist ihm wichtig und der Verbraucher ist ein ehrenwerter Mensch. Aber es geht natürlich nicht nur um den Benzinpreis, nein, sondern auch um den Preis für Heizöl. Der Wähler sagt, der Preis für Heizöl ist ihm wichtig und der Wähler ist ein ehrenwerter Mensch. Und deshalb war man ja schon vor Jahren gegen die Energiewende in Form von Elektromobilität und Wärmepumpen, weil das die Lobbyisten damals so wollten. Denn der Lobbyist sagt, die Energiewende ist nicht richtig und der Lobbyist ist ein ehrenwerter Mensch. Aber wo sind die jetzt eigentlich? Ja, wo sind eigentlich die Leute hin, die uns noch vor ein paar Jahren unter Wirtschaftsminister Habeck erklärt haben, dass man von Wärmepumpen schwul wird, dass Windräder Kinder zu Geschlechtsumwandlungen zwingen, dass Elektromobilität eine Autobahn zur Unisex-Toilette ist. Apropos Unisex-Toiletten, es ist jetzt rausgekommen, dass in den allermeisten Haushalten in Deutschland, ja in ganz Europa, vielleicht sogar auf der ganzen Welt, in den allermeisten Haushalten, ob reich, ob arm, es nur Unisex-Toiletten gibt. Das ist Wahnsinn. Da gehen Mama und Papa und Schwester und Bruder auf dieselbe Schüssel und niemand macht etwas dagegen. Wo ist die Wirtschaftsministerin Gruber und der Kabarettist Aiwanger, die diesen Nasszellen-Skandal ersten Ranges aufdecken? Natürlich zusammen mit Bild, dem Fachblatt für Thermodynamik und Defekierung. Wo bleibt der Aufruf zur Demo in Hinterpfutteife mit Unterstützung der bundesweiten Klempnervereinigung zur Geschlechtertrennung bei der Abgotung? Wo bleibt die Forderung nach einer Klospülung mit Verbrennungsmotor? Wo, wo, wo? Ach, die einen haben einen von der Öffentlichkeit gut bezahlten Job und die anderen sind reich verheiratet? Denen sind also die hohen Energiepreise eigentlich egal? Manchmal hat man dann so das Gefühl, als hätte einen ein Laster angefahren. Oder wenigstens ein Lastenfahrrad.
0: Heute in den Radiospitzen der satirische Monatsrückblick vom Kabarettisten Severin Gröbner. Und bisher war er ja nicht beim Wahl, aber eine Chance hat er noch in Teil 3. Derweil Simon und Jan, zwei Lehrer, die sich kennengelernt haben und zusammen auf der Gitarre Musik machen, hört sich nach Religionslehrer, Vertrauenslehrer Rock an, aber keine Angst.

0: Für Männer gibt's im Moment viele Schubladen, klar, der alte Weiße. Und dann noch viel älter als der alte Weiße ist ja der Kleine von der Straße, also der kleine Mann von der Straße. Von Politikern gerne als Universalbeispiel genommen. Wie wäre es, wenn der kleine Mann von der Straße das Sagen hätte? Kabarettist Severin Gröbner erklärt es wortgewaltig in seinem neuen Solo »Ich bin das Volk«. Im Mai hat er Bayern-Termine, können Sie auf seiner Homepage sehen. Und jetzt der dritte Teil des Monatsrückblicks hier in den Bayern 2 Radiospitzen.
1: Weil ja jetzt alle über Energiesicherheit sprechen. Passend dazu der Jahrestag am 26. April. Vor 40 Jahren ist das Atomkraftwerk Tschernobyl in die Luft geflogen. Und was ist dort heute? Einerseits die bestbewachte Ruine samt Wildnis der Welt und andererseits, und daran erkennt man die zarte und einfühlsame Logik der Atomindustrie, ein Zwischenlager für Atommüll. Schließlich kann dort nicht mehr so viel passieren. Der Landstrich rund um das ehemalige Kraftwerk ist ja schon so gut wie menschenleer und völlig verstrahlt. Umgelegt auf die Atommüllendlagersuche in Deutschland, ja, die läuft noch immer, wäre wohl der beste Platz für ausgebrannte Brennstäbe und ähnlich schönes Zeug, das niemand so gern in seinem Vorgarten hätte, demnach das Gehirn von Markus Söder. Erstens hat sich der ja schon für Mini-AKWs in Bayern ausgesprochen und zweitens, wenn man sich dessen Instagram-Auftritt ansieht, dann kommt einem der auch schon völlig verstrahlt vor. Aber immerhin, Söder ist nicht mehr. Also er existiert noch, aber er nimmt keine Nahrung mehr zu sich. Zumindest nicht mehr öffentlich. Hat er noch vor Wochen Wurst und Döner vor der Kamera in sich hineingemampft, als ging es darum, ein Wettessen zu gewinnen, ist jetzt Schluss damit. Warum? Laut Eigenaussage, inzwischen weiß aber auch jeder, was ich gern esse, daher gibt es wirklich andere Themen. Gut, die gab es auch vorher schon. Aber zumindest seine Hunde werden das gerne hören. Schließlich konnte man schon die Befürchtung hegen, dass der Söder, wenn er nicht rechtzeitig seine Portion Fleisch bekommt, auch das Futter von seinen Hunden essen täte. Zuzutrauen wäre es ihm, denn das würde sicher Klicks bringen. Apropos Hund, Kommissar Rex ist wieder da. Im Fernsehen. Ja, ich weiß, mir ist es auch wurscht. Mir ist es vielleicht sogar Wurstsemmel. Man fragt sich nur, warum der Maximilian Brückner sich das antut. Warum der? Der ist doch eigentlich ein guter Schauspieler. Und andererseits, wenn man weiß, wie lange es die Serie schon gibt, nämlich seit 1994, und das sind jetzt 32 Jahre, muss man sich schon fragen, der wievielte ist das eigentlich? Also nicht Schauspieler, sondern der wievielte Hund. Das kann nicht mehr dasselbe sein. So lange lebt kein Hund. Aber Tiere in den Medien dürfen ja nicht sterben. Nicht Rex, nicht Lassie, nicht Black Beauty, nicht Willy, nicht die Biene Maya und schon gar nicht Timmy, der Wal. Ja, das Wort Wahlberichterstattung hat seit Wochen eine ganz neue Bedeutung. Denn all die Leute, die vor 5 Jahren noch Virologie auf der YouTube-Universität studiert haben, haben jetzt umgesattelt und sich auf Instagram und TikTok zum Meeresbiologen ausbilden lassen. Und sind sich sicher, dass Timmy oder Hope oder welchen anderen Namen das Tier sonst bekommt, von dem es nichts weiß, keines natürlichen Todes stirbt, wenn es mal eines natürlichen Todes sterben sollte, weil ja Wale niemals eines natürlichen Todes sterben. Nicht sterben dürfen. Ganz ähnlich wie die FDP. Deshalb kandidiert auch so ein Säugetier aus Küstennähe für den Posten als Vorsitzender Wolfgang Kubicki. Wenn man das weiß, weiß man auch, man muss sich keine Sorgen machen um Frisurdepot und Polohemd, also FDP, denn das zahlt sich gar nicht mehr aus. Schließlich gibt es jetzt eine neuere Version einer Partei für soziale Kälte, verantwortungslose Vermögensanhäufung und Verachtung der unteren Schichten. Eine Partei, die dafür sogar teilweise von eben diesen niederen Einkommensklassen gewählt wird, damit die sich nicht so gelackmeiert fühlen. Die AfD, kurz für Alkoholiker fordern Dystopien. Nein, Antidemokraten frittieren Diskurse. Auch nicht. Arme fördern Demagogen. Ja, das war's. Da kommt man dann natürlich mit finanziert einem Porsche, also FDP, Nicht weit, selbst wenn man Wolfgang Kubicki aufstellt. Hier hat sichtlich jemand seinen Meister gefunden.
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0: Wenn sie sich selbst vorstellt, dann meist so. Kabarettistin, Unidozentin, Feministin, Christel Sittenauer aus der Hallertau. Wir hören einen Ausschnitt aus ihrem Programm und dann nachher auch den Teil eines Gesprächs mit ihr, und zwar von 1:1 der Talk. Grundsätzlich geht es darum, Frauen endlich zu Komplizinnen zu machen, so auch der Name des Programms.
1: Und ich gehe ja auch wieder seit letztem Jahr sehr, sehr gerne auf die Wiesn, weil die Wiesn jetzt für Frauen wieder sicher ist. Ja, also ich weiß nicht, ob ihr das mitbekommen habt, aber vor 2 Jahren gab es ja auf diesem Fahrgeschäft das Teufelsrad den großen Skandal. Für die, die es nicht kennen, das Teufelsrad ist eine große Drehscheibe. Da liegen ganz viele Leute aufeinander drauf und die dreht sich immer schneller und die haut irgendwann in alle Richtungen runter. Und wenn du als Letzter oben bleibst, hast du gewonnen. Oh shit, einfach mal ausprobieren. Und das Ding ist, vor 2 Jahren war ja der große Skandal, dass immer wenn bei einer Frau der Rock vom Dirndl hochgerutscht ist, dann haben Männer ihr Handy rausgeholt, haben das gefilmt oder fotografiert und im Internet hochgeladen. Also Upskirting. Dieses Jahr gab es die Lösung. Frauen dürfen nur noch aufs Teufelsrad, wenn sie eine Radlerhose haben. Und wer keine Radlerhose anhat, dem wird eine Radlerhose gestellt. Ich hoffe geschenkt, weil eine geliehene Radlerhose auf der Wiesn, das ist, wie wenn du ein Kondom ausleihst. Ja, und ich meine, was ist denn das für eine Aussage? Also ich meine, das ist ja so, wie wenn ich sage, ja, der Thomas Michael, der beißt leider. Ja, müsst einfach eure Kinder dicke Schaumstoffanzüge anziehen, dann geht's. Ja, kein Problem. Ich meine, was ist das auch für ein Bild Männern gegenüber? Dass man sagt, ja, ja, ja, der Philipp, der kann der gar nichts dafür. Aber immer, wenn der bei einer Frau den Rock hochfliegen sieht, dann muss er sein Handy rausholen, muss filmen und das im Internet hochladen. Das sind seine tierischen

Instinkte, da kann er nichts dafür, der Philipp. Und ich meine, klar sind's nicht alle Männer. Aber alle Frauen müssen halt Radlerhosen anziehen. Und deshalb gehe ich aber nicht nur auf die Wiesen mit einer Radlerhosen, sondern ich traue mich auch wieder mit einem Rock auf die Bühne. Weil ich natürlich vorbereitet bin, ich habe eine Radlerhose an. Da macht mir auch mein Musiker im Backstage keine Sorge, da macht mir der Techniker keine Sorge, da macht mir nicht mal Angst, dass hier ganz vorne Männer sitzen und die aus Versehen hoch, das ist kein Problem mehr. Ich gehe aber noch einen Schritt weiter. Ich habe nicht nur eine Radlerhose an, eine gewöhnliche. Nein, ich habe eine ganz besondere Radlerhose an. Kennt ihr diese Testfahrzeuge von BMW, die mit so einem schwarz-weißen Dieselmuster beklebt sind? Die nennt man Erlkönige. Die sind deshalb so beklebt, damit sie von Spionen von anderen Automobilherstellern quasi die Form nicht fotografiert oder gefilmt werden kann, weil man dieses Dieselmuster, das kommt aus dem Militär, nicht abfotografieren kann. Ja. Ich habe nicht nur eine Radlerhose an. Nein, ich habe die Erlkönigin unter den Radlerhosen an. Und die können's alle filmen, keine Sorge, meine Form wird nicht zu erkennen sein.

Konservative und rechte PolitikerInnen und Gruppierungen predigen uns immer von der natürlichen Hierarchie auch in der Schöpfung. Schon in der Tierwelt waren Männchen stets die Stärkeren. Aber ich, als eure Erlkönigin, ich sage euch, lasst die Männchen stärker sein. Wir Weibchen sind schlauer. Lasst uns in die Natur blicken und uns inspirieren. Weibliche Grasfrösche zum Beispiel stellen sich in der Paarungszeit einfach tot. Oder Enten leiden an Zwangskopulation durch aufdringliche Erpel und haben evolutionär darauf reagiert mit sackgasähnlichen und spiralförmigen Vagina-Eingängen, um ein Eindringen zu verhindern. Oder Wolfsspinnen, besonders aufdringliche Verehrer, werden zur Not einfach aufgefressen. Das reduziert Belästigung und spendet nebenbei noch Energie. Schau!

Christel Sittenauer im Juni und zwar am 6. im Lustspielhaus in München und dann im Juni auch nochmal in Passau im Scharfrichterhaus mit dem aktuellen Programm Komplizin und gleich bei uns im Gespräch. Hier sind die Strokes.

0: Die Strokes auf Bayern 2. Wenn Frauen einen Stroke haben, also einen Schlaganfall, haben sie bessere Chancen daran zu sterben als Männer. Das ist doch was. Besser und schneller sterben können wir, weil die Medizin nicht auf uns eingestellt ist. Fehlende Forschung, falsche Medikamente. Frauen werden in der Gesundheitsversorgung auf breiter Front benachteiligt. Das ist ein Umstand, der dürfte auch Christel Sittenauer ärgern. Denn sie ist Feministin, Kabarettistin, Schauspielerin und Improvisationskünstlerin. Mit echt langjähriger Bühnenerfahrung. Sie war in dieser Woche bei Achim Bogdan zu Gast in 1:1 der Talk.
1: Sie haben zwischendurch, glaube ich, auch noch beim Bavaria Filmstudio auch mal gearbeitet. Was haben Sie da gemacht?
2: So, bei einem war ich Tourguide und dann war ich Moderation von einer Stuntshow. Das war toll auch, ja.
1: Das heißt, da gibt es ja so eine Stuntshow, wo irgendwelche Leute aus 10 Meter Höhe auf dem Auto runterknallen und so weiter. Das passiert natürlich nichts.
2: Nein, das ist
1: eben. Und aber dann ist eben wichtig, dass jemand sagt, was passiert.
2: Genau, und da habe ich dann eben so erklärt, ich weiß noch, der Feuerstunt, es war einer der gefährlichsten und aufregendsten Stunts überhaupt. Ein Mensch läuft als brennende Fackel um sein Leben. Ich habe den Text auch immer noch irgendwie.
1: Weiter, immer. Los. Wie geht's weiter?
2: Gut, wie geht's weiter? Ich weiß noch, das
1: Impro-Theater, komm schon.
2: Impro-Theater. Nur die Augen sieht man. Und das auf den Augen ist so eine Paste, damit die nicht brennen. Und da wird angezündet, aber es passiert nichts. Das ist nicht mehr so gut. Es war, früher war ich wirklich wie so eine Kassette. Ich konnte diesen Text von der Sancho und von der Bavaria Filmstadt
1: in- und auswendig. Ist aber vielleicht auch ein gutes Zeichen, weil Sie es ja jetzt nicht mehr brauchen. Sie haben ja andere Baustellen, die Sie jetzt bespielen. Also das heißt dann, an welcher Stelle hat es denn angefangen mit dem Kabarett?
2: Also tatsächlich habe ich als Ensemblemitglied bei der Lach und Schieß mit Kabarett angefangen.
1: Das war der Anfang.
2: Und das, also ich habe bei Impro gemerkt, ich werde jetzt irgendwie, mir reicht's nicht mehr ganz. Ich möchte tatsächlich meine Haltung, meine Werte, meine Themen mehr auf die Bühne bringen. Und dann habe ich ja schon gesagt, Impro ist, man spielt mit anderen zusammen. Das heißt, man kann auch nichts durchdrücken, keine Idee. Und dann habe ich so für mich, ja, ich will jetzt was anderes, irgendwie mehr machen. Und dann kam der Aufruf auf Facebook, man sucht neue Mitglieder für die Lach- und Schießgesellschaft. Und dann dachte ich mir so, ja, wenn anfangen, dann halt gleich so.
1: Aber Sie haben ja im Grunde genommen so die ersten, ja, all die vielen Jahre Ihrer Karriere erstmal nur immer im Team agiert. Also sozusagen im Impro-Theater, dann natürlich auch irgendwie als Kabarettistin in dem...
2: Das stimmt. Ich arbeite jetzt auch so ein bisschen im Team, weil ich habe einen Musiker, den Lukas Meyer, der mir meine, weil es bei mir ist auch viel Musik mit dabei, der hat mir meine Lieder geschrieben, komponiert, die ich mit dabei habe. Aber es ist tatsächlich was anderes, ganz alleine unterwegs zu sein.
1: Und Sie haben ja schon gesagt, vorher mussten Sie immer darauf Rücksicht nehmen, was kommt zurück bei diesem Ping-Pong im Impro-Theater. In dem Fall konnten Sie natürlich jetzt auch bestimmen, was Sie eigentlich loswerden wollten. Was wollten Sie denn loswerden?
2: Gesellschaftspolitisch ist mir einfach das Thema Gleichberechtigung extrem wichtig. Und ich weiß, mein Sohn hat mein erstes Programm geprägt, weil er das Wort Menschen und Männer nicht auseinanderhalten konnte und hat immer gesagt, es gibt Menschen und es gibt Frauen. Und dann habe ich mir das angeschaut und habe gesagt, so ja, okay. Und deswegen hieß mein erstes Programm, Frauen sind keine Menschen. Und ich habe da versucht, meinem Sohn eben zu beweisen, dass Frauen schon Menschen sind. Und dann gehe ich halt auf sehr humoristische Art und Weise und überhaupt nicht männerfeindlich, sondern darum geht es mir denn. Mir geht es ja wirklich um Gleichberechtigung an das Thema ran. Wo sind Frauen denn noch benachteiligt?
1: Ja.
2: Und es sind ja von Toiletten über zum Auto im Dunkeln gehen. Also es sind ja auch oft Kleinigkeiten und dann natürlich auch wieder größere.
1: Auch Bezahlung.
2: Ich meine, Rente ist natürlich auch ein großes Thema. Jede fünfte Frau über 65 ist an der Armutsgrenze. Also, und das sind so Themen, die mich schon bewegen. Und da brenne ich auch dafür. Also ich bin brennende, flammende Feministin. Und aber halt immer mit dem Ding, ich will nicht belehrend sein, sondern eigentlich das Ganze ist schon noch einfach mit so einem Augenzwinkern. Hey, schaut's mal, so ganz richtig läuft's nicht.
1: So, und wie waren die Reaktionen? Vor allem, wie haben auch die Männer im Publikum reagiert, die vielleicht mitgenommen wurden von ihren Frauen?
2: Eigentlich sehr gut, weil es ja nicht ist, ich arbeite ja nicht gegen die. Ich habe zum Beispiel ein super Verkaufsargument, in Ländern, wo es mehr Gleichberechtigung gibt, leben Männer länger. Und das sage ich immer am Anfang, jetzt gerade vor meinem Stück Komplizin, sage, das ist doch das Argument. Wenn wir das hinkriegen, werdet ihr älter. Also sehr viel besser kann man es doch nicht verkaufen.
1: Da geht es dann raunig, wo sie recht hat, hat sie recht, da gehen wir mal wieder hin. Also wenn das die Folge, ja, dann sind wir dabei.
2: Na, also, und das ist ja eh so, die Männer, die auch bei mir drin sitzen, Kabarettpublikum, das ist ja ein aufgeschlossenes Publikum. Also die meisten reagieren tatsächlich total gut. Ich weiß, es ist ein Thema, das nicht alle jetzt unbedingt sofort abholt. Das ist auch in Ordnung. Also ich kann damit auch ganz gut umgehen. Mein Thema ist es, mir liegt es am Herzen und ich hoffe immer, dass ein bisschen auch was rüberkommt.
1: Wie schwer ist es in diesen Zeiten, den Humor zu behalten?
2: Eine sehr gute Frage. Im Prinzip ist es ja gerade ganz, ganz wichtig, dass man den Humor nicht verliert, dass man in dieser Welt, wo alles gerade irgendwie, also gefühlt aus den Fugen gerät und wo man ständig eigentlich, wenn man die Nachrichten aufmacht, eigentlich sofort wieder ins Bett gehen möchte, weil man sich denkt, egal wo man hinschaut, es ist irgendwas passiert und man versucht, alles Mögliche zu greifen, ist es dann, finde ich, ganz wichtig, dass man auch einfach schaut, dass man auch irgendwie also vor allem fürs Publikum den Humor behält, dass man das Ganze irgendwie auch von der anderen Seite wieder aufgreift, dass man gemeinsam über was lachen kann, was natürlich auch schwer ist und aber da vielleicht Aspekte rausfindet, die gemeinsam auch wieder einen Humor, einen Witz irgendwie einfach ein bisschen Spaß machen.
1: Ja, was ist denn gerade noch witzig in diesen Zeiten, gerade wenn man auf die Politik blickt?
2: Naja, man kann zumindest auch so sagen, dass es viele Politikerinnen und Politiker gibt, die man kaum mehr persiflieren kann, weil man das Gefühl hat, an sich sind sie ja schon eine Persiflage. Also wenn man sagt, was will man denn auf einen Donald Trump noch draufsetzen? Der ist ja an sich eine Figur, wo man teilweise sich denkt, das kann ja gar nicht sein, was er macht. Und wenn man sich vorstellt, man würde diese Figur im Kabarett zeichnen, dann würden vielleicht ganz viele Leute sagen, so Schmarrn, das ist völlig überzeichnet und völlig übertrieben.
1: Und also ich hab jetzt letzte Woche gelesen, er hat eine eigene Parfum-Kollektion rausgebracht, namens Fight, Fight, Fight. Flasche kostet $249 und mit diesen Flakons nebelt er sogar Staatsgäste ein, die nicht schnell genug in Deckung gehen. Klingt wie ein Witz, ist aber echt.
2: Ja, genau.
1: Und sowas, der war gut, oder? Ja. Nein, aber er ist wirklich echt.
2: Und da würde man sagen so, ah, na komm, das kannst du nicht bringen, das glaubt dir kein Mensch. Bleib ein bisschen mehr an der Realität. Und dann denkst du aber so, dann liest du es und denkst dir so, ja okay, da kannst du eigentlich nichts draufsetzen. Also du musst ja schon fast drunter gehen, damit es irgendwie noch realistisch bleibt.
0: Christel Sittenauer im Gespräch mit Achim Bogdan. 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Das waren die Bayern 2 Radiospitzen. Machen Sie es gut, sagt Franziska Eder. Wir verabschieden uns mit Gustav.

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3: 16 Uhr, die Nachrichten des Bayerischen Rundfunks mit Gudrun Skupin. Die Übersicht. Pistorius nennt Teilabzug von US-Truppen absehbar. Tankrabatt wird nur teilweise an Autofahrer weitergegeben. GPS-Tracker von Buckelwal sendet offenbar kein Signal. Das Wetter, Fehlsonne, Werte bis 28 Grad. Berlin. Verteidigungsminister Pistorius hat gelassen auf den von den USA angekündigten Abzug von 5000 Soldaten aus Deutschland reagiert. Die Entscheidung sei absehbar gewesen. Der Abzug zeige einmal mehr, dass die Europäer mehr Verantwortung für die eigene Sicherheit übernehmen müssten. Der Vorsitzende des Verteidigungsausschusses, Röwekamp, sprach von inakzeptablen Provokationen durch US-Präsident Trump. Der Abzug von 5000 Soldaten sei aber kein Grund zur Panik, so der CDU-Politiker. Nach offiziellen Angaben sind derzeit etwa 36.000 US-Soldaten in Deutschland stationiert, mehr als in jedem anderen europäischen Land. München. Der seit gestern gültige Tankrabatt wird laut ADAC nur teilweise an die Verbraucher weitergegeben. Nach einer Analyse des Automobilclubs wurden Benzin und Diesel nicht 17 Cent günstiger, sondern im Schnitt nur etwa 14 Cent. Der ADAC betonte, der Ölpreis habe zusätzlich nachgegeben, es habe also durchaus Spielraum für Preissenkungen gegeben. Das Bundeskartellamt hat die Analyse weitgehend bestätigt. Gleichzeitig verweist die Behörde auf große Preisunterschiede zwischen verschiedenen Tankstellen und Regionen. Die wirtschaftspolitische Sprecherin der linken Fraktion im Bundestag, Wissler, sagte, die Abzocke an der Tankstelle gehe fröhlich weiter. Sie forderte 150 Euro Krisengeld für alle und eine Wiedereinführung des 9-Euro-Tickets. London. Der britische Premierminister Starmer will pro-palästinensische Demonstrationen stärker kontrollieren. In der BBC kündigte er an, härter gegen manche Protestrufe vorzugehen. Er sagte, Forderungen wie die Intifada zu globalisieren hätten Auswirkungen auf den Anstieg antisemitischer Vorfälle. Er werde das Recht zu protestieren immer verteidigen, doch es gebe womöglich Fälle, in denen Märsche gegen den Gaza-Krieg verboten werden sollten. In den vergangenen Wochen hat es mehrere Anschläge auf jüdische Einrichtungen in Großbritannien gegeben. Skagen. Der Aufenthaltsort des in die Nordsee freigelassenen Wals ist derzeit unklar. Medienberichten zufolge kommt von dem Peilsender, der an dem Tier angebracht wurde, kein Signal. Damit ist ungewiss, ob der Wal in Richtung offenes Meer schwimmt oder ob er wieder Kurs auf die Küste nimmt. Am Morgen war er ins offene Meer freigesetzt worden. Der Umweltminister von Mecklenburg-Vorpommern, Backhaus, hat die Helfer kritisiert. Es sei ausdrücklich vereinbart gewesen, dass die Daten des GPS-Senders zur Verfügung gestellt würden. Auch ein versprochenes Videosystem auf dem Transportschiff sei nicht installiert worden. Experten bezweifeln, dass das Tier mit der Freisetzung in der Nordsee endgültig gerettet ist. Befürchtet wird, dass der Wal inzwischen zu geschwächt ist und ertrinken könnte. Zum Fußball. Holstein Kiel hat mit einem Sieg gegen Braunschweig den Klassenerhalt geschafft. Die Kieler gewannen 2:0. Außerdem spielten Bielefeld Bochum 1:1 und Dresden Kaiserslautern 1:0. In der Bundesliga steht für den FC Bayern die Partie gegen den Tabellenletzten Heidenheim auf dem Programm. Wegen des Champions League Spiels gegen Paris in der nächsten Woche schont Trainerkompanie mehrere Stars. Neuer, Kane, Kimmich und Olise sitzen auf der Bank. Augsburg ist bei Bremen zu Gast. Das Wetter in Bayern. Sonnig und trocken, 24 bis 28 Grad. Kommende Nacht klar oder nur gering bewölkt bei 11 bis 3 Grad. Morgen in Unterfranken mehr Wolken als Sonne, auch einzelne Schauer sind möglich. Sonst sonnig und gegen Abend dichtere Bewölkung, 20 bis 29 Grad. Die Aussichten: ab Montag wechselnd bewölkt, örtlich Schauer und Gewitter und etwas kühler, 16.04 Uhr. Zur Verkehrslage: die A3 Würzburg Richtung Nürnberg ist zwischen Würzburg-Randersacker und Rottendorf gesperrt. Dort ist die Sicht sehr schlecht wegen Rauchbildung. A9 München Richtung Nürnberg zwischen Hilpoltstein und Allersberg 3 Kilometer Stau nach einem Lkw-Unfall. A99 Westumfahrung München Richtung Nürnberg zwischen dem Kreuz München-West und Dreieckfeld-Moching 6 Kilometer Stau nach einem Unfall und am Allacher Tunnel derzeit Blockabfertigung. Soweit dieser Service.
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4: Heute gibt's ein Wiederhören mit Fritz Höfler, der vor einem Jahr mein Gast war im Studio Nürnberg. Und als erstes wollte ich damals von dem Imker und Bienenpädagogen wissen, welche Eigenschaft einer Biene hätten Sie eigentlich selber gerne?
5: Boah, gute Frage. Ich wäre wahrscheinlich mit Sicherheit ein Drohn, eine männliche Biene, eine stachellose Biene, würde den ganzen Tag dahin vegetieren, mich füttern lassen von den Arbeiterinnen, den weiblichen Arbeiterinnen und warten, bis die Königin ausschwärmt und versuchen, mich mit der Königin zu paaren.
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4: Der ganz schön was vorhat, wäre er eine Biene. Sie sind ja auch Ameisenheger, dazu kommen noch ein bisschen deutlicher. Welche Eigenschaften einer Ameise hätten Sie denn gern?
5: Den Fleiß der Ameise, der ist durch nichts zu übertreffen. Ich glaube, das wäre die Eigenschaft, die ich
4: die
5: mir
4: Sie
5: zu eigen machen würde.
4: Die Sie eigentlich schon haben, wenn wir ehrlich sind. Also wir werden im Laufe der Stunde noch drauf kommen, was Sie schon alles gemacht haben. Also ich glaube, an Fleiß mangelt es Ihnen nicht. Lassen Sie uns mal Ihre Beziehung zu den Bienen noch näher anschauen. Wie kam es eigentlich zu den ersten Stöcken?
5: Ich hatte einen landwirtschaftlichen Betrieb im Nürnberger Knoblauchsland gemeinsam mit meinem Onkel und ein Freund von mir, der war damals Schulkoch in einer Nürnberger Schule, der hatte die Frage: Mensch Fritz, ich habe 3 Bienenvölker, ich fange an zu imkern, du hast einen Wald, kann ich vielleicht meine Bienen bei dir in den Wald stellen? Da habe ich gesagt, kein Problem, und bin dann da mitgegangen, als er die Bienen gebracht hat, und mich hat seitdem der Bienenvirus gepackt und nicht mehr losgelassen.
4: Warum? Können Sie sagen, was es da war, das Sie so angesteckt hat?
5: Woran ich mich definitiv erinnern kann, ist das erste Mal den Stock zu öffnen und dieses Summen, dieses, wie wenn ein Schwarm von Drohnen über einem schwebt. Also das war irgendwie magisch, ein magischer Moment an diesem Morgen.
4: Also das Geräusch eigentlich?
5: Es war tatsächlich das Geräusch und auch der Geruch, also der ganz besondere Geruch. Und dann auch der erste eigene Honig einige Monate später, das vergisst, glaube ich, auch kein Imker. Das sind so die entscheidenden Dinge gewesen, die mich ja letztendlich bei der Biene gehalten
4: dranbleiben
5: haben.
4: Dranbleiben lassen. Sie haben mit 3 Völkern angefangen. Wie viel sind es denn heute?
5: Ja, das schwankt. Das schwankt ja jetzt über die Jahre. Also ich habe dann mit diesem Freund auch eine kleinere Nebenerwerbsimkerei betrieben. Bis zu 25 Völker hatten wir in der Spitze. Es war dann für uns fast schon im Nebenerwerb zu viele Völker, zu viel Arbeit. Wir sind eigentlich der Arbeit nicht mehr Herr geworden. Jetzt schwankt es momentan zwischen 3 und 10 Völkern.
4: Sitzen Sie auch manchmal und beobachten die einfach nur?
5: Ja, tatsächlich. Das ist die wichtigste Aufgabe auch eines Imkers. Bevor man irgendwas macht, dass man sich mal einfach mal diese 5-10 Minuten Zeit nimmt, das Flugloch beobachtet, auch es genießt einfach und einfach dann auch mal guckt, wie ist der Zustand der Bienen, sind sie unruhig, sammeln sie Pollen, sammeln sie Nektar oder ist gar kein Flugbetrieb. Also anhand dieser Fluglochbeobachtung erkennt man schon sehr, sehr viel, wie es dem Volk gerade geht.
4: Und ist es manchmal aber auch, das eine ist ja das Berufliche einzuschätzen eben, was ist gerade der Status quo. Kann es manchmal auch wie eine Meditation sein, sich da einfach hinzusetzen und dem Treiben zuzugucken? Oder ist es dann doch immer ein berufliches Auge dabei?
5: Also es ist tatsächlich, ich sag oft, manche gehen ins Yoga und entspannen dabei und ich glaube, viele Imker und Imkerinnen werden mir zustimmen, dass das Imkern ja eine andere Art des sich Findens, zur Ruhe kommen, seine eigene Mitte finden. Also das ist schon was Besonderes. Man muss sich aber definitiv die Zeit dafür nehmen. Also schnell, schnell in der Imkerei, das geht schief. Da wird man dann von den Bienen entsprechend bestraft.
7: Wann sind Sie denn das letzte Mal gestochen worden?
5: Also ich denke, man wird im Jahr als Imker so 15, 20 Stiche kriegt man übers Jahr hin schon ab. Dieses Jahr hatte ich, glaube ich, nur einen Stich bisher. Ja.
7: Waren Sie besonders ruhig dieses Jahr?
5: Ja, den richtigen Moment erwischt. Also man darf natürlich, wenn Gewitter im Anzug ist oder wenn es nieselt, wenn es regnet, sollte man den Stock nicht öffnen. Also das müssen Sie sich vorstellen, wenn bei Ihnen zu Hause jemand kommt, es fängt an zu regnen und öffnet dann Ihr Dachfenster, dann, glaube ich, wären Sie auch not amused, ja. Und so ist es bei den Honigbienen genauso. Man sollte wissen, wann man ran kann und die Bienen sagen einem das oder zeigen einem dann schon, hey, heute ist nicht der Tag, um uns, ja, mit uns zu arbeiten.
7: Erkennen die Sie eigentlich?
5: Definitiv ja. Die erkennen mich oder erkennen ihren Imker anhand des Geruchs, der Bewegungen, ne? Wie schnell, wie hektisch bewegt die Person vor dem Stock sich auch anhand der Kleidung. Das ist nicht nur ein daran glauben, sondern das ist tatsächlich so. Ja. Und wenn man jetzt zum Beispiel einen fremden Schwarm einfängt, dann schütze ich mich schon mit Schleier, aber ansonsten bei meinen eigenen Bienen Badeschlappen, kurze Hose, T-Shirt. Das ist
7: wirklich
5: mein Equipment. Ja.
7: Ui.
5: Ja.
7: Sie haben gerade schon gesprochen, den ersten eigenen Honig, den vergisst man nicht. Ich habe gelernt, in der Vorbereitung 30 Kilo pro Volk ungefähr erntet man im Jahr.
5: Im Durchschnitt, also das ist wirklich ein Durchschnittswert, wenn es ein normales Jahr ist und auch da wird jeder Imker und jede Imkerin sagen, jedes Jahr ist anders, ja. Es gibt mal wirklich gute Honigjahre, es gibt auch mal, wo die Ernte teilweise total ausfällt, das war vor 2 oder 3 Jahren der Fall, wenn es einfach zu trocken ist oder zu nass das Frühjahr und sich die schlechte Witterung so hinzieht, dann kann es auch mal sehr mau ausschauen. In der Stadt, wenn man imkert, hat man, denke ich, dann doch weniger Erträge im Durchschnitt, aber konstantere Erträge durch die vielen Parks auf dem Land. Ja, da gibt es eben die Massentrachten, ne? Wie den Raps oder Kornblume, sei jetzt mal so eine, oder die Linde, wobei die Linde natürlich auch gern in Städten angewandert wird, von Berufsimkern vor allem.
7: Wer hat denn das allererste Glas, das Sie ernten konnten, verspeist? Wissen Sie das noch?
5: Also mit Sicherheit meine Töchter und meine Familie definitiv, ja. Und das ist was Besonderes und man erinnert sich vielleicht nicht mehr direkt an den Geschmack, wonach er jetzt geschmeckt hat, der Blütenhonig, aber dass es was ganz, ganz Besonderes war, das ist im Gedächtnis geblieben, ja.
7: Sehr schön. Sie waren in der freien Wirtschaft tätig. Mhm. Wir haben Sie ja vorgestellt schon als Ameisenheger, als Bienenpädagoge, als Obstbaumwart. Sie waren Lehrer, sind es auch immer noch, entwickeln Apps. Was würden Sie sagen, ist der rote Faden durch Ihr Leben?
5: Ja, bis ich meinen roten Faden wieder zu fassen oder überhaupt zu fassen bekam, das war eigentlich eben der Beginn mit der Imkerei. Also die Biene ist eigentlich seit 15 Jahren mein roter Faden, die immer wieder jetzt mir begegnet. Also die hat mich seitdem nie mehr losgelassen. Vorher bin ich vielleicht ein bisschen von der linken Leitplanke an die rechte Leitplanke geknallt, habe meinen Weg vielleicht auch gesucht, lange gesucht. Also der rote Faden ist die Landwirtschaft, die Imkerei, ja.
7: Draußen sein,
5: vor am Computer sitzen, ein Bürojob, da weiß ich, das geht nicht, auf Dauer geht das nicht gut mit mir. Ja.
7: Fritz Höfler heute in 1:1, der Talk auf Bayern 2 und auch die Musik besingt die Biene, Honeybee, Cassandra Wilson.

0: 1:1 der Talk auf Bayern 2 mit Fritz Höfler, der sich um Insekten und auch deren Wirte kümmert. Er hat insgesamt 7 Kinder, eine Patchwork-Familie. Der jüngste Sohn ist 6. Was denkt der, was der Papa macht?
1: Der weiß, dass das ein ganz buntes Leben ist, das sein Papa führt. Er ist auch Teil meines Lebens. Er geht gern mit zu den Bienen, schaut sich das mit an, in gebührendem Abstand. Er weiß, dass ich an der Hochschule unterrichte, dass ich dort, wo er zum Kindergarten geht, dort als Waldorflehrer im Gartenbau unterrichte.
0: Also er kennt die Bandbreite und weiß, der Papa hat ein reiches Leben.
1: Genau, und das ist mir ehrlich gesagt auch wichtig, ein gewisses Vorbild zu sein als Vater. Den Fleiß vorleben, die Freude, Lebensfreude auch.
0: Fangen wir doch mal ganz von vorne in Ihrem Leben an. Als Sie 6 waren, wie sah es da aus? Sie sind in Nürnberg groß geworden?
1: Ja, ich bin in Nürnberg im Knoblauchsland aufgewachsen.
0: Knoblauchsland müssen wir vielleicht einmal kurz erklären. Das ist so nördlich von Nürnberg, die landwirtschaftliche Gegend. Das riecht auch wirklich manchmal nach Knoblauch.
1: Ja, es ist die Gemüsekammer Bayerns. Ja, da stamme ich raus. Behütetes Elternhaus, eine tolle Kindheit. Das, was ich heute bin, muss ich wirklich mich bei meinen Eltern bedanken. Die haben mir alles letztendlich ermöglicht. Und das ist auch da, waren meine Eltern oder sind meine Eltern immer noch großes Vorbild. Und genau dieses Vorbild sein, das möchte ich eigentlich auch wieder meinen Kindern natürlich in anderen Facetten weitergeben.
0: Und was waren Ihre Eltern von Beruf?
1: Meine Eltern, ja, die hatten ein Hotel und ein Restaurant. Das führt jetzt meine Schwester weiter. Ja,
0: Das heißt, sie sind aufgewachsen mit, es ist viel Trubel, es gehen Leute ein und aus.
1: Genau, die Hausaufgaben wurden in der Küche gemacht, während gekocht wurde. Meine Mutter hat gekocht. Also ich war mittendrin, gemeinsam mit meinen beiden Geschwistern, meinem Bruder und meiner Schwester. Und wir hatten eine wunderbare Kindheit. Die Devise war, wenn die Laternen ausgehen, seid ihr daheim. Also wir hatten alle Freiheiten. Die Naturverbundenheit, glaube ich, hat da ihren Ursprung, glaube ich, bei mir gefunden.
0: Also ein Draußenkind auch da schon. Draußen und drinnen eben in der Gastwirtschaft.
1: 100%. Ja.
0: Was war der Bauernhof Ihres Patenonkels für Sie für ein Ort?
1: Ja, das war 1:1 wie das eigene Elternhaus. Ja, mein Bruder ist knappes Jahr jünger als ich. Das war unser Spielplatz. Also wir waren eigentlich da im Heuschober, beim Säen des Getreides, bei der Heuernte. Also wir waren eigentlich immer da mit dabei und sind eigentlich auf dem Bauernhof mit groß geworden.
0: Das heißt, Sie haben eigentlich landwirtschaftliche Handgriffe von Anfang an gelernt?
1: Ja, als Kind haben wir natürlich mehr Schabernack getrieben, aber es war die Connection, die Verbindung war immer da. Als dann die Schule zu Ende ging und man ins Studium gegangen ist, dann habe ich so ein bisschen die Verbindung zur Landwirtschaft verloren. Aber ich habe es dann gemerkt, als ich wieder zurück bin in die Landwirtschaft, das ist dein Leben und da gehörst du hin.
0: Und wann ist das Interesse für Insekten erwacht?
1: Oh,
0: oder gehörte das zu diesem Draußenkind-Dasein automatisch dazu?
1: Ich glaube, das gehörte dazu. Also da war nicht nur der Schabernack, sondern auch wirklich die Neugier, eine angeborene Neugier, sich mit allem, was da kreucht und fleucht, zu beschäftigen. Da sind wir einfach mit aufgewachsen automatisch.
0: Ja. Jetzt könnte man ja, wenn man Sie so reden hört, denken, aha, er hat im Studium den Bezug zur Landwirtschaft verloren. Das heißt, er ist wahrscheinlich in die Biologie gegangen. Wäre für mich jetzt so das Logische von allem, was Sie erzählen. Stattdessen haben Sie aber Betriebswirtschaft studiert. Scheint mir völlig ab von dem, was eigentlich Ihre Interessen als Kind waren, oder täusche ich mich da?
1: Manche wissen schon mit 12, welche Richtung sie einschlagen. Ich wusste es als Abiturient noch nicht. Und habe mir gedacht, okay, dann studierst du Betriebswirtschaft, dann hast du erstmal eine gute Basis, dann bist du breit gefächert aufgestellt. Bereue ich auch keinen Moment. Ein interessantes Studium. Ich bin auch aufgeblüht im Gegensatz zur Schule. Die Schulzeit war für mich doch eher ein Durchwursteln. Ja? Aber das Studium, das war so mein Ding eigentlich. Und bin natürlich dann auch erstmal in dem Bereich in den Arbeitsmarkt gegangen damals.
0: In die Marktforschung zur GfK. Was haben Sie beim Marktforschen über den Menschen gelernt?
1: Glaub nicht so viel. Ich habe auch da relativ schnell für mich festgestellt, das ist zwar ein hervorragender Arbeitgeber, oder es ist ein guter Arbeitgeber, die GfK in Nürnberg, aber es wird nicht mein Leben sein, Tag für Tag Zahlen von links nach rechts am PC zu schieben, Präsentationen zu erstellen. Ich habe relativ schnell gemerkt, das muss da was anderes für mich geben.
0: Es gab noch ein paar Umwege, über die wollen wir noch sprechen. Okay. Aber es ploppte irgendwann dann doch dieser Ruf des Patenonkels wieder auf. Und Sie sind dann dort richtig eingestiegen, haben Landwirt gelernt.
1: Ja, ich war schon der Exot in dieser Ausbildungsrunde. Es war ja eine Abendschule im Amt für Landwirtschaft in Fürth. Und da gab es, ich glaube, keinen, der vorher ein abgeschlossenes Betriebswirtschaftsstudium vorweisen konnte, musste aber praktisch natürlich viel lernen und konnte natürlich von den Ausbildungskollegen auch sehr viel lernen. Und es war für beide Seiten, glaube ich, eine Win-Win-Situation damals.
0: Aber es war ja schon eine Nummer. Also so um die 60, 65 Bullen, Hühner, Spargel, Wald, also irgendwo war ja da alles dabei, oder?
1: Ja, das war so ein klassischer Gemischbetrieb, ja, die Betriebe, die eigentlich heute auch als erstes wegsterben, ja, weil sie sich wirtschaftlich nicht tragen. Aber ja, es war für einen Nebenerwerbsbetrieb, ja, ist vielleicht der Begriff Nebenerwerb.
0: Ist ein bisschen zu klein.
1: Bisschen zu klein, genommen, ja,
0: oder?
1: Ja, genau.
0: Also für Sie war es dann schon ein rund um die Uhr Job, 4:30 oder 4:30, glaube ich, aufstehen.
1: Ja, es war eine Zwei-Mann-Show, also mein Onkel und ich haben das quasi alleine gewuppt. Natürlich bei Spitzen, bei der Heuernte hat der Bruder geholfen, der Vater hat geholfen. Aber ansonsten war das wirklich ein Zwei-Mann-Betrieb, der natürlich Zeit, Kraft und Ausdauer erforderte.
0: Erzählt Fritz Höfler im Studio Nürnberg des BR. Und Musik aus Altdorf bei Nürnberg, die kommt hier. Nun flog Dr. Bert Rabe, Popcorn und Giraffenkot.

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1: Fritz Höfler, unterwegs auf Bayerns Streuobstwiesen.
2: Was machen Sie da?
3: Wir als ausgebildete Baumwartinnen, wir kümmern uns darum, dass die Obstbaumbestände in Bayern erhalten bleiben. Das sind teilweise 20, 30 Jahre ungepflegte Obstbäume und die gehören natürlich entsprechend geschnitten, gehegt und gepflegt, um sie einfach zu erhalten, den Obstbestand auch zu sichern. Aber es ist nicht nur das Obstbaumschneiden, es geht auch ums Veredeln, es geht auch um die Neuanpflanzung von Streuobstwiesen. Aber auch als Multiplikatoren sind wir unterwegs, versuchen da das Wissen auch weiterzugeben. Das ein Wissen, das langsam versickert, das wollen wir eigentlich wieder in die Breite bringen.
2: Als Sie den Kurs zum Baumwart gemacht haben, kam der Leiter zur Tür herein mit einigen Zweigen im Arm. Ohne Blätter, ohne Blüten, ich wäre komplett lost.
3: Ich dachte auch, oh, ist das der richtige Ort für mich? Das werde ich nie auf die Reihe kriegen, 30 Sträucher im laublosen Zustand unterscheiden zu können, wissend, dass man in einem Dreivierteljahr geprüft wird und diese unterscheiden muss. Also das war für mich auch so, wow, das kriegst du nie hin. Aber dieser Kurs, dieses Jahr, diese Ausbildung war so intensiv, so bereichernd auch wieder an Wissen. Auch die Menschen, die dort im Kurs mit teilgenommen haben, das war ja auch da die Neugier, die Euphorie, die Lust darauf, Dinge kennenzulernen und dann letztendlich am Ende des Tages als ausgebildeter Baumwart auch wirklich einen Job zu erledigen, der hochgradig sinnvoll ist. Das ist was mich wahnsinnig angetrieben hat und bis heute auch antreibt.
2: Dann brauche ich Sie jetzt gar nicht fragen, warum Sie sich das auch noch drauf geschaufelt haben.
3: Ja, es gehört auch irgendwo ein Stück weit zur Biene mit dazu. Also Streuobst und Honigbiene, das ist eine Partnerschaft für die Ewigkeit. Ja. Von daher macht es hochgradig Sinn, Biene und Baum zu kombinieren. Und eine gepflegte Streuobstwiese mit knapp 5000 Individuen, das ist ein Hotspot der Artenvielfalt und da ist die Honigbiene nur ein Puzzle davon.
2: Ja, zumal ja, ich bin ja ein großer Fan von Streuobst. Also ich esse die so viel lieber als Supermarktäpfel zum Beispiel, muss ich ehrlich sagen. Und trotzdem, Sie haben gerade schon geredet von die Pflegen. Werden die so vernachlässigt? Wissen die Leute zum Teil gar nicht, was sie für Schätze haben?
3: Definitiv. Die werden oder wurden extremst vernachlässigt. Deswegen wurde auch der Bayerische Streuobstpakt vor einigen Jahren von der bayerischen Regierung ins Leben gerufen. Das Streuobst hat einfach an Wert verloren durch die Intensivierung des Plantagenanbaus, Billigobst aus dem Ausland. Das Streuobst war einfach nichts mehr wert. Es war schwierig zu ernten. Es hat einfach an Wert verloren. Und auch das versuchen wir als Baumwarte wieder ins Bewusstsein zu bringen, wieder in Wert zu setzen. Das Streuobst muss wieder in Wert gesetzt werden. Es gibt tolle Initiativen, Streuobstinitiativen, die das auch hier in Franken gut auf die Schiene bringen. Ja.
2: Da war der Norbert Metz ja auch bei uns schon in 1:1 der Talk, genau, der das ja dann auch macht, auf dem Hesselberg.
3: Ganz genau, ja.
2: Sie fangen schon ziemlich früh an, dafür auch zu werben, nämlich, Sie haben schon gesagt, Sie sind an der Waldorfschule Lehrer und mit einer 9. Klasse gehen Sie dann eine ganze Woche auf die Streuobstwiesen. Was machen Sie mit denen? Was zeigen Sie denen?
3: Genau, es ist die Waldorfschule in Wendelstein und tatsächlich, wir im Auftrag des Landschaftspflegeverbands Mittelfranken bearbeiten wir Flächen, das heißt, wir pflanzen Hecken, wir pflanzen Streuobstwiesen, wir entbuschen, wir schneiden auch Hecken zurück. Also das ist so der ganze Kosmos eigentlich eines Baumwarts erleben dann die Jugendlichen kompakt in 10 Tagen und es ist erstaunlich, welche Entwicklung die Jugendlichen nehmen vom ersten Tag bis zum 10. Tag. Am ersten Tag ist es schwierig, da eine Motivation aufzubauen als Lehrkraft, aber die spüren dann auch die Dankbarkeit der Flächeneigentümer. Und ich denke, in ganz kurzer Zeit verändert sich ganz viel bei den Schülern. Und ich glaube schon, dass die meisten da auch mit Stolz wieder nach Hause gefahren sind. Ja.
2: Und vielleicht auch mal einen Birnbaum oder so pflanzen im Garten. Welche Bäume stehen eigentlich bei Ihnen?
3: Eine Quitte, ein Apfel, eine Birne, also auch sehr divers aufgestellt, also ganz unterschiedliche Bäume. Ich habe auch viele veredelte kleine Bäumchen bei mir stehen, also so momentan stehen 15 Streuobstbäume, natürlich im Jugendstadium bei mir im Garten und werden gehegt und gepflegt und wer möchte, kriegt immer, also bei mir kriegt man immer ein Bäumchen.
2: Sehr schön. In der Ardèche, ein alter Bauernhof in Frankreich, den hat Ihre Frau geerbt. Was würde ich da vorfinden?
3: Ja, da würden Sie vorfinden, ja, knapp 50 Hektar Eichenwald, um das Gehöft herum, Alleinlage, ruhiger, besinnlicher, fast meditativer Ort. Ein zweites Zuhause mittlerweile schon für uns als Familie, also auch tatsächlich für meine Töchter aus erster Ehe, fühlen sich wahnsinnig wohl dort. Ja, und mit Sicherheit in einigen Jahren auch das ein oder andere Bienenvolk.
2: Ja klar, alles andere hätte mich auch gewundert. Wir müssen oder dürfen unbedingt noch das Geheimnis des Ameisenhegers lüften. Hegen klingt für mich so ein bisschen, als würden Sie die streicheln, was natürlich nicht der Fall ist, sondern?
3: Streicheln nicht, aber tatsächlich mit den bloßen Händen packen.
2: Mit den bloßen Händen?
3: Am besten mit den bloßen Händen. Also es geht hier um Waldameisen, die geschützt sind. Ja. Und wenn eine Baustelle irgendwo, wenn eine Autobahn gebaut wird und dann entdeckt man so einen Waldameisenhügel, da wird ein Ameisenheger letztendlich auf den Plan gerufen, um dieses Volk umzusiedeln. Und das funktioniert ganz einfach. Ich bringe da 2, 3

0: Größe her ziemlich gut zu erkennen.
1: Ameisen, wenn sie über Arme klettern.
0: Ja.
1: Schmerzen doch. Ist das wirklich der Urin, wie immer gesagt wird?
0: Nein, es ist nicht der Urin. Das ist, also sie spritzen mit Ameisensäure. Na, die stellen ihr Hinterteil auf und wehren sich, indem sie mit Ameisensäure spritzen. Das sollte natürlich aufpassen, dass man das nicht in die Augen bekommt. Ist auch ein sehr stechender Geruch. Ne? Auch mit ihren Mandibeln, mit ihren Mundwerkzeugen knabbern sie einen. Also das ist, aber man hält es schon aus. Also
1: naja, wenn man Bienenstiche aushält, hält man das auch aus.
0: Das geht schon.
1: Fritz Höfler heute in 1:1, der Talk auf Bayern 2, der ehrenamtlich auch noch Ameisen umzieht. Und ja, wir reden mit diesen ganzen Insekten von einer Tiny World, einer kleinen Welt, obwohl es eigentlich eine sehr, sehr große ist von der Vielfalt her. Seth Lakeman.

0: 1:1 der Talk auf Bayern 2. Heute mit einem Wiederhören. Vor einem Jahr war der Baum-, Bienen- und Ameisenexperte Fritz Höfler bei mir zu Gast im Studio Nürnberg. Und ich habe ihn gefragt, sind Sie eigentlich um 4.30 Uhr auch schon wach, wenn morgens die Vögel anfangen zu zwitschern?
1: Ja, tatsächlich. Also wir schlafen bei offenem Schlafzimmerfenster und da ist man wach. Der Tag beginnt früh. Das bin ich von klein auf schon gewohnt eigentlich durch die Arbeit meiner Eltern und die Arbeit auf dem Bauernhof. Und jetzt, das ist für mich ja fast die schönste Tageszeit.
0: Für mich auch. Aber ich habe das Gefühl, dass es dieses Jahr, und ich weiß nicht, ob nur mein subjektives Gefühl ist, viel, viel weniger Zwitschern gibt als sonst.
1: Es ist zumindest laut genug, um aufzuwachen.
0: Ich hätte Sie nämlich gefragt, was das über die Insekten aussagt, okay. Aber wenn Sie das gar nicht teilen, dann ist es vielleicht auch einfach nur unsere Kastanie, die nicht so viele Vögel dieses Jahr beherbergt. Wir haben so eine Kastanie im Hof.
1: Ich glaube, nur weil es vielleicht in der Öffentlichkeit nicht mehr so häufig über den Artenschwund und die Biodiversitätskrise berichtet wird, haben wir diese Krise definitiv noch nicht überwunden und müssen schon weiterhin gucken, was jeder Einzelne auch tun kann, ja, um dagegen

0: anzukämpfen. Ich denke auch, dass wenn man als Kind mit der Natur in Berührung kommt, dann kann man das auch erst als Erwachsener mit einer höheren Wahrscheinlichkeit schätzen und auch schützen. Und das sehe ich auch so ein bisschen als meinen Auftrag auch an der Waldorfschule Wendelstein als Gartenbaulehrer an.
1: Und auch als Bestäubungsimker. Ja,
0: auch das.
1: Was macht denn bitte ein Bestäubungsimker und warum schauen einen Japaner dabei bei der Arbeit zu?
0: Puh, also was macht ein Bestäubungsimker? Das Besondere am Bestäubungsimker ist, dass wir im geschützten Anbau, sprich unter Glas, unter Folie, Honigbienenvölker entsprechend vorbereiten, damit das funktionieren kann.
1: Also man trainiert die einfach so ein bisschen?
0: Genau, man vereinfacht gesagt, man trainiert sie, ja, man bereitet sie entsprechend vor, dass sie rechtzeitig zur Blüte einer Kultur, einer gewissen Kultur, die dann im geschützten Anbau blüht, auch bestäuben kann.
1: Das heißt aber, Sie bringen die dann in bestimmte Gebiete, damit die eben dort bestäuben, wo es womöglich viel zu wenig Bienen gibt?
0: Ganz genau, ganz genau. Das kennt man vielleicht aus dem Film More Than Honey, der vor einigen Jahren lief. Ja, diese, ich sage immer, Einwegbestäubung in Amerika, die Mandelblüte nach Kalifornien. Das haben wir natürlich hier in Deutschland. Natürlich, Gott sei Dank, sind es definitiv andere Verhältnisse und auch eine nachhaltige Imkerei, die wir hier betreiben. Also da sind wir weit, weit davon entfernt. Aber Sie haben recht, wir gehen da ganz gezielt mit Bienenvölkern.
1: Wohin zum Beispiel?
0: In die Apfelblüte, in die Kirschblüte oder in die Rapsblüte. Und man steigert nicht nur den Fruchtertrag oder den Rapsertrag, sondern es ist auch eine Art Lebensversicherung für den Landwirt oder für den Obstwirt, um einen gewissen Mindestertrag abzusichern.
1: Und das machen Sie ja auch mit Hummeln. Ich habe nämlich gelernt, eine Biene kann gar nicht die Tomate bestäuben, sondern es muss die Hummel machen.
0: Es muss die Hummel machen.
1: Bei Heidelbeeren auch.
0: Ja, es muss die Hummel, es schafft nur die Hummel. Und die Hummel schafft das durch die sogenannte Vibrationsbestäubung. Ja, die schüttelt quasi durch die Vibration, die sie erzeugt. Das kann eben nur die Hummel. Schafft es, dass der Pollen aus der Tomatenblüte entsprechend herausrieselt, aufs Hummelkleid fällt und dann eben weiter transportiert wird. Das schafft nur die Hummel. Früher war es der Mensch, der durch die Tomatenanlagen gegangen ist und mit dem Stock links und rechts in der Hand und die Tomaten quasi geschüttelt hat. Ja.
1: Und warum schauen Ihnen jetzt die Japaner bei dieser Arbeit zu?
0: Ja, also das war bei einem Hamburger Startup für ein Bestäubungs-Startup. Und habe einem großen Erdbeerbauern aus Südbayern Hummeln geliefert, habe ihm erklärt, wie das funktioniert mit der Bestäubung in seinen Erdbeerplantagen. Und dort war eben, just zu eben jener Zeit, war ein japanisches Fernsehteam. Und für die war das auch komplettes Neuland, dass man eben ganz gezielt mit Hummeln, Hummelboxen diese Früchte bestäubt. Ja, das war eine ganz lustige und witzige Geschichte.
1: Sie haben außerdem noch eine App erfunden sozusagen, die das Varroa-Virus ein bisschen dokumentieren soll, die der Bienen zu schaffen macht. Was hat die verbessert?
0: Ja, die Varroa-App, das war auch ein dreijähriges Projekt in Zusammenarbeit auch mit dem Bieneninstitut in Pfalz-Höchheim und den landwirtschaftlichen Lehranstalten in Triesdorf. Und das Ziel dieser Varroa-App, die heute eigentlich Standard, würde ich sagen, ist, vor allem bei den jungen Imkern in Bayern, das ist eigentlich zu wissen, wie hoch ist der Befall mit der Varroa-Milbe, also der größte Feind eigentlich der Honigbiene, nicht nur bei mir selbst, sondern auch in meinem Umkreis, also ähnlich vergleichbar mit der Corona-Warn-App. Ja, man hat dann per Ampelsystem eine Meldung bekommen, hey, in der Umgebung ist der Varroa-Druck relativ hoch, pass mal auf, passe dein imkerliches Management an. Und so haben wir das peu à peu dann projektartig vorangetrieben, diese Varroa-App, und die hat heute, ja, ist eigentlich Standard in der bayerischen Imkerei.
1: Der Weltbienentag am 20. Mai, was bedeutet er Ihnen eigentlich?
0: Für mich bedeutet er relativ viel, weil, klar, ich meine, ich bin quasi mit der Biene verheiratet, ja. seit vielen Jahren, seitdem sie mich nicht mehr losgelassen hat. Und es ist einfach wichtig, dass die Honigbiene eine entsprechende Wertschätzung bekommt, aber gleichzeitig sollte man auch eben an die wilden Schwestern denken, an die Wildbienen, die eben keinen Imker und keine Imkerin zur Seite stehen haben, sondern auf sich selbst gestellt sind. Und deswegen ist es wichtig, dass generell zumindest an diesem einen Tag die Bevölkerung einfach nochmal
1: erinnert wird an die Bedeutung. Ja, ich meine, es gab ja das Volksbegehren Artenvielfalt und Naturschönheit in Bayern. Die meisten Menschen haben gesagt, rettet die Bienen, Volksbegehren. Was würden Sie sagen, ist Ihre Bilanz? Sie haben gerade von Wertschätzung gesprochen. Ist die dadurch größer geworden?
0: Also ich glaube schon, dass die Wertschätzung größer geworden ist. Der große Bienenhype ist natürlich wieder abgeflacht. Also es war ein extremer Hype um dieses Volksbegehren herum zu bemerken. Ja, jeder wollte Honigbienen halten, ja, zu Hause auf seinem Balkon, was per se jetzt auch mal gar nicht schlecht ist. Ist ein bisschen abgeflacht, aber es ist mehr ins Bewusstsein gerückt. Aber wir müssen dranbleiben.
1: Sie haben auch schon nachdenkliche Worte zum Anfang dieses Kapitels auch erklingen lassen, weil Sie gesagt haben, jeder Einzelne sollte was tun. Was denn?
0: Ja, es würde ja schon genügen, wenn man entsprechende Blühpflanzen auf seinem Balkon kultiviert, ja, wenn man entsprechend auch vielleicht den lokalen Imker unterstützt, indem man den lokalen Honig kauft, nicht den Supermarkt-Honig, wo man nicht weiß, was drin steckt. Also das sind so die Kleinigkeiten, die man auch als Nicht-Imker machen kann. Vielleicht ein Insektenhotel, ein vernünftiges Insektenhotel bei sich zu Hause aufstellt. Also es sind Kleinigkeiten, die aber in der Summe doch viel ausmachen können.
1: Zumal ja die Biene in dem Fall, zumindest auch im Fall des Volksbegehrens, einfach nur eine Stellvertreterin ist für eigentlich alle Insekten.
0: Ganz genau.
1: Haben Sie schon Honig? Nein, es dauert noch.
0: Ja, es dauert noch, definitiv. Ja.
1: Wie lange muss man sich noch gedulden?
0: Oh, also bei uns würde ich sagen Anfang Juni.
1: Dann ist es ja nicht mehr so lang hin. Fritz Höfler in 1:1 der Talk, mein Gast heute. Und was die folgende Musik mit ihm zu tun hat, darüber sprechen wir gleich. Nach den Sportfreunden Stiller, 54, 74, 90, 2010.

0: Die Sportfreunde Stiller und wir halten die Spannung noch ein klein wenig hoch, warum wir diese inoffizielle WM-Hymne spielen.
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2: Fritz Höfler läuft Marathon mit seiner Tochter.
0: Und ist vom Feldhockey zum Marathon gewechselt. Warum eigentlich?
3: Ja, das hatte letztendlich berufliche Gründe. Da war die Zeit fürs Training, für das Hockeytraining, war einfach nicht mehr, konnte ich mir nicht mehr aus den Rippen schneiden.
0: Aber für einen Marathon schon? Ich meine, das ist ja auch...
3: Ja, ich meine, beruflich war man so eingebunden und der Marathon, das Marathonlaufen, das kann man sich dann noch selber einteilen, Mannschaftssport. Es ging zwar bis hoch in die zweite Bundesliga mit der HG Nürnberg damals, aber wenn man ins Berufsleben einsteigt, dann endet meistens die Karriere als Hockeyspieler.
0: Ja. Und überhaupt als Mannschaftsspieler oft. Definitiv, auch. Ne? Ja. Erinnern Sie sich noch Ihren ersten Marathon, den Sie geschafft haben?
3: Ja, natürlich. Das ist ähnlich wie der erste Honig.
0: Aber schmeckt nicht so süß, glaube ich.
3: Also, wenn man immer von Runners High spricht, als Marathonläufer, den habe ich nur einmal erlebt. Und es war tatsächlich nur bei diesem ersten Marathon. Das war eben auch der New York Marathon 2004. Wow. Wir haben gedacht, Mensch, wenn du mal einen Marathon läufst, dann läufst. Und wenn es der einzige bleiben sollte, dann läuft den, den man laufen sollte. Und das ist einfach der New York City Marathon. Und das war, ja, das ähnlich bleibt unvergessen, definitiv. Von den Emotionen, von den Eindrücken.
0: Wie war das, durch diese Häuserschluchten zu laufen?
3: Es war irre, es war fantastisch. Allein schon beim Start, diese Energie, die da zu spüren ist von 50.000 Menschen, die wissen, dass sie nicht gewinnen werden, da geht's ja gar nicht drum. Es geht einfach nur diese Energie, die da ist, ähnlich wie in einem Bienenvolk, kurz bevor es schwärmt. So ist die Stimmung am Start und natürlich diese Glücksgefühle, dieses High, das man dann am Ende hat. Ja, es ist unbeschreiblich und ich kann es jedem nur empfehlen.
0: Aber ich kann mir vorstellen, ein ähnliches High ist es vielleicht, wenn man das erste Mal auch zusammen mit seiner Tochter läuft, oder?
3: Oh ja, das war natürlich auch, jetzt laufe ich schon seit, ja, tatsächlich 20 Jahre Hockey, 20 Jahre Marathon.
0: Ui.
3: Und letztes Jahr in Berlin war mein 10. Berlin-Marathon und der erste meiner großen Tochter, der Sophia. Das war ihr erster Marathon und das, muss ich ehrlich sagen, es setzt sich fast gleich wie mit dem ersten Marathon bei mir. Das war was ganz Besonderes mit ihr Seite an Seite und gemeinsam auch mit meiner Frau. Also wir sind zu dritt diesen Berlin-Marathon gelaufen. Toll. Und ich glaube, sie hat auch den Marathon Virus vererbt kommen von mir.
0: Und ist es dann tatsächlich so? Also man startet als Familie und endet auch als Familie, weil jeder hat ja dann seinen eigenen Rhythmus eigentlich beim Laufen, oder?
3: Ja, das haben wir so durchgezogen, genau. Das war, da muss halt der ein oder andere zurückstecken, ja. Aber es geht ja auch da nicht mehr um irgendwie irgendwelche Rekorde, persönliche Rekorde zu brechen. Also über diese Ebene bin ich schon längst hinweg. Ja. Also das war einfach der Genuss, gemeinsam diesen Lauf zu genießen und das haben wir gemacht.
0: Wir haben gerade die Sportfreunde Stiller gehört, 54, 74, 90 und ich biege bei Ihnen ein bisschen anders ab, nämlich 2006, Weltmeisterschaft, Fußball-Weltmeisterschaft der Männer in Deutschland und Sie waren wo?
3: Ja, ich war dabei, ich war nicht nur dabei als Fan, ich war in der Geschäftsführung hier am Standort Nürnberg, gemeinsam mit meiner Chefin, der Brigitte Berner, auch eine Koryphäe der Stadt Nürnberg, würde ich sie im Nachhinein bezeichnen. Und wir konnten da mit einem relativ kleinen Team die Spiele hier organisieren. Und,
0: also Spiele hier in Nürnberg?
3: Die Spiele hier in Nürnberg, genau. Die Weltmeisterschaftsspiele. Und das war natürlich ein einmaliges Erlebnis, das Sommermärchen mitzugestalten. Und wird unvergessen bleiben. Und da sind auch Freundschaften fürs Leben geblieben. Also wir treffen uns immer noch jedes Jahr zu Weihnachten, das Team, das Nürnberger Team, immer am Christkindlesmarkt, gehen Abendessen und schwelgen in Erinnerung.
0: Und da war auch wahrscheinlich fürs ganze Team eine Zeit lang das Stadion das zweite Zuhause.
3: Das war tatsächlich das zweite Zuhause. Also ich habe noch nie, glaube ich, in meinem Berufsleben nie mehr wieder so wenig geschlafen. Aber man war nie müde, man war permanent euphorisiert. Ja, und das Stadion war unser, dort hatten wir unsere Büros. Es war das zweite Wohnzimmer, kann man sagen, ja.
0: Und was zum Beispiel organisiert man da alles? Also wahrscheinlich alles, aber nehmen Sie uns da mal kurz, geben Sie uns ein paar Beispiele.
3: Ja, man hatte ganz klare Vorgaben vom Weltfußballverband, der FIFA, welche Dinge bis zu welchem Zeitpunkt erledigt, vorbereitet werden sollten. Also es ging die Unterbringung der Mannschaft, die Unterbringung der Schiedsrichter, das Volunteer-Management, das Marketing musste organisiert werden, das Ticketing. Ja, also im Prinzip das große Ganze gemeinsam mit der Stadt Nürnberg, mit den Sicherheitsbehörden der Stadt Nürnberg. Also es war eine große Nummer. Also organisationstechnisch, glaube ich, bin ich gut vorbereitet fürs restliche Leben. Ja. Das war war fantastische Erfahrung. Und ja, es war einfach ein Sommermärchen.
0: Jetzt, wenn wir schon von Ihren vielen verschiedenen Berufen gesprochen haben, das ist ja auch noch einer mal eine Zeit lang gewesen. Aber wir haben Sie als Lehrer kennengelernt, als Ameisenheger, als Baumpfleger, als Bienenfachmann und als Imker. Die vielen verschiedenen Berufe und einerseits dieser lange Atem, den es braucht, um einen Marathon zu laufen. Widerspricht sich das bei Ihnen ein bisschen oder würden Sie sagen, naja, eigentlich ist das Leben, ja, viele Marathonläufe?
3: Ja, genau. Und das Leben ist wie ein Marathonlauf. Es ist auch nicht nur ein Laufen auf der Welle ganz oben. Man muss sich auch mal, es gibt auch mal Strecken, wo man kämpfen muss, ja, wo man wieder, vielleicht auch wieder aufstehen muss, weil man mal hinfällt. Ja, das Marathon ist quasi ein schöner Spiegel fürs eigene Leben, würde ich sagen. Ja.
0: Wo machen Sie eigentlich mal Pause?
3: Tatsächlich beim Laufen. Da mache ich Pause, das ist Pause für meinen Kopf, um abzuschalten.
0: Ich wollte gerade sagen, ich glaube, da definieren wir Pause unterschiedlich.
3: Aber bei Familie, klar, wenn die Kinder, wenn wir gemeinsam zusammen sind, alle Kinder, ist in Frankreich oder bei uns zu Hause, das ist für mich Entspannung. Oder bei den Bienen tatsächlich. Also es ist wirklich diese Trennung Work-Life-Balance, also trifft auf mich nicht zu, weil dann müsste ich ja dann Work und Life trennen und es muss ein fließender Übergang sein, dann ist es auch keine Belastung und dann kann man auch das Leben und die Arbeit genießen. Ja.
0: Ich weiß, was Ihr Lebensmotto 2013 war. Es gibt nämlich einen kleinen Film von Ihnen in der ARD-Mediathek. Wissen Sie das auch noch?
3: Wenn eine Tür zugeht, geht die nächste wieder auf. Man muss nur sich trauen, durchzugehen.
0: Wäre es das immer noch oder haben Sie inzwischen ein anderes?
3: Nein, ich glaube, man sollte immer neugierig bleiben und wenn man mal gegen eine Wand läuft, dann geht man einfach mal 2, 3 Schritte zurück und biegt an der Gabelung anderweitig ab. Und das glaube ich, auch das möchte ich meinen Kindern auch vorleben, dass man, hey, ihr könnt, zieht euer Ding durch und wenn es nicht mehr weitergeht, dann geht durch eine andere Tür. Es geht immer voran, man muss nur dranbleiben.
0: Und Sie sind dran geblieben und haben sehr viele Türen geöffnet, die Sie beruflich in ganz verschiedene Felder geführt haben. Und doch führt es irgendwo zu einem, nämlich den Mann, der gerne draußen ist und mit den Insekten arbeitet.
3: Ja, genau, absolut. Also das ist für mich, ja, das ist für mich Leben, ja, Lebensqualität. Und jetzt die Tage 2 Bienenschwärme eingefangen hier in der Stadt und in der Schule, in der Waldorfschule Wendelstein angesiedelt. Da bauen wir eine kleine Schulimkerei auf, mein Kollege Stefan Igelhaut und ich. Und sind die Glücksmomente ja in meinem Leben.
0: Und so führt doch alles wieder zu einem, nämlich zum Leben von Fritz Höfler. Ganz herzlichen Dank, dass Sie zu uns ins Studio Nürnberg gekommen sind. Vielen Dank.
3: Vielen Dank für die Einladung.
4: Das war 1:1 der Talk mit Fritz Höfler, der sich um Bienen, Bäume und Ameisen kümmert und nebenbei auch noch Marathon läuft. Und vielleicht denken Sie ja an Fritz Höfler und die Bienen, wenn Sie Ihren Garten oder Balkon herrichten und setzen ein paar Blühpflanzen ein, stellen ein geeignetes Insektenhotel auf oder kaufen einfach einen lokalen Honig. Yeah.

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7: 17 Uhr, die Nachrichten des Bayerischen Rundfunks mit Gudrun Skupin. Die Übersicht. Pistorius sieht US-Truppenabzug gelassen. Tankrabatt wird laut ADAC nicht vollständig an Autofahrer weitergegeben. SPD und CDU in Rheinland-Pfalz stimmen dem Koalitionsvertrag zu. Das Wetter, Fehlsonne 24 bis 28 Grad. Berlin. Bundesverteidigungsminister Pistorius hat die Entscheidung der USA, 5000 Soldaten aus Deutschland abzuziehen, als absehbar bezeichnet. Er betonte aber, dass die Präsenz amerikanischer Soldaten in Europa auch im amerikanischen Interesse sei. Allerdings müssten die Europäer mehr Verantwortung für ihre Sicherheit übernehmen. Deutschland sei dabei auf einem guten Weg. Der CDU-Außenpolitiker Hart hält den Abzug für besorgniserregend, weil die Glaubwürdigkeit der Abschreckung damit unterminiert werde. Der polnische Ministerpräsident Tusk schrieb auf der Plattform X, die größte Bedrohung für die transatlantische Gemeinschaft seien nicht ihre externen Feinde, sondern die anhaltende Zerfallserscheinung der Allianz. Der Abzug der US-Soldaten soll innerhalb der nächsten 6 bis 12 Monate abgeschlossen sein. München. Die Mineralölkonzerne geben den Tankrabatt offenbar nur teilweise an die Autofahrer weiter. Laut ADAC fiel der Preisrückgang gestern im Durchschnitt etwa 3 Cent geringer aus als die Steuersenkung von fast 17 Cent. Der Durchschnittspreis von Super E10 lag gestern demnach bei 1,98 Euro pro Liter. Für Diesel musste 2,07 Euro bezahlt werden. Das Bundeskartellamt hat bestätigt, dass die Preise nicht genauso stark gefallen sind, wie es zu erwarten gewesen wäre. Gleichzeitig betonte die Behörde, es gebe regional große Preisunterschiede. Der Branchenverband Fuels und Energie hatte zum Start des Tankrabatts versprochen, dass die volle Steuersenkung bei den Kunden ankommen werde. Mainz. Die rheinland-pfälzische SPD hat bei einem Parteitag mit großer Mehrheit für den Koalitionsvertrag mit der CDU gestimmt. Noch Ministerpräsident Schweizer hatte zuvor für das Papier geworben. Er warnte die Genossen davor, zwischen der Rolle von Regierung und Opposition hin und her zu wechseln. Dies gutierten die Menschen nicht. Zuvor hatte die CDU bei einem Landesparteiausschuss ebenfalls für den Vertrag gestimmt. Damit kann der CDU-Landesvorsitzende Schnieder am 18. Mai zum Ministerpräsidenten gewählt werden. Seine Partei hatte die Landtagswahl deutlich gewonnen. Die Sozialdemokraten landeten auf Rang 2. Weil keine Partei mit der AfD, die 19,5% erreichte, zusammenarbeiten will, war nur eine schwarz-rote Koalition möglich. Berlin. Nach der Freilassung des in der Ostsee gestrandeten Buckelwals gibt es keine Informationen über seinen Aufenthaltsort. Laut Medienangaben liegen von dem Peilsender, der an dem Tier angebracht wurde, bisher keine Daten vor. Damit ist ungewiss, ob der Wal in Richtung offenes Meer schwimmt oder ob er wieder Kurs auf die Küste nimmt. Mecklenburg-Vorpommerns Umweltminister Backhaus äußerte sich verärgert darüber, dass auf der Barge nicht wie vereinbart ein Videosystem installiert wurde, um den Wal weiter beobachten zu können. Experten bezweifeln, dass das Tier mit der Freisetzung in der Nordsee endgültig gerettet ist. Zum Fußball. Holstein Kiel hat mit einem Sieg gegen Braunschweig den Klassenerhalt geschafft. Die Kieler gewannen 2:0. Außerdem spielten Bielefeld-Bochum 1:1 und Dresden-Kaiserslautern 1:0. In der Bundesliga läuft das Spiel zwischen dem FC Bayern und dem Tabellenletzten Heidenheim. Wegen des Champions-League-Spiels gegen Paris in der nächsten Woche schont Trainer Kompany mehrere Stars. Neuer, Kane, Kimmich und Olise sitzen auf der Bank. Augsburg ist bei Bremen zu Gast. Das Wetter in Bayern: sonnig und trocken, 24 bis 28 Grad. Kommende Nacht klar oder gering bewölkt, bei 11 bis 3 Grad. Morgen in Unterfranken mehr Sonne, auch einzelne Schauer sind möglich, sonst sonnig. Erst gegen Abend dichtere Bewölkung, 20 bis 29 Grad. Es ist 17.04 Uhr. Zur Verkehrslage: die A3 Würzburg Richtung Nürnberg ist zwischen Würzburg-Randersacker und Rottendorf gesperrt. Dort ist die Sicht sehr schlecht wegen Rauchbildung. A9 München Richtung Nürnberg zwischen Hilpoltstein und Allersberg, 3 Kilometer Stau wegen Bergungsarbeiten. A73 Nürnberg Richtung Feucht zwischen Nürnberg-Münchner Straße und dem Kreuz Nürnberg Süd kommt es zu Behinderungen nach einem Unfall. Soweit dieser Service.
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2: Am 6. Mai 2025, also genau vor einem Jahr, da passiert etwas, das es in der Geschichte der Bundesrepublik so noch nicht gab. Friedrich Merz scheitert im ersten Wahlgang zur Kanzlerwahl. Wenige Stunden später klappt es dann doch noch. Der CDU-Politiker tritt dann an mit dem Versprechen, Deutschland umzubauen. Außenpolitisch entschlossener, wirtschaftlich dynamischer und innenpolitisch strenger. Ein Jahr später, also heute, da wirkt vieles anders als angekündigt. Merz ist zum Außenkanzler geworden, der zwischen Trump, Putin, Zelensky und auch europäischen Partnern pendelt. Und zu Hause in Deutschland, da entstehen Konflikte um Rente, Sozialstaat oder Schuldenbremse. Was hat diese Entscheidung, die Wahl von Friedrich Merz zum Kanzler, konkret ausgelöst? Darum geht es in Die Entscheidung aktuell. Hans-Joachim Viehweger aus dem ARD-Hauptstadtstudio, der zeichnet nach, was das erste Jahr der Regierung Merz für Deutschland bedeutet.
8: Es ist kurz nach 10, als Bundestagspräsidentin Julia Klöckner das Ergebnis des ersten Wahlgangs verkündet.
9: Mit Ja haben gestimmt 310 der Abgeordneten, mit Nein haben gestimmt 307, Enthaltungen 3. Der Abgeordnete Friedrich Merz hat die erforderliche Mehrheit von mindestens 316 Stimmen nicht erreicht. Er ist gemäß Artikel 63 Absatz 2 des Grundgesetzes zum Bundeskanzler der Bundesrepublik Deutschland nicht gewählt.
8: Ein Paukenschlag. Noch nie in der Geschichte der Bundesrepublik ist ein Kanzler im ersten Wahlgang durchgefallen. Es wird hektisch im Bundestag. Hinter den Kulissen wird an einer Zweidrittelmehrheit gearbeitet, um noch am gleichen Tag einen zweiten Wahlgang zu ermöglichen. Für diese Mehrheit sorgen am Ende die Abgeordneten der Linkspartei wie Bodo Ramelow.
10: Wir helfen nicht der Union, sondern wir helfen der Demokratie. Wir sorgen dafür, dass der Parlamentarismus keinen weiteren Schaden nimmt.
8: 325 Stimmen erhält Friedrich Merz dann im zweiten Wahlgang, immer noch weniger als CDU, CSU und SPD zusammen haben. Bundespräsident Frank-Walter Steinmeier überreicht die Ernennungsurkunde.
11: Herr Bundeskanzler, mit leichter Verspätung, aber umso herzlicher ein Glückwunsch zur Wahl.
8: Zurück im Bundestag schwört Merz gemäß Grundgesetz, seine Kraft dem Wohle des deutschen Volkes zu widmen, seinen Nutzen zu mehren und Schaden von ihm zu wenden.
12: So wahr mir Gott helfe.
8: Begonnen hat alles aber schon viel früher.
12: Ich will es sehr deutlich sagen. Angesichts der Bedrohungen unserer Freiheit und des Friedens auf unserem Kontinent muss jetzt auch für unsere Verteidigung gelten, whatever it takes.
8: Es ist die erste Vereinbarung von Union und SPD bei ihren Sondierungsgesprächen Anfang März. Ausgaben für die Verteidigung werden weitgehend von der Schuldenbremse ausgenommen. Es ist ein Tag, an dem Gerüchte über einen möglichen Austritt der USA aus der NATO die Runde machen. Zuvor hatte ein Auftritt von US-Vizepräsident J.D. Vance bei der Münchner Sicherheitskonferenz für Irritation gesorgt und dann der denkwürdige Rauswurf des ukrainischen Präsidenten Zelensky aus dem Weißen Haus. Donald Trump hatte ihm vorgeworfen, mit einem dritten Weltkrieg zu spielen. Das ist der Hintergrund für die Lockerung der Schuldenbremse für die Verteidigung. Dazu kommen aber noch 500 Milliarden Schulden für Infrastruktur und Klimaschutz. Beschlossen wird dies noch mit dem alten Bundestag, in dem Union, SPD und Grüne die notwendige Zweidrittelmehrheit haben. SPD-Chef Lars Klingbeil und Friedrich Merz:
13: Diese Entscheidung hat die Möglichkeit, der Geschichte unseres Landes eine neue Richtung zu geben.
14: Die mit der heutigen Änderung des Grundgesetzes möglich werdenden Investitionen, meine Damen und Herren, in die Infrastruktur verringern auch nicht den Konsolidierungsbedarf der öffentlichen Haushalte.
8: Doch unter anderem der scheidende FDP-Abgeordnete Johannes Vogel erinnert Merz und die Union an ihre Position zur Schuldenbremse vor der Bundestagswahl.
15: Lieber Friedrich Merz, liebe Kolleginnen und Kollegen der Union, was Sie heute vorhaben, ist mit alten Mehrheiten das Gegenteil von dem zu tun, was Sie vor der Wahl gesagt haben. Das schadet der politischen Kultur in unserem Land.
8: Friedrich Merz wird das Jahr zu den 500 Milliarden neuen Schulden später als die für ihn schwerste Entscheidung bezeichnen, aber trotzdem verteidigen, unter Hinweis auf die Schulden für die Bundeswehr.
16: Ich hätte das eine ohne das andere nicht haben können und ich habe dann schweren Herzens beidem zugestimmt. Und ich muss sagen, aus der Rückschau war jedenfalls die Entscheidung für die Bundeswehr richtig. Denn wenn wir die nicht getroffen hätten, wäre im Juni letzten Jahres, Anfang Juni, der NATO-Gipfel der letzte gewesen, den wir in dieser Zusammensetzung erlebt hätten.
8: Anfang April dann die Präsentation des Koalitionsvertrags, mit dem Merz insbesondere eins verbindet.
14: Die politische Mitte unseres Landes ist in der Lage, die Probleme zu lösen, vor denen wir stehen.
8: In den Koalitionsgesprächen sei Vertrauen zwischen Union und SPD gewachsen, sagt Merz. Das mache ihn sehr zuversichtlich, in den nächsten 4 Jahren gut regieren zu können. SPD-Chef Klingbeil, der als Vizekanzler und Finanzminister ins Kabinett geht, sagt es so.
17: Wir arbeiten daran, dass das Vertrauen in die Politik nach Jahren des Streits auch wieder zunimmt.
8: Ein wenig zurückhaltender äußert sich CSU-Chef Markus Söder.
18: Ist es eine Liebesheirat? Trotz einer neuen Dudes-Männer-Freundschaft zwischen Friedrich Merz und Lars Klingbeil, das ganz zärtlich entwickelt hat. Ich bleibe da bei meinem Sie zunächst mal. Das sage ich einmal als jemand, der das Landwirtschaftsministerium vertritt. Liebe vergeht, Hektar besteht, das ist eine Substanz.
8: Der neue Kanzler verspricht schon vor seiner Wahl im Bericht aus Berlin einen Stimmungsumschwung.
19: Die Weichen müssen richtig gestellt werden. Ich möchte, dass wir auch aber in den Sommer schon mit einer besseren Stimmung kommen, dass die Menschen merken, es geht jetzt voran, es wird sich etwas ändern.
8: Es ist eines dieser Worte, die Merz später vorgehalten werden, sowie dann auch das Wort vom Herbst der Reformen. Zu Beginn seiner Amtszeit widmet sich Merz aber vor allem den europäischen und internationalen Beziehungen. Gleich am Tag nach der dann doch geglückten Wahl fährt er nach Paris und Warschau. Anfang Juni folgt in Washington ein deutlich spannenderer Termin.
20: So to let you know, this is the birth certificate of Donald Trump's grandfather, born in 1869, close to Bad Dürkheim. Right? Yeah. That's called Sirius. And his Christian name was Friedrich.
8: Merz schenkt Trump die Kopie der historischen Geburtsurkunde des Großvaters des US-Präsidenten, der mit Vornamen auch Friedrich hieß.
16: Wir haben heute ein Fundament gelegt für sehr gute persönliche, aber auch politisch zielführende Gespräche.
8: In den kommenden Monaten wird Merz den engen Draht nach Washington immer wieder benötigen. So als sich Trump mit dem russischen Präsidenten Putin in Alaska trifft, fast schon kumpelhaft.
21: Next time in Moscow.
22: Oh, that's an interesting one. I don't know. I'll get a little heat on that one, but I could see it possibly happening. Thank you very much, Vladimir. And thank you all. Thank you.
8: Die Europäer fürchten nicht zum ersten und nicht zum letzten Mal, dass die USA unter Trump die Ukraine ihrem Schicksal überlassen. Zusammen mit Volodymyr Zelensky und anderen europäischen Staats- und Regierungschefs reist Merz nach Washington, um das zu verhindern.
14: Wir sind gekommen, um Volodymyr Zelensky zu unterstützen und auch gemeinsame europäische Interessen zu bewahren.
8: Das Wort vom Außenkanzler macht zunehmend die Runde. Zunächst hinterlässt das einen positiven Eindruck, so bei Industriepräsident Peter Leibinger.
23: Er hat einerseits im Ausland gezeigt, dass wir wieder da sind, aber er hat darüber, paradoxerweise könnte man sagen, oder interessanterweise, erreicht, dass auch im Land das Gefühl da ist, wir haben wieder eine Regierung.
8: Wirtschaftspolitisch setzt die neue schwarz-rote Regierung in den ersten Wochen vor allem auf 2 Maßnahmen. Steueranreize für Unternehmen und das schon beschlossene 500-Milliarden-Paket für Infrastruktur und Klimaschutz.
17: Ich möchte nicht nur Finanzminister, sondern auch Investitionsminister sein. Und ich möchte, dass die Bagger in unserem Land schnell rollen.
8: Doch von Anfang an begleitet das Projekt der Verdacht, dass mit den zusätzlichen Schulden zu locker umgegangen wird, dass damit indirekt Wahlgeschenke finanziert werden. Die Grünen-Fraktionsvorsitzende Katharina Dröge drückt es so aus.
24: Und ich sage Ihnen wirklich, Herr Merz, es wird vielleicht ein
1: absurder Witz der Geschichte sein, dass Sie als der Mann, der immer für die Schuldenbremse gekämpft hat, am Ende in die Lehrbücher der Ökonomie eingehen werden, als das Beispiel, warum man die Schuldenbremse tatsächlich noch braucht, weil man offensichtlich Ihnen nicht vertrauen kann, dass Sie verantwortlich mit Geld umgehen und dass Sie in das investieren, was notwendig wäre für unser Land.
8: Die Kritik kommt nicht nur aus der Opposition, sondern auch von Bundesbank, Bundesrechnungshof und zahlreichen Ökonomen. Die Vorsitzende der Wirtschaftsweisen, Monika Schnitzer, nimmt als Beispiel die Investitionen in die Schiene. 9 Milliarden aus dem Sondervermögen, das klinge erstmal gut.
4: Das ist aber nicht wirklich zusätzlich, weil man gleichzeitig den Haushaltsansatz im Bundeshaushalt reduziert hat um fast 6 Milliarden.
8: Die zweite große Maßnahme von Schwarz-Rot aus dem Sommer 25 wird erstmal positiv aufgenommen. Unternehmen werden steuerlich entlastet, wenn sie investieren. Ab 2028 soll dann die Gewinnsteuer gesenkt werden. In damals noch trauter Eintracht, SPD-Finanzminister Klingbeil und CDU-Wirtschaftsministerin Katharina Reiche.
5: Das klare Signal des heutigen Tages ist, dass wir mit dem Wachstumsbooster jetzt die Wirtschaft ankurbeln.
6: Das ist ein Aufbruchssignal an Unternehmen und an Investoren, zurückzukehren an den Standort Deutschland.
8: Doch das Signal für mehr Investitionen verpufft. Zunächst einmal, weil es überlagert wird vom Konflikt über eine geplante Verfassungsrichterwahl. Unionspolitiker kritisieren die Position der von der SPD vorgeschlagenen Juristin Frauke Brosius-Gersdorf zur Abtreibung und zur Menschenwürde von Ungeborenen. Die schon geplante Abstimmung im Bundestag muss abgesagt werden. Die SPD-Fraktion ist empört. Omid Nuripur von den Grünen kommentiert:
24: Ehrlich gesagt, mir fällt nichts mehr ein, wie amateurhaft das ist. Und es stellt die Frage, ob diese Koalition tatsächlich nach 100 Tagen in dem Zustand ist, in dem die Ampel nach 100 Wochen war, nämlich im blanken Chaos.
8: Was läuft? Die von März angekündigte Wende in der Migrationspolitik. Eine Aufgabe, die CSU-Innenminister Alexander Dobrindt weitgehend geräuschlos übernimmt.
25: Es geht jetzt nicht darum, dass wir morgen anfangen, alle in vollem Umfang zurückweisen, sondern es geht um Stück für Stück dafür zu sorgen, dass die Überforderung geringer wird.
8: Freilich, Merz selbst sorgt dann im Herbst für eine größere Debatte rund um das Thema Migration.
26: Bei der Migration sind wir sehr weit. Wir haben in dieser Bundesregierung die Zahlen August 24, August 25 im Vergleich um 60% nach unten gebracht. Aber wir haben natürlich immer im Stadtbild noch dieses Problem.
8: Das Stadtbild. Was denn damit genau gemeint ist, wollen Journalisten wissen. Von links hagelt es Kritik. Und an Demonstrationen beteiligen sich auch SPD-Abgeordnete. Eine andere große Debatte, die im Sommer 25 beginnt und sich bis heute durchzieht, die Debatte um Reformen um den Sozialstaat.
27: Der Sozialstaat, wie wir ihn heute haben, ist mit dem, was wir volkswirtschaftlich leisten, nicht mehr finanzierbar. Und deswegen werden wir das ändern müssen.
8: Schon zuvor hat Merz durch den Hinweis, Deutschland könne seinen Wohlstand nicht mit 4-Tage-Woche und Work-Life-Balance erhalten, beim Koalitionspartner für Rumoren gesorgt. Nun legt die SPD-Co-Vorsitzende, Arbeitsministerin Bärbel Baas, bei einem Juso-Kongress nach.
28: Diese Debatte gerade, dass wir uns diese Sozialversicherungssysteme und diesen Sozialstaat finanziell nicht mehr leisten können, ist, und das entschuldige ich mich jetzt schon für den Ausdruck, Bullshit.
8: Die unterschiedlichen Positionen innerhalb der schwarz-roten Koalition prallen dann beim Streit um das Rentenpaket aufeinander. Die SPD will das Rentenniveau garantieren. Das soll durch eine sogenannte Haltelinie gewährleistet werden. Junge Abgeordnete der Union wie Pascal Reddick warnen vor den Folgewirkungen in den 30er Jahren und werden dafür beim Deutschlandtag der Jungen Union gefeiert.
29: Können wir es uns wirklich leisten, Beitragszahler, Steuerzahler und die Wirtschaft noch weiter zu belasten? Dieses Rentenpaket ist so nicht zustimmungsfähig und wird von uns deshalb in dieser Form auch keine Zustimmung bekommen können.
8: Der Kanzler, der das Rentenpaket verteidigt, erhält beim Treffen der Jungen Union eine herbe Abfuhr. Dafür bekommt deren Chef Johannes Winkel beim Arbeitgebertag einen eigenen Auftritt.
30: Wir in Deutschland, und darum dreht sich ja dann auch die aktuelle Debatte, müssen langsam anfangen, den demografischen Wandel ernst zu nehmen, denn wir haben ihn viel zu lange einfach vor uns hergeschoben.
8: Ganz anders ergeht es beim Arbeitgebertag SPD-Arbeitsministerin Baas, die die Rentengarantie verteidigt. Als sie sagt, die werde nicht aus Beiträgen, sondern aus Steuern bezahlt, lachen einige Teilnehmer. Was Baas wiederum bei einer Juso-Tagung aufgreift.
31: Und für mich war
0: spätestens, wenn nicht sogar schon vorher, dieser Arbeitgebertag für mich ein Schlüsselerlebnis, weil da besonders deutlich geworden ist, gegen wen wir eigentlich gemeinsam kämpfen müssen.
8: Das klingt nach Klassenkampf und heizt den Konflikt weiter an. Die Frage stellt sich, ob Union und SPD eine Mehrheit für das Rentenpaket im Bundestag haben. Erinnerungen an die zunächst gescheiterte Kanzlerwahl und die Richterwahl werden wach. Unionsfraktionschef Jens Spahn versucht, die eigenen Leute auf Kurs zu bringen.
2: Das Thema Rente-Haltelinie ist für die SPD politisch in etwa so wichtig, auch für den Gang in diese Koalition gewesen, wie für uns der Politikwechsel in der Migration.
8: Am Ende klappt es mit der eigenen Mehrheit, auch wenn 7 Unionsabgeordnete mit Nein stimmen und 2 weitere sich enthalten. Die AfD nutzt den Unmut, der sich innerhalb der Union aufgestaut hat, um dieser Avancen zu machen. Der parlamentarische Geschäftsführer der Fraktion, Bernd Baumann.
3: Gibt es da noch irgendeinen Kopf in der CDU, der das durchsetzt? Die Wahlversprechen von Friedrich Merz. Das wäre jetzt eine Minderheitsregierung, nachdem ja republikweit gezeigt wurde, CDU, SPD ruiniert die CDU und ruiniert Deutschland.
8: Eine Minderheitsregierung, wäre das eine Alternative zu Schwarz-Rot, wo es so oft knirscht? Der Kanzler widerspricht deutlich.
7: Also mit Verlaub, das ist doch nicht zu Ende gedacht. Glaubt denn irgendjemand ernsthaft, wir könnten in diesem Deutschen Bundestag mit wechselnden Mehrheiten arbeiten und da noch vernünftige Gesetzgebungsarbeit machen?
8: Und Merz wiederholt das, was er schon bei der Vorstellung des Koalitionsvertrags betont hat. Es gehe darum, aus der politischen Mitte heraus Probleme zu lösen. Das sehe er als seinen Auftrag. Bei einem anderen Thema gelingt das, wenn auch nach vielen Drehungen und Wendungen. Aus dem viel kritisierten Bürgergeld wird eine neue Grundsicherung. Wobei SPD-Ministerin Baas und CDU-Generalsekretär Carsten Linnemann durchaus unterschiedliche Akzente setzen.
0: Solidarität und Unterstützung gehören zur Identität unseres Landes und geben den Menschen Sicherheit, insbesondere in unruhigen Zeiten.
9: Wenn jemand, finde ich, dreimal sich nicht meldet, dann haben diejenigen ein Recht darauf, die diesen Sozialstaat finanzieren, dass derjenige auch kein Geld mehr bekommt. Das nennt man Fördern und Fordern oder auf Deutsch Gerechtigkeit.
8: Auch auf einem anderen Gebiet einigen sich Union und SPD nach einigem Hin und Her, dem neuen Wehrdienst. Schon bei seiner Regierungserklärung hatte Kanzler Merz angekündigt:
27: Die Bundesregierung wird zukünftig alle finanziellen Mittel zur Verfügung stellen, die die Bundeswehr braucht, um konventionell zur stärksten Armee Europas zu werden.
8: Es sei ein Fehler gewesen, die Wehrpflicht auszusetzen. Es sei aber auch nicht möglich, sie einfach wieder so einzuführen, sagt Merz. Während Verteidigungspolitiker der Union beim neuen Wehrdienst stärker auf verpflichtende Elemente setzen wollen, setzt SPD-Verteidigungsminister Boris Pistorius auf Freiwilligkeit und Anreize.
10: Ich beschäftige mich aktuell mit der Frage, wie kriegen wir möglichst viele junge Männer und Frauen in die Bundeswehr, in jeder Statusgruppe. Das ist mein Auftrag. Jetzt zu spekulieren über Pflichtmodelle macht für mich gar keinen Sinn.
8: Zurück zur Außenpolitik. Dem Kanzler sind die besonderen Beziehungen zu Israel wichtig. Das deutsche Bekenntnis zur Existenz und zur Sicherheit des Staates Israel bezeichnet er als unverhandelbaren Bestandteil der normativen Fundamente unseres Landes. Wie sehr Merz das Thema emotional berührt, zeigt sich bei einer Rede in einer Münchner Synagoge, als er die Tochter zweier Holocaust-Überlebender, Rachel Salamander, anspricht.
11: Und Sie haben in einem Ihrer Bücher geschrieben, dass Sie als Kind immer wieder diese eine Frage stellten, ob denn den Juden niemand geholfen habe. Ohne ein Festhalten an der Hoffnung auf eine positive Antwort, so schreiben Sie weiter, ohne ein Festhalten an der naiven Hilfserwartung des Kindes, wären wir doch als Menschen verloren.
8: Im Verhältnis zur israelischen Politik ändert Merz aber den Ton immer wieder. Als Israel im Juni iranische Atomanlagen bombardiert, sagt er auf eine entsprechende Frage im ZDF:
12: Das ist die Drecksarbeit, die Israel macht, für uns alle.
8: Im August dagegen kündigt Merz wegen des anhaltenden Gazakriegs an, Israel vorerst keine Waffen mehr zu liefern. Eine Entscheidung, die von der SPD begrüßt wird, aber innerhalb der Unionsparteien für Kritik sorgt. Beim neuerlichen Angriff Israels und der USA auf den Iran Ende Februar 26 äußert sich Merz zunächst zurückhaltend. Bei allen Zweifeln sei jetzt nicht der Moment, Partner und Verbündete zu belehren.
11: Völkerrechtliche Einordnungen werden dabei relativ wenig bewirken. Das gilt umso mehr, wenn sie weitgehend folgenlos bleiben.
26: Appelle aus Europa, auch aus Deutschland. Die Verurteilung iranischer Rechtsbrüche und selbst umfangreiche Sanktionspakete haben über Jahre und Jahrzehnte wenig ausgerichtet.
8: Niemand würde dem Mullah-Regime eine Träne nachweinen, heißt es in Berlin parteiübergreifend. Doch der neuerliche Krieg im Nahen Osten stößt zunehmend auf Unverständnis. Verteidigungsminister Pistorius:
13: Es ist nicht unser Krieg, wir haben ihn nicht begonnen, wir wollen diplomatische Lösungen und ein schnelles Ende. Aber weitere Kriegsschiffe in der Region tragen dazu im Zweifel nicht bei.
8: Das bezieht sich auf die Aufforderung von US-Präsident Trump an die NATO-Verbündeten, gemeinsam die Straße von Hormuz zu sichern, die der Iran blockiert. Da widerspricht auch der Bundeskanzler dem US-Präsidenten.
14: Ich habe ihm gesagt, wenn du willst, dass wir helfen, dann frag uns bitte vorher, upfront und nicht über die Zeitungen hinterher. Das ist ein Umgang, den wir einfach nicht akzeptieren können.
8: Es wird deutlich, der Ton zwischen Deutschland und den USA ist trotz aller Versuche, die USA bei der Stange zu halten, rauer geworden. Das hat sich bereits in der Ukraine-Frage gezeigt, als die USA im November einen Friedensplan vorstellen, der klingt, als wäre er allein von Moskau geschrieben worden. Außenminister Johann Wadephul:
15: Es ist vollkommen klar, Europa hat eigene Vorstellungen, wir haben eine eigene Rechtsordnung. Wir werden unsere eigene Souveränität und unsere eigenen Interessen in diesen Prozess einbringen.
8: Die amerikanische Militäraktion in Venezuela, dann Trumps Griff nach Grönland und die Drohung mit immer neuen Zöllen, all das verschärft das Klima weiter. Lars Klingbeil sagt, Europa dürfe sich nicht erpressen lassen.
16: Wir haben kein Interesse an einer Eskalation. Wir suchen auch keine Eskalation. Aber trotzdem müssen wir jederzeit bereit sein, uns gegen Erpressungsversuche der USA zu wehren.
8: Auch für die größte Oppositionspartei im Bundestag, die AfD, ist die erratische Außenpolitik von Donald Trump ein Problem, sieht sie diesen doch als Verbündeten. Zugleich wirft die Partei- und Fraktionsvorsitzende Alice Weidel dem Bundeskanzler vor, sich zu sehr auf die Außenpolitik zu kaprizieren und den Wirtschaftsstandort zu vernachlässigen.
17: Während Sie über die Weltpolitik schwadronieren, kollabiert die deutsche Industrie. Verbände warnen vor dem Verlust von weiteren 150.000 Stellen.
8: Aus der von Merz versprochenen Wirtschaftswende ist noch nichts geworden. Vertreter von Wirtschaftsverbänden, die zunächst große Hoffnungen in die neue Regierung gesetzt haben, zeigen sich zunehmend enttäuscht. So Helena Melnikow, die Hauptgeschäftsführerin der Deutschen Industrie- und Handelskammer.
18: Wir haben ja erst die Ankündigung gehabt, die große sozusagen Stimmungswirtschaftswende bis zum Sommer. Dann der Herbst der Reform. Auch das hat sich nicht erfüllt.
8: Auch dem Kanzler dämmert es, dass er mit so mancher Ankündigung hohe Erwartungen geweckt hat, womöglich zu hohe.
26: Ja, ich will freimütig einräumen, vielleicht haben wir nach dem Regierungswechsel nicht schnell genug deutlich gemacht, dass wir diese gewaltige Reformanstrengung nicht von heute auf morgen schaffen können. Ich nehme diese Kritik an.
8: So Merz beim CDU-Parteitag im Februar. Einige Wochen lang sieht es so aus, als wollten sich Union und SPD nun den versprochenen Reformen widmen. SPD-Chef Klingbeil geht trotz und vielleicht auch wegen der Wahlniederlagen in Baden-Württemberg und Rheinland-Pfalz in die Offensive. Deutschland brauche grundlegende Reformen, sagt Klingbeil bei der Bertelsmann-Stiftung und fordert ein Umdenken auch von der eigenen Partei.
19: Wir, und damit meine ich auch meine Partei, wir haben in den letzten Jahren ein System geschaffen, in dem es für viele Menschen sich immer weniger lohnt zu arbeiten oder in dem es sich kaum lohnt, mehr zu arbeiten.
8: Als Finanzminister fügt er hinzu:
19: Wir können nicht jede Krise und jedes Problem einfach mit noch mehr Geld beantworten.
8: Ein Satz, den so ähnlich auch schon Kanzler Merz gesagt hat. Doch angesichts steigender Spritpreise überbieten sich Politiker aller Fraktionen in Forderungen nach Entlastungen. Nach einem Treffen der Koalitionsspitzen im April ist es ausgerechnet Klingbeil, der verkündet:
20: Wir lassen die Menschen in dieser Krise nicht allein.
8: Was dann doch wieder an Worte des Merz-Vorgängers Scholz erinnert, der in der Energiekrise 2022 den Fußballslogan »You'll never walk alone« für die Politik übernommen hatte. Auch mit den konkreten Maßnahmen, einem Tankrabatt und einer steuer- und abgabenfreien Entlastungsprämie, knüpft Schwarz-Rot an die Ampelkoalition an. Der Kanzler betont zwar, bei dem Treffen der Koalitionsspitzen sei es auch um die großen Reformen gegangen, um Steuern, Gesundheit und Rente. Doch wie bald herauskommt, es hat zwischen den Koalitionspartnern heftig gekracht. Was man vielleicht aus den Worten von CSU-Chef Söder hätte heraushören können.
21: Der Bundeskanzler sagt, das war ein schönes Wochenende.
1: ich weiß nicht, ob ich das 1:1 teilen kann, aber es war ein effektives Wochenende. Ihm hat's gefallen, ich war dabei.
8: Streit gibt es insbesondere zwischen Wirtschaftsministerin Reiche und Finanzminister Klingbeil.
4: Der Koalitionspartner ist in den letzten Wochen damit aufgefallen, Vorschläge zu unterbreiten, die teuer, wirkungsschwach und verfassungsrechtlich fragwürdig sind.
5: Übrigens, um das auch mal aufgrund von aktuellen Debatten zu sagen, wer der Meinung ist, dass man jetzt den Abbruch bei erneuerbaren Energien machen sollte, der irrt völlig und der schadet diesem Land.
8: Doch es bleibt nicht auf der Ebene der Minister. Bei einer Rede vor dem Bankenverband geht Kanzler Merz den Koalitionspartner direkt an.
6: Mir reicht das nicht, was wir bisher geschaffen haben. Ich erwarte von den Sozialdemokraten, dass sie auch manche Blockade auflösen, die wir in den letzten Wochen und Monaten leider immer wieder gehabt haben.
8: Merz spricht unter anderem das Thema Rente an. Um den Lebensstandard im Alter zu halten, werde die gesetzliche Rentenversicherung allein nicht ausreichen. Sie könne allenfalls noch eine Basisabsicherung sein. Eine Aussage, die heftige Proteste in der SPD auslöst. Die Frage stellt sich, wie vor diesem Hintergrund gemeinsame Reformen möglich sein sollen. Angesichts der weiteren Debatten um Gesundheit, Pflege und Steuern mahnt denn auch CSU-Chef Söder.
1: Da wird's noch dickste Bretter zu bohren geben.
8: Das heißt, auch wenn die Regierung Merz in ihrem ersten Jahr einiges auf den Weg gebracht hat, in der Migrationspolitik, beim Wehrdienst oder durch die neue Grundsicherung, auch wenn eine Reform der gesetzlichen Krankenversicherung nun im Kabinett beschlossen wurde, andere große Reformen stehen noch aus. Das Miteinander der Koalition, um nicht gleich von Streit zu sprechen, weckt aber immer wieder Zweifel, ob sie dazu in der Lage ist. Auch der Kanzler hat eine klare Linie letztlich noch nicht gefunden.
21: Hans-Joachim Viehweger hat in die Entscheidung aktuell nachgezeichnet, wie ein Jahr Kanzler Merz Deutschland verändert hat.
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23: Herzlich willkommen zum Breitengrad, zu einer halben Stunde spannender Auslandsreportagen und Feature. Am Mikrofon ist Clemens Vierenkotte. Mexiko-Stadt ist gebaut auf den Ruinen der Azteken. Erschüttert von Erdbeben, getrieben vom endlosen Autoverkehr und Verdrängung. Es ist eine der lautesten Weltstädte der Welt und doch ist sie vielerorts erstaunlich ruhig. Dort, wo auf den letzten Kanälen der alten Wassermetropole Kajaks durchs Grün gleiten und man Vulkane am Horizont sieht, die von Legenden erzählen. ARD-Mittelamerika-Korrespondentin Jenny Barke macht in ihrer Reportage Weltstadt Mexiko-Stadt die typischen Klänge hörbar. Zwischen prähistorischen Rauchritualen, Gentrifizierungsprotesten, ikonischen Soßenfestivals, fliegenden Straßenhändlern und mexikanischen Erinnerungen.
24: Mit fließenden Bewegungen taucht das Paddel von César Castillo Morales ins Wasser. Rechts, links, rechts teilt es die spiegelglatte Oberfläche. Eigentlich keine Szene, die man in Mexiko-Stadt erwarten würde, wo allein im Stadtkern 9,2 Millionen Einwohner leben.
25: Ganz Mexiko-Stadt war vor tausenden Jahren von Wasser bedeckt, weil wir von Gebirgsketten, Hügeln und Vulkanen umgeben sind, die alle durch die natürliche Schnee

0: einen größeren Ausbruch für unwahrscheinlich halten. Für Mexikaner sind beide über 5000 Meter hohen Vulkane emotionale Landmarken, Symbole für ihre Heimat, aber auch für die Geschichte der Vorfahren.
1: Die prähispanische Legende besagt, dass es eine Prinzessin namens Itzaxihuatl gab, die sich in den Krieger Popocatépetl verliebte. Als er in den Krieg zog, sagte ihr ein anderer Verehrer, dass ihr Geliebter im Krieg gefallen sei. Aus Trauer ging sie in die Berge und starb dort vor Kälte. Als er aus dem Krieg zurückkehrte, wachte er an ihrer Seite. Die Legende endet damit, dass jedes Mal, wenn Popocatépetl an sie denkt, er Rauchwolken ausstößt. Deshalb ist er immer noch aktiv.
0: César bietet gemeinsam mit seiner Cousine Jessica Castillo Martinez hier im Süden von Mexiko-Stadt, im Bezirk Xochimilco, Kajaktouren an. Ihr Ziel? Touristen mit der grünen Seite der Metropole überraschen und in die Zeiten der Azteken zurückversetzen. Sie machten einen See zu einer Stadt mit einem ausgeklügelten Kanalnetz, erklärt Jessica.
2: Xochimilco ist eine der wichtigsten Lungen unserer Stadt. Bis heute bauen hier viele Menschen so an, wie man es in prähispanischen Zeiten gemacht hat. Sie heben die Kanäle aus, das organische Material vom Seegrund häufen sie zu Inseln auf, sogenannten Chinampas. Ein Wort der indigenen Sprache Nahuatl. Übersetzt heißt es schwimmender Garten.
3: En la trajinera se lleva a la chinampa, que es justo el jardín flotante.
0: Etwa 20 Kilometer nördlich von Xochimilco, Nahuatl für Ort der Blumen, liegt das Zentrum von Mexiko-Stadt. Über dem Zócalo, dem zentralen Platz im historischen Stadtkern, wabern Rauchschwaden. Es riecht nach Weihrauch und Sandelholz. Virginia, Estrada Milan und ihre Compañeros bieten spirituelle Reinigungen an.
4: Es ist eine Reinigung, die Stress abbaut, gegen Müdigkeit und schlechte Energien hilft, damit man sich entspannt.
0: Nüsse rasseln an ihren Fußknöcheln, bunte Lederschürze bedecken ihre kurzen Unterhosen, auf ihren Köpfen wippen lange Federkränze. Eher folkloristische Show als aztekische Tradition. Doch viel mehr als das Klischee erinnert heute fast nichts mehr auf dem kolonialen Platz an die stolze Hauptstadt der Azteken, Tenochtitlan, die hier einst stand. Trotzdem lieben viele Mexikaner das Spektakel, wie Anna.
5: Mein Herz schlägt höher, wenn ich die Trommeln höre, den Weihrauch rieche. Einerseits fließt diese mesoamerikanische Tradition in unseren Venen. Andererseits haben wir auch westliche Wurzeln durch die Kolonialisierung. Wir sind eine Mischung.
0: Als die Spanier im 16. Jahrhundert Mexiko erreichten, muss Tenochtitlan für die Eroberer ein beeindruckendes Bild abgegeben haben. Die Stadt im See war fünfmal größer als das damalige London, galt durch die Kanäle und ein funktionierendes Recycling-System als besonders hygienisch. Doch statt sich die Megametropole als Vorbild zu nehmen, zerstörten die Spanier sie und bauten auf ihren Ruinen ihr Europa nach. Statt Pyramiden für den Sonnengott, eine Kathedrale für den Christengott. Rund um den Zócalo stehen die Kolonialbauten aus Barock- und Renaissance-Zeiten.
6: Die Azteken lebten mit dem Wasser, bauten Aquädukte. Die Spanier hingegen führten einen Krieg gegen das Wasser, haben die Seen dieser Stadt ausgetrocknet. Obwohl es hier so viel regnet, fehlt uns das Wasser für 22 Millionen Einwohner. Das ist absurd.
0: So viele Menschen leben in der gesamten Metropolregion. Das heutige Mexiko-Stadt könnte sich vom einzigen Tenochtitlan städtebaulich noch einiges abschauen, sagt Kulturmanager Achel Gomez. Die Aztekenmetropole bekommt heute wieder Anerkennung. Mexiko-Stadt hat im Sommer das 700-jährige Jubiläum von Tenochtitlan gefeiert, mit Lichtshow und hunderten Tänzern. Als sich die Gruppen in ihren traditionellen Gewändern in Formation drehten, wurde wenige Meter vom Zócalo entfernt laut demonstriert. Demonstrierende, die gegen die steigenden Mieten und Verdrängung aus ihren Stadtvierteln protestieren. Begünstigt wird die Gentrifizierung durch jahrelange fehlende Mietregulierung, Spekulation, Korruption und falsche Baupolitik. Inzwischen greift die Stadt ein, versucht unter anderem den

0: Ferienwohnungsmarkt zu regulieren. Wohnungen dürfen nur noch 6 von 12 Monaten über zum Beispiel Airbnb vermietet werden. Die Gentrifizierung ist weltweit ein Problem. Doch in Mexiko geht es auch um das Gefühl eines extremen Ungleichgewichts in Bezug auf den übermächtigen Nachbarn USA. Mexiko als paradiesische Expat-Destination für digitale Nomaden versus die USA als Ort der Angst und Herabwürdigung von Mexikanern oder Latinos gemeinhin. Einer der vielen Proteste ist in den hippen Stadtvierteln Roma und Condesa eskaliert. Haut ab, Gringos, haut ab, rufen sie. Das spanische Wort Gringo bezeichnet allgemeinhin Ausländer, doch es ist zum Schimpfwort geworden für englischsprachige Menschen. Roma und Condesa sind fotogene Viertel südwestlich der historischen Innenstadt. Nach den Worten folgen Taten. Medienwirksam werden Pappfiguren, klischeehaft mit blonden Haaren, Käppi und buntem Hipsterhemd, verbrannt. Putsch dem Imperialismus, rufen die Demonstrierenden. Vermummte zertrümmern Café-Mobiliar, schlagen Scheiben von Banken und Pilates-Studios ein. Die Mexikaner und Mexikanerinnen gehen nicht nur wegen der Gentrifizierung auf die Straße, sondern auch wegen der Räumungen. Blanca hat eine miterlebt.
1: Ich habe 10 Jahre hier gelebt und eines Nachts haben etwa 100 Unbekannte im Morgengrauen 21 Familien und auch mich gewalttätig geräumt, ohne Vorwarnung. Als mein Vermieter nach einem Räumungsbeschluss gefragt hat, haben sie einfach zugeschlagen. Wir haben viel emotionalen Wert verloren, den sie einfach weggeschmissen haben. Wir sind kein Einzelfall. Sie räumen und vermieten teurer. Mein Gebäude wird gerade gestrichen und jetzt hängt daran ein großes Plakat, auf dem wird das ganze Haus zum Verkauf angeboten.
0: Hippe Boutiquen, trendige Kaffeeketten mit Matcha-Latte, Yoga-Workshops im Park. Dazu die renovierten Jugendstil-Villen und Art-Deco-Häuser mit deckenhohen Fenstern, eingefasst in Metallrahmen im Industrial-Chic. Viel Licht, viel Grün, viel Wohnkomfort. Das hat auch Avery aus den USA angezogen, die ihren Lebensunterhalt als Self-Love-Coach, also als Coach für die Selbstliebe verdient und sich die hohen Mieten leisten kann.
2: Als ich nach Mexiko-Stadt gekommen bin, habe ich instinktiv entschieden, hier will ich leben. Der Hauptgrund ist das Wetter. Die Menschen sind unglaublich freundlich. Es ist für mich eine Sache der Energie. Obwohl es eine der größten Städte der Welt ist, fühle ich mich geerdet. Und außerdem liebe ich das Essen.
0: In gentrifizierten Vierteln ist Englisch oft Alltagssprache. Sogar die Menüs der Restaurants werden einem inzwischen ungefragt auf Englisch gegeben. Das Alteingesessene, das stört, versteht Valentina Sandoval. Als Mexikanerin und US-Amerikanerin wünscht sie sich von manchen Besuchern mehr Respekt für die mexikanische Kultur.
1: Was Mexikaner meiner Erfahrung nach nicht mögen, ist, wenn Menschen hierher kommen, sich nicht bemühen, die Sprache zu sprechen und sich so verhalten, als wäre es ihr eigenes Land. Das ist äußerst beleidigend und ich hasse es, wenn ich das sehe. Jeder, der hierher kommt, sollte sich bewusst sein, dass er ein Besucher ist. Und er sollte sich auch so verhalten und das Land, in dem er sich befindet, respektieren.
0: Die Wünsche der Mexikaner. Bei näherer Betrachtung geht es um weit mehr als Wohnprobleme. Der Hass auf die US-Amerikaner und alle kaufkräftigen, privilegierten Ausländer ist für viele nur der einfachste, der lauteste Protest. Ein Protest, der sich auch gegen Trumps migrationsfeindliche Politik in den USA richtet. Präsidentin Claudia Sheinbaum und Mexiko-Stadtbürgermeisterin Clara Brugada wiesen Fremdenfeindlichkeit zuletzt klar zurück. Doch solange die Verdrängung anhält, wird die Wut bei vielen bleiben. Selbst beim Essen ist die Gentrifizierung ein Thema. Einige beschweren sich, dass die Chilisoßen ihre Schärfe wegen der Zugezogenen verloren hätten. Die Debatte ging im Netz viral. Essen spielt in Mexiko-Stadt eine zentrale Rolle. An jeder Straßenecke brutzelt und köchelt es. Tacos, Quesadillas, Tlacoyos, Mais-Tortillas, die gefüllt werden mit Lamm, das über Stunden in Erdöfen gegart wurde, oder mit Spezialitäten wie Kürbisblüten oder Kaktusstreifen. Selbst am Stadtrand, 40 Kilometer südlich des Zocalos, wird das Essen zum Fest. In San Pedro Atokpan findet jedes Jahr eine Messe für Mole statt. Mole, wohl die ikonischste Soße Mexikos. Drei Musiker spielen Sonidos Huastecos, traditionelle Geigen- und Gitarrenmelodien. Nebenan rühren Köchinnen und Markthändler in dickflüssigen braunen Soßen und bieten Mini-Verköstigungen an.
2: Probier mal, das ist kostenlos.
0: Die Mole-Soße ist die Verschmelzung der prähispanischen und spanischen Küche. Es ist eine sehr komplexe Mischung aus mehr als 20 Zutaten. Jede Familie, jede Region hat ihre eigene Rezeptur, erklärt die Präsidentin der Mole-Messe Miriam Alvarado.
3: Die Mole in San Pedro Atokpan ist eine rötliche Mole, die dunkle Chilisorten wie die Ancho- und Mora-Chilis enthält. Die Mole-Mischung kann sehr unterschiedlich schmecken, süß, bitter, scharf, je nachdem, was sie enthält. Haselnüsse, Mandeln oder andere Samen und Früchte wie Ananas, Kiwi, Datteln oder Aprikosen.
0: Die Zutaten werden geröstet, gemahlen und geschmort, teils über viele Stunden eingekocht. In Europa hat sich der Irrglaube verbreitet, Mole sei eine Schokoladensoße. Doch längst nicht alle der schätzungsweise 50 Varianten der Chili-Nuss-Gewürzpaste werden mit Kakao zubereitet. Klassisch gegessen wird die Mole über Fleisch, zu Reis oder in Tamales, in Bananen- oder Maisblätter eingewickelter Maisteig mit herzhaft oder süßer Füllung. In Mexiko-Stadt hört man sie überall, die fliegenden Händler, die diese Köstlichkeiten anbieten. Leckere, heiße Tamales gibt es oder auch Camote, geröstete Süßkartoffeln. Zu hören? Der Dampfauslass eines kleinen, rumpelnden Bollerwagens, in dem das Streetfood über Holzkohle gart. Tagsüber lärmen in Mexiko-Stadt die vielen verschiedenen sogenannten Ambulantes, die Straßenverkäufer um die Wette. Sie bieten auch Gas und Wasser an oder sammeln Schrott. Wohl der Soundtrack von Mexiko-Stadt. Durch ein blechernes Mikrofon ist überall der Ruf eines Mädchens zu hören. Wir kaufen Matratzen, Kühlschränke, Öfen, Waschmaschinen, Mikrowellen und alle Altmetalle, die sie verkaufen. Es ist eine Aufnahme, inzwischen über 30 Jahre alt, die eines 10-jährigen Mädchens. Maria del Mar Terron Martinez, kurz Marima, inzwischen selbst Mutter zweier Kinder. Ihr Vater nahm sie auf. Die Kopien verteilten sich unter den Schrotthändlern der Stadt, die bis heute den Sound von ihren Pickups abspulen. Jeder und jede in der Stadt kennt ihre Aufzählung.
4: Se compra.
5: Colchones.
6: Tambores.
5: Viejos usados que vendan.
7: Todo el fierro que vendan.
0: Marimas Stimme, sie fügt sich in die Kakophonie Mexiko-Stadts ein. Besonders symbolisch auch der Klang der Leierorgel. Gern gespielt entlang der touristischen Ecken von Organilleros, Straßenmusikern, die in brauner Uniform auf den Gehwegen die etwas ramponiert klingenden schiefen Töne aus alten Drehorgeln locken. Das Besondere, die meisten Leierkästen sind über 100 Jahre alt, einige 150, und kamen mit den ersten Migranten aus Deutschland nach Mexiko. Ihre Melodien, für viele ein Teil von Mexikos Tradition, für andere eher nervtötend. Doch das wohl schlimmste Geräusch für Mexikaner, das bei ihnen Angst und Panik auslöst, erklingt mindestens zweimal im Jahr.
8: Alerta sísmica. Alerta sísmica.
0: Ein Alarm, der vor Erdbeben warnt. Mexiko befindet sich am Schnittpunkt mehrerer tektonischer Platten, die sich kontinuierlich bewegen. Verhaken sie sich, löst das Erschütterungen aus. Teils mit gravierenden Folgen für die Metropole, so wie am 19. September 1985. Es bebt ein kleines, klitzekleines bisschen, sagt eine Moderatorin in einer Morningshow im mexikanischen Fernsehen vor 40 Jahren. Immer wieder wackelt Mexiko-Stadts Erde ein bisschen. Doch dieser Morgen ist anders.
7: No se asusten, vamos a quedarnos. Les doy la hora.
3: Erschrecken Sie sich nicht. Die Zeit, es ist 7.19 Uhr am Morgen. Warten wir, bis es aufhört.
7: Vamos a esperar un segundo para poder hablar.
0: Doch, es hört nicht auf. Das Programm bricht ab. Stromausfall. Nicht nur die Moderatorin hat die Lage unterschätzt. 2 Minuten lang bebt die Erde. 8,1 misst die Richterskala. Das verheerendste Erdbeben der Geschichte Mexiko-Stadts. Besonders schlimm traf es Stadtteile wie die Roma, dem heute so beliebten Gentrifizierungsviertel, und andere, die auf dem ehemaligen Bett des Texcoco-Sees liegen und dessen lehmiger Boden die Erdbebenwellen bis auf das 20-fache verstärkte. Etwa 3000 Gebäude und Häuser brachen wie ein Kartenhaus in sich zusammen. Furchtbare Szenen, doch Ricardo Cortés konnte das als Kind noch gar nicht begreifen.
9: Wir kletterten zwischen den Ruinen und Trümmern umher. Manchmal sollten wir für Leute Sachen aus ihren eingestürzten Häusern holen. Wir passten ja noch überall durch. Für uns war das ein Spiel,
0: sagt Ricardo. Der heute 48-Jährige wurde an diesem 19. September 1985 8 Jahre alt. Mexiko war unvorbereitet. Die Bauvorschriften waren noch nicht so streng und wurden mit Korruption umgangen. Viele Gebäude waren nicht erdbebensicher. Symbolisch für das Grauen stand damals ein Krankenhaus. Viele Patienten, darunter Babys einer Neugeborenenstation, wurden verschüttet.
10: Yo te puedo asegurar que hasta el 2016.
9: Die Ruinen gab es noch bis etwa 2016. Viele Gebäude in Roma waren beschädigt, vergessen, verlassen, einige auch enteignet.
0: Dass die Gentrifizierung heute in der Roma so erfolgreich ist, hat auch damit zu tun, dass dort viele Freiflächen, die durch die tausenden eingestürzten Gebäude entstanden sind, neu bebaut werden konnten. Die Bilanz der Katastrophe, unterschiedliche Schätzungen sprechen von 10.000 bis 40.000 Toten. Das Ausmaß war auch Folge des politischen Versagens. Neben mangelnden Kontrollen der Infrastruktur und den bis dahin zudem laxeren Bauvorschriften fehlte es an Katastrophenschutz. Die Zivilbevölkerung organisierte viel Hilfe selbst. Auch Frühwarnsysteme gab es nicht.
8: Alerta Sismica. Alerta Sismica.
0: Seit 1985 gibt es jedes Jahr am 19. September einen Probealarm. So auch im Jahr 2017. Doch damals, wenige Stunden später, ertönte dieser Alarm erneut. Und diesmal war es keine Simulation. Erneut erschütterte ein heftiges Erdbeben die Stadt. Viele Menschen waren 2017 starr vor Schock, eine Retraumatisierung für diejenigen, die das Erdbeben 32 Jahre zuvor erlebt hatten. Dank der Lehren von 85 war es viel weniger folgenschwer und die damals erlebte Solidarität war sofort wieder da. Doch für viele Mexikaner bleibt bis heute der September ein Monat der Angst, der 19. ein verfluchter Tag. Und bis heute sorgt die Warnsirene bei vielen für Panik. Mexiko ist eine der lautesten Städte der Welt. Neben den Straßenmusikern und Händlern, den vielen Partys und Baustellen, den Trommlern und Protestierenden lärmt vor allem der Verkehr. Zähflüssig bewegen sich 6 Millionen Fahrzeuge, oft hupend durch die Straßen. Der Durchschnittsmexikaner verbringt pro Woche 3 Stunden im Stau und verliert so im Jahr 152 Stunden mit Warten aufs Ankommen. Mexikaner lieben trotzdem ihre Autos. Schnell und groß, ein guter SUV muss es für viele sein. Es gibt aber auch noch die Nostalgiker. Besonders der VW Käfer ist bis heute gelebter Kult. Am Rande von Mexiko-Stadt wird der besonders geländetaugliche Wagen bis heute verehrt. René Garcia ist Deutschland-Fan. Das sieht man an seinem Trikot in Schwarz-Rot-Gold und an seinem fahrbaren Untersatz. Ein weißer VW Käfer. Beides wirkt für den kräftigen Mann eine Nummer zu klein. Doch das stört ihn nicht. Trotz der holprigen Straßen und vielen Schlaglöcher in Coatepec, einem Viertel von Mexiko-Stadt, ist er gerne mit seinem kleinen Vocho, wie der Käfer im Spanischen liebevoll genannt wird, unterwegs.
11: Es ist das beste Auto für unsere steilen Steigungen hier. Mit dem Hinterradantrieb kommt es Straßen hoch, die viele andere Autos nicht schaffen. Außerdem ist es günstig im Unterhalt, sparsam im Benzinverbrauch und es ist ideal für die ganze Familie.
0: Während am Stadtrand, an den steilen Hängen, der Vocho am besten vorankommt, sind es in der Innenstadt auf den vielen Staustraßen die Fahrräder. Doch allzu oft kommen die sich mit den vielen Autos ins Gehege. Eine typische Szene auf der Insurgentes, einer der wichtigsten Nord-Süd-Achsen der Stadt. Hier gibt es seit der Pandemie, seit Sommer 2020, einen durchgehenden, fast 30 Kilometer langen Radweg vom Zentrum bis zur UNAM, der größten Universität Mexikos. Dennoch parken auf dem Ciclovia, dem Radweg, ständig Autos. Ein weißer Seat blockiert die Radfahrt.
12: Ich warte auf jemanden. Ich parke nur 2 Minuten. Ich habe keinen anderen Parkplatz gefunden. Mir ist bewusst, dass das ein Radweg ist.
0: Sagt der parkende Fernando Patiño aufgebracht. Er fährt an und stößt fast mit einem überholenden Rennradfahrer zusammen. Es gibt Streit. Der Radfahrer Cuauhtémoc sagt, respektier du erstmal den Radweg. Autofahrer Patiño gibt Gas, Cuauhtémoc flucht und brüllt. Lass uns losfahren.
13: Du hast es ja gerade gesehen, wie man hier in Mexiko-Stadt fährt. Du darfst niemals zweifeln beim Fahrradfahren. Sobald du Angst hast, passiert dir etwas. Die fahren dich einfach um.
0: Die Megastadt im Dauerstau. Aufatmen, davon gibt's immer sonntags. Etwa 50 Kilometer werden für Autos gesperrt. Ausschließlich Läufer, Radfahrer, Skater und Fußgänger dürfen unterwegs sein. Unter anderem ziehen sie an der Hauptschlagader Paseo de la Reforma vorbei, einem riesigen Boulevard mit Wolkenkratzern in schwindelerregender Höhe und großen Kreisverkehren mit Denkmälern der wichtigsten Etappen mexikanischer Geschichte. Hier Christoph Kolumbus, da der letzte aztekische Herrscher von Tenochtitlan, Cuauhtémoc. Über allem schwebt der Engel der Unabhängigkeit. Es sind sportliche Stunden, aber es hat auch etwas von einer großen Straßenparty. Gruppen von Senioren bewegen sich synchron im Takt zu Tanzaerobic. Fitnessstudios bieten ihre Spinningkurse auf ihren stationären Rädern an. Läufer schieben ihre Kinder wegen vor sich her. Inlineskater ziehen mit ihren Hunden an der Leine daran vorbei. Am Straßenrand gibt es kostenlose Fahrradchecks. Die Kreuzungen werden von Freiwilligen geregelt. Die 17-jährige Fernanda Zarate kommt jeden Sonntag mit ihrer Mutter und ihrer kleinen Schwester.
14: Das ist immer ein toller Tag, voller Emotionen. Selbst wenn man persönliche Probleme hat, hier kann man sie vergessen und über sich hinauswachsen. Hier lerne ich mehr über die Kultur Mexikos und über den Sport.
0: Die Megametropole Mexiko-Stadt. Vielleicht versteht man an diesen autofreien Sonntagen am besten, warum sie so viele Mexikaner stolz macht und sie so vielen Menschen trotz all ihrer Widersprüche ans Herz wächst.

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2: 18 Uhr, die Nachrichten des Bayerischen Rundfunks mit Stefanie Müller. Die Übersicht. Pistorius verweist auf beiderseitiges Interesse an US-Militärbasen in Deutschland. Tankrabatt kommt nicht in Gänze bei Verbrauchern an. Flüchtlingsunterkunft in Unterfranken ausgebrannt. Das Wetter in Bayern, viel Sonne, 24 bis 28 Grad. Berlin. Mit Blick auf den angekündigten Truppenabzug von US-Soldaten aus Deutschland hat Bundesverteidigungsminister Pistorius auf das beiderseitige Interesse an einer andauernden Stationierung verwiesen. Nach Angaben des Verteidigungsministeriums sagte der SPD-Politiker, die Präsenz amerikanischer Soldaten in Europa und besonders in Deutschland sei für beide Seiten relevant. Insgesamt seien derzeit fast 40.000 Soldaten in Deutschland stationiert, etwa 5.000 sollen abgezogen werden. Das sei erwartbar gewesen, so Pistorius. Gleichzeitig werde dadurch deutlich, dass die NATO europäischer werden müsse, um transatlantisch bleiben zu können. Grünen-Parteichefin Brandner sagte dem Nachrichtenportal T-Online, der Abzug zeige, wie gefährlich es ist, sich in Verteidigungsfragen auf US-Präsident Trump zu verlassen. München. Der Tankrabatt zur Entlastung der Autofahrer hat die Preise nicht auf breiter Front nach unten gedrückt. Nach Angaben des Bundeskartellamts kostete der Liter Diesel nach 14 Uhr bundesweit im Schnitt 2,15 Euro pro Liter und damit nur etwa 4,5 Cent weniger als zur selben Zeit am Vortag. Super E10 kostete 2,05 Euro und damit 4 Cent mehr. Der ADAC forderte die Anbieter erneut dazu auf, die geltende Steuersenkung voll weiterzugeben. Der Branchenverband Fuels and Energy hatte zum Start des Tankrabatts darauf hingewiesen, dass sich anfangs bei vielen Tankstellen noch Kraftstoff befinde, der zum alten Steuersatz eingekauft wurde. Sanaa. Bewaffnete haben einen Öltanker vor der Küste des Jemen entführt und steuern das Schiff nun offenbar in Richtung Somalia am Horn von Afrika. Das hat die jemenitische Küstenwache bekannt gegeben. Die MT Eureka sei vor der Küste der südostjemenitischen Provinz Shabwa von bisher Unbekannten überfallen worden. Es sei inzwischen gelungen, den Standort des Tankers zu bestimmen. Die Küstenwache erklärte, man bemühe sich, das Schiff zu befreien und die Sicherheit der Besatzung zu gewährleisten. Wörth am Main. Eine Asylunterkunft in Unterfranken ist vollständig ausgebrannt. Wie die Polizei mitteilte, wurde niemand verletzt. Die Bewohner hätten sich aus dem brennenden Gebäude retten können. Das Feuer war nach Polizeiangaben im Erdgeschoss des Hauses ausgebrochen. Zur Klärung der Brandursache hat die Kriminalpolizei die Ermittlungen übernommen. Die Höhe des Sachschadens ist noch unbekannt. München. In der Fußball-Bundesliga hat der FC Bayern gegen Heidenheim erst in der Nachspielzeit den Ausgleich zum 3:3 geschafft. Der FC Augsburg gewann in Bremen mit 1:3. Außerdem spielten Hoffenheim-Stuttgart 3:3, Frankfurt-Hamburg 1:2 und Union Berlin-Köln 2:2. Das Wetter in Bayern. Sonnig und trocken bei 24 bis 28 Grad. Kommende Nacht klar oder gering bewölkt. Tiefstwerte 11 bis 3 Grad. Morgen in Unterfranken mehr Wolken als Sonne, auch einzelne Schauer sind möglich. Sonst sonnig und erst gegen Abend dichtere Bewölkung bei 20 bis 29 Grad. Die Aussichten: Ab Montag wird es wechselnd bewölkt, örtlich gibt es Schauer und Gewitter und es wird insgesamt etwas kühler. Es ist 18 Uhr und gleich 4 Minuten. Und hier noch ein Blick auf die Verkehrsmeldungen. Die A3 Würzburg Richtung Nürnberg ist zwischen Würzburg-Randersacker und Rottendorf gesperrt. Dort ist die Sicht sehr schlecht wegen Rauchbildung. A7 Würzburg Richtung Ulm zwischen Kitzingen und Marktbreit, ein Unfall im Baustellenbereich. Und noch eine Meldung von der B12, Kempten-Buchloe. Dort ist die Fahrbahn in beiden Richtungen zwischen Kempten und Wilpoltsried nach einem Unfall gesperrt. Die Ausfahrt A7 Kempten ist ebenfalls wegen des Unfalls gesperrt. Bitte umfahren Sie diesen Bereich, wenn möglich, weiträumig. Soweit die Verkehrsinformation.
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3: Herzlich willkommen. Hallo zum Lachlabor mit Tina und Mischa.
4: Mischa, gib mir mal deinen Arm hier rüber.
3: Ja?
4: Lass mal deine Arme sehen. Schieb mal so die Ärmel vom Lachlabormantel hoch.
3: Ja.
4: Ah ja, okay. Anderer Arm.
3: So, anderer
4: okay.
3: Arm hochkrempelt.
4: Kannst du mir auch
3: Arme
4: mal kurz...
3: hochkrempeln, ist gut. Wir wollen was anpacken.
4: Ja, kannst du mal noch irgendwie an der Hose hochkrempeln? Ich muss mal noch deine Beine kurz anschauen.
3: Da
4: ist auch nix. Okay, da ist auch nix. Okay, dann hast du echt keines. Okay,
3: keines.
4: Dann kriegst du jetzt eins von mir. Streck noch mal den Arm raus.
3: Ja.
4: Und so, ich mach dir hier auf den Unterarm mal...
3: Was machst du hier? So kleine Aufkleber?
4: Ja, du kriegst
3: so einen Totenkopf.
4: Hier. Ja,
3: voll gefährlich.
4: Genau. Jetzt, Mischa, bist du endlich tätowiert.
3: Tätowiert? Du hast da aber, die gehen wieder ab, oder?
4: Schauen wir mal. Das passt nämlich zu unserer heutigen Frage.
5: Das Lachlabor untersucht heute, kann man mit einem Bienenstachel ein Tattoo stechen?
3: Wow.
4: Also du hast noch Glück gehabt. Ich habe dir jetzt einfach Aufklebetattoos auf den Arm gemacht.
3: Mhm.
4: Da war jetzt noch kein Bienenstachel dabei. Aber Maximilian aus Baden-Württemberg wollte wissen, ob man mit einem Bienenstachel ein Tattoo stechen kann.
3: Also ich habe kein Tattoo.
4: Wollte ich dich gerade fragen. Ich war mir ziemlich sicher, auch nicht irgendwie so ein ganz kleines auf dem Po oder so, wo es keiner sieht.
3: Wo es keiner sieht, ja, das wäre lustig. Irgendwie so eine lachende Sonne auf dem Po oder so.
4: Das würdest du dir wünschen.
3: Ich weiß,
4: wenn du,
3: nein.
4: Wo hättest du denn gerne eins?
3: Naja, ich spiele gern Tischtennis. Vielleicht könnte ich mir so einen kleinen Tischtennisschläger irgendwie...
4: Auf
3: die Nase. Stell dir mal vor, das hätte jemand. Wie lustig
4: und man würde immer sagen,
3: aussehen.
4: Du hast da was. Nein, das ist mein Tattoo.
3: Mein Tischtennisschläger auf der Nase. Nee, vielleicht dann eher so unter die linke Hand, so da beim Handgelenk, unterm Handgelenk vielleicht.
4: Also, okay. Also, dass man es dann nur sieht, wenn man es so richtig
3: ja,
4: hindreht oder sowas. Okay.
3: Okay, aber ich weiß zumindest, ich habe einen Freund, der hat ein Tattoo auf der Schulter, dass man das mit so Nadeln und so, glaube ich, sticht.
4: Nadel ist ja schon so ein bisschen wie Bienenstachel.
3: Und auch
4: also
3: sticht. Man sagt, man sticht es. Also ist eine spannende Überlegung.
4: Okay.
3: Würde man sich dann auch mit dem Bienenstachel eine Biene tätowieren? Wäre das sozusagen auch die Idee?
4: Oder eine Blume, dass sich die Biene drüber freut. Okay, also wir haben heute einiges rauszufinden. Wir müssen das mit dem Tätowieren natürlich noch ein bisschen genauer klären. Du
3: auch
4: hast keinen.
3: Nee, habe ich nicht. Du auch nicht?
4: Nee, ich habe auch keins. Ich wollte mal ganz kurz, habe ich gedacht, ich will eins und dann hatte Gott sei Dank der Tätowierladen zu und ich glaube, jetzt will ich auch eigentlich keins mehr haben.
3: Das geht ja auch nicht mehr weg, glaube ich. Also das muss man sich schon gut überlegen.
4: Ja, wie sieht's denn mit unserem Miträtselteam aus? Ich nehme ja mal an, die haben keine Tattoos, dafür muss man ja auch ein bisschen älter sein, aber was wissen die übers Tätowieren?
6: Wenn man tätowiert ist, hat man halt so ein großes Bild auf dem Arm oder auf der Hand.
7: Also mein Papa hat sich mal so eine bunte Sonne auf die Schulter machen lassen und das wird halt mit einer Nadel mit Farbe gemacht und dann so reingestochert und man kann das nur mit Laser wegmachen.
8: Eine Erzieherin von uns hat ganz viele Tattoos. Sie hat also eine Sonne hinten und sie hat auch erzählt, also das tut weh, wenn es jetzt drankommt. Aber sie sagt, sie findet es schön.
9: Also an dem Tag, wo man sich das Tattoo gestochen hat, dann tut es halt noch weh. Es dauert dann noch 1-2 Tage, bis es dann nicht mehr weh tut.
10: Also ich habe mal gehört, dass das Tätowieren nicht so gut für den Menschenkörper ist. Also weil da Löcher dann im Menschenkörper drin sind und die sind dann nicht so gut für den Körper.
11: Ich glaube, man will sich tätowieren, weil man einfach nur cool sein will.
4: Fühlst du dich denn jetzt schon ein bisschen cooler mit deinem Aufklebe-Totenkopf?
3: Mit dem kleinen Totenkopf drauf. Naja, ich weiß nicht. Aber man muss ja auch wirklich gut überlegen, was man drauf macht. Ich kenne auch noch mal einen anderen Freund, der auch tätowiert ist. Der hat sich die Namen von seinen Eltern und von seinem Bruder tätowieren lassen. Also das finde ich ist zumindest was, das findet man ja immer gut oder die hat man immer dabei.
4: Das ändert sich ja auch nicht.
3: Ja, genau.
4: Die Mama heißt ja nicht plötzlich ganz anders als vorher, sodass man sagt, oh, jetzt muss ich es verbessern.
3: Aber man muss sich halt gut überlegen.
4: Genau, also wir haben schon gehört, irgendwie Nadelfarbe unter die Haut, dann geht es nicht mehr weg. Man kann es nicht wegwischen oder wegwaschen.
3: Also ich stelle es mir so ein bisschen vor wie so einen Buntstift, bloß mit einer Nadel. Irgendwie okay. Statt einer Bleistiftspitze.
12: Ich glaube, jetzt braucht es einen echten Experten.
3: Ja, also vielleicht kann man das auch noch ein bisschen genauer ausdrücken, als ich es jetzt gemacht habe.
4: Wir haben einen echten Experten. Ralf Nikolaus ist Tätowierer. Der hat einen eigenen Tätowierladen. Das ist direkt neben meinem Haus. Ich laufe da jeden Tag dran vorbei. Ich gehe nicht rein, ich laufe vorbei. Und der kennt sich auf jeden Fall aus. Der hat nämlich selber auch ja so ein paar Tattoos auf seinem Körper.
13: Am Fußrücken, die Waden, die Oberschenkel, die Knie, also die Beine halt sind sehr voll. Und der Bauch und die Brust und die Arme sind voll und der Hals und im Gesicht sind auch zwei kleine Tattoos.
3: Krasse Sache. Also im Gesicht finde ich ja immer am krassesten. Aber wir könnten uns eigentlich Lachlabor irgendwo hin tätowieren lassen oder so.
4: Auch auf die Nase?
3: Du willst immer auf die Nase. Ich will nichts auf die Nase.
4: Ja, dann sieht man es gleich. Dann rentiert sich's auch. Das kostet doch bestimmt
3: auch
4: was.
3: So auf die Stirn. Lachlabor. Wir sind vom Schau auf meine Stirn.
4: Mann, du lenkst heute immer ab.
3: Oh, Entschuldigung.
4: Wir waren beim Thema Tätowieren. Unser Tätowierexperte, wir haben es gemerkt. Also der muss sich auskennen, wenn der ganze Körper voll tätowiert ist. Also wir wissen schon, irgendwie hat man eine Nadel und irgendwie an oder in der Nadel ist Farbe und das muss in die Haut. Und ich glaube, das macht so eine Art Maschine. Stimmt das?
13: Bei den elektrischen Tätowierungen, so wie bei mir jetzt, also da hast du eine Tattoo-Maschine, die funktioniert elektrisch. Die ist quasi verbunden mit einem Kabel zu einem Fußpedal. Die Geschwindigkeit von der Maschine wird somit halt eingestellt. Also wenn du auf das Fußpedal drückst, das ist wie mit einer Nähmaschine, dann läuft die Tätowiermaschine ganz schnell. Die Maschine ist quasi mit einem Griffstück verbunden und die Nadel führt eben durch dieses Griffstück und du hältst es wie einen Stift im Endeffekt und du kannst dann eigentlich wie mit dem Stift halt zeichnen.
3: Mein Stiftvergleich war doch gar nicht so schlecht eigentlich.
4: So eine Art Mini-Nähmaschine, so stelle ich es mir jetzt mal vor. Da sitzt eine Nadel dran und die piekst super schnell in die Haut. Und bei jedem Piekser bringt die Nadel irgendwie Farbe in die Haut. Aber wie kommt die Farbe jetzt an oder auf die Nadel?
13: Du hast so kleine Farbkappen, das sind so kleine Käppchen. Da füllst du die Farbe ein und dann tauchst du wie mit dem Pinsel, wenn du mit dem Wasserfarbenkasten malst, tauchst du einfach die Nadel in die Kappe ein. Und am besten, du tauchst regelmäßig in kurzen Abständen immer wieder ein, dann wird die Farbe nicht zu wenig an der Nadel und du hast immer einen guten Lauf eigentlich. Also die Farbe läuft immer flüssig in die Haut dann rein.
3: Ja, habe ich eigentlich ganz gut verstanden. Finde ich auch logisch. Das ist eher dann dieses Reintackern, das stelle ich mir jetzt aua
4: vor. Ja, du magst aber ja so reinpieksen eh nicht so
3: nee,
4: gerne.
3: Nicht so
4: gell?
3: Gerne. Nee.
4: Aber es ist also so, die Nadel ist jetzt nicht hohl wie so eine Spritze, dass da die Farbe rauskommt, sondern er taucht die echt immer wie so ein Pinsel in die Farbe und dann geht das in die Haut rein. Wie tief geht denn jetzt die Farbe in die Haut rein?
13: Ich sag mal, 1 Millimeter, 1,5 oder was, dann bist du schon eigentlich in der Haut drin. Und man sagt immer, es geht in die dritte Hautschicht. Also es gibt so mehrere Schichten in der Haut, aber die dritte Hautschicht ist quasi die Farbe dann permanent aufnimmt.
3: Also 1 Millimeter klang zuerst mal harmlos. 1 Millimeter denkt man sich ja immer, das kann ich ja kaum, wenn ich die Finger auseinander mache, ist das ja 1 Millimeter. Ja. Also das ist ja ganz wenig. Aber dritte Hautschicht klingt natürlich dann doch wieder ein bisschen tiefer als gedacht.
4: Ja, und ich finde dieses Wort permanent, was er gerade gesagt hat, das heißt ja...
3: Also für immer.
4: Für immer. Das geht also nicht mehr weg. Das bleibt da immer und ewig.
13: Das geht dann nicht mehr ab. Na, wenn es eben in dieser besagten Hautschicht, in dieser dritten, sobald es da drin ist, dann ist es drin, dann ist es permanent drin.
4: Okay, also muss man sich schon gut überlegen, ob man sich wirklich Lachlabor auf die Stirn schreiben lässt. Das bleibt dann da immer.
3: Ja, eben vielleicht deswegen nicht auf die Stirn, wenn dann irgendwo anders hin.
4: Okay, also ich finde das ja schon alles recht spannend. Aber vielleicht noch eine kurze Frage. Du hast ja auch schon gesagt, das sind ja alles Nadelpiekser. Das tut dann schon echt weh.
3: Also mir tut es bestimmt weh.
13: Ich finde es sehr unangenehm, ja, teilweise schon, ja, muss ich auch sagen. Und ich glaube auch, dass einige nicht dafür geschaffen sind, ein Tattoo zu machen. Also in der Regel, sage ich mal, kommen die Leute, setzen sich her, lesen ein Buch oder schauen einen Film nebenbei an. Die meisten können das ganz gut verarbeiten und können sich da ein bisschen wegdenken. Aber es gibt immer wieder Leute, wo man einfach merkt, hey, es wäre jetzt besser, wenn du das jetzt nicht machen würdest. Ich glaube, es tut sicherlich manchmal weh wie ein Bienenstich.
3: How?
4: Ich glaube, du wärst einer von den Leuten.
3: Okay, du traust mir da nicht so viel zu. Aber
4: nee,
3: ich
4: wollte dich einmal, glaube ich, mit der Nadel pieksen in einer Lachlabor-Folge.
3: Ja, und da haben wir irgendwie Blut gebraucht. Mhm,
4: und das fandst du schon ganz schlimm. Und ich meinte, es sind ja tausende Stiche mit einer Nadel.
12: Wie wär's mit einem Selbstversuch?
4: Also ich bin mir ziemlich sicher, wir können mal gucken, aber wir haben, glaube ich, in der Lachlabor-Kiste keine Tätowiermaschine.
3: Aber sehr schade.
4: Irgendwie glaube ich, das geht doch auch einfacher ohne Maschine. Oder können wir noch mal unseren Tattoo-Profi Ralf hören?
13: Man kann natürlich mit der Hand tätowieren, ist jetzt auch ganz populär geworden in den letzten Jahren. Da brauchst du eigentlich nur die Nadel und die Farbe. Also ich meine, es gibt Naturvölker zum Beispiel, die tätowieren mit Dornen, mit Buschdornen. Also die brechen dann die Dornen von den Büschen ab. Funktioniert dann schon. Also es muss nicht eine Nadel aus Edelstahl sein. Also zum Beispiel es wird oft in Gefängnissen, wird auch mit Gitarrenseiten tätowiert. Also man nimmt Stahlseiten von einer Gitarre einfach her. Funktioniert auch.
3: Nein, keine Dorn-Tätowierung und keine Gitarren-Tätowierung.
4: Aber es klingt, nicht, als bräuchten wir einfach nur irgendwas Spitzes. Ich habe hier ein bisschen Farbe.
3: Ich bin
4: Farbe.
3: Auch nicht fürs Gefängnis gemacht. Oh Gott.
4: Ja, ich habe sogar ganz profimäßig eine Nadel vom Tätowierer.
3: Oh, echt?
4: Ja.
3: Weißt du, wie das aussieht?
4: Wie ein Schaschlikspieß.
3: Ja, wie ein Schaschlikspieß, wo man so Fleischspieße drauf macht.
4: Genau.
3: So sieht das aus.
4: Das ist ein bisschen länger, fast so lang wie meine Hand. Und die hat vorne dran, das sind ganz viele kleine Nadeln zusammen. Man möchte ja auch mal einen dickeren Strich machen. Mhm. Also mit der, das wäre jetzt die Profinadel, die könntest du nehmen. Und dann haben wir hier so ein kleines Tellerchen. Da machen wir jetzt ein bisschen Farbe rein. Magst du mal die Farbe reinmachen?
3: Ich habe eine sehr gute Idee. Unser Kuscheltier-Pinguin aus der Lachlaborkiste. Der braucht ein Tattoo.
4: Ich habe noch eine bessere Idee. Wir machen es nicht an dir. Ich weiß ja, das ist für immer und ewig. Wir haben doch so eine Puppe.
3: Ja, noch besser.
4: Die hat so schöne rosafarbene Haut.
3: Ja. Wo ist die denn? Wo ist sie denn? Die versteckt sich auch.
4: So, also.
3: Wo tätowieren wir dir denn hin? Vielleicht aufs Knie oder doch auf den Ellbogen?
4: Ja, sie hat sehr lange Beine. Ich würde sagen, wir schreiben Lachlabor aufs Bein.
3: Okay.
4: Guck mal, hier ist ein bisschen Farbe.
3: Ja.
4: Jetzt kannst du ja mal die Nadel da rein tunken.
3: Die Profinadel tunke ich da mal rein. Jetzt tue ich da schon rein, stechen,
4: ja, genau.
3: Richtig?
4: Rein. Oh Gott, wie das aussieht. Der Mischer.
3: Oh, das geht gut.
4: Piekt ihr jetzt so ins Knie rein?
3: Habe ich reingepiekt.
4: Ja.
3: Schau mal, ich habe da schon so einen ersten Punkt gesetzt.
4: Du musst so ganz schnell. Piek, piek, piek.
3: Ach so. Ah ja, ich tätowiere da ein L rein. Oh, das, das geht.
4: Cool. Das haben wir auch noch nie gemacht, gell? Wir tätowieren eine Puppe.
3: Das geht gut.
4: Oh, das sieht ich auch eigentlich ganz professionell aus. Jetzt bist du schon beim A, oder?
3: Ist halt Pech für die, wenn ich es jetzt mich verschreibe, gell? Das ist für immer.
4: Na gut, also wir sind hier dran. Wir brauchen noch einen kleinen Moment. Dann würde ich sagen, machen wir eine kleine Musikpause. Mhm. Und hören den Song Ich bin verliebt in mich.

0: Oh, ich tätowiere sie.
1: Also hier ist das Lachlabor mit Mischa und Tina und unserer kleinen Puppe, die jetzt ein riesiges Tattoo am Bein hat. Der Mischa hat sie eigentlich fast von der Ferse bis zum Oberschenkel tätowiert.
0: Da hat die jetzt Lachlabor draufstehen. Da habe ich die Puppe tätowiert.
1: Mit einer Nadel hast du ihr da schön die Farbe ins, ja, es ist, glaube ich, ein Plastikbein, aber reingedonnert.
0: Sagen wir mal so, wenn das jetzt ein echtes Tattoo wäre, dann wäre die aber schon sehr, sehr unzufrieden, weil, also vor allem das B war wirklich von Lachlabor. Boah, das ist schwierig. So Kreise kann ich noch nicht so gut. Das L konnte ich ganz gut, aber danach war es schwierig.
2: Hallo, hat das noch irgendwas mit der Frage zu tun?
1: Ja, was war denn eigentlich nochmal die Frage? Es ging ja eigentlich darum, ob man mit einem Bienenstachel tätowieren kann.
0: Okay, aber wir haben jetzt schon mal viel übers Tätowieren gelernt und ich finde es schon sehr gut, dass unsere Lachlaborpuppe jetzt tätowiert ist.
1: Okay, also dann kommen wir jetzt doch mal zu Biene und zum Bienenstachel mit Rätselteam. Wie sieht's aus? Was wisst ihr über Bienenstachel?
3: Also ein Bienenstachel, der ist in der Biene und wenn sie dann zustechen, dann geht der Stachel raus und piekst ein. Aber danach, weil sie keinen Stachel mehr haben, sterben auch die Bienen.
4: Die sticht nur, wenn sie sich angegriffen fühlt, weil sonst stirbt die, weil da irgendwie das Leib oder so rausgezogen wird. Und deshalb macht sie das wirklich nur in Notfällen.
5: Ich glaube, er ist so groß wie ein Fingernagel vom Mittelfinger.
6: Wenn der schon von einer Biene verloren wurde, dann wäre der eigentlich schon hohl, weil da kein Gift mehr drin ist.
1: Okay, also spitz müsste er ja auf jeden Fall sein, ja, oder? Das brauchen wir ja auch.
0: Weil die Bienen ja stechen, ja, das
1: genau.
0: Schon.
1: Genau, hohl bräuchte er ja gar nicht sein, weil wir haben ja gelernt, man tunkt es einfach ein. Aber wie groß ist der jetzt? Ist der lang genug?
0: Also ich wurde noch nie von einer Biene so gestochen, dass der Stachel drin stecken geblieben ist.
1: Also wir müssten genaueres über einen Bienenstachel wissen. Das weiß jetzt natürlich nicht unser Tätowierexperte, wie der Bienenstachel aussieht. Aber wir haben ja eine Tierexpertin, die eigentlich alles weiß.
0: Ja, und die auch sich mit Insekten sehr gut auskennt.
1: Genau, Anna Stöckel von der Universität Konstanz. Ich würde sagen, ich schicke ihr mal kurz eine Nachricht. Vielleicht kann sie uns ja ein paar Infos liefern. Meistens
0: super.
1: Macht die das auch total schnell. Ich schicke ihr jetzt einfach hier kurz eine Nachricht. Warte mal. Hallo Anna Stöckel, schreibe ich. Wir brauchen Infos zum Bienenstachel, wie groß, wollen wir wissen, gell? Wie groß ist der
0: gut,
1: denn?
0: Ja.
1: Genau, Grüße von Mischa und Tina vom Lachlabor. Ja, dann gucken wir mal, ob sie so schnell antwortet. Und vielleicht können wir ja so lang noch mal kurz sagen, wo ihr eure Fragen am besten hinschickt, wenn ihr auch was wissen wollt, was euch bisher keiner beantworten konnte.
0: Schreibt uns einfach eine Nachricht, am besten per Mail an lachlabor@br.de.
1: Ja. Und, also heute ist sie super schnell. Es ist schon eine Nachricht von ihr gekommen.
0: Wie
1: Mischa.
0: Schnell kann die denn schreiben?
1: Ja, ich
0: oder
1: weiß
0: hat sie
1: es
0: was
1: nicht. Wahrscheinlich hat sie was aufgesprochen. Warte mal. Tierexpertin Anna, was hat sie uns denn geschickt?
7: Hallo ihr zwei. Klar kann ich euch was zum Bienenstachel sagen. Der ist vorne auch ganz schön spitz, damit er durch die Haut durchkommt, wenn eine Biene zusticht. Das Gift der Biene fließt dann durch einen Kanal in der Mitte des Stachels in das Opfer. Also wie in einer Spritze. So ein Stachel ist ungefähr 2 Millimeter lang. Also höchstens so lang wie eine Bleistiftspitze. Für was braucht ihr denn die Info? Ich bin natürlich neugierig.
0: Ja, das glaube ich. Also, ja, aber das ist doch eigentlich gut, oder?
1: 2 Millimeter,
0: wir haben ja vorher gehört,
1: genau. Die Tätowiernadel geht so 1 Millimeter in die Haut rein. Ich schreibe jetzt kurz der Anna nochmal, warum wir das, die ist ja so neugierig, dass wir ihr da eine Antwort geben. Und vielleicht hören wir so lang vom Miträtselteam, ja, wie die das Experiment Tätowieren mit Bienenstachel wohl angehen würden. Also wie würden die das machen?
8: Also vielleicht säubert man den und danach, wenn man den gesäubert hat, wenn man ein Mikroskop hat, dann könnte man den Bienenstachel dann noch runterlegen und gucken, ob da noch irgendwas ist.
6: Es könnte gehen, wenn man das halt so an irgendwas dran schließt, dass man das nicht mit der Hand machen muss und man tut das restliche Gift, was dann noch drin ist, raus und tut da Farbe rein und dann könnte es man halt machen.
4: Ja, wahrscheinlich nur einen kleinen Punkt, weil es ist ja auch nur ganz wenig.
0: Also ich bin begeistert und ganz optimistisch.
1: Ja? Du glaubst, es geht?
0: Und zwar, ich finde es auch super, dass die Biene hat den verloren. Die ist dann leider gestorben.
1: Wir reißen
0: den
1: nicht raus.
0: Also wir, deswegen, wenn der dann drin steckt, dann braucht die Biene den ja auch nicht mehr. Dann können wir den nehmen, dann säubern wir den.
1: Mhm.
0: Und dann, wenn man das sonst auch mit Dornen und mit irgendwie Gitarrenseiten, was unser Tätowierer da gesagt hat, machen kann, dann ist doch ein Bienenstachel praktisch schon die Deluxe-Version, die Super-Version. Das geht doch prima.
1: Okay, also Mischa ist optimistisch. Oh, und die Anna hat uns nochmal eine Nachricht geschickt. Okay, wir hören nochmal kurz unsere Tierexpertin. Was hat sie denn jetzt noch zu sagen?
7: Hallo nochmal. Also dann wäre vielleicht noch was gut für euch zu wissen. Der Bienenstachel, der hat Widerhaken, also ein bisschen so wie eine Angel. Der würde also beim Einstechen in der Haut stecken bleiben. Vielleicht nicht so praktisch beim Tätowieren. Aber der Stachel von der Bienenkönigin, der ist eher glatt. Oder ihr steigt gleich um auf Wespen- oder Hummelstacheln, die sind auch glatt. Also viel Spaß beim Tätowieren.
1: Also wir brauchen dann wohl den Stachel von der Bienenkönigin?
0: Finde ich gut. Noch mehr ist doch auch noch ein bisschen edler sozusagen.
1: Oder Wespe oder Hummel geht anscheinend auch.
0: Ich bin für die Bienenkönigin.
1: Bienenkönigin, okay. Das Gift werden wir schon irgendwie rauskriegen. Dann haben wir gehört, 2 Millimeter lang. Das könnte ja eigentlich auch reichen, um diese Farbe, oder ich glaube, die Experten sagen Farbpigmente in die Haut zu kriegen. Mhm. Dann fragen wir doch jetzt nochmal unseren Tätowierprofi Ralf.
0: Ja. Vielleicht ist das eine Erfindung.
1: Ja, die Erfindung des Jahrtausends wieder. Geht das oder ist der Stachel doch irgendwie zu kurz?
9: Na, also das reicht auf jeden Fall. Aber ich denke halt mit so einem Bienenstachel, ob der wirklich hart genug ist, dass man dann natürlich jetzt eine Linie oder ein Motiv tätowieren kann, das glaube ich jetzt nicht. Ich würde sagen, vielleicht kann man im höchsten Falle Punkte damit machen, also ein kleiner Punkt. Vielleicht ist es möglich, aber ich bin mir jetzt da nicht so... Nur nicht so ganz nach der Jahrtausenderfindung.
0: Okay, vielleicht nicht. Aber also es war ja nicht auszuschließen sozusagen. Aber er war jetzt nicht weiß. Mit der Härte, das habe ich natürlich gerade vergessen gehabt. Das stimmt natürlich, wenn ich jetzt hier unsere
1: Nadel.
0: Die ist natürlich schon härter.
1: Die ist schon ein bisschen härter. Mhm. Aber also vielleicht ein kleiner Punkt. Ich meine, wir haben ja auch unser Miträtselteam noch gar nicht gefragt, was die sich denn tätowieren lassen würden. Vielleicht träumen die ja alle von einem kleinen Punkt und dann wird's ja gehen.
0: Genau.
8: Also ich würde mir gar nichts machen, weil ich finde es auch nicht schön. Das sieht auch ein bisschen hässlich aus. Ich würde mir vielleicht so auf dem Rücken so einen riesen Tigerkopf machen. Vielleicht so einen Totenkopf.
6: Ein Feuerdrache, der ganz rot ist.
5: Auch ein Drache, aber der blau ist.
4: Ein Luftdrache, der weiß-blau ist.
6: Ich würde mir so ein Schloss machen mit jeder Drachenart und dann steht da so darunter ein Schild, das Lachlabor-Schloss.
4: Ich würde mir tätowieren lassen, also hinschreiben lassen, tätowieren ist ungesund.
0: Vor allem Tattoo mit dem Spruch ist ziemlich lustig eigentlich.
1: Wenn da hinten drauf steht, tätowieren ist ungesund.
0: Ansonsten sind statt Punkten leider Drachen sehr im Kurs. Okay.
1: Könnte schwierig werden mit dem Bienenstachel, aber lass uns doch nochmal nachfragen lassen. Wenn wir dir jetzt so quer über den Rücken Lachlabor tätowieren lassen würden, also wie lange würdest du da wohl beim Tätowierer Ralf sitzen? Lass das mal rauskriegen.
9: Lachlabor, ja, das kommt jetzt drauf an, ob der Mischa das sehr verspielt möchte, die Schrift, also mit schönen Schnörkeln und so, oder ob er einfach nur, vielleicht möchte er nur eine schwarze Blockschrift haben, dann geht es vielleicht ein bisschen fixer, aber Lachlabor vielleicht so 3 Stunden für die Ewigkeit, soll er doch mal schauen.
0: 3 Stunden werde ich da getackert und...
1: Hast du in nächster Zeit mal 3 Stunden Zeit, Mischa, vielleicht?
0: Nee, ich habe einen sehr engen Terminkalender.
2: Das Lachlabor schließt gleich. Das Untersuchungsergebnis zum Mitschreiben, bitte.
0: Wir fassen Pieks, Pieks und Ruckzuck zusammen.
1: Maximilian hätte gern gehabt, dass der Mischa ein Tattoo bekommt und zwar mit einem Bienenstachel gestochen.
0: Naja, also um mich ging's nicht, aber er wollte wissen, ob das ginge. Tätowieren mit einem Bienenstachel.
1: Wir haben erstmal richtig viel übers Tätowieren gelernt. Da gibt's Maschinen, wie Nähmaschinen, die das machen, die Farbe unter die Haut zu kriegen.
0: Aber man kann auch mit viel weniger Zutaten eine Tätowierung machen, nämlich eigentlich nur mit einer Nadel und Farbe.
1: Und die piekst man dann also ungefähr einen Millimeter in die Haut und dann bleibt da die Farbe drin stecken.
0: Für immer und ewig. Und deshalb bitte jetzt nicht ausprobieren, das geht nicht mehr weg.
1: Ja, und unsere Frage war ja, geht es jetzt auch mit einem Bienenstachel?
0: Also, er wäre wohl spitz genug, das geht.
1: Und lang genug wäre er auch. Vielleicht wäre es sogar noch besser, wenn man den dann in so eine Art Verlängerung spannen würde.
0: Und unser Tätowierprofi glaubt aber, so ein richtig tolles Tattoo mit Linien und Kurven kann man damit nicht machen. Dafür ist der Stachel nämlich nicht stabil genug. Also die Nadel ist halt viel härter.
1: Es könnte vielleicht für einen Punkt oder so ein paar Pünktchen reichen.
0: Ja, ist doch immerhin auch was, finde ich jetzt. Aber eigentlich nicht mit einem normalen Bienenstachel, weil die haben nämlich einen Widerhaken.
1: Stimmt, man bräuchte schon den Stachel der Bienenkönigin oder von einer Wespe oder einer Hummel. Die sind nämlich glatt, die Stachel.
0: Ja, also ich glaube, wir brauchen aber gar keinen Stachel. Wir beide jetzt, Tina und ich, wir sind ganz happy weiter ohne Tattoo.
1: Wobei, so Lachlabor bei dir hinten auf dem Rücken,
0: ja, das wäre auch schon was. Dass du es bei mir lustiger findest als bei dir, ist mir schon auch klar.
1: Und dann könnte man noch dazu schreiben lassen, ARD Sounds.
0: Okay, das ist nämlich die Plattform, wo ihr alle Lachlabor-Podcast-Folgen findet.
1: Ja, die neueste immer zuerst in ARD Sounds.
0: Viel Spaß beim Anhören.
1: Ganz ohne Tattoo. Wir freuen uns aufs nächste Mal. Ciao, sagen Tina
0: und Mischa.
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12: Otti, wo steckst du?
13: Psst, Anna, leise. Ich habe da gerade was Seltsames gehört. So ein gruseliges Huhu.
12: Ja, Otter, das war ich. Ich hab Huhu, Otti gerufen.
13: Nein, kein Huhu, sondern Huhu. Hörst du das nicht? Das ist so ein unheimliches Huhu im Dunkeln da draußen.

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1: Ach Otti, mach mal das Fenster zu. Es zieht. Seit wann bist denn du so ein Schissotter, hä? Da draußen sitzt vielleicht einfach ein Uhu im Baum. Und damit herzlich willkommen zu einer neuen Folge vom Anna und die wilden Tiere Podcast. Ihr findet uns in der ARD Audiothek. Jetzt schau doch nicht so, Otti.
2: Hä? Ein Uhu? Und wieso soll der in dem Baum sitzen? Ich hab den in deine Bastelschublade zurückgelegt. Otter Ehrenwort.
1: Oh je, wofür hast du denn meinen Kleber gebraucht?
2: Mit der gelben Klebeflasche klebe ich die Lasche an die Tasche.
1: Was? Aber Otti, ich meine nicht den Kleber, ich meine den großen Nachtvogel Uhu.
2: Also mein lieber Scholli, ein großer Nachtvogel? Das beruhigt mich jetzt aber nicht im geringsten. Was ist, wenn der wirklich da draußen sitzt und es auf einen niedlichen kleinen Otti abgesehen hat?
1: Ach, ich dachte, du bist nicht niedlich. Naja, selbst wenn's wirklich ein Uhu wäre, solange wir hier drin sind, kann dir der Uhu gar nichts. Und auch wenn Uhus Feldmäuse und Ratten und Kaninchen oder Igel fressen, von Menschen halten sie sich fern. Bei mir bist du also in Sicherheit. Ich erzähl dir und allen anderen heute, warum diese großen Eulenvögel so toll sind, was ich am Steilhang erlebt habe und was man zu ihrem Schutz alles macht.
2: Uhu, Schuhu, was ist das überhaupt für ein komischer Vogel, der so schaurig draußen rumrumort? Weg von mir, du Ungetier.
1: Nix Ungetier. Der Uhu ist ein richtig toller Vogel und wird sogar König der Nacht genannt. Spürnasen. Ich glaube, hier braucht mal jemand Uhu-Nachhilfe.
3: Uhus gibt's in Europa und Asien.
4: Der Uhu ist ein Eulenvogel.
5: Seine Federfarbe ist braun.
6: Der Uhu jagt meistens in der Nacht.
7: Tagsüber verstecken sie sich oft in Baumkronen.
8: Sein Schnabel ist scharf.
9: Uhus brüten im Horst.
2: Puh, von wegen. Er brütet in einem Horst. Wie soll denn das bitte gehen? Er brütet höchstens bei einem Horst. Also vielleicht bei Horst die Hausmeister, also

0: Otter. Dann weißt du sicher auch seit 1000 Jahren, was die Superkräfte des Uhus sind.
1: Logo, der kann Salto rückwärts vom Fünfer, der kann die Farbe von Gummibärchen am Klang des Schmatzens erkennen und er kann gleichzeitig Blockflöte spielen und sich ein Marmeladenbrot schmieren.
0: Ach Otter, du bist so ein Quatschkopf. Helft mir, ihr Spürnasen, was sind denn die Superkräfte?
2: Uhus haben ein super Gehör.
3: Es reicht schon ein ganz leises Geräusch und sie wissen, wo eine Maus rumflitzt.
4: Die Uhus haben so eine Art Fransen an den Federn und können fast lautlos fliegen.
5: Uhus können super gut sehen.
6: Der Uhu kann die Augen nicht drehen, aber den Kopf dafür sehr weit.
1: Ja, ganz toll. Also ich kann dafür super gut schwimmen und super sehen kann ich auch. Und ich kann meinen kleinen Otterkopf, also den kann ich auch ganz weit nach hinten drehen.
0: Otti, vorsichtig, tu dir nicht weh. Ja, du bist Ottermotter gut in Form. Für einen Otter. Und du hast ja auch sehr niedliche Öhrchen. Aber schau dir doch mal dieses Bild vom Uhu an.
1: Der hat ja ganz spitze. Oh, und federige. Und nach oben abstehende Ohren.
0: Ja, könnte man denken, gell? Aber das sind gar nicht seine Ohren.
1: Hä? Was soll das denn sonst sein? Sind die zum Staubwedeln in seinem Horst?
0: Zum Staubwedeln? Nee. Die Ohren befinden sich beim Uhu etwa auf Augenhöhe seitlich am Kopf, versteckt unter dem Federkleid. Das Ohr auf der einen Seite liegt dabei ein klein wenig höher als das auf der anderen Seite. Deshalb erreicht der Schall, also alle Geräusche und Laute, die Ohren ein klitzekleines bisschen zeitversetzt und der Uhu kann noch besser hören und orten, wo seine Beute gerade sitzt.
1: Ja, und wozu sind dann die spitzen Federn auf dem Uhu-Kopf gut, wenn es keine Ohren sind?
0: Das weiß man gar nicht so genau. Einerseits gehören sie zum Gesichtsschleier. Das sind die Federn, die sein Gesicht umgeben und dabei helfen, den Schall zu den Ohren zu lenken. Andererseits zeigen die Federspitzen die Stimmung des Vogels an.
1: Aha, so ähnlich wie bei dir deine Augenbrauen. An denen kann ich auch immer erkennen, wenn du gleich so richtig sauer wirst. Wenn du die zum Beispiel so ganz, ganz nach oben ziehst, so ganz nach oben.
0: Ja, und wusstest du schon, dass ich auch eine einzelne Braue verziehen kann, wenn mir etwas seltsam vorkommt? So, Otter. Otti, wo steckt er denn auf einmal? Abgetaucht. Wahrscheinlich zum Kühlschrank. Na dann kommt für alle anderen hier erstmal die Zusammenfassung. Der Uhu ist einer der größten Eulenvögel der Welt. Uhus gibt es in Europa und Asien. Sie jagen in der Dämmerung und in der Nacht kleine Säugetiere wie Feldmäuse, Ratten und Kaninchen und tagsüber verstecken sie sich in Baumkronen und an Felswänden. Uhus brüten in einem Horst in Felswänden und Steinbrüchen. Uhus haben ein super Gehör. Die Ohren befinden sich beim Uhu etwa auf Augenhöhe seitlich am Kopf, versteckt unter dem Federkleid. Das Ohr auf der einen Seite liegt dabei ein klein wenig höher als das auf der anderen Seite. Deshalb erreicht der Schall ein klitzekleines bisschen zeitversetzt die Ohren und der Uhu kann hören, ob seine Beute gerade über oder unter ihm sitzt. Uhus sind super leise. Sie können fast ohne ein Geräusch durch die Luft fliegen. Und Uhus können super gut sehen. Mit seinen großen Uhu-Augen kann er sich sogar im Stockdunkeln super zurechtfinden. Sie können die Augen zwar nicht bewegen, dafür aber den Kopf viel weiter nach links und rechts drehen als wir Menschen. So können sie fast alles um sich herum sehen, ohne sich umdrehen zu müssen.
1: Huhu.
0: Otti? Wo bist du?
1: Huhu.
0: Otter, was machst du da oben auf meinem Bücherregal?
1: Tja, da merkt man, dass deine Ohren wohl beide gleich hoch am Kopf kleben. Sonst hättest du mich längst hier oben entdeckt. Ich bin nämlich super leise hier hochgeglitten und jetzt baue ich mir auch einen Horst.
0: Also dieses Horst-Thema scheint dich ja mega zu interessieren. Ist aber auch echt spannend. Ich durfte ja sogar schon mal mit den Tierschützern vom Landesbund für Vogelschutz in einen echten Horst reinschauen.
1: Echt? Wo?

0: Ich bin in der Nähe von Bayreuth in der fränkischen Schweiz unterwegs und da durfte ich die Vogelschützer Torben und Alex in den Wald begleiten. Wir kraxeln ganz schön steil bergauf und beim Runterschauen habe ich schon ein bisschen Pudding in den Beinen.
1: Da vorne um die Ecke rum, so in 5 Meter Entfernung, da ist schon der Horst.
2: Okay, das heißt, wir müssen jetzt hoffen, dass da auch wirklich Jungtiere drin sind, oder?
1: Auf jeden Fall. Also wir sollten jetzt keine hektischen Bewegungen machen. Wir müssen uns ein bisschen ruhig verhalten. Ah ja.
2: Ist was da?
1: Ja, 2 Jungvögel haben wir hier.
2: Oh, cool. Wie machen wir das jetzt? Du reichst mir da jetzt einen Vogel runter.
1: Ich würde sagen, zum Beringen, da ist es recht eng da oben. Da reiche ich dir den runter und dann machen wir das unten.
2: Hallo.
1: Hier haben wir den Kleinen schon mal.
2: Nein.
1: Jetzt musst du mal gucken.
2: Aber das
1: schaut doch schon mal gut aus.
2: Okay.
1: Super.
2: Ich hab ihn. Da ist jemand nicht begeistert, aber wir kriegen das hin. Süß sieht er aus und ganz flauschig. Er fühlt sich auch total weich an. Kannst du denn sagen, wie alt der oder die Kleine ist?
1: 4 Wochen sein, denke ich mal.
2: Okay, also ein gutes Alter zum Beringen.
1: Das ist zum Beringen perfekt, ja.
2: Hast du denn den Uhu-Personalausweis dabei?
1: Den habe ich dabei. Der kriegt hier die Endnummer 444. Das ist eine schöne Nummer, finde ich.
2: 444.
1: So ein Uhu wird ja in der Freiheit 25 Jahre oder vielleicht sogar noch älter.
2: Wow.
1: Und wir wollen natürlich, dass der Ring ein Leben lang an dem Vogel dran bleibt.
2: Ja, das ist jetzt dein Personalausweis für dein ganzes Leben.
1: Mhm.
2: Hast du sehr gut gemacht. Du darfst zurück in dein Horst.
3: Wie? Was? Ein Ring als Ausweis? Alter Ring, der soll doch schmücken und entzücken.
0: Nee, der eher nicht. Der ist ganz schlicht und wird vorsichtig am Vogelbein festgemacht.
3: Ja, man kann dann mit so einem schweren Ring am Fuß überhaupt noch abheben.
0: Klar, der Ring ist aus Alu oder Kunststoff, der ist federleicht.
3: Was soll man auf so einem mini-federleichten Ring alles draufschreiben können? Da ist doch gar kein Platz.
0: Ja, da hast du recht. Auf dem Ring stehen nur Zahlen und Kennbuchstaben. Aber die sind für jeden Vogel einzigartig. Und die Vogelschützer legen für jeden beringten Vogel so eine Art Steckbrief an. Da steht dann zum Beispiel drin, wann und wo ein Küken aus dem Ei geschlüpft ist.
3: Und welchen Beruf die Eltern haben? So zum Beispiel Horst, Baumeister.
0: Nee,
3: oder
0: das steht da natürlich nicht.
3: Also.
0: Außerdem bauen die Uhu-Eltern das Nest oft gar nicht selbst, sondern suchen sich ein verlassenes Nest größerer Vögel oder richten sich's in einer Felsnische ein.
3: Genau wie ich mich in dieser natürlich gewachsenen Nische zwischen dem vegetarischen Kochbuch und dem Band Japanisch lernen leicht gemacht. Sag mal, wozu lernst du eigentlich Japanisch, Anna?
0: Ach, das habe ich vor ein paar Jahren mal probiert. Wusstest du das gar nicht? Aber so richtig weit bin ich nicht gekommen. Deshalb steht es auch ganz da oben.
3: Sag mal Horst auf Japanisch.
0: Nee, Otti, das weiß ich leider nicht. Aber hier kommt erstmal eine
3: Zusammen Horstung, Hatung, Hatang, Hatung.
0: Viele verschiedene Wildvögel werden von Vogelschützern und Vogelkundlern beringt, damit man sie zuordnen kann, wenn man sie wiederfindet oder auch mit dem Fernglas beobachtet. So kann man ihr Verhalten, wo sie leben, fliegen und jagen, über einen längeren Zeitraum beobachten. Die Tiere bekommen dabei kleine Ringe um ein Bein gelegt. Sie sind aus einem leichten Material wie Kunststoff oder Aluminium, damit sie die Vögel nicht beim Fliegen stören. Auf den Ringen steht ein Code, der mit dem Steckbrief des Vogels verbunden ist.
3: So einen Ring will ich aber auch. Ich bin ja auch schutzbedürftig.
0: Ja, Otti, klar. Es gibt ja, wie du weißt, auch eine Otterschutzstation. Leider heißt es ja immer, dass es den Tieren gar nicht so gut geht, wenn die Menschen eine Schutzstation für sie aufbauen. Ich war in Regenstauf in der Vogelauffangstation. Und da habe ich einen ausgewachsenen Uhu ganz aus der Nähe erleben können. Vogelexperte Ferdinand hat mich mit zu den Volieren genommen.
2: Boah, da sitzt er im Eck. Ja, er sieht schläfrig aus, aber er sieht vor allen Dingen riesengroß aus.
4: Ja, also Männchen hatte zum Gewicht von 1,8 Kilo ungefähr.
2: Was ja gar nicht so viel ist, dafür,
4: Nein,
2: dass er so groß ist.
4: Genau, weil viel einfach die Federn sind.
2: Ist das ein Männchen oder ein Weibchen?
4: Das ist ein Männchen. Also okay. Eh noch einer von den kleineren, weil es bei den Eulen tatsächlich so ist, dass die Weibchen größer sind als die Männchen.
3: Wie groß ist denn so ein Uhu-Schuhu?
0: Ja, oh, der ist ganz schön groß. Bis zu 70 Zentimeter. Das ist fast so hoch wie unser Küchentisch.
3: Wie unser Küchentisch?
0: Ja, und er hat eine unglaubliche Flügelspannweite. Was glaubst du, wie weit ist die? Unsere Spürnasen hätten da mal ein paar Vorschläge. Und du und ihr alle könnt ja gleich mal miträtseln.
5: Wie groß ist die Flügelspannweite eines Uhus?
6: Erstens, so breit wie eine Zimmertür.
7: Oder zweitens,
8: so breit wie wenn Anna die Arme ausbreitet.
9: Oder drittens,
10: so breit wie ein Fußballtor.
3: Oh Gott, oh Gott, oh Gott. So breit wie ein Fußballtor. Das ist ja riesig. Also, den will ich echt nicht in echt treffen.
0: Tief durchatmen, Otti. Keine Panik. Hör dir doch erstmal die Auflösung an.
11: Die richtige Antwort ist 2.
12: Ungefähr so breit wie Annas Arme.
3: Puh. Naja, aber das ist ja breiter, als ich lang bin. Aber ihr seid nicht zu dem ins Gehege gegangen, oder?
0: Also ich nicht. Ich habe zur Sicherheit draußen gewartet.
3: Warum ist der Uhu überhaupt auf der Auffangstation?
0: Der Vogel ist vermutlich mit einem Auto zusammengestoßen, als er im Flug eine Straße überqueren wollte. Darum wurde er in die Vogelklinik gebracht und verarztet. Aber als ich dort war, kam der große Moment. Er war soweit wieder gesund, dass er zurück in die Natur durfte. Aber dazu muss ihn Ferdinand von der Vogelstation erstmal mit einem großen Kescher vorsichtig einfangen.
4: Ah, gut.
13: Das hat gut geklappt, oder?
4: Das ging zum Glück jetzt relativ schnell. Das ist natürlich für mich schön und auch für den Uhu.
13: Oh, der macht so Geräusche. Ja. Was heißt das jetzt? Gefällt
4: das
13: mir nicht.
4: Gefällt ihm natürlich jetzt nicht.
13: Was ich bisher noch überhaupt nicht gehört habe, ist das typische Uhu.
4: Das ist der typische Balzruf. Und den hört man natürlich dann in erster Linie nur im Frühjahr, wenn die balzen.
13: Oh, alles gut.
4: So, können wir mal kurz die Augen anschauen.
13: Ja, Wahnsinn, riesengroß.
4: Genau, aber man merkt schon, es gefällt ihm nicht. So, ich muss immer schauen, dass ich die Füße vor allem fixiere. So. Das Schnabelklappen ist ein deutliches Drohzeichen. Dann kriegt der Uhu ein kleines Tüchlein über die Augen. Das hat einfach den Vorteil, dass er jetzt ein bisschen ruhig gestellt ist und vor allem er nicht genau sieht, wo ich hinlang und am Ende vielleicht noch gezielt nach mir greift.
13: Aha.
4: Was wir jetzt uns noch kurz anschauen können, ja. Na, wir haben jetzt hier die Schwanzfedern.
13: Wow,
4: und wenn ich die aufmache,
13: echt super schön aus.
4: Dann sieht man hier wirklich, da ist keine Feder geknickt, keine Spitze ist kaputt. Und das ist einfach ganz, ganz, ganz, ganz wichtig, weil mit jedem Schaden in den Federn dieser lautlose Flug unter Umständen leidet.
13: Aha, und dann würde er nichts zu fressen finden und würde vielleicht verhungern.
4: Dann fällt ihm tatsächlich das Jagen irgendwann dann auch schwerer. Wir haben jetzt alles gemacht in der Vorbereitung, was wir tun können. Jetzt muss er noch in die Transportbox und dann geht's nach draußen in den Wald.
3: Das ist ja eine tolle Idee. Ich werde jetzt auch bedrohlich klappern, wenn da noch mal so ein Huhu auftaucht. Und dann scheppere ich einfach mit irgendwas, ja, mit dieser Schüssel hier.
0: Untersteh dich, so einen Lärm zu machen. Du hast ja wohl nicht mehr alle Schüsseln im Regal, Otti. Und außerdem bist du doch der mit den neuerdings so empfindlichen Ohren.
3: Nichts darf man hier. Nicht einmal sich mit Blechmusik gegen Untiere wehren.
0: Na gut, spiel du hier mal Topschlagen und ich gehe für unsere Zusammenfassung nach nebenan. Uhus werden maximal 70 cm groß. Die Weibchen sind etwas größer als die Männchen. Wenn sie die Flügel ausbreiten, haben sie eine Flügelspannweite von 1,60 Meter. Ungefähr so breit, wie wenn ich meine Arme ausbreite. Die Krallen des Uhus sind sein Hauptwerkzeug zur Verteidigung. Wenn er sich bedroht fühlt, klappert er mit dem Schnabel. Die typischen Huhu-Rufe sind Balzlaute, die man nur im Frühjahr zur Paarungszeit hört. Uhus können fast lautlos fliegen, weil sie kammartig ausgefranste Flügel und Schwanzfedern haben. So streicht die Luft fast geräuschlos über die Flügel und durch die feinen Federränder. Siehst du, Otter? Lautlos ist Trumpf.
3: Wie bitte? Du musst einfach lauter sprechen. Ich kann nicht hören.
0: Willst du gar nicht wissen, wie es war, als der Uhu zurück in den Wald durfte?
3: Doch, schon.
0: Wir mussten nämlich bis zur Dämmerung warten und da war es im Wald schon schön still.
3: Der Mond ist aufgegangen, die goldenen Sternlein.

0: aus den Wiesen steiget der weise Uhu wunderbar.
1: Also ganz so schwarz war es bei uns noch nicht. Ferdinand und ich wandern in der Dämmerung mit dem Uhu in einer großen Pappkiste in den Wald.
2: Also mir gefällt es hier schon mal sehr gut. Aber warum ist das jetzt auch ein super Lebensraum für ein Uhu?
3: Es gibt verschiedene Punkte. Wir haben hier gleich ein bisschen oberhalb, so 100, 200 Meter, einen schönen alten Steinbruch. Das wäre ein geeigneter Brutplatz. Es sind jetzt hier nicht so viele Spaziergänger unterwegs. Es wäre relativ ruhig. Beute in Form von Mäusen und Igeln und Ähnlichem gibt es natürlich hier auch.
2: Ja, dann ist es jetzt soweit. Wir entlassen den Kerl in die Freiheit. Ich freue mich für ihn.
3: Ich mich auch und bin gespannt.
2: Machen wir es zusammen?
3: Können wir gerne machen.
1: Und dann haben wir den Karton ganz vorsichtig aufgemacht und ein bisschen schräg nach vorne gekippt. Der Uhu hat sofort seinen Kopf rausgestreckt und ist losgeflogen.
2: Da fliegt er, der König der Nacht. Oh Mann, ich hoffe wirklich, dass er jetzt ein bisschen mehr Glück hat und ein schönes, langes Uhu-Leben hier in der Natur verbringen darf.
0: Ihr habt ihn also freigelassen, den Uhu. Dann sitzt der ja vielleicht doch hier nebenan im Baum und macht dieses komische Geräusch. Und am Ende frisst er mich noch zum Abendessen.
1: Otti, wir haben doch gehört, dass Uhus sehr menschenscheu sind. Der würde nie freiwillig zu uns kommen. Komm, wir lassen mal ein bisschen frische Luft rein ins wilde Wohnzimmer.
0: Da ist er wieder. Das ist ganz sicher ein.
4: Kinder, jetzt aber mal Schluss mit der Gespensterei im Garten. Abendessen.
5: Wir kommen,
6: Papi.
0: Was? Das waren nur die Nachbarskinder.
1: Was die sich für coole Geisterkostüme gebastelt haben.
0: Also von wegen cool. Ich habe mir vor Angst fast ins Fell gepullert. Apropos Abendessen. Was gibt's denn eigentlich für mich zum Abendessen? Flusskrebs, Chips und Mäusespeck.
1: Also ich esse Rosenkohl und Spiegelei. Wie wär's mit einem Schneckensnack? Du kannst ja mal im Garten schauen, ob du ein paar findest.
0: Na gut, der Mond ist aufgegangen. Ich geh jetzt Schnecken fangen. Schön schleimig, fett und groß.
1: Halt! Und wer räumt jetzt deinen Horst auf und die Schüssel wieder in den Schrank?
0: Der Garten schwarz und schweigend und überhaupt niemand steige. Oh, ich hab einen tolle Leckerschmecker.
1: Na gut, das macht dann wohl ich. Und für euch gilt, mehr tierisches Wissen von Otti und mir findet ihr im Anna und die wilden Tiere Podcast in der ARD Audiothek. Tschüss, bis zum nächsten Mal. Bleibt tierisch interessiert, eure Anna.

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8: Heid ist ein ganz besonderer Tag, Freunde-Tag. Da, wo sich Bebo, die Burgfledermaus, Konrad, die Kanalratten und Irene, das kleine Igelmädel, weil jede Woche draußen am Burgraum treffen und Steinler schmeißen. Der Bebo wirft den runden Kiesel mit seinen großen Fledermausflügeln immer besonders weit nahe ins Wasser. Der Konrad packt den Starner mit seinem nackerten Schwanz und schleudert's davon und der Irene schnalzt's mit der Nasenspitze nahe. Na schauer's so, weil das Wasser ganz runde Kringel macht. Das glitzert so schön im Mondlicht. Normalerweise. Bloß der Konrad mag halt nicht. Er hat schlechte Laune. Warum, weiß er selber nicht.
9: Na, geht so, Konrad, mach halt ein wenig mit,
8: ruft die Irene. Na, brummt der Konrad. Aber statt ihn in Ruhe zu lassen, tratzt ihn der Bebo noch.
9: Bist du heute Abend beim Aufstehen wohl selber auf deinen nackerten Schwanz gestiegen? Ha?
8: Sehr witzig, sagt der Konrad.
9: Oder bist über deine Schnurhaare gestolpert,
8: stichelt der Bebo weiter.
9: Ach, lau mir doch mal in Ruhe,
8: sagt der Konrad und geht. Unterm Hollerbusch dreht er sich nochmal um und ruft zum Bebo.
9: Du plattnasiges Großohr!
8: Der Bebo zuckt zusammen. Ein Su hat ihn noch keiner genannt.
9: Wie kommt denn der Konrad auf sowas?
8: Fragt der Bebo die Irene.
9: Na ja, sagt die bloß.
8: Vorsichtig beugt sich der Bebo nach vorn über den Burggraben und in dem Wasser sieht er das erste Mal so richtig sein eigenes Gesicht. A platte Nasen und wirklich sehr große Ohren. Und mit einem Mal findet er sich richtig garstig. Seine Fledermausohren, seine Fledermausnasen und überhaupt sein ganz Fledermausgesicht. Am liebsten tät sich der Bebo jetzt in seine Flügel einwickeln.
9: Das hat der Konrad doch nicht so gemeint,
8: will nun der Irene beruhigen. Aber jetzt ist am Bebo die Lust vergangen. Er mechert nauf in sein Burgturm und nie mehr nausfliegen. Aber auf einmal stutzt er und stellt seine Ohren auf.
9: Was war denn das?
8: Fragt er die Irene.
9: Ich hab nix gehört,
8: sagt die kleine Ichelin und schnalzt den nächsten Stein ins Wasser.
9: Ja, aber da ruft doch einer um Hilfe,
8: meint der Bebo.
9: Wo?
8: Fragt der Irene noch, aber da ist der Bebo schon losgeflogen. Er flattert nieber zum großen Walnussbaum im Burghof. Der Irene kommt mit ihren kurzen Füßen kaum noch. Und weil's beide um die Ecken kommen, sehen sie's. Da hängt der Konrad an seinem Schwanz kopfüber vom Baum roh. Scheint's ist er auf dem Ast ausgerutscht und hat sie grad noch erfangt. Jetzt zappelt er da in der Luft und unten lauert der fette Burgkater Berdold und schlägt sich schon das Maul. Er wart bloß drauf, dass der Konrad keine Kraft mehr hat und rohflecht. Doch schon kommt der Bebo um die Kurven gesaust und flecht ganz schnell um den Kader sein Kopf, so dass dem zerst ganz schwindig wird. Und na, nimmt die Irene Anlauf, rollt sich zu einer stachlichen Kugel ein und sticht dem Berdold vor hinten in sein Hintern ein. Mit lautem Geschrei saust der Kader noch davon. Und der Bebo hat derweil am Konrad wieder aufgeholfen auf den Ast. Jetzt hocken die zwei da um und schauen sich grinsend und ein wenig verlegen an.
9: Können wir jetzt bitte wieder zum Burggraben gehen?
8: Ruft die Irene von unten. Vor zu große Ohren und nackerte Schwänz redt in der Nacht keiner mehr. Aber die Greise im Wasser, die sind desmal besonders schön.
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8: Und Etzettler, schlaft's gut, träumt's was Schönes. A gut's Nächtle.
2: Gute Nacht!
7: Oder Kissenschlacht.

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3: 19 Uhr, die Nachrichten mit Stefanie Müller. Die Übersicht. Verdächtiger im Fall vergifteter Hipgläser gefasst. Pistorius kommentiert US-Truppenabzug betont gelassen. Aufenthaltsort des freigesetzten Buckelwals ist unbekannt. Das Wetter in Deutschland, viel Sonne, 16 bis 30 Grad. Eisenstadt. Im Fall des Erpressungsversuchs gegen den Babykosthersteller Hip haben die österreichischen Ermittler einen Verdächtigen festgenommen. Wie die zuständige Staatsanwaltschaft Burgenland bekannt gab, handelt es sich um einen 39-Jährigen, der allein gehandelt haben soll. Der Mann wird derzeit verhört. Nach Angaben der österreichischen Krone-Zeitung wurde der Verdächtige in Salzburg gefasst, wo die Polizei sein Versteck gestürmt habe. Der Mann soll von dem deutschen Babynahrungshersteller 2 Millionen Euro in Kryptowährung gefordert und angeblich 6 mit Rattengift manipulierte Gläschen mit Karotten-Kartoffelbrei im Burgenland, in Tschechien und der Slowakei in Umlauf gebracht haben. 5 davon hat die Polizei gefunden. Das deutsche Sortiment war nach Angaben von Hip nicht betroffen. Berlin. Bundesverteidigungsminister Pistorius hat auf den angekündigten US-Truppenabzug betont gelassen reagiert. Man habe fast 40.000 US-amerikanische Soldaten und Soldatinnen im Land, etwa 5.000 sollen abgezogen werden. Klar sei jedoch, dass Europa mehr Verantwortung für die eigene Sicherheit übernehmen müsse, sagte der SPD-Politiker der deutschen Presseagentur. Der Vorsitzende des Verteidigungsausschusses im Bundestag, Röwekamp, betonte in der Rheinischen Post, ein möglicher Truppenabzug in der Größenordnung sei kein Grund zur Panik, aber ein weiterer Weckruf. Der CDU-Politiker sagte, die Sicherheitspartnerschaft sei kein Deal und die NATO kein Bazar. Deshalb seien die dauernden Provokationen des amerikanischen Präsidenten inakzeptabel. Die SPD-Fraktionsvize Möller bezeichnete den Teilabzug der Truppen in der Welt am Sonntag als strategielos. Nach Angaben des US-Verteidigungsministeriums soll der Abzug binnen der kommenden 12 Monate geschehen. München. Die Mineralölkonzerne haben den Tankrabatt bislang nicht komplett an die Autofahrer weitergegeben. Nach Berechnungen des Automobilclubs ADAC fiel der Preisrückgang bei Diesel und Benzin an den Zapfsäulen um etwa 3 Cent geringer aus als die seit gestern geltende Steuersenkung von 16,7 Cent. Der Branchenverband Fuels und Energy hatte zum Start des Tankrabatts angekündigt, dass die volle Steuersenkung bei den Kunden ankommen soll. Gleichzeitig verwies die Branche darauf, dass sich in den Tanks vieler Tankstellen noch Kraftstoff befinde, der nach den alten Steuersätzen abgerechnet wurde. Kiew. Der ukrainische Präsident Selenskyj hat Belarus erneut vor einem Kriegseintritt gegen sein Land gewarnt. In einer Videobotschaft sagte er, es habe an der gemeinsamen Grenze ungewöhnliche Aktivitäten auf der belarussischen Seite gegeben. Kiew beobachte die Situation genau. Und wenn es erforderlich wäre, dann sei man bereit zu reagieren, sagte Selenskyj weiter. Konkretere Angaben machte er nicht. Bereits im April hatte Selenskyj Minsk vor einer Beteiligung am russischen Krieg gegen die Ukraine gewarnt. Berlin. Nach der Freilassung des in der Ostsee gestrandeten Buckelwals gibt es keine Informationen über seinen Aufenthaltsort. Laut Medienangaben liegen von dem Peilsender, der an dem Tier angebracht wurde, bisher keine Daten vor. Damit ist ungewiss, ob der Wal in Richtung offenes Meer schwimmt oder ob er wieder Kurs auf die Küste nimmt. München. In der Fußball-Bundesliga hat der FC Bayern gegen Heidenheim erst in der Nachspielzeit den Ausgleich zum 3:3 geschafft. Der FC Augsburg gewann in Bremen mit 1:3. Außerdem spielten Hoffenheim-Stuttgart 3:3, Frankfurt-Hamburg 1:2 und Union Berlin-Köln 2:2. Das Wetter in Deutschland? Morgen im Südosten und Osten freundlich, sonst oft mehr Wolken als Sonne und einzelne Schauer, örtlich auch Gewitter. Im Nordwesten am häufigsten nass, die Werte 16 bis 30 Grad. Es ist 19 Uhr und 4 Minuten. Und hier die Verkehrsmeldungen. Die A3 Würzburg Richtung Nürnberg ist zwischen Würzburg-Randersacker und Rottendorf gesperrt. Dort ist die Sicht sehr schlecht wegen Rauchbildung. Die B12 Kempten-Buchloe ist in beiden Richtungen zwischen Kempten und Wilpoltsried nach einem Unfall gesperrt. Die Ausfahrt A7 Kempten ist ebenfalls wegen des Unfalls gesperrt. Bitte umfahren Sie diesen Bereich, wenn möglich, weiträumig. Und eine Meldung von der B307 Vorderrisk-Mund. Dort ist die Fahrbahn zwischen Fall und Silvenstein nach einem Unfall in beiden Richtungen gesperrt. Dort ist der Rettungshubschrauber im Einsatz. Soweit die Verkehrsübersicht.
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4: Hi, Party People. Wow, super, dass ihr alle da seid. Ich meine, das ist unsere Szene, das ist unsere Welt. Super Feeling hier, super Feeling, Leute.
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Der Mond, das erfolgreichste Stück von Rocco Schamoni, aufgenommen mit seiner Band Jogging Mystique. Das Stück wird später gecovert von Jan Delay. Schamoni ist ein breit aufgestellter Künstler, ganz aus dem hohen Norden. Rocco Schamoni heißt eigentlich Tobias Albrecht, geboren in Kiel, aufgewachsen in Schleswig-Holstein. Bevor er zum Grand Seigneur des Indie-Entertainments im Lande wurde, machte er viele Wandlungen durch. In den 80ern landet er in Hamburg, ist vom Funpunk der Goldenen Zitronen begeistert. Er nennt sich King Rocco Schamoni und gründet eine Band und singt über das, was junge Männer eigentlich immer interessiert.

0: Sex, Musik und Prügelei.
1: Sex, Musik und Prügelei. Ja, ja. Sex, Musik und Prügelei. Von King, Rocco Schamoni und The Explosions aus seiner ganz frühen Phase. Nach zwei Indie-LPs unterschreibt er bei einem großen Label mit klarem Plan. Er soll die Lücke schließen, die die Ärzte hinterlassen, als sie sich für ein paar Jahre auflösen. Rocco nimmt mit Schlagersänger Michael Holm auf. Sie spielen seinen Hit Mendocino neu ein. Schon bald erkennt Rocco, es gibt kein richtiges Leben im Falschen und schreibt ein Lied, in dem er Schluss mit jemandem macht, der seiner Meinung nach in der falschen Partei ist.

Du willst mich benutzen für deine Partei. Du redest Stuss, darum ist jetzt Schluss. Rocco Schamoni, beziehungsweise wie er sich damals nannte, King Rocco Schamoni in sein CDU, indem er den damaligen Verteidigungsminister Volker Rühe verewigt hat. Und Schamoni liebt alte Musik. So wie der Mond auf ein Sample einer alten R&B-Nummer der Shy Lights fußt, greift er ein weiteres Mal auf die Musikgeschichte zurück. Er covert auf dem 80er-Jahre-Hit von Wax, aus ihrem Liebeslied Building a Bridge to Your Heart, macht Rocco Schamoni einen linken Politschunkler.

0: Höre, auf meinem Rat wehre dich gegen den Staat, singt Rocco Schamoni. Rocco kennt die besetzten Häuser der Hafenstraße in Hamburg. Gegen den Staat, heute würde man so ein Stück vermutlich eher von rechts erwarten, von Reichsbürgern, die ihre eigene Parallelwelt aufbauen wollen. Anlässlich seines 60. Geburtstags gehen wir chronologisch durch das Werk von Rocco Schamoni. So wie eben diese deutsche Coverversion eines Liebesliedes zum Politsong an sich schon ein humorvoller Move ist, gibt es sich auch gern Rollen in seinen Songs. Bei Disco Tear klingelt das Telefon und er muss sofort los, mal eben schnell das Nachtleben retten.
1: Ja, hallo? Wer ist da? Achso, hi. Ja? Wo? Stairways? Okay, ich komme. Bis gleich. Ciao.
2: Hey, du willst doch nicht schon wieder abhauen.
1: Entschuldigung.
2: Du willst wieder in die Disco, ist doch klar.
1: Baby, ich muss, das war ein Notruf.
2: Was musst du?
1: Ich gehe da nicht zu meinem Vergnügen hin. Ich muss da Menschen helfen, da sind Menschen in Not wahrscheinlich.
2: Ja, sind also Menschen in Not. Nee, du willst tanzen und laufen, das willst du, gib's doch zu.
1: Komm, sei nicht sauer, ich komme ja bald wieder. Ich muss da jetzt hin. Ich bin der Diskutier.

Hi Leute, ich habe gehört, hier ist ein Notfall. Aber ich guck mal vorne auf der Tanzfläche. Bis gleich.

0: Wenn die Stimmung in der Disse mies ist, wird der Dispo-Tier gerufen, damit der Laden wieder läuft, wenn die Tanzfläche leer ist. Und mitten im Auftrag wird er schon vom nächsten Clubbetreiber gerufen. Ob er auch dort die Stimmung wieder hochkriegt, bleibt im Dunkeln wie so vieles im Club. Disco-Tier von Rocco Schamoni mit Aerobic am Keyboard und Bernadette Lahengst als Chorsängerin. Am Ende dieses Mini-Hörspiels über diesen Nachtleben-Traumberuf hören wir den Disco-Tier erschöpft zu Hause die Treppe hochstapfen. Auch morgen wird sich die Laune nicht von alleine richten, dann muss er wieder los, die Stimmung reparieren.
1: Ciao Leute, ich muss nach Hause, bis morgen.
0: Und im zweiten Teil von Disco-Tier kommt's, wie es kommen muss, wenn man in einer Beziehung dauernd unterwegs bzw. nie zu Hause ist. Die Beschwerde der Partnerin.
2: Rocco, ich muss mit dir reden.
3: Okay, was ist, mein Schatz?
2: Also es ist so, ich langweile mich sehr in unserer Beziehung.
3: Was?
2: Ja, ich langweile mich. Ich finde unsere Beziehung, unser Zusammenleben tot langweilig. Ich meine, wir sind nie unter Leuten. Wir sind immer zu Hause. Ich
3: verstehe das nicht. Ich meine, wir haben hier alles. Ich hab eine Werkzeugkammer. Wir wohnen direkt neben der Industrie- und Handelskammer. Du hast hier das Zimmer. Da kannst du Fernsehen.
2: Ich meine, das ist öde. Das ist das Problem. Wir sind jetzt seit 3 Monaten zusammen und es kommt mir vor wie 30 Jahre. Ich glaube, ich würde lieber ein DJ als Mann.
3: Was willst du?

0: Ein Affront gegen Einheitsfans nach dem Mauerfall oder gar ein antideutscher Indie-Schlager? Irgendwas dazwischen. Ein Lied kann eine Mauer sein, singt Rocco Schamoni. Eine Anspielung an ein Lied kann eine Brücke sein. Ein Schlagerklassiker von Joy Fleming, mit dem Deutschland mal beim Grand Prix, sprich beim ESC, angetreten ist. Mauern heißt das Stück und ist meiner Meinung nach einer der besten Songs von Rocco. Weil es Privates mit Politischem verbindet und in absurdem Humor mündet. Erschienen beim Münchner Trikont-Label, wo Schamoni seine besten Platten rausbrachte. Auf der Maxi-CD von Mauern ist am Ende ein Telefon-Verarsche-Anruf. Eine Berliner Bürgerinitiative ruft bei einer Baufirma an und bestellt Steine für den Wiederaufbau der Berliner Mauer. Diese Art von Humor ist typisch Rocco bzw. Studio Braun. Ende der 90er riefen Rocco und seine beiden Hamburger Kumpels Jacques Palminger und Heinz Strunk gern bei Leuten an, schnitten die Telefongespräche mit und veröffentlichten den Streich auf CD. Manchmal wurde es so abgedreht bei diesen Prank Calls, so heißt es im Englischen, wie bei diesem Prank Call namens Motorsäge.
1: Motorsäge?
2: Ja.
1: Ja.
2: Ich wollte mal fragen, ist das eine elektrische oder ist die überhaupt noch da?
1: Das ist eine richtige, so eine ganz kleine.
2: Ja.
1: Die hat so eine ganz süße Form, so da ist eine Silberkette dran.
2: Ja.
1: Und die, ich habe sie getragen noch bis vorgestern.
2: Ach so. Und ist das eine elektrische oder mit Benzin?
1: Benzin, also Strombenzin.
2: Strombenzin.
1: Bitte, was?
2: Strom oder Benzin?
1: Ja, eins von beiden. Ehrlich gesagt weiß ich das nicht, die gehört nicht mir.
2: Ach so.
1: Die liegt hier bei mir auf dem Dachboden. Ich habe sie eingewickelt in so einen alten Lappen, liegt die da oben.
2: Ach so. Und
1: das Ding stinkt wie ein alter, wie ein Hammer.
2: Ach so. Und die ist noch da?
1: Ja, ja, ja.
2: Und wo ist das, wenn man die haben möchte?
1: Die ist bei mir zu Hause. Ich habe sie auf dem Dachboden, ich habe die da festgeklebt.
3: Da wird sie auch bleiben, ne?
1: Ne? Da soll sie soll da bleiben. Die ist da festgebackt. Die ist da in so einen Honigpott reingefasst. Nee.
2: Ach so. Ja, da muss sie erstmal richtig sauber gemacht werden und alles.
1: Nee, die ist blitzblank. Die ist richtig sauber. Die ist neu.
2: Ach so.
1: Ich habe die getragen bis vor 3 Tagen. Das ist so richtig, wenn man auf den Tennisplatz geht, kann man das gut im Hals tragen, das gute Stück.
2: Eine Motorsäge?
1: Ja, so eine ganz kleine.
2: Ach so, das ist so ein Schmuckstück.
1: Nee, die funktioniert. Ich habe die eingesetzt. Die ist richtig, ich habe da richtig eine Eiche mit runtergeholt.
2: Ach so.
1: Das Ding ist so 30, 40 Zentimeter lang. Mhm. Bis 1 Meter.
2: Ach so.
1: Und hat hinten so ein langes Holzgestänge drauf. Da stellt man sich selber rauf mit dem Hammer.
2: Ach so. Ja, kann ich mir die denn mal angucken, komm?
1: Ja, sicher. Das geht zurzeit aber nun gar nicht bei mir.
2: Nee, dann sagen Sie mir wann.
1: Bitte?
2: Dann sagen Sie mir wann.
1: Ja, ich bin jetzt gerade das ganze Jahr über auf Montur.
2: Ach so.
1: Morgen wird's gehen bei mir ganz gut.
2: Ja.
1: Oder heute.
2: Ja, sagen Sie mir wann. Ich habe Zeit.
1: Ich muss Ihnen das nochmal erklären. Das Stück ist sehr schwer. Da ist unten so eine dicke Bleiplatte dran geschweißt. Und da sind 4 Griffe dran. Mit so kleinen, mit so, wie soll ich sagen, mit da ist so ein Dschungel gelöt.
2: Aha.
1: Ist da dran. Wie soll man das beschreiben? Das sieht aus wie so ein Lockenkopf.
2: Aha.
1: Sie kennen das doch bestimmt davon, so wie in so einem Werkzeugbereich. Was ist das? So ein Lockengelöte da.
2: Ach so, nee, sowas kenne ich gar nicht.
1: Wieso das denn nicht?
2: Nee, ich habe jetzt gedacht, das ist so eine ganz normale Motorsäge mit Motor zum Anschluss.
1: Ja, ja, sicher, ja, ganz normal.
2: Ach so.
1: Ja.
2: Nur eben schwer.
1: Sehr schwer.
2: Kann man alleine.
1: Ja, wir haben sie mit 4 Leuten eingesetzt. Da ist oben so dieses Gelöt da aus oben drauf und da ist so eine Stange da dran, so eine lange. Mit einer Art Propeller oder was. Da dreht sich Tiere schnell, ne? Mit so einer, wie beim Rasenmäher unten, mit so, ne? So ein langes Propeller.
2: Ja.
1: Und da kann man dann, ich habe mich schon verletzt an dem Ding, richtig.
2: Oh.
1: Und das hebt richtig ab. Wenn man da richtig Gas gibt, dann fliegt hoch.
2: Ach so. Aber dann ist das doch nichts für mich.
1: Das können Sie einsetzen, jederzeit. Sie wollen doch bestimmt einen Baum damit ran, ne?
2: Ja.
1: So, da stellt man sich rauf und dann wird er angeschmissen.
2: Ja.
1: Das ist ein italienisches Fabrikat.
2: Aha.
1: Das funktioniert über so ein Luftkissengetriebe von unten.
2: Ach so.
1: Und hinten ist so ein Düsenvertrieb dran. Ah. Der schmeißt die ganze Maschine auf der Höhe von ungefähr 30 Zentimetern gegen Baum. So, nu bist du da am Baum dran.
2: Ja.
1: Und du kannst du mit dem oberen Propellergelöte da den ganzen Geäst, was du da oben da am Sägen bist, da mit der Hand runtersägen.
2: Ach so.
1: Ne, man geht da quasi mit so einer handkleinen Pfeilsäge ran.
2: Mhm.
1: Und dann sägt man da quasi da oben den ganzen Geäst runter, oder was?
2: Ach so. Ne?
1: Und dann machst du die Maschine nachher aus und senkt die sich so runter und dann, man muss im Flughafennähe wohnen.
2: Aha. Und ja, dann geben Sie mir mal die Adresse.
1: Jo.
0: Aha. Man kann's nicht glauben, dass die gute Frau am Telefon nicht endlich auflegt, sondern den ganzen Quatsch von Rocco Schamoni mitmacht. Motorsäge, der bekannteste Telefonstreich von Studio Braun. Motorsäge gibt's als T-Shirt, auch wenn es Studio Braun nicht mehr gibt. Heinz Strunk wurde Erfolgsautor und der dritte im Telefonbunde, Jacques Palminger, er hat seine eigenen Musikprojekte wie die 440 Hertz Jazzband. Zum Thema Telefonstreich habe ich Studio Braun damals für den Zündfunk hier auf Bayern 2 befragt.
3: Helmut Kohl hat mal gesagt, wenn der liebe Gott durch die Geschichte wandelt, ne, dann muss man hinten ranrennen und sich im Rockzipfel festhalten. Und das war der Moment von Motorsäge. Und dieses Prinzip, das hat der Chef uns derart eingepaukt, eingeprügelt förmlich, dass wir also, wenn wir verlachen, dann schafft zum Beispiel gerade Merta Hens das immer dann, selbst nach dem Lacher, trotzdem sofort wieder so eine vermeintliche Ernsthaftigkeit aufzusetzen, die scheinbar vom Gegenüber komplett übernommen wird, geglaubt wird.
4: Wir haben auch wirklich die Erfahrung gemacht, dass wenn man die Tür eines fremden Menschen aufmacht, indem man anklopft und dann mit einer absoluten Selbstverständlichkeit mit einem Affenzahn durch das ganze Haus durchmarschiert und hinten wieder rausgeht und da auch nochmal abschließt, dann geht das eben deshalb, weil die Selbstverständlichkeit so groß ist, dass man quasi mit allem durchkommt, sobald man eine sichere, selbstverständliche Art hat.
5: Es ist einfach unglaublich, dass die Frau irgendwie die tausendmal sich die gleiche Geschichte von euch fragen lässt. Also das gibt's einfach gar nicht. Also dann denkt man sich immer, die haben doch irgendwie jemanden angerufen, den sie kennen.
4: Es ist eine Tatsache, der Mensch legt nicht auf.
0: Der Mensch legt nicht auf. Ein Interview aus einer Zeit, als die Menschen noch viel telefoniert haben ums Millennium herum. Jacques Palminger und Rocco Schamoni zu ihrer Telefonstreichtechnik. Psychedelische Telefonarbeit nannten sie das. Über 100 Telefonstreiche von ihnen landeten auf 6 CDs. Doch irgendwann entdeckten die Radiosender die Marktlücke und ließen eigene Scherzanruf-Comedians auf die Menschheit los. Und Studio Braun legten die Hörer aus der Hand. Heinz Strunk schreibt mit Fleisch ist mein Gemüse sein erstes Buch, ein Riesenerfolg. Ebenso Rocco Schamonis Roman über seine Jugend in der Provinz von Schleswig-Holstein, Dorfpunks. Es wird zum Theaterstück und zum Kinofilm.
6: Scheiße.
7: Lautstärke war schon ganz geil, oder?
6: Mann, das ist scheiß Punkrock, Leute. Das muss mehr knallen.
7: Ey, Leute, ich hab noch einen Bubble. Wollen wir einen rauchen erstmal?
8: Nicht hier drin,
6: nicht
8: Mann.
6: Nicht hier drin, Mann. Leute, macht doch mal die Augen auf. Ich meine, das sind die 80er. Ich meine, da geht's auch um den Sound von New York, von London, No Wave. Schon mal was davon gehört?
0: Ein Ausschnitt aus Dorfpunks, dem Film. Der Roman war der Durchbruch für Rocco Schamoni als Schriftsteller. Inzwischen hat er 9 Bücher geschrieben. In den Nullerjahren hat sich auch viel bei seinem Label, seines Clubs getan. Auf Pudel-Produkte erschien zum Beispiel ein Stück

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0: Ich höre nichts.
1: Nein. Es steht draußen. Ja, am roten Signallicht. Es ruft wieder. Hallo. Sie dort unten. Aufpassen. Aufpassen.
0: Brixton! Da ist doch überhaupt nichts.
1: Als es das erste Mal erschien, warum sagte es mir nicht, wo das Unglück geschehen würde, wenn es geschehen musste? Warum sagte es nicht, wie das Schreckliche verhindert werden sollte, wenn es verhindert werden konnte?
0: Brixton!
1: Und das zweite Mal, als es sein Gesicht hinter seinen Händen verbarg.
0: Hören Sie auf, Brixton!
1: Wenn es das alles nur tat, um zu beweisen, dass seine Warnungen ernst genommen werden müssen, damit ich ihm das dritte Mal glauben sollte, um das vierte und das fünfte Mal. Warum warnt es mich denn jetzt nicht klarer? Mein Gott, warum erscheint es nicht jemanden, der es verstehen kann und der dann etwas unternehmen kann?
0: Brixton!
1: Ich glaube ihm ja, aber was kann ich denn tun? Was kann ich denn tun?
0: Also hören Sie mal her, Brixton, hören Sie doch mal her. Falls Ihnen Ihre Gesundheit lieb ist, wenn Sie so weiter treiben, landen Sie im Irrenhaus. Brixton, Sie müssen sich die ganze Angelegenheit aus dem Kopf schlagen.
1: Ja, aber wie kann ich das tun?
0: Indem Sie sich fest vor Augen halten, dass Sie ein kluger, fleißiger und gewissenhafter Mensch sind. Sie haben sich durch eine Kette von Ereignissen außer Fassung bringen lassen. Jetzt müssen Sie sich zusammennehmen, Brixton. Menschenskind. Sie müssen mal von hier fort. Um ihretwillen, um ihrer Arbeit willen. Und um der Sicherheit jener Leute willen, deren Leben von einer ruhigen, gewissenhaften Ausführung ihrer Arbeit abhängt.
1: Ich weiß. Glauben Sie denn, ich hätte mir das nicht schon x-mal selbst gesagt, immer und immer wieder?
0: Ja, aber Sie müssen etwas unternehmen. Kommen Sie, Brixton. Gehen wir doch mal zum Warnungssignal hinaus und schauen mal nach, was wir sehen können. Bestimmt gibt es eine ganz logische Erklärung für das Erscheinen Ihres Gespenstes. Irgendein Zusammenspiel von Licht und Schatten, das Ihre Augen täuscht. Los, kommen Sie, Brixton. Ich will Ihrem Geist das Lebenslicht ausblasen.
1: Wenn Sie es nur fertig brächten.
0: Da! Die Stimme, die Sie immer hörten. Ich wette, sie ist nichts anderes als der Wind. Wenn man dieses Geräusch in den Telegraphendrähten hört, könnte man wirklich meinen, da schreit und singt ein ganzer Geisterchor. Und dort ist das Warnungslicht. Rubinrot und hell aus der Dunkelheit hervorstechend.
2: Ja, ich putzte und versorgte es, kurz bevor Sie herkamen.
0: Na? Sehen Sie irgendwas von Ihrem Gespenst?
2: Nein. Nein, es ist nicht da.
0: Na also, ohne Ihre eigene Fantasterei existiert es auch gar nicht. Ich glaube nicht an übernatürliche Dinge, weil es sie nicht gibt. Deshalb können Sie mir nicht erscheinen.
2: Auf dieser Stelle sah ich es stehen.
0: Hier?
2: Nein, nicht auf den Schienen. An der Seite. Dort oben, etwas höher.
0: Aber das ist doch unmöglich, Brixton. Dort können Sie überhaupt nichts unterscheiden.
2: Doch, ich sah es.
0: Ach, Unsinn. Dort ist es zu dunkel. In dieser Richtung fällt ja gar kein Licht vom Warnungssignal.
2: Aber ich sah dort das Gespenst ganz deutlich. Dort steht es immer. Ich irre mich ganz bestimmt nicht. Es war doch erst in der vorigen Nacht da, wie ich Ihnen schon sagte. Es hielt seinen linken Arm vor sein Gesicht. Und mit dem rechten Arm winkte es hin und her.

0: hin und her und rief: Hallo, sieh dort unten, aufpassen, aufpassen.
1: Und Sie, wo standen Sie?
0: Auf den Schienen, direkt vor meinem Häuschen.
1: Gut. Braxton, ich will Ihnen beweisen, dass Sie gar nichts gesehen haben können. Ich stelle mich an die Stelle hin, wo nach Ihrer Meinung ein Gespenst gestanden haben soll. Und Sie gehen die Schienen entlang zurück.
0: Ja.
1: Bleiben Sie dort stehen, wo Sie gestern Nacht auf dem Gleis standen. Und dann drehen Sie sich um. Und Sie werden sich vergebens die Augen ausstarren, ohne dass Sie mich von dort noch sehen können.
0: Gut.
1: Ich werde Ihnen beibringen, dass man über Gespenster nur lachen kann, Braxton.
2: Hier ist die Stelle.
1: Na? Können Sie mich von dort aus sehen?
2: Nein.
1: Beweist Ihnen das genug? Richtig sehen konnten Sie hier nichts. Alles eingebildet, Braxton.
2: Ja, wird wohl so sein.
1: Ja, war nie ein Gespenst hier, Braxton. Hat Ihnen nie zugewinkt. Hat nie seinen Arm vors Gesicht gehalten. Hätten Sie ja alles gar nicht sehen können.
2: Nein!
1: Braxton! Der Zug! Aufpassen! Hallo! Sieh da unten! Aufpassen!

0: kann nur nicht verstehen, wie das Unglück geschehen konnte.
1: Ich auch nicht. Ich bekam ihn 200 Meter weiter unten in den Lichtkegel und gab Warnsignale. Er hatte genügend Zeit, von den Schienen herunterzugehen.
0: Machte er denn überhaupt keine Bewegung?
1: Nein. Braxton stand wie versteinert da und starrte anscheinend auf das Rotlicht an der Tunneleinfahrt. Ich glaube kaum, dass er überhaupt mein Signal hörte. Ich bremste sofort und versuchte, den Zug anzuhalten. Sie wissen, auf so eine kurze Entfernung und bei den feuchten Schienen in der Schlucht...
0: Ich weiß, es liegt nicht an Ihnen, Grayson.
1: Nein, ich konnte nichts mehr machen. Ich danke Gott, dass ich es nicht auf meinem Gewissen habe. Aber trotzdem bin ich fassungslos.
0: Sie sind nicht der Einzige. Diesen Journalisten, ich glaube, Darkin heißt er, musste man ins Krankenhaus zur Beobachtung einliefern. Ja, man musste ihn dort sogar ins Bett festschnallen.
1: Ja, ich kann seinen Schock verstehen. Die Scheinwerfer meiner Maschine erfassten ihn gerade, nachdem ich Signal gegeben hatte. Er stand am Rotlicht und winkte mit seinen Armen dem guten Braxton zu.
0: Ja, sah ihn denn Braxton nicht?
1: Ja, muss wohl. Das ist es ja, was mir zu denken gibt. Er wandte meinem Zug den Rücken zu und starrte gerade in Richtung dieses Zeitungsschreibers.
0: Seltsam.
1: Ja. Als die Maschine den armen Braxton erfasste, warf der Journalist den linken Arm vors Gesicht, als ob er seinen Augen den grauenvollen Anblick ersparen wollte. Und mit dem anderen Arm winkte er wie wahnsinnig. Hin und her. Hin und her.
0: Ein schrecklicher Unfall.
1: Ja. Einer, den ich lange nicht vergessen werde. Der Zug fuhr noch ein paar hundert Meter in den Tunnel hinein, bevor ich ihn zum Halten bringen konnte. Als wir an dem Journalisten vorüberfuhren, konnte ich sein Gesicht sehen. Es wird mir immer im Gedächtnis bleiben. Es war weiß wie der Tod. Es sah aus wie ein Gespenst. Ja. Und er rief immer zu: Hallo, Sie dort unten. Aufpassen. Aufpassen. Aufpassen. Aufpassen. Aufpassen.
2: Der Bahnwärter von Charles Tazewell, nach einer Erzählung von Charles Dickens. 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
3: 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Nach den Nachrichten geht es hier auf Bayern 2 weiter mit den Radioreisen.

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6: Um 21 Uhr mit Stefanie Müller. Im Fall des Erpressungsversuchs gegen den Babykosthersteller Hipp haben die österreichischen Ermittler einen Verdächtigen festgenommen. Wie die zuständige Staatsanwaltschaft Burgenland bekannt gab, handelt es sich um einen 39-Jährigen, der allein gehandelt haben soll. Der Mann wird derzeit verhört. Er wird verdächtigt, vom deutschen Babynahrungshersteller 2 Millionen Euro in Kryptowährungen gefordert zu haben und angeblich 6 mit Rattengift manipulierte Gläschen mit Karottenkartoffelbrei im Burgenland, in Tschechien und der Slowakei in Umlauf gebracht zu haben. Bundesverteidigungsminister Pistorius hat auf den angekündigten US-Truppenabzug betont gelassen reagiert. Man habe fast 40.000 US-amerikanische Soldaten und Soldatinnen im Land, etwa 5.000 sollen abgezogen werden. Klar sei jedoch, dass Europa mehr Verantwortung für die eigene Sicherheit übernehmen müsse, sagte der SPD-Politiker der deutschen Presseagentur. Der Vorsitzende des Verteidigungsausschusses im Bundestag, Röwekamp, betonte in der Rheinischen Post, ein möglicher Truppenabzug in der Größenordnung sei kein Grund zur Panik, aber ein weiterer Weckruf. Die Mineralölkonzerne haben den Tankrabatt bislang nicht komplett an die Autofahrer weitergegeben. Nach Berechnungen des Automobilclubs ADAC fiel der Preisrückgang bei Diesel und Benzin an den Zapfsäulen um etwa 3 Cent geringer aus als die seit gestern geltende Steuersenkung von 16,7 Cent. Der Branchenverband Fuels hatte bereits darauf hingewiesen, dass sich an den Tankstellen noch Kraftstoff befinde, der nach den alten Steuersätzen abgerechnet wurde. Der ukrainische Präsident Selenskyj hat Belarus erneut vor einem Kriegseintritt gegen sein Land gewarnt. In einer Videobotschaft sagte er, es habe an der gemeinsamen Grenze ungewöhnliche Aktivitäten auf belarussischer Seite gegeben. Kiew beobachte die Situation genau und wenn es erforderlich werde, dann sei man bereit zu reagieren, sagte Selenskyj weiter. Bereits im April hatte Selenskyj Minsk vor einer Beteiligung am russischen Krieg gegen die Ukraine gewarnt. Zum Sport. In der Fußball-Bundesliga hat der FC Bayern gegen Heidenheim erst in der Nachspielzeit den Ausgleich zum 3:3 geschafft. Der FC Augsburg gewann in Bremen mit 1:3. Außerdem spielten Hoffenheim-Stuttgart 3:3, Frankfurt-Hamburg 1:2 und Union Berlin-Köln 2:2. Das Wetter in Bayern? In der Nacht meist klar oder gering bewölkt, Tiefstwerte 11 bis 3 Grad. Die Aussichten? Morgen in Unterfranken bewölkt und vereinzelt Schauer, sonst sonnig, im Tagesverlauf bewölkt, abends kann es regnen. Höchstwerte 20 bis 29 Grad. Und jetzt ist es 21 Uhr und 3 Minuten.
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7: Also jetzt haben wir einen Platz gefunden hier auf der Dachterrasse.
8: Ja, und es ist sogar schön sonnig.
7: Bistro. Schön sonnig, ja. Auch nicht zu laut, die Baustelle da unten gibt gerade Ruhe. Und ihr macht euch bereit.
9: Da wird gerade eine Gitarre gestimmt und eine Geige auch. Was es damit auf sich hat, das gibt es gleich in den Radioreisen zu hören. Ich sage nur so viel, Lina spielt Geige, Bo spielt Gitarre, singen können sie alle beide. Bei uns geht's heute um Musik und um das Reisen mit Musik. Wie bei Lina und Bo, die in ihrem Bus durch Europa fahren. Einmal über den Atlantik begleiten wir zwei andere große Musikfreunde zu einem Jazzfestival nach Kuba, wo der Alltag gerade eine riesige Herausforderung ist. Und dann haben wir noch eine ganz andere musikalische Reise im Gepäck. Eine Zeitreise in eine Popgeschichte, die noch gar nicht so lange her ist und die vielleicht damals, als sie passiert ist, ziemlich unterschätzt wurde. Das alles gibt's hier auf Bayern 2 oder in ARD Sounds. Aber egal wo, Bärbel Wossack ist am Mikrofon und ich verspreche, es gibt viel zu entdecken. Ich mag es ja immer sehr, wenn man mit Menschen an dem Ort sprechen kann, an dem sie leben oder an dem sie arbeiten. Also da, wo sich ihr Leben wirklich abspielt. Deswegen fand ich die Begegnung, die wir gleich hören werden, ganz besonders schön. Lina und Bo machen Straßenmusik. Zusammen sind sie das Duo Lina-Bo. Sie haben uns besucht auf dem BR-Gelände und ihre Wohnung haben sie gleich mitgebracht. Denn seit 3 Jahren leben sie in ihrem Bus. Inzwischen sind sie so bekannt, dass sie nicht mehr nur an der Straßenecke Musik machen, sondern viele Konzerte spielen und im Herbst sogar eine richtige Tournee angehen. Ich habe Lina und Bo also zu Hause besucht, nämlich in ihrem Bus. Das hören wir gleich. Danach haben sie dann einfach so draußen auf der Dachterrasse neben der kleinen BR-Kantine losgespielt. Bevor wir also über ihren VW-Transporter und ihre Reisen mit der Musik reden, hier gleich mal ein Live-Mitschnitt. Straßenmusik in München-Freimann. Lina, Bo und das Leben ist eine Straße.

0: Vielen Dank fürs Zuhören.
1: Das ist euer Reich hier. So dieser VW, naja, ein Bus ist schon ein bisschen größer als ein Bus. Das ist so ein klassischer Transporter, so ein Handwerkerauto quasi. Ja, genau. Wohnmobilzulassung oder Lastwagen?
2: Das ist noch so eine Wohnmobilzulassung geworden. Ja, es war eigentlich ein Lastwagen. Also es war ein LKW. Als wir den bekommen haben, war der komplett leer und komplett unausgebaut. Und ja, wir haben dann irgendwie es geschafft, den auszubauen mit ganz toller Hilfe. Und ja, jetzt seit 2,5 Jahren sind wir hier drin.
3: Ja, genau, 2,5. Also wir haben natürlich auch irgendwie fast ein halbes Jahr das Auto ausgebaut. Das darf man ja nicht vergessen. Und das war ganz spannend, weil eigentlich, wir sind keine Handwerker, ne? Ganz ehrlich. Also wir haben keine Ahnung davon. Und dann hatten wir ein Konzert und da ist seine Seite gerissen bei der Gitarre. Und ich habe erzählt, boah, es ist unser größter Traum, einen Tourbus zu haben, in dem wir wohnen können. Weil wir lieben es halt auch zu reisen. Reisen und Musik zu kombinieren ist einfach toll. Und dann kam nach dem Konzert ein Typ auf uns zu und meinte, ach wisst ihr, ich bin ein Karosseriebauer in Rente und ich kann euch helfen, den Tourbus auszubauen. Und wir waren so, das kann doch jetzt nicht ihr Ernst sein. Auf jeden Fall sind wir am nächsten Tag diesen Mann besuchen gegangen und so kam es dann auch. Wir sind da hingezogen, da gab es eine Hütte auf seinem Gelände und dann hat dieser wunderbare Mann namens Georg mit uns den Bus ausgebaut. Und der kannte sich halt sehr gut mit Holz aus und mit Elektronik und ne, wir haben laufendes Wasser, wir haben einen Kühlschrank, Solar auf dem Dach. Also irgendwie all diese kleinen Feinheiten hat er mitbedacht.
2: Genau, und wir haben keine Wohnung seit jetzt fast 3 Jahren.
1: Das sieht ja natürlich schon sehr ausgefeilt aus. Man merkt, dass ihr da schon lange drin wohnt und Erfahrung habt. Also es ist sehr gemütlich, holzvertäfelt, komplett in Holz. Ihr habt aber auch eine Sitzbank, eine Dreierbank hinten. Mhm. Die kann man schätzungsweise umklappen, oder?
2: Nee,
1: was macht
2: leider.
1: Ihr mit der?
2: Leider nicht. Das ist eigentlich für, wenn wir Auftritte haben mit Band, dann nehmen wir da unsere Band mit.
1: Okay, aber es können Leute mitfahren, das ist ja ganz wichtig. Und dahinter ist euer Schlafzimmer, euer Bett.
2: Die zweite Etage.
1: Also da hinten ist das Schlafzimmer, hier vorne ist die Küche, würde ich mal sagen.
3: Genau, Tisch,
1: mit Kühlschrank,
3: ja,
1: Tisch zum Rausziehen. Hier hängt alles Mögliche an, Leinen dran, eure ganze Verpflegung in so Säckchen, damit das alles nicht rauspurzelt beim Fahren.
3: Ja, also
1: schöne
3: das ist
1: Wandschränke. Ihr habt hier viele Expander hängen, wo alles Mögliche dranhängt. Klorollen zum Beispiel, Netze mit euren Klamotten.
3: Ja,
1: Karabiner gibt es auch viele.
2: Ich liebe Karabiner. Ich wusste es vorher nicht, aber jetzt nach dem Busausbau, ich liebe Karabiner, Ösen, sämtliche Einiedmuttern, die man so finden kann. Es ist traumhaft für ein Busleben.
1: Ja. Und dann seid ihr gestartet mit eurem Bus.
3: Naja, also wir haben uns ja eigentlich in Holland kennengelernt beim Musikstudium. Ich komme hier aus Köln, er kommt aus Flensburg und normalerweise würde man sich ja jetzt nicht mal so eben über den Weg laufen, weil das ja schon relativ weit voneinander entfernt ist. Und dann haben wir erstmal studiert, 4 Jahre und danach dachten wir, nach unserem Musikstudium, was macht man da am besten? Natürlich auf Tour gehen, irgendwie gucken, ob da was zu holen ist, ob die Leute unsere Musik hören wollen. Und dann sind wir erstmal gar nicht mit diesem Auto, sondern mit einem kleinen PKW und einem Zelt auf Tour gegangen, weil wir haben einfach nicht reingepasst. Da waren so viele Instrumente in dem Auto, dass wir im Zelt schlafen mussten. Ist auch okay, haben wir den ganzen Sommer so gemacht. Genau, und danach war aber klar, so Richtung Oktober, irgendwie müssen wir jetzt mal gucken, dass wir etwas finden, wo auch eine Heizung drin ist, wo man drinnen schlafen kann, ob das jetzt eine Wohnung ist oder ein Auto oder wie auch immer. Aber wie eben schon gesagt, der große Traum eines Tourbusses bestand schon jahrelang. Und so, genau, haben wir dann bei diesem Konzert diesen Herrn kennengelernt.
1: Und auf einmal ist es Wirklichkeit geworden. Auch im Winter oder seid ihr im Winter irgendwo fest? Wo reist ihr dann im Winter so hin?
2: Jetzt so die letzten 2 Winter waren wir auf den Kanarischen Inseln, weil das ist ja so der wärmste Punkt Europas quasi und auch wir wollten einfach mal testen, wie weit kommen wir denn so über einen, naja, nicht Landweg, dann fährt man ja 2 Tage mit einer Fähre. Das ist total die schöne Erfahrung, weil du bist erstmal 2 Tage komplett auf dem Atlantik und vom Wasser umgeben, hast kein Internet, also kannst eigentlich nur aufs Wasser gucken, lesen, kommst schon runter, das ist so der Anfangs-Move für die Kanaren quasi, sehr sonnig und schön. Und traumhaft, paradiesisch.
1: Und so soll es weitergehen?
3: Auf jeden Fall. Also wir haben jetzt schon einige der Inseln bereist. Da gibt es ja 6 oder 7, glaube ich. Und wir haben jetzt schon 4. Und es ist total schön, wenn man jetzt beim 2. Mal, wo wir da waren, schon ein paar Kontakte geknüpft hatte. Man kannte Menschen, wir konnten Konzerte geben. Wir haben auch halt natürlich viel Straßenmusik gemacht. Und so kommt das eine zum anderen. Und plötzlich steht man da doch auf einer Bühne und lernt auch super viele tolle Musiker kennen und Menschen, die auch dieses Leben leben im Bus, auf Reisen, viele Überwinterer, viele Menschen, die quasi aus der Kälte fliehen. Und wir haben auf jeden Fall gemerkt, dass das jetzt für dieses Leben im Bus schön ist. Das heißt aber nicht, dass wir es nicht mögen, wenn es kalt ist. Also wir waren auch zwischendurch wieder kurz zurück, weil wir bei einer Messe gespielt haben in Deutschland. Und dann dachten wir so, oh Mann, jetzt schneit's einmal und wir sind gar nicht da. Aber im Grunde genommen lieben wir es sehr, die Welt zu entdecken. Und das ist eigentlich fast egal wo. Im Winter bietet es sich natürlich dann an, in den Süden zu fahren, weil es warm ist.
1: Und du sprichst auch Spanisch, du auch? Alle beide?
2: Ich habe es gelernt jetzt so ein bisschen über die letzten 2 Jahre.
3: Ja, genau. Ich spreche Spanisch, meine Mama ist Kubanerin. Genau, und so ist das dann mitgekommen in meiner Kindheit.
1: Seht ihr euch mehr als, weiß ich nicht, ob man da überhaupt eine Entscheidung treffen muss. Seid ihr mehr Musiker oder mehr Reisende?
2: Oh, wir sind beides. Aber, also ich würde mich sehr ungern entscheiden. Aber wenn wir uns entscheiden müssten, wären wir, glaube ich, eher Musiker tatsächlich noch. Wobei, als Musiker ist man ja automatisch immer Reisender. Deswegen passt das ganz gut, die Kombi.
3: Ja, sehe ich genauso. Also das Schöne ist ja, dass man mit der Musik immer reist. Also du kannst ja nicht immer am gleichen Ort spielen, du kannst auch nicht immer in der gleichen Stadt spielen. Irgendwann werden die Leute müde von der Musik und deshalb kommt das halt so mit dem Job mit, dass man durch die Gegend reist. Jetzt in unserem Fall, weil wir viele deutsche Texte haben, sind wir halt im Sommer hauptsächlich im deutschsprachigen Bereich unterwegs. Aber wir haben auch ein paar spanische Sachen und das Schöne bei der Musik ist ja, man braucht nicht immer Text. Man kann halt auch einfach nur die Musik schön finden und deshalb funktioniert es einfach überall, ob in Frankreich, in Spanien, Portugal. Eigentlich egal. Also wir reisen und machen Musik, aber ich glaube, die Musik kommt schon zuerst.
1: Aber ihr stellt euch jetzt nicht mehr so immer an die Straßenecke. Ich habe einen Tourplan gesehen, ihr seid ja wirklich komplett durchgebucht. Das ist ja Wahnsinn. Ja. Wo sind da die Freiheiten noch?
2: Naja, also wir machen auf jeden Fall Straßenmusik noch immer. Und das vor allem in Spanien, Frankreich, so wenn wir unterwegs sind, dann leben wir von der Hand in den Mund quasi. Ne? Also da gehen wir dann eigentlich immer nach so einem Urlaub mit null raus, haben das Geld für Essen uns dann erspielt. Und das ist total schön und praktisch und man lernt einfach viele Leute kennen dadurch. Und ja, so wenn wir in Deutschland, Österreich, Schweiz unterwegs sind, natürlich, da ist jetzt inzwischen vor allem alles so, dass es durchgebucht ist. Und das ist auch total schön so. Also
1: ist es schön oder trauert ihr auch ein bisschen dann den Zeiten nach, wo ihr euch wirklich nur an die Straßenecken gestellt habt?
3: Naja, wir haben ja beides. Ne? Es ist halbjährig getaktet sozusagen. Also in der Sommersaison sind wir hier unterwegs und spielen Konzerte, aber ja auch meistens am Wochenende. Das heißt, so Montag, Dienstag, Mittwoch sind wir dann irgendwo schön im Wald, auf einem Waldparkplatz oder an einem See oder am Strand oder keine Ahnung. Das können wir uns aussuchen, weil wir ja sozusagen digitale Nomaden sind. Dann haben wir den Computer dabei und können von überall arbeiten. Das heißt, wir haben ja jetzt nicht straight durchgeht die ganze Zeit Konzerte, sondern das ist schon so Wochenende und unter der Woche haben wir dann so ein bisschen Zeit, uns zu sortieren.
1: Erzähl mal ein richtig beeindruckendes Reiseerlebnis, was ihr unterwegs erlebt habt, was jetzt nicht mit der Musik zu tun hat. Spontan? Was kommt da raus?
2: Oha, was nicht mit der Musik
1: zu tun hat. Ja, vielleicht auch Musik.
2: Ja. Wir waren mal in Frankreich unterwegs und das hat natürlich was mit der Musik zu tun. Da haben wir Straßenmusik gemacht, eben das. Und waren aber da halt wirklich Tramper, hatten einen Rucksack, Backpack, ja, unsere Instrumente dabei, unseren ganzen Kram. Und haben da Straßenmusik gemacht in einem kleinen französischen Dörfchen namens Embrun. Und da kam dann, als wir Straßenmusik gemacht haben, eine französische Dame auf uns zu und hat gefragt, ja, was, hallo, wer seid ihr denn? Und das ist ja toll und so. Und was macht ihr denn hier irgendwie jetzt mit all den Sachen? Und dann haben wir gesagt, ja, wir sind unterwegs zu Fuß, wollen gerne Straßenmusik machen. Und dann hat sie uns ihr Auto ausgeliehen. Also für 2 Wochen hat diese fremde Frau irgendwie erstmal gesagt, ihr könnt mein Auto haben. Und damit haben wir dann einen Roadtrip gemacht durch die französischen Dörfchen, haben da Straßenmusik gemacht, konnten unsere Sachen doch deutlich besser transportieren als zu Fuß. Also ich weiß gar nicht, wie wir uns das vorgestellt haben, aber genau dafür ist es ja da. Also wir haben uns halt nichts vorgestellt und dann kam das Allerbeste heraus irgendwie.
1: Ja. Krass.
3: Ja, das war auch einfach total besonders, weil wir ja, die kannten sie nicht. Wir hatten das überhaupt nicht irgendwie auf sie abgesehen oder so. Und sie kam halt und konnte das gar nicht mit ansehen. Es war so richtig so ein Mama-Move. Oh mein Gott, Kinder, was macht ihr hier? Das geht gar nicht. Seid ihr überhaupt in Sicherheit? Wo schlaft ihr? Und all diese Fragen. Und das war so lustig, weil wir natürlich mit unserem Top-Schulfranzösisch jetzt nicht so super tief in die Unterhaltung einsteigen konnten. Aber es ist klar geworden, dass wir halt zu Fuß unterwegs sind. Und sie hat da so einen ganz süßen kleinen Laden, ein Kunstatelier und es war Saison und sie brauchte ihr Auto nicht. Und das war dann für sie halt die Möglichkeit, dass sie uns das geliehen hat, weil sie es nicht brauchte. Und das war so schön, weil dieses Vertrauen von dieser fremden Frau zu uns Straßenmusikern, die so völlig chaotisch mit ihren ganzen Kram da irgendwo rumstehen. Das war einfach echt schön. Das hat uns eine ganze Welt geschenkt, dieses Vertrauen. Und dann haben wir echt da total toll in den Voralpen in Frankreich eine Reise gemacht. Und da gibt es super schöne Seen mit diesem wunderschönen türkisblauen Gletscherwasser. Und da kann man echt tolle Orte anschauen mit dem Auto. Das hätten wir zu Fuß, glaube ich, nicht so gemacht. Da wären wir so 5 Meter gekommen und hätten wieder nochmal von vorne gespielt oder so.
2: Ja, aber das zieht sich so ein bisschen so durch. Also dieses, dass wir einfach drauf los irgendwas machen und dann passiert irgendwas total Wunderbares, Wunderschönes. Also sei das jetzt so, dass uns jemand ein Auto leiht oder dass wir irgendwie mit einem PKW losfahren und irgendwo ankommen, wo jemand sagt, hallo, ich baue mit euch einen Tourbus aus. So, das ist total wunderschön, weil das fügt sich einfach irgendwie immer wunderbarerweise so zusammen. Und ich glaube, das ist ja auch so ein bisschen die Philosophie, dass die Reise das Ziel ist. Also der Weg ist das Ziel irgendwie.
4: Wie ist es eigentlich hier in dem Bus zu leben, zu zweit? Geht ihr euch mal auf die Nerven? Wie könnt ihr denn auch mal Abstand voneinander kriegen oder braucht ihr das nicht?
2: Also wenn wir mal Abstand voneinander bekommen, dann haben wir ja den größten Garten immer jederzeit zur Verfügung. Also dann geht halt einer raus und macht mal einen Spaziergang oder wir gehen beide und machen Spaziergang in unterschiedliche Richtungen. Oder,
3: wir haben hier so einen Vorhang, das heißt man kann diesen vorderen Teil auch schon so ein bisschen abgrenzen.
2: Es ist natürlich eng hier drin und wenn wir uns dann mal streiten, was tatsächlich nicht so oft vorkommt. Also wir verbringen schon gerne Zeit zusammen. Das ist ein großer Vorteil auf jeden Fall. Aber wenn wir uns mal streiten, dann ist es schon so, man kann natürlich nicht ewig sich verschanzen. Also nicht wie in so anderen Beziehungen, wo man sich dann vielleicht auch mal 3 Tage einfach aus Wut nicht meldet und sagt, ich bin jetzt einfach weg. Das funktioniert hier halt nicht. Das heißt, wir müssen immer recht schnell eine Lösung finden für sämtliche Konflikte und auch dementsprechend immer relativ schnell wieder miteinander sprechen und irgendwie gucken, dass wir zusammenkommen, ja.
4: Das ist ja vielleicht eine ganz gute Sache, sollten vielleicht alle zuhalten.
3: Also ich finde das super. Ich glaube, wäre es anders, könnte man viel einfacher von Problemen weglaufen und so muss man das halt direkt klären, einfach.
4: Und ja. Das klappt. Also ich würde sagen, ihr nehmt jetzt mal eure Instrumente und dann spazieren wir hier über das BR-Gelände, wo ihr nämlich eine Runde Straßenmusik für uns macht.
2: Ja, alles klar. Gerne.
4: So, also da kommt jetzt die Geige vorgekramt.
3: Ja,
4: Gitarre, Geige. Super. Ja, dann steigen wir mal aus hier.
5: Du hast einen Schlüssel, ne?
2: Ich habe einen Schlüssel.
4: Ja, dann. So, jetzt spazieren wir mal darüber und schauen, ob wir eine schöne Ecke finden, wo heute die BR-Mitarbeitenden euch genießen dürfen.
2: Ja, genau.
4: Stefan, Technik, bist du zufrieden soweit?
6: Ja.
4: Ja?
6: Nee, passt schon.
4: Wir haben ein bisschen Wind, wir stehen draußen, da kann schon sein, dass ein bisschen Wind draufkommt. Also wir haben unseren Platz gefunden, Sonne, Dachterrasse. Ihr habt euch jetzt bereit gemacht, Geige, Gitarre, Gesang.
3: Ja.
4: Was hören wir jetzt?
3: Wir werden jetzt als allererstes unseren Song El Día de los Muertos spielen.
2: Oder so wie du bist eigentlich.
3: Oder so wie du bist? Okay,
2: ja?
3: Wir können uns nicht entscheiden. Wir spielen so wie du bist. Das ist der Song, wo die Frau in Frankreich uns das Auto ausgeliehen hat. Die Geschichte haben wir ja eben erzählt. Wegen diesem Song ist sie auf uns zugekommen. Deshalb, genau, fangen wir direkt damit an, würde ich sagen.
4: Das hören wir jetzt. Einfach hier auf der Dachterrasse.
3: So.
4: Los geht's.
3: Okay.

0: 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Lina und Bo haben wir gerade kennengelernt. Live sind sie im Mai in Weißenburg und in Haßfurt, im Juli in Fürth zu sehen. Im Oktober geht's dann auf eine amtliche Konzerttournee, unter anderem nach Erlangen und München. Alle Termine gibt's auf linabo.de oder auf Instagram. Die Mutter von Lina ist Kubanerin. Die komplette Familie macht Musik, was uns gleich zur großen Musiktradition von Kuba bringt. Ich sage nur, Buena Vista Social Club, das kennen die allermeisten Menschen. Kuba und Musik, das lässt sich gar nicht trennen. Wirtschaftlich ist die Lage auf der Insel seit Jahrzehnten schwierig, aber in den letzten Monaten ist es wirklich dramatisch geworden. Donald Trump setzt das Land massiv unter Druck. Er hat dafür gesorgt, dass kein Öl und Benzin mehr aus Venezuela nach Kuba kommt. Die Folgen für die Menschen sind dramatisch. Treibstoff für Autos, Busse, Generatoren fehlt, Stromausfälle sind an der Tagesordnung. Die ärztliche Versorgung steht vor dem Kollaps. Selbst das Handyladen wird zum Problem. Und trotzdem hat in Havanna das Jazz Plaza Festival stattgefunden. Jay Rutledge und Rainer Schaller sind hingereist, übrigens mit viel technischem Gerät im Gepäck, um dieses kubanische Ereignis zu unterstützen.
1: Cuban people, we are really nostalgic people.
2: Wenn es dann so ein Festival hier im eigenen Land gibt und all die kubanischen Musiker kommen, die heute im Ausland leben, dann ist das wie ein Wiedersehen.
3: Roberto Fonseca sitzt in seinem Studio in Vedado im Ausgehviertel von Havanna. Er und seine Musiker sind in den Endproben fürs Abschlusskonzert des diesjährigen Jazz Plaza Festivals.
2: Wenn du diese Menschen siehst, die du so sehr vermisst hast, das ist wie ein Traum, der wahr wird, wie neu geboren. Dann kommen alle Emotionen heraus. Heute hier bei der Probe haben Leute geweint, weil sie die Musik so berührt hat.
1: On the rehearsal there was people crying here today because the music is so powerful.
3: Fonseca ist nicht nur einer der wichtigsten Musiker des Landes, sondern auch künstlerischer Leiter des bedeutendsten Jazzfestivals Kubas. Und damit landet bei ihm gerade all das, was auf dieser Insel nicht funktioniert. Stromausfälle, kaputte Technik, fehlendes Benzin, ein Nahverkehr im Notbetrieb und vor allem das Ausbleiben vieler internationaler Gäste, vor allem aus den USA.
2: Wir sind hier im Studio ohne Strom. Wir proben mit einem Generator. In anderen Ländern würde man das Festival absagen, aber nicht wir. Gerade jetzt müssen wir spielen. In solchen Momenten fühlen wir uns sicher, frei, sind berührt. Wenn Menschen zu Konzerten kommen, müssen wir ihnen das Beste geben. Nicht um die Besten zu sein, sondern um unser Bestes zu geben.
1: When the people come into the concerts, you have to give them the best of your music, you know.
3: Verabredungen sind nicht nur wegen der Stromausfälle ein Problem. Die Bandmitglieder müssen ja zusammen proben. Und wenn einer der Musiker kein Benzin hat oder kein Netz für sein Telefon, müssen alle warten. Ohne Resilienz und Geduld geht es nicht in Kuba. Das merken auch wir sehr bald bei unserem Besuch beim diesjährigen Festival. Und so sind auch wir froh, dass unser Interview mit Roberto Fonseca dann im dritten Anlauf doch noch geklappt hat. Wir, das sind zwei Musikjournalisten, die die Liebe zur Musik aufs Jazz Plaza nach Kuba gebracht hat.
4: Da oben ist der Chamberlain-Platz jetzt.
5: Was ist da oben?
4: Der Chamberlain-Platz. Das ist da oben.
3: Wir verlassen das Studio und rufen ein Taxi, um zu unserer Airbnb-Wohnung zu fahren. Ein Taxi bestellt man in Kuba am besten mit La Nave, einer Art kubanischem Uber. Das ist praktisch, denn den Preis der Fahrt legt die App fest. Deshalb rufen die Fahrer hier nicht grundsätzlich das Dreifache des normalen Preises auf. Nebenbei kommt man durch La Nave in den Genuss einer kleinen Reise durch die Automobilgeschichte des Landes. Mal kommt ein russischer Moskvich, mal einer dieser sogenannten Frankenstein-Cadillacs. über 70 Jahre alt, längst nicht mehr im Originalzustand, zusammengebaut aus allem, was noch so aufzutreiben ist. Der Motor stammt dann auch schon mal von einem Lader. Not macht erfinderisch. Zunehmend unterwegs sind inzwischen auch chinesische Neuwagen, Modelle, die man auf deutschen Straßen zum Teil noch gar nicht sieht. Unsere Fahrt geht an Kubas Uferpromenade, dem Malecón, entlang, wo normalerweise verliebte Pärchen Händchen halten. Man sieht aber wenig junge Leute in Havanna, kaum Ausgelassenheit. Die Menschen sind freundlich, aber gefasst. Besonders auffällig immer wieder die Müllberge auf den Gehwegen und, wer genauer hinsieht, stellt fest, immer wieder durchkämmen vor allem ältere Menschen diese Müllberge. Sie suchen nach weggeworfenem Essen.
5: Also die Krise ist überall. Also fühlen wir in Gesundheitswesen, in Ausbildung, auch in Tourismus, überall. Es ist ganz schlimm. Meistens Dezember, Januar, Februar waren die ganz voll Hochsaisonmonate. Und jetzt ist auch alles ganz leer. Also auch die Straßen sind nicht so viele Touristen. Es gibt, wenn überhaupt, eine Gruppe oder ein paar Leute. Aber es ist nicht zum Vergleichen wie früher. Also viel weniger als letztes Jahr und viel, viel weniger als vorletztes Jahr.
3: Unsere Vermieterin Linda steht im Hausflur. Linda ist Mitte 30, hat lange für den kubanischen Staat als Stadtführerin gearbeitet und spricht Deutsch.
5: Die Leute sind nicht sicher, dass, wenn sie ankommen, werden sie Strom haben, werden sie zum Essen finden. Sogar das habe ich auch gehört. Die Leute haben Angst, dass sie nichts zum Essen finden. Auch wir haben viele Krankheiten gehabt oder wir haben immer noch, die wir vorher nicht hatten, wie dieser Chikungunya, Dengue-Fieber. Das sind alle Krankheiten, die über Mücken übergeben werden. Und dann es ist natürlich, macht ein bisschen Angst, dass man nach Kuba kommt. Es gibt Stromausfälle, es gibt Mücken, die Krankheit überbringen können. Und da haben die Leute auch ein bisschen Angst.
3: Linda erzählt, am Vortag habe ein alter Mann unten vor der Tür gesessen. Sie habe ihm einen Kaffee gebracht. Die kubanische Rente entspricht heute oft nur wenigen Euro im Monat. Lange wurde das durch staatlich subventionierte Grundnahrungsmittel abgefedert, doch auch diese Versorgung stockt. Besonders alte Menschen trifft die Krise hart. Linda selbst hat ihren staatlichen Job aufgegeben. Heute lebt sie von

0: Rippen am Hals. Mein Mann, weil er Arzt ist und er weiß alles, was so in meinem Krankenhaus passieren konnte und weil die Bedingungen so schlecht sind, er ist der Meinung, dass jetzt macht man eine Operation, wenn es ums Leben oder Tod geht. Wenn nicht, am besten macht man das nicht, weil es so ein großes Risiko ist. Und wir hoffen, dass es nicht dringend wird.
1: Wir landen auf einem kleinen Platz direkt vor der Floridita Bar im Havana Vieja. Ein Sammelpunkt für einige beeindruckende Cadillacs, die hier um die wenigen Touristen konkurrieren, die aktuell noch nach Kuba kommen. In der Floridita Bar trank einst Hemingway seinen Mojito und machte sich Gedanken über das Meer und das Angeln. Die Floridita Bar quillt normalerweise aus allen Nähten. Auch heute gibt es Live-Musik, doch nur eine Handvoll Touristen sitzt an den Tischen und hinter der originalgetreu renovierten Bar aus den 50er Jahren gähnen die schicken Barkeeper. Wir schlendern weiter. Der alte koloniale Charme Havannas ist bezaubernd, aber an vielen der einst imposanten Gebäuden bröckelt der Putz. Manchmal fehlt sogar ein Balkon oder es stehen zwar die Marmorsäulen noch, aber das Dach ist längst eingebrochen. Ein einsamer Straßenmusiker klimpert vor sich hin. Die Verkäufer in den Souvenirshops hoffen auf mehr Kundschaft. Doch wo soll die herkommen, wenn selbst am Flughafen das Benzin alle ist?
2: Especially now that Cuba is going through such a difficult time.
3: Gerade jetzt, wo Kuba eine so schwierige Zeit durchmachen muss, ist es sehr wichtig, eine Botschaft der Liebe, der Hoffnung und der Widerstandskraft zu bringen. Und ich möchte auch etwas zurückgeben. Ich habe so viel Inspiration von diesem Land erhalten. Wenn ich heute eine internationale Karriere habe, dann wegen meiner Wurzeln hier.
1: Die Geigerin Gillian Canizares gehört zu den großen musikalischen Stimmen Kubas. Heute lebt sie in der Schweiz und unterrichtet Jazz-Improvisation am Konservatorium in Lausanne. Zum Festival ist sie in ihre Heimat zurückgekehrt. Wir treffen uns in einem der spannendsten Kulturorte Havannas, der Fabrica de Arte, einem umgebauten Fabrikgelände.
3: Heute Morgen habe ich eine Meisterklasse am Konservatorium Amadeo Roldán gegeben. Das war tatsächlich meine eigene Schule. Ich war hier als Kind. Für mich ist sehr wichtig, mein Wissen Kubanern und Kubanerinnen weiterzugeben. Was ich heute Morgen gehört habe, war wirklich außergewöhnlich. Und das auf Instrumenten in sehr schlechtem Zustand. Beim Klavier war es genauso wie früher bei mir. Die Geigen. In Europa kann man sich kaum vorstellen, dass man auf solchen Instrumenten lernt. Und trotzdem gehen die jungen Musiker ihren Weg, mit großem Engagement. Deshalb fühle ich mich sehr verpflichtet und wir alle fühlen uns verpflichtet, ihnen zu helfen, ihre Träume zu verwirklichen und ihr volles Potenzial zu erreichen.
1: Vielleicht ist das eines der großen Paradoxe dieser Insel. Kuba exportiert nicht nur Ärztinnen und Ärzte in alle Welt, Kuba exportiert auch Musik. Hervorragend ausgebildete Musikerinnen und Musiker, deren Basis oft ein strenges, staatlich organisiertes Ausbildungssystem ist und die ihre Karriere später im Ausland fortsetzen. Am letzten Abend des Jazz Plaza Festivals machen sich knapp 2000 Menschen auf den Weg ins Teatro Nacional. Trotz der Stromausfälle, obwohl kaum Busse fahren. Die meisten im Publikum sind Kubanerinnen und Kubaner. Roberto Fonseca präsentiert ein eigens für das Festival entwickeltes Programm. Im Saal Begeisterung, Jubel, Erleichterung. Für einen Moment scheint die Schwere des Alltags aufgehoben. Zum Abschied fragen wir ihn, wie geht es weiter mit Kuba?
4: I don't know, man. I mean, everybody's really sad about the situation.
5: Ich weiß es nicht. Alle sind nervös und traurig. Unabhängig von politischen Positionen, das ist Privatsache. Aber wir wissen nicht, was kommt. Manche wollen radikale Veränderungen, andere nicht. Politik ist kompliziert. Ich bin traurig. Es geht um Kuba, um die Menschen hier.
4: It's Cuba, man. It's Cuba, you know. It's the people from Cuba.

0: im Krisenmodus, eine Insel zwischen Mangel und musikalischer Größe, zwischen Müdigkeit und ungebrochener Kreativität. Vielleicht ist genau das die eigentliche Erfahrung dieser Reise. In der aktuellen Krise ist ein Festival wie das Jazz Plaza kein Luxus, sondern ein überlebensnotwendiger Funke Hoffnung, der den Menschen Mut macht und ihnen ihre Würde zurückgibt.
1: Eine ganze Stunde mit dem Titel Raus aus der Nostalgie, Kubas Musik zwischen Krise und Zukunft, die gibt's im Podcast Pop and Rewind, der Nachtmix-Podcast in ARD Sounds, mit ganz viel aktueller Musik aus Kuba. Auch hier gibt's jetzt neue kubanische Musik von Sima Funk. Dahinter verbirgt sich Eric Alejandro Iglesias Rodriguez. Er verbastelt kubanische Musik mit Funk und Hip-Hop. Und weil das noch nicht genug ist, spielt er hier zusammen mit der kolumbianischen Band Monsieur Periné. Die wiederum sind zu siebt und nehmen ungefähr alles mit, was die lateinamerikanische Musik so hervorgebracht hat, von Son bis Samba. Dazu noch ein Hauch Swing à la Django Reinhardt. Da steckt also viel drin in diesem Song. Sima Funk und Monsieur Periné, Catalina.
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Wir gehen jetzt noch auf eine dritte musikalische Reise, die uns aber nicht an ferne Orte führt, nicht in Städte und auf Plätze, sondern in die Vergangenheit. Es geht um eine Band, um die erste sogenannte Girlband Deutschlands, gegründet 1995. Es gab schon vorher Bands mit rein weiblicher Besetzung, aber halt nicht im erfolgreichen Mainstream-Pop. Die Rede ist von Tic Tac Toe. Und die haben so geklungen.

0: Tic-Tac-Toe, das waren Jazzy, Ricky und Lee, drei schwarze Frauen aus dem Ruhrgebiet. Sie waren sehr schnell super erfolgreich, mehr als 5 Millionen Tonträger haben sie in Europa verkauft. Aber von Anfang an war die Musik nicht alles. Sie wurden von der Boulevardpresse eng begleitet und auch von den seriösen Medien, wenn man sich das von heute aus anschaut, sehr unseriös behandelt. Das Ende von Tic-Tac-Toe auf einer völlig eskalierten Pressekonferenz im Jahr 1997, das wurde ausgeschlachtet und sehr hämisch begleitet. Vielen ist das im Kopf geblieben. Das trashige Ende, drei Frauen, die sich beschimpfen, viele Folgen von Was wurde eigentlich aus? Aber das wird der Geschichte nicht gerecht. Von heute aus betrachtet wird klar, in manchen Dingen waren sie ihrer Zeit voraus. Ihre Texte waren provokativ und direkt. Es ging um Rassismus, um Drogen. Heute würde man ihre Positionen feministisch und antirassistisch nennen. Zeit, sich die Reise der drei Frauen nochmal genauer anzuschauen. Das Ergebnis ist ein vierteiliger Podcast. Reclaim Tic-Tac-Toe heißt er. Merit Reh, eine der Autorinnen, die erzählt uns jetzt, worum es geht.
1: Das, was jetzt kommt, das ist ganz schön ungerecht. Weil manchmal ist es komplett egal, was du alles erreicht hast. Dann kommt dieser eine Moment und alles, wofür du bis dahin gearbeitet hast, ist einfach wie gelöscht. So ein Moment, der passiert am 21. November 1997. An dem Tag ist es in München ziemlich voll im Luschspielhaus. Journalisten versuchen, sich die besten Plätze zu klären. Fast alle Medien haben ja heute wen hingeschickt. Die Bild, die Süddeutsche, die Abendzeitung ist da, die Bravo, die Popcorn. Ich glaube, ihr checkt.
2: Ganz ehrlich, wenn wir wirklich so eine scheiß Musik machen würden, dann wärt ihr doch alle gar nicht hier.
1: Lee, Jazzy und Ricky sitzen auf einer kleinen Bühne und schauen irgendwie angespannt ins Publikum. Die drei, das sind Tic-Tac-Toe. Deutschlands erfolgreichste Girlband. So richtig scheiße. Und heute wollen sie eine Pressekonferenz geben.
3: Ich habe gesagt, es kann nicht gut gehen. Es kann einfach nicht gut gehen. Es ist wirklich ein Fehler.
1: Das ist Janine. Sie gehört zum Label von Tic-Tac-Toe und sie wird das alles gleich im Fernsehen verfolgen.
3: Ich bin, glaube ich, auch ganz froh, dass ich nicht vor Ort war. Ich glaube, ich wäre gestorben.
1: Eigentlich wollen Tic-Tac-Toe jetzt die Gerüchte aus der Welt schaffen. In den letzten Wochen hieß es nämlich immer wieder, die Band trennt sich. Heute wollen sie zeigen, alles ist gut. Das Ding ist nur, nichts wird gut.
4: Wenn ich jetzt anfange, wirklich unsere ganzen alten Kamellen aus der untersten Schublade rauszuholen und anfange zu diskutieren und mich zu äußern, dann werdet ihr beide nur noch Scheiße rufen, okay?
1: Die Situation eskaliert komplett. Und das, was in den nächsten Minuten passiert, wird das Ende sein. Gefühlt die halbe Nation wird sich darüber lustig machen. Und alle werden diesen einen legendären Satz kennen.
5: Wenn wir Freunde wären, dann würdest du so einen Scheiß überhaupt nicht machen.
1: Vielleicht habt ihr eh erwartet, dass ein Podcast über Tic-Tac-Toe mit diesem Satz anfängt. Und vielleicht ist genau das das Problem. Mein Name ist Merit Reh. Ich bin Journalistin und wurde erst geboren, als das erste Album von Tic-Tac-Toe rausgekommen ist. In der Schule war ich meistens die, die zu laut war, zu frech war. Mir wurde ständig gesagt, dass ich das ändern muss. Und dann habe ich das gehört. Lee, Jazzy und Ricky haben mir das Gefühl gegeben, dass es okay ist, als Mädchen wütend zu sein oder Scheiße zu sagen. Sie haben mich mutiger gemacht. Und das passt für mich irgendwie so gar nicht zu dem Bild, was sich anscheinend ins kollektive Gedächtnis eingebrannt hat.
6: Spätestens nach diesem Auftritt gelten Tic-Tac-Toe bei vielen als Lachnummer.
1: Das will ich so nicht stehen lassen, weil Tic-Tac-Toe haben so viel mehr gerissen und das haben wir alle anscheinend irgendwie vergessen. Sie waren die allererste Girlband Deutschlands. Und sie waren die erste schwarze Girlband Deutschlands. Tic-Tac-Toe waren jung, schwarz und frech. Und das alles in einer Zeit, die noch nicht für sie bereit war.
7: Wann hast du zum ersten Mal festgestellt oder gemerkt, dass du anders bist als die anderen Kinder?
8: Wie, dass ich anders bin als
7: du hast die anderen Kinder? Du hast eine andere Hautfarbe.
9: Wisst ihr was? Ich meine, ich kann mir ja auch gut vorstellen, dass ihr Jungs zum Beispiel eine Menge Schiss einjagt, weil ihr seht ja nicht so schlecht aus. Ihr habt eine Riesenklappe, ja, und seid auch nicht ganz blöd.
1: Was ist passiert, dass aus Deutschlands erster Girl Group die Lachnummer der Nation wurde? Wie konnten drei Künstlerinnen und Vorbilder auf drei vermeintlich hysterische Frauen auf eine Zickenband reduziert werden? Was zur Hölle ist hier schiefgelaufen? Für diesen Podcast haben wir mit Menschen gesprochen, die sich noch nie zur Band geäußert haben. Und dabei ist uns klar geworden, wir müssen die Geschichte von Tic-Tac-Toe neu erzählen. Weil hier geht's nicht um Beef und Gossip, sondern um die Frage, wer in diesem Land ernst genommen wird. Und auch darum, welche Fehler wir, also wir alle, aber vor allem auch wir Medien, im Umgang mit jungen Frauen und ganz besonders auch mit schwarzen Frauen in der Öffentlichkeit heute immer noch machen. Und eins verspreche ich euch. Nach diesem Podcast werdet ihr bei Tic-Tac-Toe an vieles denken. Aber nicht mehr nur an diese Pressekonferenz und diesen einen Satz.
0: Alle vier Folgen zu Reclaim Tic-Tac-Toe sind ab sofort in ARD Sounds zu hören. Den Podcast empfehlen wir auch allen, die mit der Musik der Band gar nichts am Hut haben, denn es ist eine Reise in die Geschichte, ins Deutschland der 90er Jahre, die bis heute nachwirkt. Wir bleiben in den 90er Jahren, gehen aber nochmal zurück nach Kuba. 1999 gründet sich dort eine Band, die kubanischen Hip-Hop bekannt machen sollte, Orishas, benannt nach den Gottheiten der Santeria-Religion. Obwohl sie sogar vor Fidel Castro auftreten und von ihm unterstützt werden, ziehen die Musiker nach Europa, unter anderem nach Paris, wie man im Text von A lo Cubano hört, was so viel bedeutet wie auf kubanische Art.

Wir kommen jetzt wieder zurück von unserer Radioreise in musikalische Welten. In meinem Fall mit einer großen Portion Fernweh in der Tasche, wenn ich an Kuba denke oder an den liebevoll ausgebauten Bus von Lina und Bo. Einfach losfahren, ohne planen, ohne buchen, ohne Rückkehrdatum. Ein Traum. Falls Sie zu den Menschen gehören, die das wie ich erstmal nicht tun können, der Radioreisen-Podcast nimmt uns trotzdem regelmäßig mit in andere Länder, andere Geschichten, andere Kulturen. Zu finden sind wir jederzeit in ARD Sounds und natürlich zu den gewohnten Zeiten hier auf Bayern 2. Am Mikrofon war Bärbel Wossack.

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6: Um 22 Uhr mit Stefanie Müller. Im Fall des Erpressungsversuchs gegen den Babykosthersteller Hipp haben österreichische Ermittler einen Verdächtigen festgenommen. Nach Angaben der zuständigen Staatsanwaltschaft handelt es sich um einen 39-jährigen Mann. Der Verdächtige wird laut der Polizei Burgenland derzeit verhört. Er soll in Österreich, Tschechien und der Slowakei Rattengift in Babynahrung gemischt haben. In einem in Österreich sichergestellten Glas mit Karottenkartoffelbrei hatten Ermittler 15 Mikrogramm Rattengift gefunden. Das deutsche Sortiment war nach Angaben des Unternehmens aus dem oberbayerischen Pfaffenhofen an der Ilm nicht betroffen. Nachdem US-Verteidigungsminister Hegseth einen Teilabzug der Truppen aus Deutschland angekündigt hat, zeigen einflussreiche Republikaner aus beiden Kammern des Kongress Unverständnis. In einer gemeinsamen Erklärung schrieben Senator Wicker und der Abgeordnete Rogers, man sei besorgt über die Entscheidung, eine US-Brigade aus Deutschland abzuziehen. Rogers sitzt im für die Streitkräfte zuständigen Ausschuss im Repräsentantenhaus, Wicker im Senat. Deutschland habe auf die Forderungen von Präsident Trump reagiert und seine Verteidigungsausgaben deutlich erhöht. Zudem habe sich Deutschland im Irankrieg sehr kooperativ gezeigt, etwa mit Blick auf Überflugrechte, hieß es in der Erklärung weiter. Der Tankrabatt zur Entlastung der Autofahrer hat die Preise nicht auf breiter Front nach unten gedrückt. Nach Angaben des Bundeskartellamts kostete der Liter Diesel nach 14 Uhr bundesweit im Schnitt 2,15 Euro pro Liter und damit nur etwa 4,5 Cent weniger als zur selben Zeit am Vortag. Super E10 kostete 2,05 Euro und damit 4 Cent mehr. Der ADAC forderte die Anbieter erneut dazu auf, die geltende Steuersenkung voll weiterzugeben. Bewaffnete haben einen Öltanker vor der Küste des Jemen entführt und steuern das Schiff nun offenbar in Richtung Somalia am Horn von Afrika. Das hat die jemenitische Küstenwache bekannt gegeben. Die MT Eureka sei vor der Küste der südostjemenitischen Provinz Shabwa von bisher Unbekannten überfallen worden. In der Fußball-Bundesliga hat der FC Bayern gegen Heidenheim erst in der Nachspielzeit den Ausgleich zum 3:3 geschafft. Der FC Augsburg gewann in Bremen mit 3:1. Außerdem spielten Hoffenheim-Stuttgart 3:3, Frankfurt-Hamburg 1:2 und Union Berlin-Köln 2:2. Leverkusen-Leipzig 4:1. Das Wetter in Bayern. In der Nacht meist klar oder gering bewölkt, Tiefstwerte 11 bis 3 Grad. Die Aussichten, morgen in Unterfranken bewölkt und vereinzelt Schauer, sonst sonnig, im Tagesverlauf bewölkt, abends kann es regnen, Höchstwerte 20 bis 29 Grad. Es ist 22 Uhr und 3 Minuten.
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7: Mit Franziska Eder grüße Sie heute mit einer Wahl-Sondersendung.
8: Ein hochintelligentes, mythisches Tier, das vor unser aller Augen qualvoll zugrunde geht. Symbol für eine Politik, die weder Hope noch ihr eigenes Volk zu retten in der Lage ist.
7: So, und jetzt hat's endlich mal jemand gesagt. Ich bin nicht auf Stand, was den Wahl angeht, aber das wahrscheinlichste Szenario erscheint mir, dass er nach Dänemark oder so gerettet wird und dann dort ersäuft. Sprich, er stirbt dort und nicht vor unserer Haustür. Und dann hätten wir den Wahl ja doch wieder echt vermenschlicht, weil unsere alten Menschen lassen wir ja auch lieber in Altersheimen und Krankenhäusern sterben, als in unseren Wohnzimmern. Wenn Sie sich jetzt fragen, wieso fängt die eigentlich schon wieder mit dem Wahl an? Ja, weil heute bei den Radiospitzen Monatsrückblick ist von Severin Gröbner. Und ob der mit oder ohne Wahl auskommt, das müssen Sie jetzt selbst herausfinden.

0: Magdalena Wawra aus Niederösterreich, Orangenbäume, hat in Wien Klavier studiert und damit sind wir auch in der Heimatstadt von Severin Gröbner. Der liefert heute den satirischen Monatsrückblick auf Bayern 2 und er steht vor einem ganz klassischen Kabarettistenproblem dieser Zeit. Wenn die Zeit schon so irre, irrer und am irrsten ist, wie begegnet man diesem Irrsinn dann kabarettistisch, wenn es die Zuspitzung eigentlich als Stilmittel gar nicht mehr gibt, weil ja in der Welt schon alles spitz auf Knopf steht? Was ich damit sagen will, sein Monatsrückblick für den April 2026, der beginnt mit Donald Trump.
1: Die letzte große Meldung vor Redaktionsschluss dieses Monatsrückblicks war das versuchte Attentat auf Donald Trump während des Dinners der Auslandspresse. Der Schütze, ein höchstwahrscheinlich geistig verwirrter Einzeltäter, der versucht hat, einen geistig verwirrten Amtsinhaber nicht nur aus dem Amt, sondern gleich aus der Welt zu befördern. Und wenn das beim Galadinner der Auslandskorrespondenten passiert, ist das naturgemäß die Garantie dafür, dass die ganze Welt mit Sicherheit in Lichtgeschwindigkeit davon erfährt, samt Verschwörungstheorien. Ironischerweise wurde am selben Tag gemeldet, bei Vollstreckung der Todesstrafe auf Bundesebene, Trump-Regierung will Hinrichtungen durch Erschießungskommando erlauben. Vielleicht hat der Attentäter einfach was falsch verstanden, hat einfach übersehen, dass vor der Hinrichtung auch eine ordentliche Gerichtsverhandlung stattfinden muss, samt Urteil und Einspruchsmöglichkeiten und diesem ganzen langweiligen rechtsstaatlichen Zeug, das mühsam ist, aber eben eine Zivilisation von einer Barbarei unterscheidet. Schließlich kann man nicht einfach jeden niederballern, der einem nicht passt. Das machen nur so Leute wie der Attentäter. Oder Trump. Der macht das ja international, womit wir mitten im Iran-Krieg wären, wo gerade nicht klar ist, wer eigentlich jetzt wem welche Zufahrt in welcher Straße sperrt. Der Iran sagt, er sperrt die Straße von Hormus. Die USA sagen, nein, wir sperren die Straße von Hormus. Wenn es nicht so tragisch wäre, wäre es schon komisch. Wie zwei Kinder, die sich streiten. Das eine im Zimmer und hält die Türe zu, damit das andere nicht rein kann. Das andere, nach vergeblichen Versuchen reinzukommen, sagt dann, okay, dafür kommst du dann auch nicht raus und blockiert die Türe in die andere Richtung. Und dann sagt das eine Kind, lass mich raus, darauf das andere, lass mich rein. Aber so ist es wahrscheinlich zu simpel erklärt. Denn dieser Konflikt ist viel vertrackter. Schließlich läuft die gegenseitige Abneigung spätestens seit der iranischen Revolution. Der Streit hat eine Vorgeschichte. Das ist also alles in einem gerade Komplex, den Kinder überhaupt nicht hinbekommen. Eher ist dieser Krieg samt seiner Vorgeschichte wie ein Rosenkrieg, wie ein Ehepaar im Scheidungsprozess. Wollen wir jetzt verhandeln?
2: Das kommt auf dich an, ob wir verhandeln.
1: Ich verhandle mit dir nur, wenn du nicht dieses Gesicht machst.
2: Und ich verhandle mit dir nur, wenn du nicht so den Mund verziehst.
1: Es ist mein gutes Recht, den Mund so zu verziehen.
2: Und mein gutes Recht ist mein Gesicht.
1: Ich verlasse den Raum.
2: Nein, ich verlasse den Raum.
1: Na, dann bleib ich, damit alle sehen, dass du nicht verhandeln willst.
2: Aber ich will doch verhandeln.
1: Mit diesem Gesicht ist das kein ernsthaftes Angebot.
2: Da sieht man, dass du gar nicht verhandeln willst, sondern nur einen Grund suchst, den Raum zu verlassen, während ich hier bleibe.
1: Ich bleibe auch, wenn wir konstruktiv bleiben.
2: Ich bin konstruktiv. Ich bombardiere ja niemanden.
1: Ja, außer die Nachbarn. Und wer nennt denn da wen den großen Teufel?
2: Und wer marschiert hier in die Nachbarländer ein und nennt den anderen die Achse des Bösen?
1: Das muss ich mir nicht sagen lassen.
2: Ich auch nicht.
1: Ich gehe.
2: Nein, ich gehe.
1: Denk ich mir, weil du ja nicht verhandeln willst.
2: Ich will ja verhandeln.
1: Gut, dann verhandeln wir.
2: Okay, wir verhandeln.
1: Aber nicht, wenn du dieses Gesicht machst.
2: Wenn das so ist, pack es dann.
1: Und jetzt wissen Sie auch, warum die Verhandlungen in Pakistan geführt werden. Oder eben auch nicht.
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0: Severin Gröbner zu sehen mit seinem aktuellen Bühnenprogramm Ich bin das Volk in München im Schlachthof am 8. Mai und dann auch nochmal Ende Mai in Regensburg mit drei Terminen.

0: Die Bayern 2 Radiospitzen, heute die ersten im Wonnemonat Mai. Sie wissen schon, der Mai ist gekommen, die Bäume schlagen aus. In Zeiten von Umweltverschmutzung und Klimakrise drängt sich das Bild auf, dass die Bäume vermutlich tatsächlich gute Lust hätten, nach uns auszutreten. Einfach so, wenn man die Straße lang geht und dann bekommt man von einer schlecht gelaunten Pappel einen Tritt in den Hintern. Birken wären sicher friedfertiger, wobei da darf man sich auch nicht so sicher sein, viele von denen wachsen in Russland. Egal, Mai jedenfalls, die ersten Radiospitzen im Mai und da schauen wir zurück auf den April. Und ein beherrschendes Thema waren und sind die irre hohen Preise für Energie. Severin Gröbner.
1: Diesen Monat hat ein Freund zu mir gesagt, es ist erstaunlich, auf der ganzen Welt kann man sagen, er ist so ein Idiot und alle wissen, wer gemeint ist. Falls man sich unsicher ist, kann man dann immer noch nachfragen, wer der Orange? Und wird darauf wahrscheinlich ein wer sonst zurückbekommen. Und tatsächlich machen ja die Auswirkungen der Taten des Idioten den Menschen Sorgen. Wobei die Sorgen auf dieser Welt doch sehr unterschiedlich sind. Manche sorgen sich um die Energie, andere um die Wirtschaft, ein paar sorgen sich sogar um Menschenrechte und Demokratie. In Deutschland und Österreich aber sorgt man sich fast ausschließlich um viel Wichtigeres, nämlich um, nein, nicht das Atomwaffenprogramm des Iran, auch nicht um die Situation der dortigen Oppositionellen, nein, man sorgt sich um den Benzinpreis. Und deshalb sagen auch die entsprechenden Politiker der fossilen Marktwirtschaft, der Verbraucher sagt, der Benzinpreis ist ihm wichtig und der Verbraucher ist ein ehrenwerter Mensch. Aber es geht natürlich nicht nur um den Benzinpreis, nein, sondern auch um den Preis für Heizöl. Der Wähler sagt, der Preis für Heizöl ist ihm wichtig und der Wähler ist ein ehrenwerter Mensch. Und deshalb war man ja schon vor Jahren gegen die Energiewende in Form von Elektromobilität und Wärmepumpen, weil das die Lobbyisten damals so wollten. Denn der Lobbyist sagt, die Energiewende ist nicht richtig und der Lobbyist ist ein ehrenwerter Mensch. Aber wo sind die jetzt eigentlich? Ja, wo sind eigentlich die Leute hin, die uns noch vor ein paar Jahren unter Wirtschaftsminister Habeck erklärt haben, dass man von Wärmepumpen schwul wird, dass Windräder Kinder zu Geschlechtsumwandlungen zwingen, dass Elektromobilität eine Autobahn zur Unisex-Toilette ist. Apropos Unisex-Toiletten, es ist jetzt rausgekommen, dass in den allermeisten Haushalten in Deutschland, ja in ganz Europa, vielleicht sogar auf der ganzen Welt, in den allermeisten Haushalten, ob reich, ob arm, es nur Unisex-Toiletten gibt. Das ist Wahnsinn. Da gehen Mama und Papa und Schwester und Bruder auf dieselbe Schüssel und niemand macht etwas dagegen. Wo ist die Wirtschaftsministerin Gruber und der Kabarettist Aiwanger, die diesen Nasszellen-Skandal ersten Ranges aufdecken? Natürlich zusammen mit Bild, dem Fachblatt für Thermodynamik und Defekierung. Wo bleibt der Aufruf zur Demo in Hinterpfutteife mit Unterstützung der bundesweiten Klempnervereinigung zur Geschlechtertrennung bei der Abgotung? Wo bleibt die Forderung nach einer Klospülung mit Verbrennungsmotor? Wo, wo, wo? Ach, die einen haben einen von der Öffentlichkeit gut bezahlten Job und die anderen sind reich verheiratet? Denen sind also die hohen Energiepreise eigentlich egal? Manchmal hat man dann so das Gefühl, als hätte einen ein Laster angefahren. Oder wenigstens ein Lastenfahrrad.
0: Heute in den Radiospitzen der satirische Monatsrückblick vom Kabarettisten Severin Gröbner. Und bisher war er ja nicht beim Wahl, aber eine Chance hat er noch in Teil 3. Derweil Simon und Jan, zwei Lehrer, die sich kennengelernt haben und zusammen auf der Gitarre Musik machen, hört sich nach Religionslehrer, Vertrauenslehrer Rock an, aber keine Angst.

0: Für Männer gibt's im Moment viele Schubladen, klar, der alte Weiße. Und dann noch viel älter als der alte Weiße ist ja der Kleine von der Straße, also der kleine Mann von der Straße. Von Politikern gerne als Universalbeispiel genommen. Wie wäre es, wenn der kleine Mann von der Straße das Sagen hätte? Kabarettist Severin Gröbner erklärt es wortgewaltig in seinem neuen Solo »Ich bin das Volk«. Im Mai hat er Bayern-Termine, können Sie auf seiner Homepage sehen. Und jetzt der dritte Teil des Monatsrückblicks. Hier in den Bayern 2 Radiospitzen.
1: Weil ja jetzt alle über Energiesicherheit sprechen. Passend dazu der Jahrestag am 26. April. Vor 40 Jahren ist das Atomkraftwerk Tschernobyl in die Luft geflogen. Und was ist dort heute? Einerseits die bestbewachte Ruine samt Wildnis der Welt und andererseits, und daran erkennt man die zarte und einfühlsame Logik der Atomindustrie, ein Zwischenlager für Atommüll. Schließlich kann dort nicht mehr so viel passieren. Der Landstrich rund um das ehemalige Kraftwerk ist ja schon so gut wie menschenleer und völlig verstrahlt. Umgelegt auf die Atommüllendlagersuche in Deutschland, ja, die läuft noch immer, wäre wohl der beste Platz für ausgebrannte Brennstäbe und ähnlich schönes Zeug, das niemand so gern in seinem Vorgarten hätte, demnach das Gehirn von Markus Söder. Erstens hat sich der ja schon für Mini-AKWs in Bayern ausgesprochen. Und zweitens, wenn man sich dessen Instagram-Auftritt ansieht, dann kommt einem der auch schon völlig verstrahlt vor. Aber immerhin, Söder ist nicht mehr. Also er existiert noch, aber er nimmt keine Nahrung mehr zu sich. Zumindest nicht mehr öffentlich. Hat er noch vor Wochen Wurst und Döner vor der Kamera in sich hineingemampft, als ging es darum, ein Wettessen zu gewinnen, ist jetzt Schluss damit. Warum? Laut Eigenaussage, inzwischen weiß aber auch jeder, was ich gern esse, daher gibt es wirklich andere Themen. Gut, die gab es auch vorher schon. Aber zumindest seine Hunde werden das gerne hören. Schließlich konnte man schon die Befürchtung hegen, dass der Söder, wenn er nicht rechtzeitig seine Portion Fleisch bekommt, auch das Futter von seinen Hunden essen täte. Zuzutrauen wär's ihm, denn das würde sicher Klicks bringen. Apropos Hund, Kommissar Rex ist wieder da, im Fernsehen. Ja, ich weiß, mir ist es auch wurscht. Mir ist es vielleicht sogar Wurstsemmel. Man fragt sich nur, warum der Maximilian Brückner sich das antut. Warum der? Der ist doch eigentlich ein guter Schauspieler. Und andererseits, wenn man weiß, wie lange es die Serie schon gibt, nämlich seit 1994, und das sind jetzt 32 Jahre, muss man sich schon fragen, der wievielte ist das eigentlich? Also nicht Schauspieler, sondern der wievielte Hund. Das kann nicht mehr dasselbe sein. So lange lebt kein Hund. Aber Tiere in den Medien dürfen ja nicht sterben. Nicht Rex, nicht Lassie, nicht Black Beauty, nicht Willy, nicht die Biene Maya und schon gar nicht Timmy, der Wal. Ja, das Wort Wahlberichterstattung hat seit Wochen eine ganz neue Bedeutung. Denn all die Leute, die vor 5 Jahren noch Virologie auf der YouTube-Universität studiert haben, haben jetzt umgesattelt und sich auf Instagram und TikTok zum Meeresbiologen ausbilden lassen. Und sind sich sicher, dass Timmy oder Hope oder welchen anderen Namen das Tier sonst bekommt, von dem es nichts weiß, keines natürlichen Todes stirbt, wenn es mal eines natürlichen Todes sterben sollte, weil ja Wale niemals eines natürlichen Todes sterben. Nicht sterben dürfen. Ganz ähnlich wie die FDP. Deshalb kandidiert auch so ein Säugetier aus Küstennähe für den Posten als Vorsitzender Wolfgang Kubicki. Wenn man das weiß, weiß man auch, man muss sich keine Sorgen machen um Frisurdepot und Polohemd, also FDP, denn das zahlt sich gar nicht mehr aus. Schließlich gibt es jetzt eine neuere Version einer Partei für soziale Kälte, verantwortungslose Vermögensanhäufung und Verachtung der unteren Schichten. Eine Partei, die dafür sogar teilweise von eben diesen niederen Einkommensklassen gewählt wird, damit die sich nicht so gelackmeiert fühlen. Die AfD, kurz für Alkoholiker fordern Dystopien. Nein, Antidemokraten frittieren Diskurse. Auch nicht. Arme fördern Demagogen. Ja, das war's. Da kommt man dann natürlich mit finanziert einem Porsche, also FDP, Nicht weit, selbst wenn man Wolfgang Kubicki aufstellt. Hier hat sichtlich jemand seinen Meister gefunden.
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0: Wenn sie sich selbst vorstellt, dann meist so. Kabarettistin, Unidozentin, Feministin, Christel Sittenauer aus der Hallertau. Wir hören einen Ausschnitt aus ihrem Programm und dann nachher auch den Teil eines Gesprächs mit ihr, und zwar von 1:1 der Talk. Grundsätzlich geht es darum, Frauen endlich zu Komplizinnen zu machen, so auch der Name des Programms.
1: Und ich gehe ja auch wieder seit letztem Jahr sehr, sehr gerne auf die Wiesn, weil die Wiesn jetzt für Frauen wieder sicher ist. Ja, also ich weiß nicht, ob ihr das mitbekommen habt, aber vor 2 Jahren gab es ja auf diesem Fahrgeschäft das Teufelsrad den großen Skandal. Für die, die es nicht kennen, das Teufelsrad ist eine große Drehscheibe. Da liegen ganz viele Leute aufeinander drauf und die dreht sich immer schneller und die haut irgendwann in alle Richtungen runter, und wenn du als Letzter oben bleibst, hast du gewonnen. Oh shit, einfach mal ausprobieren. Und das Ding ist, vor 2 Jahren war ja der große Skandal, dass immer wenn bei einer Frau der Rock vom Dirndl hochgerutscht ist, dann haben Männer ihr Handy rausgeholt, haben das gefilmt oder fotografiert und im Internet hochgeladen. Also Upskirting. Dieses Jahr gab es die Lösung. Frauen dürfen nur noch aufs Teufelsrad, wenn sie eine Radlerhose haben. Und wer keine Radlerhose anhat, dem wird eine Radlerhose gestellt. Ich hoffe geschenkt, weil eine geliehene Radlerhose auf der Wiesn, das ist, wie wenn du ein Kondom ausleihst. Ja, und ich meine, was ist denn das für eine Aussage? Also ich meine, das ist ja so, wie wenn ich sage, ja, der Thomas Michael, der beißt leider. Ja, müsst einfach eure Kinder dicke Schaumstoffanzüge anziehen, dann geht's. Ja, kein Problem. Ich meine, was ist das auch für ein Bild Männern gegenüber? Dass man sagt, ja, ja, ja, der Philipp, der kann der gar nichts dafür. Aber immer, wenn der bei einer Frau den Rock hochfliegen sieht, dann muss er sein Handy

im Backstage keine Sorge, da macht mir der Techniker keine Sorge, da macht mir nicht mal Angst, dass hier ganz vorne Männer sitzen und die aus Versehen hoch, das ist kein Problem mehr. Ich gehe aber noch einen Schritt weiter. Ich habe nicht nur eine Radlerhose an, eine gewöhnliche. Nein, ich habe eine ganz besondere Radlerhose an. Kennt ihr diese Testfahrzeuge von BMW, die mit so einem schwarz-weißen Dieselmuster beklebt sind? Diese, die nennt man Erlkönige. Die sind deshalb so beklebt, damit sie von Spionen von anderen Automobilherstellern quasi die Form nicht fotografiert oder gefilmt werden kann, weil man dieses Dieselmuster, das kommt aus dem Militär, nicht abfotografieren kann. Ja. Ich habe nicht nur eine Radlerhose an. Nein, ich habe die Erlkönigin unter den Radlerhosen an. Und die können's alle filmen, keine Sorge, meine Form wird nicht zu erkennen sein.

Konservative und rechte PolitikerInnen und Gruppierungen predigen uns immer von der natürlichen Hierarchie auch in der Schöpfung. Schon in der Tierwelt waren Männchen stets die Stärkeren. Aber ich, als eure Erlkönigin, ich sage euch, lasst die Männchen stärker sein. Wir Weibchen sind schlauer. Lasst uns in die Natur blicken und uns inspirieren. Weibliche Grasfrösche zum Beispiel stellen sich in der Paarungszeit einfach tot. Oder Enten leiden an Zwangskopulation durch aufdringliche Erpel und haben evolutionär darauf reagiert mit sackgassähnlichen und spiralförmigen Vagina-Eingängen, um ein Eindringen zu verhindern. Oder Wolfsspinnen, besonders aufdringliche Verehrer, werden zur Not einfach aufgefressen. Das reduziert Belästigung und spendet nebenbei noch Energie. Schau!

Christel Sittenauer im Juni und zwar am 6. im Lustspielhaus in München und dann im Juni auch nochmal in Passau im Scharfrichterhaus mit dem aktuellen Programm Komplizin und gleich bei uns im Gespräch. Hier sind die Strokes.

0: Die Strokes auf Bayern 2. Wenn Frauen einen Stroke haben, also einen Schlaganfall, haben sie bessere Chancen daran zu sterben als Männer. Das ist doch was. Besser und schneller sterben können wir, weil die Medizin nicht auf uns eingestellt ist. Fehlende Forschung, falsche Medikamente. Frauen werden in der Gesundheitsversorgung auf breiter Front benachteiligt. Das ist ein Umstand, der dürfte auch Christel Sittenauer ärgern. Denn sie ist Feministin, Kabarettistin, Schauspielerin und Improvisationskünstlerin. Mit echt langjähriger Bühnenerfahrung. Sie war in dieser Woche bei Achim Bogdan zu Gast in 1:1 der Talk.
1: Sie haben zwischendurch, glaube ich, auch noch beim Bavaria Filmstudio auch mal gearbeitet. Was haben Sie da gemacht?
2: So, bei einem war ich Tourguide und dann war ich Moderation von einer Stuntshow. Das war toll auch, ja.
1: Das heißt, da gibt es ja so eine Stuntshow, wo irgendwelche Leute aus 10 Meter Höhe auf dem Auto runterknallen und so weiter. Das passiert natürlich nichts.
2: Nein, das ist
1: eben. Aber dann ist eben wichtig, dass jemand sagt, was passiert.
2: Genau, und da habe ich dann eben so erklärt, ich weiß noch, der Feuerstunt, es war einer der gefährlichsten und aufregendsten Stunts überhaupt. Ein Mensch läuft als brennende Fackel um sein Leben. Ich habe den Text auch immer noch irgendwie.
1: Weiter, immer. Los. Wie geht's weiter?
2: Gut, wie geht's weiter? Ich weiß noch,
1: dass... Impro-Theater, komm schon.
2: Impro-Theater. Nur die Augen sieht man. Und das auf den Augen ist so eine Paste, damit die nicht brennen. Und da wird angezündet, aber es passiert nicht, das ist nicht mehr so gut. Früher war ich wirklich wie so eine Kassette. Ich konnte diesen Text von der Stuntshow und von der Bavaria-Filmstadt
1: in- und auswendig. Ist aber vielleicht auch ein gutes Zeichen, weil Sie es ja jetzt nicht mehr brauchen. Sie haben ja andere Baustellen, die Sie jetzt bespielen. Also das heißt dann, an welcher Stelle hat es denn angefangen mit dem Kabarett?
2: Also tatsächlich habe ich als Ensemblemitglied bei der Lach und Schieß mit Kabarett angefangen.
1: Das war der Anfang.
2: Und das, also ich habe bei Impro gemerkt, ich werde jetzt irgendwie, mir reicht's nicht mehr ganz. Ich möchte tatsächlich meine Haltung, meine Werte, meine Themen mehr auf die Bühne bringen. Und dann habe ich ja schon gesagt, Impro ist, man spielt mit anderen zusammen. Das heißt, man kann auch nichts durchdrücken, keine Idee. Und dann habe ich so für mich, ja, ich will jetzt was anderes, irgendwie mehr machen. Und dann kam der Aufruf auf Facebook, man sucht neue Mitglieder für die Lach- und Schießgesellschaft. Und dann dachte ich mir so, ja, wenn anfangen, dann halt gleich so.
1: Aber Sie haben ja im Grunde genommen so die ersten, ja, all die vielen Jahre Ihrer Karriere erstmal nur immer im Team agiert. Also sozusagen im Impro-Theater, dann natürlich auch irgendwie als Kabarettistin in dem...
2: Das stimmt. Ich arbeite jetzt auch so ein bisschen im Team, weil ich habe einen Musiker, den Lukas Meyer, der mir meine, weil es bei mir ist auch viel Musik mit dabei, der hat mir meine Lieder geschrieben, komponiert, die ich mit dabei habe. Aber es ist tatsächlich was anderes, ganz alleine unterwegs zu sein.
1: Und Sie haben ja schon gesagt, vorher mussten Sie immer darauf Rücksicht nehmen, was kommt zurück bei diesem Ping-Pong im Impro-Theater. In dem Fall konnten Sie natürlich jetzt auch bestimmen, was Sie eigentlich loswerden wollten. Was wollten Sie denn loswerden?
2: Gesellschaftspolitisch ist mir einfach das Thema Gleichberechtigung extrem wichtig. Und ich weiß, mein Sohn hat mein erstes Programm geprägt, weil er das Wort Menschen und Männer nicht auseinanderhalten konnte und hat immer gesagt, es gibt Menschen und es gibt Frauen. Und dann habe ich mir das angeschaut und habe gesagt, so ja, okay. Und deswegen hieß mein erstes Programm, Frauen sind keine Menschen. Und ich habe da versucht, meinem Sohn eben zu beweisen, dass Frauen schon Menschen sind. Und dann gehe ich halt auf sehr humoristische Art und Weise und überhaupt nicht männerfeindlich, sondern darum geht's mir, denn mir geht's ja wirklich um Gleichberechtigung, an das Thema ran. Wo sind Frauen denn noch benachteiligt?
1: Ja.
2: Und es sind ja von Toiletten über zum Auto im Dunkeln gehen. Also es sind ja auch oft Kleinigkeiten und dann natürlich auch wieder größere.
1: Auch Bezahlung.
2: Ich meine, Rente ist natürlich auch ein großes Thema. Jede fünfte Frau über 65 ist an der Armutsgrenze. Also, und das sind so Themen, die mich schon bewegen. Und da brenne ich auch dafür. Also ich bin brennende, flammende Feministin. Und aber halt immer mit dem Ding, ich will nicht belehrend sein, sondern eigentlich das Ganze ist schon noch einfach mit so einem Augenzwinkern. Hey, schaut's mal, so ganz richtig läuft's nicht.
1: So, und wie waren die Reaktionen? Vor allem, wie haben auch die Männer im Publikum reagiert, die vielleicht mitgenommen wurden von ihren Frauen?
2: Eigentlich sehr gut, weil es ja nicht ist, ich arbeite ja nicht gegen die. Ich habe zum Beispiel ein super Verkaufsargument. In Ländern, wo es mehr Gleichberechtigung gibt, leben Männer länger. Und das sage ich immer am Anfang, jetzt gerade vor meinem Stück Komplizin, sage, das ist doch das Argument. Wenn wir das hinkriegen, werdet ihr älter. Also sehr viel besser kann man es doch
1: nicht verkaufen. Da geht es dann raunig, wo sie recht oder zurecht, da gehen wir mal wieder hin. Also wenn das die Folge ist, ja, dann sind wir dabei.
2: Na, also und das ist ja eh so, die Männer, die auch bei mir drin sitzen, Kabarettpublikum, das ist ja ein aufgeschlossenes Publikum. Also die meisten reagieren tatsächlich total gut. Ich weiß, es ist ein Thema, das nicht alle jetzt unbedingt sofort abholt. Das ist auch in Ordnung. Also ich kann damit auch ganz gut umgehen. Mein Thema ist es, mir liegt es am Herzen und ich hoffe immer, dass ein bisschen auch was rüberkommt.
1: Wie schwer ist es in diesen Zeiten, den Humor zu behalten?
2: Eine sehr gute Frage. Im Prinzip ist es ja gerade ganz, ganz wichtig, dass man den Humor nicht verliert, dass man in dieser Welt, wo alles gerade irgendwie, also gefühlt aus den Fugen gerät und wo man ständig eigentlich, wenn man die Nachrichten aufmacht, eigentlich sofort wieder ins Bett gehen möchte, weil man sich denkt, egal wo man hinschaut, es ist irgendwas passiert und man versucht, alles Mögliche zu greifen, ist es dann, finde ich, ganz wichtig, dass man auch einfach schaut, dass man auch irgendwie also vor allem fürs Publikum den Humor behält, dass man das Ganze irgendwie auch von der anderen Seite wieder aufgreift, dass man gemeinsam über was lachen kann, was natürlich auch schwer ist und aber da vielleicht Aspekte rausfindet, die gemeinsam auch wieder einen Humor, einen Witz irgendwie einfach ein bisschen Spaß machen.
1: Ja, was ist denn gerade noch witzig in diesen Zeiten, gerade wenn man auf die Politik blickt?
2: Naja, man kann zumindest auch so sagen, dass es viele Politikerinnen und Politiker gibt, die man kaum mehr persiflieren kann, weil man das Gefühl hat, an sich sind sie ja schon eine Persiflage. Also wenn man sagt, was will man denn auf einen Donald Trump noch draufsetzen? Der ist ja an sich eine Figur, wo man teilweise sich denkt, das kann ja gar nicht sein, was er macht. Und wenn man sich vorstellt, man würde diese Figur im Kabarett zeichnen, dann würden vielleicht ganz viele Leute sagen, so Schmarrn, das ist völlig überzeichnet und völlig übertrieben.
1: Und also ich hab jetzt letzte Woche gelesen, er hat eine eigene Parfum-Kollektion rausgebracht, namens Fight, Fight, Fight. Flasche kostet $249 und mit diesen Flakons nebelt er sogar Staatsgäste ein, die nicht schnell genug in Deckung gehen. Klingt wie ein Witz, ist aber echt.
2: Ja, genau.
1: Und sowas, der war gut, oder? Ja. Nein, aber er ist wirklich echt.
2: Da würde man sagen so, ah, na komm, das kannst du nicht bringen, das glaubt dir kein Mensch. Bleib ein bisschen mehr an der Realität. Und dann denkst du aber so, dann liest du es und denkst dir so, ja okay, da kannst du eigentlich nichts draufsetzen. Also du musst ja schon fast drunter gehen, damit es irgendwie noch realistisch bleibt.
0: Christel Sittenauer im Gespräch mit Achim Bogdan. 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Das waren die Bayern 2 Radiospitzen. Machen Sie es gut, sagt Franziska Eder. Wir verabschieden uns mit Gustav.

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3: Um 23 Uhr mit Stefanie Müller. Im Fall des Erpressungsversuchs gegen den Babykosthersteller Hipp haben die österreichischen Ermittler einen Verdächtigen festgenommen. Wie die zuständige Staatsanwaltschaft Burgenland bekannt gab, handelt es sich um einen 39-Jährigen, der allein gehandelt haben soll. Er wird verdächtigt, vom deutschen Babynahrungshersteller 2 Millionen Euro in Kryptowährung gefordert zu haben und angeblich 6 mit Rattengift manipulierte Gläschen mit Karotten-Kartoffelbrei im Burgenland, in Tschechien und der Slowakei im Umlauf gebracht zu haben. Nachdem US-Verteidigungsminister Hexet einen Teilabzug der Truppen aus Deutschland angekündigt hat, zeigen einflussreiche Republikaner aus beiden Kammern des Kongress Unverständnis. In einer gemeinsamen Erklärung schrieben Senator Wicker und der Abgeordnete Rogers, man sei besorgt über die Entscheidung, eine US-Brigade aus Deutschland abzuziehen. Berlin habe auf die Forderungen von Präsident Trump reagiert und seine Verteidigungsausgaben deutlich erhöht. Zudem habe sich Deutschland im Irankrieg sehr kooperativ gezeigt, etwa mit Blick auf die Überflugrechte, hieß es in der Erklärung weiter. Die Mineralölkonzerne haben den Tankrabatt bislang nicht komplett an die Autofahrer weitergegeben. Nach Berechnungen des Automobilclubs ADAC fiel der Preisrückgang bei Diesel und Benzin an den Zapfsäulen um etwa 3 Cent geringer aus als die seit gestern geltende Steuersenkung von 16,7 Cent. Der Branchenverband Fuels hatte bereits darauf hingewiesen, dass sich an den Tankstellen noch Kraftstoff befinde, der nach den alten Steuersätzen abgerechnet wurde. Der ukrainische Präsident Selenskyj hat Belarus erneut vor einem Kriegseintritt gegen sein Land gewarnt. In einer Videobotschaft sagte er, es habe an der gemeinsamen Grenze ungewöhnliche Aktivitäten auf belarussischer Seite gegeben. Kiew beobachte die Situation genau. Und wenn es erforderlich werde, dann sei man bereit zu reagieren, sagte Selenskyj weiter. Zum Sport. In der Fußball-Bundesliga hat der FC Bayern gegen Heidenheim erst in der Nachspielzeit den Ausgleich zum 3:3 geschafft. Der FC Augsburg gewann in Bremen mit 3:1. Außerdem spielten Hoffenheim-Stuttgart 3:3, Frankfurt-Hamburg 1:2 und Union Berlin-Köln 2:2, Leverkusen-Leipzig 4:1. Und in der zweiten Fußball-Bundesliga gewann Schalke 04 am Abend 1:0 gegen Düsseldorf. Damit besiegelten die Königsblauen den Aufstieg. Das Wetter in Deutschland? In der Nacht im Osten und Südosten klar oder leicht bewölkt, 15 Grad im Ruhrgebiet, 3 Grad in Tälern des Bayerischen Waldes. Morgen im Südosten und Osten freundlich, sonst bewölkt und einzelne Schauer, örtlich auch Gewitter möglich, 16 bis 30 Grad. Und jetzt ist es 23:03.
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4: Der Mai beginnt und nicht nur die Natur scheint zu explodieren, sondern auch die Konzert- und Veranstaltungskalender. Damit ihr nichts verpasst, gibt es den Zündfunk Interregio. Ich bin Noe Noack und habe den Fahrplan für die kommende Woche vom 4. bis 10. Mai zusammengestellt. Von Klassik bis Elektronik, von Punk bis Comedy und Kabarett sind in der nächsten Stunde viele Tipps für die kommende Woche dabei. Und jetzt auf einsteigen. Wir fahren los nach Augsburg, wo dieser Herr hier am 4. und 5. Mai spielen wird.
5: Servus, this is Chili Gonzalez, the musical genius. 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
4: Der kanadische Ausnahmemusiker und Entertainer, der seit über 10 Jahren in Köln lebt, spielt zum Auftakt des Mozart-Festivals gleich 2 Abende hintereinander im Augsburger Kesselhaus. Seinen Albumklassiker und das gleichnamige Programm Solo Piano präsentiert Chili Gonzalez am 4. Mai. Wir hören daraus Karnevals, das er für uns schon mal 2010 exklusiv im Zündfunk gespielt hat.
5: So I'm going to play a song from there called Karnevals.

Chili Gonzales mit Karnevals, mit seiner Zündfunkversion. Keiner gleitet so elegant und witzig durch die Genres wie der funkensprühende Chili Gonzales. Live ein Erlebnis. Wer es am 4. Mai nicht ins Augsburger Kesselhaus schafft, der hat eine zweite Chance am 5. Mai. Da erwartet euch ein völlig neues poetisches Format. Songs with Words heißt es, mit Johanna Summer und Chili Gonzales am Klavier und Malakoff Kowalski singt. Das Programm verbindet gesungene und gesprochene Gedichte des amerikanischen Beat-Poeten Allen Ginsberg mit klassischen Klavierminiaturen. Von Augsburg jetzt nach Nürnberg, wo am 6. Mai das französische Duo Turfu spielen wird. Der Bandname ist ein Anagramm für Futur, also Zukunft. Bei Turfu verbindet sich die Leidenschaft für alte, traditionelle Tanzmusik mit dem Zukunftsversprechen der elektronischen Musik.

Mariposa war das von Turfu featuring Rebecca Roja Cruz. Afro-Rhythmen aus Venezuela im neuen Gewand von Turfu. Die beiden Franzosen gestalten ihre Konzerte wie DJ-Sets. Alles ist im Fluss und tanzbar. Turfu live am 6. Mai im Mutz Club Nürnberg und am 9.5. im Westtor in Seehausen bei Murnau. Bayern 2, der Interregio mit den Konzerttipps für die kommende Woche. Am Mittwoch, den 6. Mai, spielt die Münchnerin und Wahlberlinerin Nalan wieder mal in der alten Heimat, und zwar im Import-Export. Als DJ Slim Girl Fat war sie rund um den Globus unterwegs, von Indien bis Kolumbien. Danach hat sie sich wieder auf ihre eigene Musik konzentriert. Dafür war sie mal länger in Istanbul. Ihre überraschenden und vielschichtigen Popsongs aus dem neuen Album 2009 stellt sie jetzt vor. Hier kommt Okay.

0: Nalan mit Okay. In Okay geht es um die schmerzliche Erkenntnis, einer Freundin, einem Freund nicht mehr helfen zu können.
1: Eine Freundschaft, wenn man mit einer eher depressiven Person zu tun hat, irgendwann einfach an dem Punkt steht, wo man sagt, okay, ich kann einfach nicht mehr weiterhelfen und muss selber aus dieser Situation heraus, wo man begreift, okay, die Person braucht professionelle Hilfe. Ich kann das nicht mehr, sonst versinke ich auch in einem Loch. Selbstachtung ist geboten in einer Freundschaft.
0: Nalan über den Song Okay, live zu hören am 6. Mai im Import-Export München. Wir bleiben live. Mit ihrem neuen Album Springbrunnen ist Dota unterwegs. Am 7.5. tritt sie in der Stadthalle Haßfurt auf und wird auch diesen Song hier spielen, wenn dir das reicht.
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Dota mit »Wenn dir das reicht«. Ambitionen oder keine Ambitionen in einer Gegenwart, die sich ständig verändert. Schlau, witzig, reflektiert ist Dota unterwegs. Live zu erleben am 7.5. in der Stadthalle Haßfurt. 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Und jetzt musikalisch der Switch von der Liedermacherin aus Berlin zur Post-Punk-Band Indirekt Grell aus Bad Aibling. Die stellen ihr Debütalbum Ins Exil am 7. Mai im Tröpfelbad in München vor. Und so klingen Indirekt Grell. Dancing with the Disease.

0: Indirekt grell mit Dancing with a Disease aus dem Debütalbum Ins Exil. Sperrig, scharfkantig, aber mit einem speziellen anziehenden Groove. Indirekt grell am 7.5. im Tröpfelbad München. An diesem Abend, nur 3 Kilometer weiter nordöstlich, wird dieser Herr aus Österreich gastieren.
1: Grüß euch, liebe Zündfunkhörer und Zündfunkhörerinnen. Da ist der Austrofeld und ich möchte euch ganz herzlich einladen zu meiner neuen Show Greatest Hits, Latest Hits am 7. Mai im Gasteig, also in der Lach und Schieß Fat Cat. Und da werde ich performen einige meiner beliebtesten Queen-Cover-Versionen auf Österreichisch. Ich werde ganz neue Texte lesen, Undercover-Reportagen darf ich verraten und vielleicht gibt es sogar musikalisch die eine oder andere Uraufführung. Satz dabei.
0: Austrofred, der fescheste, charmanteste, witzigste und schlaueste Entertainer Striezi und Autor aus der Alpenrepublik, wie seine Fans behaupten. Da ist was dran, finde ich, hab ihn schließlich in diversen Rollen schon erlebt. Kurze Live-Kostprobe, so hat er mal im Zündfunk improvisiert.
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0: Lasst euch überraschen am 7. Mai im Fat Cat. Austrofred ist für spontane, improvisierte Einlagen berühmt. Und der eine oder andere Queen-Klassiker wird's ja auch schon noch ausgehen. Eich dodeln, gebe Gas.
3: Let's go!

0: Aus Another One Bites the Dust macht Austrofred Eich Dodeln gibi Gas. Austrofred, der mit seinem Schmäh Queen veredelt und Austropop wiederbelebt. Wenn das Freddie Mercury noch erlebt hätte, die beiden hätten sehr viel Spaß miteinander gehabt. Wir sind auf Bayern 2 und immer noch mit dem Zündfunk Interregio am 7. Mai unterwegs. Nächster Halt Regensburg. Unser Musikkundschafter Sam Wagner erklärt, was euch im Deggingen erwartet.
1: Im Deggingen treffen am Donnerstag zum ersten Mal Trio Nova und Ala Sia auf der Bühne aufeinander. Indie-Pop mit Elektrobeats treffen hier auf cineastische Sounds. Und weil dazu Bilder so schön wirken, wird Ralf RMO das Konzert mit Live-Visuals begleiten. Ralf RMO dürfte allen Fans der alljährlichen Zündfunkparty bei der Kurzfilmwoche bekannt sein. Hier sorgt er nämlich seit Jahren für die beste visuelle Show, die man sich bei einer Party vorstellen kann. Beide Konzerte, wie gesagt, am Donnerstagabend in Regensburg.
0: Und wir hören jetzt Ala Sia mit I'm the Flame.

0: Ala Sia war das mit I'm the Flame. Ala Sia zusammen mit Trio Nova, das wird ein psychedelisch-cineastischer Trip werden, in Regensburg im Degginger am 7. Mai. Nach 30 wunderbaren Jahren sind die Sportfreunde Stiller auf Jubiläumstour. Das Konzert am 7. Mai in der Heinrich-Lades-Halle in Erlangen ist bereits ausverkauft. Aber ihr könnt noch live dabei sein bei der Premiere des Films über die Sportfreunde Stiller. Mit dem Herz in der Hand. 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Mai im City-Kino München im Rahmen des Dokumentarfilmfests. Der Zündfunk sendet live von 19 bis 20 Uhr, danach läuft der Film. 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So, und jetzt zurück in die erste Maiwoche. Wir fahren raus ins Grüne mit dem Interregio, ganz entspannt nach Oberfranken ins wunderschöne Fichtelgebirge. Zwischen Ochsenkopf und Schneeberg liegt Bischofsgrün. Da gibt es das kleine, feine Grund 74. Mila erklärt euch, was das ist und wer da am 8. Mai spielen wird.
1: Ich bin die Mila, die Tochter vom Zuri, dem Betreiber vom Grund 74 in Bischofsgrün. Dort betreibt mein Papa eine kleine Bar, Kneipe, Club. Bereits seit 10 Jahren. Mit viel Einsatz und Leidenschaft. Bis zu 12 Konzerte gibt es jährlich mit lokalen und internationalen Bands. Somit komme ich gleich zum nächsten Gig. Mit Jonah Smith. Sing- und Songwriter aus New York. Seine Songs verschmelzen Blues, Soul bis hin zu Folk und Amerikaner. Das Ganze wird begleitet vom Gitarristen Ben Forrester, der sich in den letzten Jahren in der Blues- und Rockszene einen großen Namen gemacht hat. Am Freitag, den 8. Mai, live bei uns im Grund 74.

0: Obvious to the Oblivious von Jonah Smith. Am 8. Mai live zu erleben, zusammen mit Ben Forrester im Grund 74 in Bischofsgrün. Zurück in die Landeshauptstadt, wo DJ Kotze am 8.5. im Blitzclub für einen ganz entspannten Vibe mit dem speziellen Cozy Swing sorgen wird.
1: Hallo, ich bin DJ Kotze oder Cozy oder Coase oder Corsé, wie ihr wollt. Und ihr hört Radio Zündfunk.

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1: Wie schön du bist. DJ Kotze unterstützt von Arnim Teutoburg-Weiß, von den Beatsteaks und den Düsseldorf Düsterboys. Schwofen, tanzen, lasst euch überraschen, was und wie DJ Kotze am 8.5. im Münchner Blitzclub auflegen wird. Vorher könnt ihr noch in Strom gehen, zu Haiti. Die Einzelkämpferin hat sich längst durchgesetzt im Obermacho-Rap-Business. Sie spielt nach ihren eigenen Regeln, macht Rap, Trap, Dancehall, Hyperpop, gerade wie es aus ihr rausfließt. Manchmal auch alles gleichzeitig. Hier ist Haiti mit Florenz.
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1: Haiti und Florenz zwischen neuen Sneakern und Endstation Sehnsucht. Haiti live am 8. Mai im Strom München. Was am 8.5. ebenfalls in München stattfindet, und zwar im Import-Export, erklärt dieses Multitalent.
2: Hallo, mein Name ist Captain Yossarian und am 29. Mai erscheint mein neues Album Fela Kuti in Dub auf Agogo Records. Für den Anlass spiele ich am 8. Mai live mit dem Dub Train, meinem mobilen Soundsystem, im Import-Export als Vorprogramm von Sababa 5, phänomenale Funkband, müsst ihr euch unbedingt anhören. Ich würde mich sehr freuen, wenn ihr vorbeischaut. Bis dann.

Captain Yossarian featuring Jimmy Tenor mit Expensive Shit in Dub. Manuel da Coll ist als virtuoser, innovativer Schlagzeuger von La Brass Banda bekannt geworden. Auch mit der Trip-Hop-Band Fee. Als Captain Yossarian lebt er seine Leidenschaft für Dub aus. Nach seinem Bob Marley-Album hat er sich 4 Jahre lang mit Fela Kuti beschäftigt und einige seiner besten Afrobeat-Stücke mit verschiedenen Musikern neu aufgenommen und dann Dub-Versionen abgemischt. Es sind aufregende musikalische Trips geworden, und wenn Captain Yossarian die Stücke dann live auf seinem Soundbike, einem mobilen Fahrrad-Soundsystem, mischt, dann ist die Wirkung durch Hall, Echo, Delay und Geräuscheffekte nochmal eindringlicher. Und anschließend spielen Sababa 5, die Band aus Tel Aviv, die heute in Paris lebt und den psychedelischen Soul-Funk der 70er mit den Grooves des Nahen Ostens von heute verbindet. 8. Mai im Import-Export in München live zu erleben. Und jetzt noch nach Würzburg ins Kairo, wo am 9.5. die großartigen Isolation Berlin spielen werden. Mit dem Album Electronic Babies haben sich die dunklen Wolken über dem Schwermut Forest verzogen. Verliebt in dieses Lied.

Isolation Berlin mit Verliebt in dieses Lied. Live gibt's das auch am 9. Mai im Kairo in Würzburg zu hören. Noe Noah bedankt sich fürs Zuhören und ich freue mich, wie das ganze Zündfunk Interregio-Team, auf Veranstaltungstipps von euch. Schreibt uns gerne an zündfunk@bayern2.de. So, und jetzt zum Schluss noch ein Konzerttipp für den nächsten Monat. Der Zündfunk präsentiert The No Twist am 9. Juni im Zirkus Krone in München. Und zum Schluss hören wir sie mit The Turning.

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1: Um 24 Uhr mit Stefanie Müller. Im Fall des Erpressungsversuchs gegen den Babykosthersteller Hipp haben österreichische Ermittler einen Verdächtigen festgenommen. Nach Angaben der zuständigen Staatsanwaltschaft handelt es sich um einen 39-jährigen Mann. Er soll in Österreich, Tschechien und der Slowakei Rattengift in Babynahrung gemischt haben. Das deutsche Sortiment war nach Angaben des Unternehmens aus dem oberbayerischen Pfaffenhofen an der Ilm nicht betroffen. Nachdem US-Verteidigungsminister Hegseth einen Teilabzug der Truppen aus Deutschland angekündigt hat, zeigen einflussreiche Republikaner Unverständnis. In einer gemeinsamen Erklärung schrieben Senator Wicker und der Abgeordnete Rogers, man sei besorgt über die Entscheidung. Deutschland habe auf die Forderungen von Präsident Trump reagiert und seine Verteidigungsausgaben deutlich erhöht. Zudem habe sich Deutschland im Irankrieg sehr kooperativ gezeigt, etwa mit Blick auf Überflugrechte. Der Tankrabatt zur Entlastung der Autofahrer hat die Preise nicht auf breiter Front nach unten gedrückt. Nach Angaben des Bundeskartellamts kostete der Liter Diesel nach 14 Uhr bundesweit im Schnitt 2,15 Euro pro Liter und damit nur etwa 4,5 Cent weniger als zur selben Zeit am Vortag. Super E10 kostete 2,05 Euro und damit 4 Cent mehr. Der ADAC forderte die Anbieter erneut dazu auf, die geltende Steuersenkung voll weiterzugeben. Bewaffnete haben einen Öltanker vor der Küste des Jemen entführt und nahmen Kurs auf Somalia am Horn von Afrika. Das hat die jemenitische Küstenwache bekannt gegeben. Die MT Eureka sei vor der Küste der südostjemenitischen Provinz Shabwa überfallen worden. Zum Fußball. Schalke 04 ist zurück in der Bundesliga. Nach 3 Jahren in Liga 2 besiegelte ein 1:0 gegen Fortuna Düsseldorf den 5. Aufstieg in der Clubgeschichte der Königsblauen. In der Fußball-Bundesliga hat der FC Bayern gegen Heidenheim erst in der Nachspielzeit den Ausgleich zum 3:3 geschafft. Der FC Augsburg gewann in Bremen mit 1:3, außerdem spielten Leverkusen Leipzig 4:1, Hoffenheim Stuttgart 3:3, Frankfurt Hamburg 1:2 und Union Berlin Köln 2:2. Das Wetter in Deutschland: in der Nacht im Osten und Südosten klar oder leicht bewölkt, 15 Grad im Ruhrgebiet, 3 Grad in Tälern des Bayerischen Waldes. Am Tag im Südosten und Osten freundlich, sonst bewölkt und einzelne Schauer, örtlich auch Gewitter, 16 bis 30 Grad. Und jetzt ist es 0:03. Und hier noch ein Blick auf die Verkehrsmeldungen. Die A7 Ulm Richtung Würzburg ist zwischen Görlitz und Rotenburg auf der Tauber wegen einer Nachtbaustelle bis 6 Uhr gesperrt. Und die A45 Gießen Richtung Aschaffenburg ist zwischen Klein-Ostheim und
2: heute vom SWR aus Baden-Baden mit Julia Neupert herzlich willkommen. Legenden Re-Life, so habe ich die kommenden 6 Stunden überschrieben. Es geht um die Legenden Miles Davis und John Coltrane, die beiden wahrscheinlich prominentesten Jazz-Jubilare in diesem Jahr. Der Trompeter wäre am 26. Mai, der Saxophonist John Coltrane am 23. September 100 Jahre alt geworden. 2 Superstars der Black Music, 2 Musiker, die nicht nur jeder auf seine Weise den Sound ihrer Zeit geprägt haben, Miles Davis und John Coltrane sind nach wie vor auch ziemlich präsent, wenn heute über Jazz gesprochen wird. Das liegt natürlich am Kultstatus, den viele ihrer Alben im Jazzkanon haben. Kind of Blue, Giant Steps, Miles Ahead, A Love Supreme, Bitches Brew, um nur ein paar wenige zu nennen. Aber das liegt auch daran, dass jedes Jahr irgendwer irgendwo noch irgendeine bisher unbekannte Studioaufnahme oder Liveaufnahme von ihm ausgräbt. So tauchen die Namen Davis und Coltrane in den aktuellen Veröffentlichungslisten immer noch regelmäßig auf. Und werden gefeiert. Bei uns heute in der langen ARD-Jazz-Nacht laufen sie auch in Heavy Rotation mit Konzertmitschnitten und Studioproduktionen aus dem SWR und dem EBU-Archiv. Historische Tondokumente aus Karlsruhe, aus Stuttgart, Brüssel, Belgrad oder Pori präsentieren wir in dieser Nacht und dazu Interpretationen ihrer Kompositionen von anderen, wie Michel Petrucciani, Brad Mehldau oder dem Turtle Island String Quartet. Die vier US-Amerikaner spielen auch direkt unser Intro heute, einen Klassiker von Miles Davis.

Miles, das war einer der kompositorischen Ohrwürmer von Miles Davis, erschienen 1958 auf seinem Album Milestones. Wir haben ihn hier gehört in einer Aufnahme mit dem Turtle Island String Quartet. Und zwar 50 Jahre später nach der Originaleinspielung. Am 3. Juni 2008 ist sie entstanden bei den Schwetzinger SWR-Festspielen. Die finden jetzt gerade just in diesen Wochen wieder statt. Miles Davis selbst ist nie in Schwetzing, soweit ich weiß, aufgetreten. Wohl aber befindet sich eine der ersten Aufnahmen, die er in einem deutschen Rundfunkstudio überhaupt je gemacht hat, im SWR-Archiv. Im Dezember 1957 hatte Erwin Lehn, der damalige Leiter des Südfunk-Tanzorchesters, ihn als Gastsolisten eingeladen. Miles Davis war zu dieser Zeit gerade in Paris, unter anderem, um dort die Filmmusik zu Louis Malles Fahrstuhl zum Schafott einzuspielen. Von Paris aus macht er dann diesen kurzen Ausflug nach Stuttgart. Ein Star im Schwabenland, so ist er dort empfangen worden und er hat es offenbar genossen. In einem Mini-Fernsehbeitrag von damals sieht man ihn mit Sonnenbrille und Zigarette im Mundwinkel am Flügel sitzen, um noch ein paar schnelle Absprachen für die Arrangements zu machen. Walking und Round Midnight von Thelonious Monk. Dann lässigen Schrittes nach vorne an den Bühnenrand zum Mikrofon. Erwin Lehn strahlt ihm sichtlich stolz entgegen und verneigt sich in Respekt. Miles Davis hebt seine Trompete und dann geht es los.

0: Erwin Lehn und das Südfunk-Tanzorchester, der Vorgänger der heutigen SWR Big Band in der Liederhalle Stuttgart am 18. Dezember 1957 mit einem Star als Gastsolisten, dem Trompeter Miles Davis. Der steht damals zum ersten Mal vor Mikrofonen des SDR, des Süddeutschen Rundfunks. Ungefähr ein Jahr vorher, im November 1956, aber hatte ihn schon der Südwestfunk verpflichten können. Und zwar im Rahmen eines Festkonzerts zur 1000. SWF-Jazz-Sendung in Freiburg.
1: Guten Abend, meine sehr verehrten Damen und Herren. Guten Abend, liebe Jazzfreunde.
0: Jazzredakteur Joachim Ernst Behrendt lädt sich und dem Sender zum Jubiläum damals eine illustre Runde ein. Das hauseigene Orchester natürlich mit Leiter Kurt Edelhagen, das Modern Jazz Quartett mit John Lewis, Mill Jackson, Percy Heath und Connie Clay, außerdem Saxophonist Lester Young, das René Utriguer Trio aus Paris und als weiteren Gastsolisten Miles Davis. Er war gerade dabei, die internationale Jazzwelt aufzumischen. Der 30-jährige Trompeter galt auch in Europa schon als eine tonangebende Stimme. Hier, vor allem in Paris, wurde seine Musik zum gefeierten Soundtrack einer ganzen intellektuellen Nachkriegsgeneration. Nach seinem Auftritt in Freiburg, so erinnert sich Miles Davis in seiner Autobiografie, verbringt er wieder ein paar Tage in der französischen Hauptstadt mit Juliette Gréco, Jean-Paul Sartre und anderen. Aus dem Konzertabend in der Freiburger Stadthalle vom 12. November 1956 jetzt drei Titel mit ihm und dem René Utriguer Trio in unserem Archiv dokumentiert, Tune Up, What's New und am Anfang, eben schon mit dem Erwin Lehn Orchester gehört, noch einmal Walking. Wobei er in den 3,5 Minuten hier quasi durchsoliert. Miles Davis Trompete, René Utriguer Piano, Pierre Michelot Bass und Christian Garros Schlagzeug.

Live in Freiburg, Miles Davis und das René Utriguer Trio am 12. November 1956 beim Festkonzert der 1000. Jazz-Sendung im Südwestfunk. Außer Miles Davis war an dem Abend auch noch ein anderer US-amerikanischer Solist zu Gast in der Stadthalle, der eine Generation ältere Tenorsaxophonist Lester Young. Auch zusammen standen die beiden dann auf der Bühne, zusammen mit dem Modern Jazz Quartett um John Lewis, mit How High the Moon, eine Abtempo-Nummer, und am Ende mit dem All-Star-Ensemble des Abends. Lester lieb's in.

Lester lebt in mit dem Orchester Kurt Edelhagen live in Freiburg. Der Komponist selbst, Lester Young, war am Tenorsaxophon, Milt Jackson am Vibraphon und Miles Davis an der Trompete. Ihm als einen der 100-Jahr-Jubilare in diesem Jahr widmen wir heute neben John Coltrane die ARD-Jazznacht. Und jetzt Auftritt des Trompeters 1967 in Karlsruhe. Mit dem sogenannten zweiten Miles Davis Quintett. Wayne Shorter am Saxophon, Herbie Hancock am Piano, Ron Carter am Kontrabass und Tony Williams am Schlagzeug. Drei Abende vorher waren die fünf mit dem Programm in der Berliner Philharmonie aufgetreten bei den Berliner Jazztagen. Damals noch künstlerisch geleitet von Joachim Ernst Behrendt. Und der holte als Musikredakteur des Südwestfunks das Quintett dann kurz danach noch für einen Konzertmitschnitt in sein Sendegebiet für das Fernsehformat Jazz gehört und gesehen. Wir hören jetzt nur hier in der ARD Jazznacht, aber was heißt nur? Es ist eine Aufnahme von fünf Musikern in absoluter Hochform.

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1: Um 2 Uhr mit Gabriela Kühne. 2 führende Republikaner haben den angekündigten Teilabzug von US-Truppen aus Deutschland kritisiert. In einer gemeinsamen Erklärung warnten die Vorsitzenden der Verteidigungsausschüsse in Senat und Repräsentantenhaus Wicker und Rogers, dass der Schritt das Risiko berge, das falsche Signal an Kreml-Chef Putin zu senden. Aus der Nachrichtenredaktion Ulrike Ufer.
2: Beide zeigten sich so wörtlich sehr beunruhigt über die Ankündigung des Pentagons, US-Soldaten möglicherweise auch aus anderen europäischen Ländern abzuziehen. Wicker und Rogers betonten zudem, dass Deutschland den Forderungen ihres Parteifreundes Trump nach höheren Verteidigungsausgaben nachgekommen sei. Zudem lasse Berlin US-Flugzeuge im Iran-Konflikt Stützpunkte und den deutschen Luftraum nutzen. Unterdessen wollen die USA nach den Worten von Trump ihre Truppenpräsenz in Deutschland über die bereits angekündigte Zahl hinaus herunterfahren. Weitere Details nannte der Präsident zunächst nicht.
1: In der Diskussion um die künftige Finanzpolitik der Bundesregierung hat Bayerns Ministerpräsident Söder neue Schulden eine Absage erteilt. Zugleich forderte der Regierungschef in der Bild am Sonntag weitreichende Steuersenkungen. Söder lehnte es trotz der schwierigen Haushaltslage ab, die Schuldenbremse aufzuweichen. Stattdessen verlangte der Ministerpräsident, den Solidaritätszuschlag endgültig abzuschaffen und den Mittelstand zu entlasten. Die Bundesregierung hatte zuvor die Eckpunkte für den Haushalt 2027 beschlossen. Trotz geplanter Einsparungen und Kürzungen soll die Neuverschuldung im Kernetat deutlich ansteigen.